0: zugestimmt haben. Aus der Nachrichtenredaktion Constanze Semidey.
1: Die Behörden hätten die Bestätigung erhalten, dass die Hisbollah den US-Vorschlag akzeptiert hat, erklärte die libanesische Botschaft in den USA. Der Waffenstillstand solle auf das gesamte Staatsgebiet des Libanon ausgeweitet werden. US-Präsident Trump bestätigte das und erklärte, auch Israel habe ihm ein Ende der gegenseitigen Angriffe zugesagt. Mit Blick auf den Iran erklärte Trump, die Gespräche mit dem Land gingen zügig weiter. Die Verhandlungen über ein Ende des Krieges seien keinesfalls ausgesetzt. Das wiederum hatte Teheran verkündet und das israelische Vorgehen im Libanon als Begründung genannt.
0: Die Europäische Union verschärft ihre Migrationspolitik. EU-Parlament und Mitgliedstaaten haben sich darauf geeinigt, dass abgelehnte Asylbewerber schneller abgeschoben werden sollen. Zu den Maßnahmen gehören auch Abschiebezentren in Nicht-EU-Ländern. Katrin Schmidt mit den Einzelheiten.
2: Es sollen Rückkehrzentren sein, in die abgelehnte Asylbewerber gebracht werden können, wenn sie nicht direkt in ihre Herkunftsländer abgeschoben werden können. Also zum Beispiel, weil das Heimatland sich weigert, die Menschen zurückzunehmen. Das heißt dann aber jetzt auch, dass Menschen aus der EU abgeschoben werden können in Staaten, in die sie keinerlei Verbindung haben. Und es können auch Familien mit Kindern in diesen Zentren landen, was für viel Kritik sorgt, auch wenn es in der Einigung nun heißt, dass dies die letzte Möglichkeit sein soll und von möglichst kurzer Dauer sein sollte.
0: Die Zahl der Asylanträge in Deutschland ist im Mai auf ein 13-Jahres-Tief gesunken. Das berichtet die Bild und beruft sich auf Zahlen des Bundesinnenministeriums. Demnach wurden im vergangenen Monat bundesweit knapp 5.600 Asylanträge gestellt. Das sei im Vergleich zum Vorjahresmonat ein Rückgang um 30%. Gegenüber Mai 2023 waren es sogar 75% Asylanträge weniger. Bundesinnenminister Dobrindt sagte, Ziel bleibe es, Migration wirksam zu ordnen und Belastungen weiter zu reduzieren. Vor der Küste Süditaliens hat die Erde gebebt. Das Beben hatte die Stärke 6,2. Das Epizentrum lag laut der US-Erdbebenwarte im Meer vor der Küste Kalabriens, fast an der Spitze des italienischen Stiefels, in einer Tiefe von rund 250 Kilometern. Vor knapp zwei Wochen hatte ein Erdbeben Neapel erschüttert. Die Millionenstadt liegt sehr nahe an einem sogenannten Supervulkan, den Phlegräischen Feldern. Das waren die Nachrichten. Das Wetter in Deutschland. Locker bewölkt oder klar, örtlich Regen, 16 bis 8 Grad. Am Tage bewölkt, von Westen her Schauer, im Osten heiter, 20 bis 27 Grad. Die Zeit, es ist 2.03 Uhr.
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4: Mit Susanne Kruse. Den Auftakt in die kommenden beiden Stunden gibt die Academy of St. Martin in the Fields mit Musik von Franz Schubert. Zeitlebens hat ihn die große sinfonische Form und Besetzung umgetrieben. Ergebnis dieser Beschäftigung sind Schuberts 7 abgeschlossene Sinfonien und seine unvollendete, sowie 11 erhaltene Entwürfe und Fragmente, darunter auch die symphonischen Fragmente in D-Dur, hier unter der Leitung von Neville Mariner.

Franz Schuberts symphonische Fragmente in D-Dur im ARD-Nachtkonzert mit der Academy of St. Martin in the Fields unter der Leitung von Neville Mariner. Weiter durch die Nacht geht es mit Kammermusik, einem frühen Meisterwerk von Ludwig van Beethoven, das ihn sein Leben lang begleitet hat. Das dritte Klaviertrio Opus 1 in C-Moll, eine von Beethovens Lieblingstonarten, gespielt vom Trio Wanderer.

Das Trio Wanderer mit dem dritten Klaviertrio Opus 1 von Ludwig van Beethoven im ARD-Nachtkonzert. Von Wien reisen wir jetzt nach Brasilien zu Heitor Villa-Lobos. 1951 hat er mit diesem Stück hier eindrucksvoll die Qualitäten der Gitarre als Konzertinstrument gewürdigt, seinem bekannten Gitarrenkonzert. Unter der Leitung von Heinz Wallberg spielen es der Gitarrist Santiago Navasquez und das Münchner Rundfunkorchester.

Das Gitarrenkonzert von Heitor Villa-Lobos mit Santiago Navasquez an der Gitarre und dem Münchner Rundfunkorchester. Die Leitung hatte Heinz Wallberg. Unser nächster Nachtschwärmer ist der Österreicher Ludwig Thuile, der uns mit romantischer Kammermusik weiter durchs ARD-Nachtkonzert begleitet. Geboren in Bozen ist er in seiner Wahlheimatstadt München um die Wende zum 20. Jahrhundert zu einem führenden Kopf der sogenannten Münchner Schule geworden, neben Richard Strauss, Max von Schillings oder Max Reger. Das sind Les Vents Français mit Ludwig Thuiles Sextett Opus 6, das er für Klavier und Bläser schrieb.

Der Pianist Eric Le Sage zusammen mit dem Ensemble Les Vents Français und Kammermusik für Klavier und Bläserquintett von Ludwig Thuille. Das war sein Sextett Opus 6 in B-Dur im ARD-Nachtkonzert, wo uns jetzt der britisch-deutsche Komponist Frederick Delius begegnet. Bekannt für üppige Melodien und seine stimmungsvolle, lyrische Musik. Deutsche Spätromantik und französischer Impressionismus gehen bei Delius eine Symbiose ein. Trotzdem ist er kein Epigone gewesen, eher ein stiller Zauberer. Hier sein Violinkonzert mit der Geigerin Tasman Little und dem Orchester der Walisischen Nationaloper. Am Dirigentenpult Charles McCarras.

Das Violinkonzert von Frederick Delius mit Tasman Little an der Geige und dem Orchester der walisischen Nationaloper Cardiff. Die Leitung hatte Charles McCarris im ARD-Nachtkonzert. Hier jetzt die 4 Uhr Nachrichten und danach Xenia Löffler mit einem Oboenkonzert.

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1: Um 4 Uhr mit Ronald Lessig. Die EU hat sich darauf geeinigt, die Migrationspolitik zu verschärfen. Ziel ist es, mehr Abschiebungen zu ermöglichen. Aus der Nachrichtenredaktion Karin Busche.
2: Die Unterhändler des Europäischen Parlaments und der EU-Mitgliedstaaten haben den Weg freigemacht für Rückkehrzentren in Drittstaaten. In diese speziellen Zentren außerhalb der EU sollen abgelehnte Asylbewerber gebracht werden, wenn sie nicht direkt in ihre Herkunftsländer abgeschoben werden können. Etwa weil ihr Herkunftsland nicht eindeutig festzustellen ist oder keine diplomatischen Beziehungen bestehen. Unklar ist noch, wo solche Zentren errichtet werden sollen. Das Parlament und die EU-Staaten müssen dem Kompromiss noch abschließend zustimmen.
1: Im Konflikt zwischen Israel und dem Libanon deutet sich eine Lösung an. So soll nach libanesischen Angaben die Hisbollah einem amerikanischen Vorschlag für einen Stopp der gegenseitigen Angriffe zugestimmt haben. Aus der Nachrichtenredaktion Constanze Semidey.
3: Die Behörden hätten die Bestätigung erhalten, dass die Hisbollah den US-Vorschlag akzeptiert hat, erklärte die libanesische Botschaft in den USA. Der Waffenstillstand solle auf das gesamte Staatsgebiet des Libanon ausgeweitet werden. US-Präsident Trump bestätigte das und erklärte, auch Israel habe ihm ein Ende der gegenseitigen Angriffe zugesagt. Mit Blick auf den Iran erklärte Trump, die Gespräche mit dem Land gingen zügig weiter. Die Verhandlungen über ein Ende des Krieges seien keinesfalls ausgesetzt. Das wiederum hatte Teheran verkündet und das israelische Vorgehen im Libanon als Begründung genannt.
1: Die Ukraine meldet einen massiven russischen Angriff. Im gesamten Land heulten Sirenen. Besonders betroffen ist die Hauptstadt Kiew. Dort gab es mehrere Explosionen. Behörden berichten von einer großen Rauchsäule über der Stadt. Die Bewohner wurden aufgefordert, Schutz zu suchen. Bürgermeister Klitschko erklärte, in der Stadt seien mehrere Brände ausgebrochen, teilweise verursacht durch herabfallende Trümmerteile abgeschossener Raketen. Angriffe mit Raketen und Drohnen wurden auch aus den Großstädten Charkiw, Dnipro und Saporischschja gemeldet. Vor der Küste von Süditalien hat die Erde gebebt. Das Beben hatte die Stärke 6,2. Das Epizentrum lag laut der US-Erdbebenwarte im Meer vor der Küste Kalabriens, fast an der Spitze des italienischen Stiefels in einer Tiefe von rund 250 Kilometern. Vor knapp 2 Wochen hatte ein Erdbeben Neapel erschüttert. Die Millionenstadt liegt sehr nahe an einem sogenannten Supervulkan. Das waren die Nachrichten. Das Wetter in Deutschland. Am Tage bewölkt, später von Westen her gewittrige Schauer. Im Osten und Südosten heiter, 20 bis 27 Grad. Am Mittwoch gebietsweise Regen, teilweise Gewitter bis 23 Grad. Am Donnerstag im Osten und Südosten heiter, später Schauer bis 26 Grad. Es ist 4.03 Uhr.
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4: Mit Susanne Kruse. Die Barockoboistin Xenia Löffler gräbt gerne nach verschollenen, unerhörten Werken für ihr Instrument. In Regensburg ist sie auf einen überraschend großen Fundus an reizvollen Konzertantenstücken für die Oboe gestoßen, in der Hofbibliothek der Fürsten Thurn und Taxis. Hier fand Xenia Löffler unter anderem dieses Konzert von Franz Xaver Kerzeli, das sie zusammen mit der Batzdorfer Hofkapelle spielt.

Xenia Löffler an der Oboe und die Batzdorfer Hofkapelle mit dem Oboenkonzert in B-Dur des österreichischen Komponisten Franz Xaver Kerzeli. Kommen Sie gut durch die Nacht mit Barockgigant Johann Sebastian Bach. Bei seinen 6 Klavierpartiten handelt es sich um die vermutlich berühmteste und anspruchsvollste Suitensammlung der Musikgeschichte. Bach hat um das Schwergewicht seines Zyklus gewusst, denn er hat die Stücke zunächst in Einzelheften veröffentlicht und sie dann durch einen Sammelband gekrönt mit der stolzen Opuszahl 1. Das ist der Pianist Richard Good mit Bachs Klavierpartita Nummer 3 in A-Moll.

Die Klavierpartita Nummer 3 in A-Moll von Johann Sebastian Bach in einer Aufnahme mit dem Pianisten Richard Good im ARD-Nachtkonzert, wo es weitergeht mit Musik aus England. Von einem Mann des 20. Jahrhunderts, der ein Händchen hatte für Ballette. Von Constant Lambert hören wir ein Arrangement aus Opernmelodien von Daniel Auberge, der für das Ballett Les Rendezvous zusammengestellt hat. Richard Bonning dirigiert das English Chamber Orchestra.

Das English Chamber Orchestra unter Richard Bonning mit Opernthemen von Daniel Auber, die der britische Komponist Constant Lambert für das Ballett Les Rendezvous arrangiert hat. Hier jetzt gleich die 5 Uhr Nachrichten im ARD Nachtkonzert und danach Cello-Klänge von Karl Philipp Emanuel Bach.

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1: Um 5 Uhr mit Ronald Lessig. Die EU hat sich darauf geeinigt, die Migrationspolitik zu verschärfen. Ziel ist es, mehr Abschiebungen zu ermöglichen. Aus der Nachrichtenredaktion Karin Busche.
2: Die Unterhändler des Europäischen Parlaments und der EU-Mitgliedstaaten haben den Weg freigemacht für Rückkehrzentren in Drittstaaten. In diese speziellen Zentren außerhalb der EU sollen abgelehnte Asylbewerber gebracht werden, wenn sie nicht direkt in ihre Herkunftsländer abgeschoben werden können, etwa weil ihr Herkunftsland nicht eindeutig festzustellen ist oder keine diplomatischen Beziehungen bestehen. Unklar ist noch, wo solche Zentren errichtet werden sollen. Das Parlament und die EU-Staaten müssen dem Kompromiss noch abschließend zustimmen.
1: Im Konflikt zwischen Israel und dem Libanon deutet sich eine Lösung an. So soll nach libanesischen Angaben die Hisbollah einem amerikanischen Vorschlag für einen Stopp der gegenseitigen Angriffe zugestimmt haben. Aus der Nachrichtenredaktion Constanze Semidey.
3: Die Behörden hätten die Bestätigung erhalten, dass die Hisbollah den US-Vorschlag akzeptiert hat, erklärte die libanesische Botschaft in den USA. Der Waffenstillstand solle auf das gesamte Staatsgebiet des Libanon ausgeweitet werden. US-Präsident Trump bestätigte das und erklärte, auch Israel habe ihm ein Ende der gegenseitigen Angriffe zugesagt. Mit Blick auf den Iran erklärte Trump, die Gespräche mit dem Land gingen zügig weiter. Die Verhandlungen über ein Ende des Krieges seien keinesfalls ausgesetzt. Das wiederum hatte Teheran verkündet und das israelische Vorgehen im Libanon als Begründung genannt.
1: Russland hat die Ukraine in der Nacht massiv mit Raketen und Drohnen angegriffen. In der Hauptstadt Kiew waren Explosionen zu hören. Behörden zufolge wurde mindestens ein Mensch getötet, 20 weitere wurden verletzt. Mehrere Gebäude gerieten in Brand. Angriffe gab es auch auf Dnipro. Dort wurden mindestens 4 Menschen getötet und 16 weitere verletzt. Auch in Charkiw gab es Verletzte nach russischen Luftangriffen. Laut Präsident Zelensky hat die Flugabwehr Probleme bei der Abwehr von Raketen, weil der Nachschub westlicher Verbündeter ausbleibe. Die allermeisten Menschen, die 2025 in Deutschland eingebürgert worden sind, haben ihre ursprüngliche Staatsbürgerschaft behalten. Wie eine Umfrage des Mediendienstes Integration zeigt, lag die Quote der Doppelstaatlichkeit bei 85-98%. Die wenigen Neubürger, die sich dagegen entschieden, taten dies den Angaben zufolge, weil sie entweder vor der Einbürgerung staatenlos waren oder weil ihr Herkunftsland die Mehrstaatlichkeit nicht gestattet. Das gilt etwa für Indien, Äthiopien und Eritrea. Das waren die Nachrichten. Das Wetter in Deutschland. Tagsüber heiter bis wolkig, im Laufe des Tages Regen bei 20 bis 27 Grad. Morgen zeitweise Regen, teils Gewitter, 17 bis 23 Grad. Es ist 5.03 Uhr.
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4: Mit Susanne Kruse an diesem Dienstagmorgen, der mit einem gelösten Allegro von Carl Philipp Emanuel Bach beginnt.

Der erste Satz aus Carl Philipp Emanuel Bachs Cellokonzert in A-Dur mit Petter Skalka am Cello und dem Café Zimmermann. Die Leitung hatte Pablo Valetti. Sie hören das ARD-Nachtkonzert, präsentiert von BR Classic, jetzt mit Musik aus der Romantik. Für Flöte und Orchester schrieb die Französin Cécile Chaminade ihr Concertino Opus 107. So klingt die Kammermusikversion davon. Hier sind Daniela Koch an der Flöte und Christiane Reif am Klavier.

Die Flötistin Daniela Koch und die Pianistin Christiane Reif mit Cécile Chaminats Concertino für Flöte und Orchester, ausgeführt mit Flöte und Klavier. Ein Juwel für Bratsche und Orchester spielen als nächstes Janine Jansen und das Gewandhausorchester Leipzig für uns, die wir mit einem der schönsten Stücke von Max Bruch hören, seiner Romanze in F-Dur, Opus 85. Die Leitung hat Ricardo Chailly.

Die Romanze in F-Dur für Viola und Orchester von Max Bruch im ARD-Nachtkonzert. Mit Janine Janssen an der Bratsche und im Gewandhausorchester Leipzig unter Ricardo Chaillet. Weiter durch den Dienstag früh geht es mit einem Barockkomponisten, der von Thüringen aus gemeinsam mit Bach und Telemann in den Kirchen die Ideen der Reformation verbreitet hat. Johann Melchior Molter. Ein vielfältiges Werk hat er geschrieben und bei weitem nicht nur religiöser Art. Vokalmusik von der Oper über das Oratorium bis hin zur Kantate, ein breit gefächertes Spektrum an Instrumentalmusik, insbesondere für die damals noch junge Klarinette. Insgesamt fast 600 Stücke hat Molter geschrieben, darunter auch Orchestersuiten wie diese hier in C-Moll, mit dem Ensemble Nova Stravaganza unter Siegbert Rampe.

Nova Stravaganza mit einer barocken Orchestersuite von Johann Melchior Molte. Die Leitung hatte Siegbert Rampe im ARD-Nachtkonzert. In die Wiener Klassik führt uns als nächstes Ludwig van Beethoven mit Musik, die er Ende des 18. Jahrhunderts für einen gemeinsamen Auftritt mit dem Cello-Virtuosen Jean-Louis Duport geschrieben hat. Die beiden Cellosonaten Opus 5. Um zu verhindern, dass Duport ihm dabei die Show stehlt, sollte der höchst brillante Klavierpart garantieren, dass Beethoven in beiden Sonaten selbst im besten Licht dastehen konnte. Davon jetzt die zweite Sonate in G-Moll mit Thomas Michael Auner am Cello und Maximilian Flieder am Klavier.

Kammermusik von Ludwig van Beethoven. Das waren der Cellist Thomas Michael Auner und der Pianist Maximilian Flieder mit Beethovens zweiter Cellosonate Opus 5 in G-Moll. Damit ist es kurz vor 6 Uhr. Das ARD-Nachtkonzert neigt sich dem Ende mit sehnsuchtsvollen Orchesterklängen. Von Frank Bridge spielt das BBC National Orchestra ein Walzer-Intermezzo für Streicher. Die Leitung hat Richard Hickox.

Das BBC National Orchestra aus Wales mit einem Walzer-Intermezzo für Streicher von Frank Bridge, dirigiert von Richard Hickox im ARD-Nachtkonzert, das Ihnen BR Classic präsentiert hat. Danke fürs Zuhören, sagt Susanne Kruse. Kommen Sie gut in diesen Tag und auf bald.

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1: Guten Morgen an diesem Dienstag, den 2. Juni. Es ist 6 Uhr und damit erst einmal Zeit für die Nachrichten.
2: Mit Florian Zelt. Guten Morgen. Die Europäische Union verschärft ihre Abschieberegeln. Dänemark hat eine neue Regierung. Bei den Nibelungenfestspielen in Worms beginnen die Proben. Und das Wetter: erst Sonne und Wolken, später Schauer und Gewitter mit Sturmgefahr bei maximal 19 Grad in der Hohen Eifel und höchstens 26 Grad in Tauberfranken. Vertreter des EU-Parlaments und der Mitgliedstaaten haben sich auf strengere Asylregeln geeinigt. Damit sollen Abschiebungen aus der EU in Zukunft schneller und einfacher werden. Geplant sind unter anderem spezielle Rückkehrzentren außerhalb der EU. Dorthin könnten abgelehnte Asylbewerber gebracht werden, wenn sich das Heimatland zum Beispiel weigert, die Menschen zurückzunehmen. Für unbegleitete Minderjährige sieht die Einigung allerdings Ausnahmen vor. Das EU-Parlament und die Mitgliedstaaten müssen noch zustimmen, was aber als Formsache gilt. Wo die geplanten Abschiebezentren aufgebaut werden könnten, das hören Sie in 7 Minuten hier in SWR Kultur am Morgen. Es gibt widersprüchliche Angaben zum Verhandlungsstand über eine Waffenruhe zwischen den Vereinigten Staaten und dem Iran. Zunächst hatte die iranische Führung gestern ihre indirekten Gespräche mit den USA für unterbrochen erklärt. Die USA bewerten das anders. Aus Washington Samuel Jakisch. Und Sie hören gerade, dass auch die SWR-Technik manchmal streikt. Aber wir haben auch noch weitere Themen heute früh für Sie. Zum Beispiel Bundesentwicklungsministerin Radovan. Die hat Israel und die pro-iranische Hisbollah im Libanon zur Deeskalation aufgerufen. Eine Reise der Ministerin war gestern kurz vor der Landung in der libanesischen Hauptstadt Beirut aus Sicherheitsgründen abgebrochen worden. Die SPD-Politikerin sagte nach ihrer Rückkehr am Abend im ZDF, sie verurteile die Angriffe der israelischen Regierung. Die Gespräche zwischen Vertretern aus Israel und dem Libanon sind für heute in Washington geplant und das wäre bisher das vierte Treffen. 2 Monate nach der Parlamentswahl sind die Regierungsverhandlungen in Dänemark abgeschlossen. Ministerpräsidentin Frederiksen von den Sozialdemokraten konnte sich eine dritte Amtszeit sichern. Sie will in Zukunft in einem Mitte-Links-Bündnis regieren. Die Firma für künstliche Intelligenz Anthropic bereitet einen Börsengang vor. Darüber wurde schon länger spekuliert. Jetzt macht das Unternehmen aus San Francisco es offiziell. Es könnte einer der größten Börsengänge aller Zeiten werden. Der noch amtierende FDP-Landesvorsitzende von Baden-Württemberg, Rühlke, hat seine Partei zur Einigkeit aufgerufen. Nach der Kampfabstimmung zwischen dem neuen FDP-Bundesvorsitzenden Kubicki und seiner Herausforderin Strack-Zimmermann. Die Liberalen wollen jetzt mit einer Mitgliederbefragung in Baden-Württemberg die Weichen für einen personellen Neuanfang stellen. Und in Worms starten heute die Proben für die Nibelungenfestspiele. In gut 7 Wochen ist die Premiere. Und das Wetter haben wir noch für Sie. In Baden-Württemberg und in Rheinland-Pfalz wechseln sich heute Sonne und Wolken ab. Später von Westen her mehr Wolken mit Regen und Gewittern. Es sind auch Sturmböen möglich. Richtung Hessen und Bayern bleibt es heute am längsten trocken. Die Temperaturen steigen heute auf 19 bis 26 Grad. Auch morgen wechselhaft und windig mit Wolken und etwas Sonne, ab und zu Schauer und Gewitter. An von Leichnam am Donnerstag gewittert oder schauert es auch mal häufiger. Die Zeit, es ist 6.04 Uhr.
1: Vielen Dank, Florian Zelt. Sie haben es gerade schon in den Nachrichten gehört. Die EU hat sich auf neue Regeln in Sachen Abschiebung geeinigt. Die sollen künftig leichter möglich sein, mithilfe von Rückkehrzentren in Drittstaaten und längerer Abschiebehaft. Was da konkret vorgesehen ist, das ist gleich unser erstes Thema in SWR Kultur am Morgen. Und Antonio Vivaldis erster Satz Allegro Molto aus dem Concerto con Molti Strumenti C-Dur bringt uns jetzt in den Tag.

0: 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Ein wichtiger Schritt in der Migrationswende, so hat EU-Innenkommissar Brunner die gestern beschlossenen Regeln zur Abschiebung genannt. Von einer erbarmungslosen Abschiebepolitik spricht dagegen die Sprecherin der SPD im EU-Parlament. Gemeint sind die Regeln, auf die sich die EU gestern geeinigt hat und die sehen Abschiebezentren in Drittstaaten wie Ruanda und Usbekistan vor und auch längere und schnellere Inhaftierung, falls jemand seiner Ausreisepflicht nicht nachkommt. Was genau das bedeutet jetzt? Das erklärt uns unsere Korrespondentin Katrin Schmidt. Wieso ist diese Neuregelung so entscheidend?
1: Ja, mit der Rückkehrverordnung werden jetzt mehr und schnellere Rückführungen möglich gemacht. Das war das große Ziel von Menschen, deren Asylantrag in der EU abgelehnt wurde. Und das ist in der Tat entscheidend, denn eine Zahl spricht da für sich. Im vergangenen Jahr hat nur jeder Vierte, der ausreisepflichtig ist, auch wirklich die EU verlassen. Deshalb spricht der zuständige EU-Innenkommissar Magnus Brunner jetzt von einem ganz, ganz wichtigen Schritt, mit dem die EU wieder mehr Kontrolle darüber hat, dass Rückführungen auch wirklich stattfinden. Und das soll kurz gesagt vor allem über drei Wege erreicht werden. Erstens effizientere Abschiebeverfahren, auch innerhalb der EU, also indem man sich zum Beispiel gegenseitig die Asylbescheide anerkennt. Zweitens, indem Ausreisepflichtige zur Kooperation verpflichtet oder gezwungen werden. Und tun sie das nicht, können einheitlich Leistungen gekürzt werden oder auch abschiebehaft länger jetzt angeordnet werden. Und drittens ist der Weg nun frei, um Abschiebezentren in Drittstaaten, also außerhalb der EU, zu errichten.
0: Das ist vielleicht der strittigste Punkt. Bleiben wir genau dabei, wie können diese Abschiebezentren konkret aussehen?
1: Ja, also es sollen Rückkehrzentren sein, in die abgelehnte Asylbewerber gebracht werden können, wenn sie nicht direkt in ihre Herkunftsländer abgeschoben werden können. Also zum Beispiel, weil das Heimatland sich weigert, die Menschen zurückzunehmen. Das heißt dann aber jetzt auch, dass Menschen aus der EU abgeschoben werden können in Staaten, in die sie keinerlei Verbindung haben. Und es können auch Familien mit Kindern in diesen Zentren landen, was für viel Kritik sorgt, auch wenn es in der Einigung nun heißt, dass dies die letzte Möglichkeit sein soll und von möglichst kurzer Dauer. Und die große Frage ist jetzt natürlich, wo stehen diese Abschiebezentren? Bisher gibt es da Bemühungen von Deutschland, auch zusammen mit einigen anderen EU-Staaten, solche Kooperationen zu schließen mit Staaten, die bereit wären, bei sich solche Rückkehrzentren einzurichten. Und dann im Gegenzug wahrscheinlich Geld oder Vorzüge bei der Vergabe von Visa bekommen in der EU. Im Gespräch sind da nun Länder wie Ruanda, Uganda, Libyen, Mauretanien, Usbekistan und Äthiopien zum Beispiel. Es ist aber noch nichts konkret.
0: Das könnte also noch dauern. Welche Maßnahmen könnten schneller umgesetzt werden?
1: Welche Maßnahmen sind denn vielleicht auch schneller durchzusetzen? Ja, in der Rückkehrverordnung geht es nun vor allem auch darum, wie man Menschen, die kein Recht auf Asyl in der EU haben, zur Kooperation verpflichten, fast schon zwingen kann. Also zum Beispiel Dinge wie einfach mal Papiere herbeizuschaffen, damit eine Abschiebung auch wirklich möglich gemacht wird. Und wie man all diese Elemente auch möglichst einheitlich in Europa durchzieht, damit es eben keine Schlupflöcher mehr gibt für Ausreisepflichtige. Das geht dann zum Beispiel los bei Leistungskürzungen, wenn jemand nicht kooperiert. Es geht weiter mit der Beschlagnahmung von Dokumenten. Das kann auch digital Natur sein, also etwa indem das Handy ausgelesen wird. Und es kann auch heißen, dass abschiebehaft angesetzt wird, damit manche Menschen auch wirklich auffindbar sind für die Behörden. Da wurde jetzt die zulässige Haftdauer auch nochmal einheitlich hochgesetzt auf 24 Monate mit der Option auf weitere 6 Monate Verlängerung. Vor allem eben für diejenigen, die als Risiko für die nationale Sicherheit eingestuft werden.
0: Die EU hat sich auf neue Regeln in Sachen Abschiebungen geeinigt. Katrin Schmidt hat uns erklärt, wie die konkret aussehen sollen. Das Parlament und die Mitgliedstaaten, die müssen aber auch noch formal zustimmen.

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0: Die Filmmusik aus Jenseits von Afrika. Sie hören SWR Kultur, genau 6.22 Uhr wird es jetzt.
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0: Das englische Königshaus, das sorgt verlässlich für Zuschauerrekorde vor den TV-Geräten. Im Sommer 1981, als Charles und Diana sich das Ja-Wort gaben, waren schätzungsweise 750 Millionen Menschen weltweit dabei. Wenn das schon viel klang, dann jetzt die nächste Zahl. Bei Dianas Beerdigung 16 Jahre später waren es schon 2,5 Milliarden. Und bei der Trauerzeremonie für die Queen im September 2022 schauten ganze 4,1 Milliarden Menschen zu. Das ist aber keine Erfindung des späten 20. Jahrhunderts. Nein, die Royals, die waren quasi das erste Lagerfeuer der Nation. Angefangen hat die Liaison mit dem Fernsehen, mit der Krönung von Elisabeth II. Damals gab es zwar noch keine Quotenmessung, hätte es sie gegeben, hätte sie aber vermutlich bei 100% gelandet, wäre sie bei 100% gelandet. Es gab in Großbritannien an diesem Tag kein TV-Gerät, das am 2. Juni 1953, also heute vor 73 Jahren, nicht an der Krönungszeremonie, nicht die Krönungszeremonie gezeigt hätte.
2: Als tausende Menschen am Tag der Krönung von Elisabeth II. In London die Straßen säumten, hatten sie wie so häufig mit echt britischem Wetter zu kämpfen. Mit Schirmen und Regenkeps hockten die Untertanen am Straßenrand auf Campingstühlen und versuchten durch den Regen

0: Leia einen Blick auf ihre neue Majestät in der prächtigen Kutsche zu erhaschen. Es war wirklich der nasseste Tag, an den ich mich erinnere, schilderte der inzwischen verstorbene Stallmeister der Queen, John Miller, in einer Dokumentation.
1: The day of the coronation was the wettest day I ever remember. I walked 14 miles in the pouring rain.
2: Im strömenden Regen musste ich 14 Meilen weit laufen, immer ein paar Schritte hinter dem Pferd. Aber überall waren Schaulustige und die Stimmung war überwältigend.
1: Everywhere was tremendously crowded with people and the enthusiasm was absolutely tremendous.
0: Trockener hatten es die Untertanen, die die Krönung vor dem Fernseher verfolgen konnten. Dabei war lange die Frage offen gewesen, ob das Fernsehen die Zeremonie überhaupt zeigen durfte. 18 Monate lang hatte eine Krönungskommission unter Prinz Philipp, Elisabeths Mann, den besonderen Tag akribisch vorbereitet. Noch nie hatte die Westminster Abbey Fernsehkameras gestattet. Und die Regierung unter Winston Churchill fand das Ansinnen der BBC, die Krönung zu filmen, ziemlich abwegig. Ist es angemessen, dass die Menschen zu Hause vor dem Bildschirm Tee trinken und noch profanere Dinge tun und nebenbei zugucken, wie ihre Majestät gekrönt wird? Der verantwortliche Fernsehproduzent Peter Dimmock erinnert sich an die Bedenken.
3: The televising of the coronation was a bit of a problem, because you had several factors. You had
4: Das Establishment machte sich Sorgen, ob man aus der Krönung eine Massenveranstaltung machen durfte. Sie wollten die Zeremonie ein bisschen für sich behalten. Und die Regierung wollte die junge Königin schützen und war ziemlich unentschieden.
0: Die Queen willigte schließlich in eine Übertragung ein, allerdings keine Nahaufnahmen. Und der heilige Akt der Salbung durfte nicht gezeigt werden. Die BBC beeilte sich, ihr Sendemastennetz in den Monaten vor der Krönung schnell noch auszubauen, damit möglichst viele Untertanen zugucken konnten. 20 Millionen Menschen sollen in Großbritannien am 2. Juni 1953 vor Fernsehern gesehen haben, wie Elisabeth II. Gekrönt wurde.
5: God crown you with a crown of glory and righteousness.
0: Durchschnittlich saßen 7,5 Personen vor jedem Gerät. Ganze Nachbarschaften versammelten sich bei den wenigen Fernsehbesitzern in der Straße. In Gemeindezentren, Turnhallen und Pubs gab es Frühformen des Public Viewings, vor kleinsten Bildschirmen mit körnigem Bild. Besser sehen konnte man bei den Übertragungen in Kinos. Eine Stunde vor der Zeremonie strahlte die BBC ein Testbild aus, damit die Menschen ihre Antennen ausrichten konnten. Die Königin selbst kehrte am Abend ihres besonderen Tages allerdings wieder zu dem Medium zurück, das ihr vertraut war. In einer Radioansprache dankte sie den Menschen, die sie mit Gedanken und Gebeten unterstützt hatten.
6: Throughout this memorable day, I have been uplifted and sustained by the knowledge that your thoughts and prayers were with me.
7: Das Zeitwort von Gabi Biesinger. In SWR Kultur Morgen spielt das Ezra Collective jetzt Musik von Olufemi David Coleoso. Victory Dance heißt der Titel.

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2: 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Das Wissen, 8.30 Uhr.
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3: Mit Pierre Masurczak. Einen schönen Dienstagmorgen wünsche ich Ihnen. Es ist 6.30 Uhr. Hier kommen die Nachrichten.
4: Mit Florian Zelt. Guten Morgen. In Deutschland sind so viele Menschen von Armut betroffen wie seit Jahren nicht. Die Europäische Union verschärft ihre Abschieberegeln. Bei den Nibelungenfestspielen in Worms beginnen die Proben. Und das Wetter. Erst Sonne und Wolken, später Schauer und Gewitter mit Sturmgefahr bei maximal 19 Grad in der Hohen Eifel und höchstens 26 Grad in Tauberfranken. In Deutschland leben laut dem Paritätischen Gesamtverband so viele Menschen in Armut wie noch nie seit 2020. Im vergangenen Jahr seien 13,34 Millionen Menschen arm gewesen, erklärte der Verband unter Berufung auf Zahlen des Statistischen Bundesamtes. Damit waren 16,1% der Bevölkerung betroffen. Im Bundesländervergleich reichen die Armutsquoten von 12,6% in Bayern bis hin zu 27,5% in Bremen. Als arm gelten laut EU-Definition Menschen, die weniger als 60% des mittleren Nettoeinkommens aller Haushalte in Deutschland zur Verfügung haben. Im Jahr 2025 lag die Grenze bei 1.445 Euro im Monat für alleinlebende Menschen. Die Europäische Union hat den Weg für sogenannte Rückkehrzentren freigemacht. Da sieht eine Einigung vor, die Vertreter des Europaparlaments und der Regierungen der Mitgliedsländer nach Angaben der zyprischen EU-Ratspräsidentschaft am Abend erzielten. Mehr und schnellere Abschiebungen von abgelehnten Asylbewerbern, das will die EU in Zukunft vor allem über drei Wege erreichen. Welche das sind, erklärt Katrin Schmidt, unsere Korrespondentin in Brüssel.
5: Erstens durch effizientere gemeinsame Abschiebeverfahren, in denen zum Beispiel ablehnende Asylbescheide gegenseitig anerkannt werden und von jedem EU-Land vollzogen werden können. Zweitens dadurch, dass Ausreisepflichtige zur Kooperation verpflichtet werden. Und kooperieren sie nicht, können einheitlich Leistungen gekürzt und längere Abschiebehaft verordnet werden. Und drittens ist der Weg nun politisch frei, um Abschiebezentren in Drittstaaten, also außerhalb der EU, zu errichten. Dorthin könnten abgelehnte Asylbewerber gebracht werden, deren Abschiebung sonst scheitert, weil etwa das Heimatland sie nicht zurücknimmt.
4: Bundesarbeitsministerin Baas will, dass langfristig auch Beamte in die gesetzliche Rentenversicherung einzahlen. Gebraucht werde ein gemeinsames System, wenn man eine große Reform haben wolle, sagte Baas bei einer Veranstaltung der Rheinischen Post in Düsseldorf. Dann müsste auch der Staat nicht so viel zuzahlen, sagte die SPD-Vorsitzende. Baas zeigte sich gleichzeitig auch offen für ein höheres Renteneintrittsalter über 67 Jahre hinaus nach 2031. In Baden-Württemberg setzen die Verkehrsbetriebe immer mehr Elektrobusse ein. Laut Zahlen des Verkehrsministeriums fuhren vor 5 Jahren rund 80 E-Busse durchs Land. Mittlerweile sind es 479. Komplett umgestiegen ist bislang aber keine Stadt in Baden-Württemberg. Freiburg und Mannheim wollen bis 2030 ihre Busse auf einen E-Antrieb umstellen. In der Stuttgarter Innenstadt sollen bis Ende nächsten Jahres ausschließlich Elektrobusse fahren. In Worms starten heute die Proben für die Nibelungenfestspiele. Premiere ist in gut 7 Wochen. SWR-Reporterin Karin Petzold berichtet.
6: Die Schauspielerinnen und Schauspieler haben sich schon im Vorfeld auf ihre Rollen vorbereitet, haben sich in das Stück eingelesen. Und heute, bei der ersten Leseprobe, da darf die Presse noch ein bisschen mit dabei sein. Aber morgen schon. Da wird hinter verschlossenen Türen weitergeprobt, dann täglich, oft bis tief in den Abend hinein. Inszeniert wird das Theaterstück Die Hunnenkönigin. Zwei britische Autoren bzw. Regisseure bringen Zirkuselemente, Magie, Puppenspiel, Tanz und Live-Musik auf die Bühne.
4: Und das waren die Nachrichten. Das Wetter in Baden-Württemberg und Rheinland-Pfalz. Sonne und Wolken im Wechsel, später von Westen her mehr Wolken mit Regen und Gewittern. Es sind auch Sturmböen möglich. Die Temperaturen steigen heute auf 19 bis 26 Grad. Auch morgen wechselhaft und windig mit Wolken und ein bisschen Sonne. Die Zeit, es ist 6.34 Uhr.
3: Die Nachrichten mit Florian Zelt waren das. Vielen Dank. In SWR Kultur morgen begleitet uns jetzt Wolfgang Amadeus Mozarts dritter Satz Allegro aus der Klaviersonate S-Dur.

0: 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Vor 2,5 Monaten wurde in Rheinland-Pfalz gewählt. Die neue Regierung aus CDU und SPD, die kam relativ fix zustande. Und jetzt werden auch im Landtag die letzten wichtigen Posten besetzt. Unter anderem in den Ausschüssen, in denen die eigentliche parlamentarische Arbeit stattfindet. Die kommen heute das erste Mal zusammen und sollen auch gleich ihre Vorsitzenden wählen. Jede Partei im Landtag hat das Recht, gemäß ihrer Größe einen Ausschussvorsitz zu stellen, auch die AfD als stärkste Oppositionspartei. 3 Vorsitzende stehen ihr zu, die müssen aber gewählt werden und da wollen SPD, CDU und die Grünen nicht mitmachen. Darüber spreche ich jetzt mit Gernot Ludwig aus der SWR-Redaktion Landespolitik. Hallo.
1: Guten Morgen.
0: Was bedeutet das denn für die Sitzungen heute?
1: Ja, damit ist es der AfD unmöglich, Ausschussvorsitzende zu stellen, denn ihre Kandidaten kriegen rechnerisch keine Mehrheit, es sei denn, Mitglieder der beiden großen Fraktionen aus CDU oder SPD würden heute doch noch für die AfD-Kandidaten stimmen. Das ist aber eher unwahrscheinlich. Das Ganze gilt laut SPD-Fraktion übrigens auch für AfD-Mitglieder als stellvertretende Vorsitzende. Auch die werde man nicht wählen.
0: Also auf die Stimmen von SPD und CDU kommt es rechnerisch an. Wie haben denn diese beiden Parteien ihre Entscheidung begründet?
1: Ja, die SPD-Fraktion, die sagt, eine Zusammenarbeit mit einer Partei, die demokratische Grundwerte in Frage stelle, komme nicht in Betracht. Die CDU hat offiziell keine Gründe genannt.
0: Und ist das rechtlich soweit in Ordnung?
1: Also rechtlich ist das zumindest nach Einschätzung von Staatsrechtlern und Parlamentsrechtlern in Ordnung. Hinzu kommt, im Bundestag war es auch schon so, dass sich SPD und CDU geweigert haben, AfD-Kandidaten als Vorsitzende von Parlamentsausschüssen zu wählen. Dagegen hatte die AfD vor dem höchsten Gericht geklagt, ohne Erfolg. Die Frage ist jetzt allerdings, ob es politisch so klug ist, Kandidaten nicht zu wählen, nur weil sie Mitglied der AfD sind, eine Partei, die ja nach wie vor nicht verboten ist. Und was auch noch hinzukommt, der Landtag ist so einem Ausschussvorsitzenden von der AfD ja auch nicht ausgeliefert. Es gibt eine Art Notbremse für den Fall, dass ein Ausschussvorsitzender Fehler macht oder sein Amt missbrauchen würde. Dann kann er jederzeit abgewählt werden und das ist in Rheinland-Pfalz auch schon mal gemacht worden.
0: Nicht verboten ist die AfD, sie wird aber in vielen Bundesländern vom Verfassungsschutz beobachtet. Wie wird denn in anderen Bundesländern mit genau diesem Problem mit den Ausschussvorsitzenden für die AfD umgegangen?
1: Ja, das ist ganz interessant. SPD und CDU, die geben da bundesweit ein eher uneinheitliches Bild ab. In Hessen zum Beispiel, dem Nachbarbundesland, ebenfalls wie in Rheinland-Pfalz, dort eine schwarz-rote Regierung, da stellt die AfD 3 Ausschussvorsitzende. Im rot-grünen Niedersachsen sind es 2 und im schwarz-grünen Nordrhein-Westfalen stellt die AfD 1 Ausschussvorsitz.
0: Gehen wir mal davon aus, es kommt alles so wie beschrieben. CDU und SPD und die Grünen stimmen nicht für die AfD-Kandidaten. Wie geht's denn dann weiter, wenn die vorgeschlagenen Ausschussvorsitzenden heute nicht gewählt werden?
1: Also laut Landtagsverwaltung bleibt die Vorsitzendenstelle dann vakant. Das heißt, es gibt dann in dem jeweiligen Ausschuss keinen Vorsitzenden. Der Ausschuss wird dann vom stellvertretenden Vorsitzenden geleitet und der ist auf jeden Fall von einer anderen Partei, weil Vorsitzende und Stellvertreter nie von der gleichen Partei sein können.
0: In Rheinland-Pfalz steht die Wahl der Ausschussvorsitzenden im Landtag an die AfD. Dürfte wahrscheinlich keinen stellen, denn CDU, SPD und die Grünen haben sich dagegen entschieden, für die AfD-Kandidaten zu stimmen. Danke an Gernot Ludwig aus der SWR-Redaktion Landespolitik.
1: Gerne.

0: Musik von Georg Friedrich Händel in SWR Kultur am Morgen. Es ist 6.43 Uhr. Im Sauerland, da ist Friedrich Merz zu Hause. Eigentlich also wäre der Termin gestern ein wenig beachtetes Heimspiel gewesen. Stattdessen wurde da bundesweit sehr genau hingeschaut. Denn Merz traf dort auf den CDU-Landeschef und Ministerpräsidenten von Nordrhein-Westfalen, Hendrik Wüst. Und Wüst wurde zuletzt ja schon als Auswechselkanzler ins Spiel gebracht. Das Aufeinandertreffen der beiden wird heute auch in den Tageszeitungen kommentiert. Eines der Themen in unseren Pressestimmen.
1: Die Frankfurter Rundschau schreibt, der CDU-Vorsitzende und Bundeskanzler Friedrich Merz ist am Montag von seiner Partei im Sauerland freundlich empfangen worden. In Zeiten wie diesen ist das eine Nachricht, allerdings keine gute. Das freundliche Händeschütteln, das die Fernsehkameras beim Beginn des länger geplanten Termins eingefangen haben, ist nach den Querelen der vergangenen Tage das absolute Minimum, um dem angeschlagenen Parteivorsitzenden etwas Luft zu verschaffen. Denn angeschlagen ist Merz auch, wenn das offiziell selbstverständlich geleugnet wird. Den seit Tagen diskutierten Kanzlertausch wird es nicht geben. Das war von Anfang an klar. Die Diskussion darüber, die er durch seine unbedachte Reaktion darauf auch noch anfachte, hat dem Regierungschef aber auch so schon genügend geschadet. Nach der vergangenen Woche ist endgültig klar, dass Merz in der eigenen Partei zunehmend isoliert ist. Die Rhein-Neckar-Zeitung beschäftigt sich mit einer klassischen Formulierung, die gut klingt, aber in der CDU eher unangenehme Erinnerungen weckt, mit der vollen Unterstützung, die der nordrhein-westfälische Ministerpräsident Hendrik Wüst am Montag dem deutschen Bundeskanzler Merz zusicherte, ist das so eine Sache. Zum einen sagt eigentlich immer der Mächtigere dem Schwächeren seine Unterstützung zu. Zum anderen sind die, denen so etwas öffentlich versichert wird, oftmals kurze Zeit später weg vom Fenster. Unter Merkels Ministern war die Formulierung volle Unterstützung regelrecht gefürchtet. Dass Merz bald geht, ist ohnehin unwahrscheinlich, dass er geschwächt in die Landtagswahlen im September geht, jedoch offensichtlich. Die aus der CDU herausgeführte Debatte um die Kanzlereignung des Amtsinhabers hat Spuren hinterlassen. Die politische Stimmung im Land ist viel schlechter, als das die Lage eigentlich hergibt. Es bleibt eng, nicht nur für Merz, sondern für die gesamte Demokratie. Ein anderes Thema. Es war ein Aufreger rund um Ostern. Da ist aufgefallen, dass nach dem neuen Wehrdienstgesetz, das seit Anfang des Jahres gilt, eigentlich alle Männer unter 45 sich längere Auslandsaufenthalte genehmigen lassen müssten. Das Bundesverteidigungsministerium hat mit einer Ausnahmeregelung versucht, Klarheit zu schaffen. Ein Gutachten des Wissenschaftlichen Dienstes des Bundestages kommt jetzt zu dem Ergebnis, das Ministerium könnte da rechtswidrig gehandelt haben. Dazu schreibt die Pforzheimer Zeitung: Boris Pistorius inszeniert sich gern als Macher, der endlich aufräumt, wo sich andere jahrelang weggeduckt haben. Ausgerechnet ihm wird von Bundestagsjuristen bescheinigt, dass er rechtswidrig gehandelt hat, als er die Abmeldepflicht für wehrfähige Männer per Verwaltungsakt außer Kraft gesetzt hat. Er wollte pragmatisch einen Fehler korrigieren, der gar nicht hätte passieren dürfen. Dabei hat er schlichtweg seine Kompetenzen überschritten. Wer sich als entschlossener Sanierer der Truppe vermarktet, sollte besonders sauber arbeiten. Die Bundeswehr braucht einen Minister, der glaubwürdig vermittelt, dass Härte und Tempo mit Respekt vor Soldaten, Parlament, Rechtsstaat, Institutionen und gesellschaftlichen Partnern einhergehen. Pistorius darf sich nicht mit seinem Image als kerniger Problemlöser zufrieden geben, sondern muss ihm politisch stärker gerecht werden. Und für die Rheinpfalz aus Ludwigshafen ist ein Teil der Kritik, die nach dem Gutachten kam, schlicht überzogen. Möglicherweise war die Allgemeinverfügung des Ministers damals nicht rechtens. Wir wissen es nicht, weil das nur ein Gericht entscheiden kann und nicht der Wissenschaftliche Dienst des Bundestages. Vielleicht war das wieder ein kritikwürdiger handwerklicher Fehler. Das Ministerium ist längst dabei, die Sache gesetzlich zu regeln. Dem Minister und SPD-Politiker Pistorius nun aber vorzuwerfen, so die Linke, er untergrabe die Gewaltenteilung, das zeugt genau von dem Maximalversagen, das die Partei dem Minister unterstellen will.
0: Der Blick in die Tageszeitung war das, zusammengestellt von Florian Zelt. In SWR Kultur am Morgen geht's jetzt weiter mit Musik von Karl Stamitz.

0: 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Alte Leute sind gefährlich, denn ihnen ist die Zukunft völlig egal. Das sagt der Kunsttheoretiker Bazon Brock und meint damit ganz explizit nicht sich selbst, obwohl er heute 90 Jahre alt wird. Denn Brock kann dem Konzept Ruhestand so gar nichts abgewinnen. Vielmehr wohl all den Titeln und Aufgaben, die ihm zugedacht wurden, zum Beispiel als Honorarprofessor für Prophetie. Immer noch ist er als Kunstvermittler unterwegs mit seiner Denkerei, die sich der Arbeit an unlösbaren Problemen widmet. Heute Abend wird im Berliner Renaissance-Theater gefeiert und zwar in einer Form des Happenings, das Bazon Brock gefallen dürfte. Thomas Witzel.
1: Nur halbgebildete Idioten wissen nicht, was Polemik heißt. Nämlich die Grundlage jeder Art von Erkenntnisgewinn.
2: Die Polemik ist sein Lebenselixier, aus der Bazon Brock unerschöpflich seine Energie zieht.
3: Die Universitäten sind erledigt. Der Zustand ist desaströs. Wo ist noch ein letzter Fetzen deutscher Universität? Nirgends mehr.
2: Unter diesen kategorischen Verdammnisurteilen macht es Bazon Brock nicht mehr. Nicht umsonst hat er über den Eingang seiner Kreuzberger Denkerei ein Schild mit der Aufschrift Limbo Lounge angebracht. Man betrat also eine Art Vorhöllenseparé. Das muss wissen, wer sich mit Bazon Brock auf ein Gespräch einlässt, falls man dann überhaupt noch zu Wort kommt.
4: Ich habe ohnehin Formen des Redens entwickelt, die sich mehr in die Charakterisierung des Stotterns oder des Schwätzens abdrängen lassen.
2: So Bazon Brock bereits in einem Vortrag 1971. Sein bürgerlicher Name war Jürgen Johannes Hermann Brock. Doch als Bazon, das heißt Schwätzer, wurde er im Griechischunterricht getadelt, sodass er dies zu seinem Vor- und Ehrennamen wählte, dem er sogar anfangs als junger Lyriker in Dada-Nachfolge ein Phönix Phlebas hinzufügte. Bei den antiken Griechen, den Sophisten und noch mehr den Kynikern, wie Diogenes in der Tonne, hat er auch seine geistige Heimat. Das Denken entsteht im Reden und das Reden im Gehen. Silbermähne, roter Schal, mit einem wippenden Rohrstöckchen in der Hand auf- und abgehend, erklärt Bazon Brock die Welt im Paukerstil oder wie er es nennt, als Action-Teaching. Berühmt wurde er in den frühen 60er Jahren mit seinen Vorträgen, die er im Kopfstand hielt. Er gründete zahlreiche Institute, darunter unter anderem das Institut für Rumorologie, Gerüchteverbreitung, das Labor für Universalpoesie und Prognostik, das Pathos-Institut anderer Zustand, die Prophetenschule und zuletzt eben die Denkerei.
3: Also es ist wie bei der Bäckerei, da gibt es den Backmeister und die Backgesellen und die Bäckerlehrlinge, die an dem Ort zusammenkommen, um Brot zu backen. Ja? Und wir machen hier die Gedankenkonzepte, mit denen man vielleicht sich besser ernähren kann als mit viel Weißbrot.
2: Als Zuhörer fühlt man sich dabei eher wie der Teig, der geknetet wird und nun aufgehen soll. Insofern ist die Denkerei mit Nietzsche als einem ihrer Paten vielleicht doch eher eine Züchtigungsanstalt zum Erlernen des furchtlosen Selbstdenkens.
3: Wir brauchen die Angst, um realitätstüchtig zu sein.
2: Und hier spielt doch seine eigene Kindheitserfahrung eine Rolle. Geboren in Pommern, aufgewachsen im Zweiten Weltkrieg, der Vater erschossen, die beiden Brüder nach der Flucht im dänischen Internierungslager gestorben.
3: Es kommt aber nicht darauf an, nur klüger zu sein. Es kommt darauf an, sich anders zu verhalten. Denn dieses andere Verhalten erst erzeugt die Information.
2: Das sind wir bei seinem grundlegenden und vor allem sehr aktuellen Gedanken. Information braucht Verkörperung. Deswegen ist für ihn das gesamte digitale heutige Wissen eben keine Information. Information braucht vielmehr Handlung. Ein großer Irrtum wäre es freilich, in ihm nur so eine Art Hofnarren sehen zu wollen. Man darf vielmehr seiner Provokation nicht ausweichen, unter keinen Umständen.
3: Da ist man glücklich, wenn man einem begegnet, der bis zur Wahnhaftigkeit obsessiv von irgendwas besessen ist und das aber tatsächlich verkörpert und vorträgt. Und seien es noch so abstruse Theorien.
0: Bazon Brock wird 90. Die Geburtstagswünsche in SWR Kulturmorgen kommen von Thomas Witzel.

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1: Guten Morgen, 7 Uhr ist es. Ich hoffe, Sie kommen gut in den Tag. Hier kommen erst einmal die Nachrichten.
2: Mit Florian Zelt, guten Morgen. Die Europäische Union verschärft ihre Abschieberegeln. In Deutschland sind so viele Menschen von Armut betroffen wie seit Jahren nicht. Bundesarbeitsministerin Baas will auch Beamte in die gesetzliche Rentenversicherung einzahlen lassen. Das Wetter, erst Sonne und Wolken, später Schauer und Gewitter mit Sturmgefahr bei 19 bis 26 Grad. Die Europäische Union hat den Weg für sogenannte Rückkehrzentren freigemacht. Das sieht eine Einigung vor, die Vertreter des Europaparlaments und der Regierungen der Mitgliedsländer nach Angaben der zyprischen EU-Ratspräsidentschaft am Abend erzielten. Mehr und schnellere Abschiebungen von abgelehnten Asylbewerbern, das will die EU in Zukunft vor allem über drei Wege erreichen. Welche das sind, erklärt Katrin Schmidt, unsere Korrespondentin in Brüssel.
3: Erstens durch effizientere gemeinsame Abschiebeverfahren, in denen zum Beispiel ablehnende Asylbescheide gegenseitig anerkannt werden und von jedem EU-Land vollzogen werden können. Zweitens dadurch, dass Ausreisepflichtige zur Kooperation verpflichtet werden. Und kooperieren sie nicht, können einheitlich Leistungen gekürzt und längere Abschiebehaft verordnet werden. Und drittens ist der Weg nun politisch frei, um Abschiebezentren in Drittstaaten, also außerhalb der EU, zu errichten. Dorthin könnten abgelehnte Asylbewerber gebracht werden, deren Abschiebung sonst scheitert, weil etwa das Heimatland sie nicht zurücknimmt. Bundesinnenminister Dobrindt von der CDU hat bereits angekündigt, mit einer Gruppe von EU-Staaten bis Ende des Jahres Vereinbarungen mit Drittstaaten zur Errichtung solcher Zentren treffen zu wollen. Konkret ist da offenbar noch nichts. Im Gespräch sind aber häufig Länder wie Ruanda, Uganda, Libyen, Mauretanien, Usbekistan und Äthiopien. Die innenpolitische Sprecherin der europäischen Sozialdemokraten, Sippel, sieht bei diesem Verfahren keine Garantie, dass die Grundrechte der betroffenen Personen gewahrt werden. Die Einigung sieht etwa auch vor, dass Familien mit Kindern in diese Abschiebezentren gebracht werden können. Wenn EU-Parlament und der Rat der Mitgliedstaaten der Einigung noch formal zustimmen, könnten die neuen Abschieberegeln wohl innerhalb von 18 Monaten in Kraft treten. Die Option der Abschiebezentren in Drittstaaten könnte auch schon früher greifen.
2: Immer mehr Menschen in Deutschland leben in Armut. Das ist das Ergebnis des jährlichen Armutsberichts des Paritätischen Gesamtverbands. Die Armutsgrenze lag im vergangenen Jahr beispielsweise für alleinlebende Menschen bei 1.445 Euro pro Monat. Aus Berlin Dagmar Pepping.
4: 13,3 Millionen Menschen leben laut Bericht in Armut. Ein Rekordwert auch bei der Armutsquote. Sie liegt nach Angaben des Paritätischen bei 16,1%. Im Jahr davor lag der Wert noch bei 15,5%. Frauen sind weiterhin etwas mehr von Armut betroffen als Männer. Besonders angespannt bleibt die Situation bei älteren Menschen. Fast jede fünfte Person über 65 ist laut Sozialverband arm. Auch junge Menschen zwischen 18 und 25 sind überdurchschnittlich betroffen. Ihnen, die oft noch in der Ausbildung oder im Studium sind, machen insbesondere die hohen Kosten fürs Wohnen zu schaffen. Alleinerziehende und Menschen, die alleine in einem Haushalt leben, unterliegen ebenfalls einem höheren Armutsrisiko als der Rest der Bevölkerung.
2: Bundesarbeitsministerin Baas pocht weiter darauf, dass auch Beamte in die gesetzliche Rentenversicherung einzahlen. Sie wisse, dass das ein langer Weg sei, sagte Baas bei einer Veranstaltung der Rheinischen Post. Für die ca. 1,9 Millionen Beamten in Deutschland zahlt bislang der Staat eine Pension. Aus Berlin Benjamin Großkopf.
5: Für Bärbel Baas ist es eigentlich ganz einfach. Wenn alle einzahlten, wäre mehr im Topf und der Staat müsse nicht so viel zuzahlen, sagte die Bundesarbeitsministerin und ergänzte wörtlich: Wir brauchen ein gemeinsames System, wenn man eine große Reform haben will. Erste Schritte in diese Richtung könnte es laut Baas schon jetzt geben. Noch im Juni soll eine von der Bundesregierung eingesetzte Kommission Vorschläge zu einer Rentenreform vorlegen. Wie die aussehen werden, ist unklar. Baas sagte lediglich, sie hoffe auf ein einstimmiges Ergebnis der 13 Politiker und Experten. Das, so Baas, würde es dann in den parteiinternen Diskussionen bei Union und SPD einfacher machen.
2: Russland hat in der Nacht wieder mehrere Städte in der Ukraine angegriffen. Dabei sind nach Angaben der Behörden mehrere Menschen getötet worden, Dutzende wurden verletzt. Ziele der Angriffe waren die Städte Kiew, Dnipro, Charkiw und Saporischschja. In Kiew ist ein mehrstöckiges Wohnhaus eingestürzt. Unklar ist, wie viele Menschen unter den Trümmern begraben sind. Viele Einwohner suchten Zuflucht in U-Bahn-Stationen und Luftschutzkellern. Es gab Stromausfälle und Probleme bei der Wasserversorgung. Israel und die libanesische Hezbollah wollen ihre gegenseitigen Angriffe zunächst stoppen. Das hat US-Präsident Trump am Abend nach einem Gespräch mit Israels Regierungschef Netanyahu angekündigt. Israel werde auch nicht auf die libanesische Hauptstadt Beirut vorrücken. Das israelische Militär meldete in der Nacht 2 abgefeuerte Geschosse aus dem Libanon, die abgefangen worden seien. Die Nacht im Libanon blieb weitgehend ruhig, wie unsere Korrespondentin Nina Amin berichtet.
6: Es fanden keine, wie gestern von Israels Premierminister Netanyahu angedrohten Angriffe auf die südlichen Vororte statt. International stößt Israels Vorgehen im Libanon auf scharfe Kritik. Am Abend dann offenbar ein Machtwort des amerikanischen Präsidenten. Trump verkündete, er habe mit beiden Seiten, mit Netanyahu und Vertretern der Hezbollah gesprochen und deeskaliert. Heute treffen in Washington zum 4. Mal Vertreter aus Israel und dem Libanon zusammen. Bei der letzten Runde Mitte Mai hatte man sich auf eine Verlängerung der geltenden Waffenruhe verständigt. Diese wurde jedoch durch gegenseitige Angriffe von Israel und der pro-iranischen Hezbollah fast täglich gebrochen.
2: Die FDP in Baden-Württemberg will ihre Mitglieder über den neuen Landesvorsitz entscheiden lassen. Der Landesvorstand der Liberalen will nach SWR-Informationen heute einen entsprechenden Beschluss fassen. Geplant ist, dass sich Mitglieder ab morgen 2 Wochen lang für den Parteivorsitz bewerben können. Anschließend sollen die FDP-Mitglieder abstimmen. Der bisherige Landesvorsitzende Rühlke hatte seinen Rückzug angekündigt, nachdem die FDP bei der Landtagswahl im März mit 4,4% nicht mehr in den Landtag gekommen war. Gewählt werden soll der neue Landesvorsitzende Ende September auf einem Parteitag in Balingen. Und das waren die Nachrichten. Das Wetter in Baden-Württemberg und Rheinland-Pfalz. Sonne und Wolken im Wechsel, später von Westen her mehr Wolken mit Regen und Gewittern. Es sind auch Sturmböen möglich. Richtung Hessen und Bayern bleibt es heute am längsten trocken. Die Temperaturen steigen auf 19 bis 26 Grad. Auch morgen wechselhaft und windig mit Wolken und etwas Sonne. Ab und zu Schauer und Gewitter. An von Leichnam am Donnerstag auch häufiger. Die Zeit gleich 7.07 Uhr.
1: Vielen Dank, Florian Zelt. Es war mal wieder ein Machtwort von Donald Trump. Gestern Abend hieß es plötzlich, Israel und die Hezbollah-Miliz wollen ihre Kämpfe im Libanon vorerst einstellen. Wie haltbar diese Ankündigungen sind und was sie für den Libanon nun bedeuten, darüber spreche ich gleich in SWR Kultur am Morgen.

Musik des indonesischen Jazzpianisten Joey Alexander war das. Downtime heißt das Stück und es wurde gespielt vom Jakob Bench Collective. 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Auf dem Papier gibt es ihn, den Waffenstillstand für den Libanon. Tatsächlich aber gingen die israelischen Angriffe im Süden des Landes seit Wochen weiter, ebenso wie die Attacken der Hisbollah-Miliz auf Israel. Gestern hat sich die Lage aber noch einmal deutlich zugespitzt, inklusive einer israelischen Evakuierungsaufforderung für den Süden der Hauptstadt Beirut und einer Bundesentwicklungsministerin, Rem Ali-Radovan, die wegen der Sicherheitslage ihre Reise nach Beirut abgebrochen hat. Am späten Abend hieß es dann aus Washington, Schluss jetzt, keine Kämpfe mehr zwischen Hisbollah und Israel. Das alles, diese Gemengelage, die sortieren wir jetzt mit unserer Korrespondentin aus Beirut, Nina Amin. Guten Morgen. Da kommen wir gerade nicht zusammen. Nina Amin? Dann würden wir jetzt noch einmal ganz kurz nachhaken und Musik spielen.

0: So, jetzt sind wir verbunden mit unserer Korrespondentin Nina Amin. Guten Morgen.
1: Guten Morgen.
0: Frau Amin, wir haben es gerade schon in der Anmoderation ein bisschen auseinander versucht zu dröseln. Es ist aber gar nicht so leicht, wie die aktuelle Lage jetzt im Moment ist. Vielleicht können Sie uns das mal zusammenfassen. Ist es über Nacht tatsächlich ruhig geblieben?
1: Ja, also ich bin ja hier direkt in der libanesischen Hauptstadt Beirut. Hier gab es keine Angriffe. Davon sind hier alle gestern noch ausgegangen, nachdem diese Ankündigung gab von Israel, dass die südlichen Vororte angreifen werden. Das ist nicht passiert. Im Süden des Landes haben wir allerdings gehört, gab es wieder Angriffe und auch Israel meldet, dass die Hezbollah den Norden Israels wohl oder dass da zumindest Drohnen abgefangen wurden. Also da scheint sich die Lage noch nicht beruhigt zu werden, aber hier in der Hauptstadt auf alle Fälle.
0: Es gibt ja diese Zusagen, zumindest werden die kolportiert von Seiten Israels und auch der Hezbollah, die Kämpfe einzustellen. Die sind also offenbar nicht sehr belastbar. Was erwarten wir denn jetzt über den Tag? Was glauben Sie, wie kann man diesen Zusagen doch trauen?
1: Also es ist ja so, dass gestern offenbar ein Machtwort gesprochen wurde von dem amerikanischen Präsidenten Trump. Er hat ja selber gesagt, er hat mit Vertretern der Hezbollah und mit Netanyahu gesprochen und die werden jetzt erstmal die Kämpfe einstellen. Der libanesische Präsident Aoun, der hat es dann gestern Abend noch so ein bisschen eingegrenzt. Der meinte, gut, das bezieht sich jetzt, dass es erstmal einen Stopp israelische Angriffe zunächst halt auf die Hauptstadt Beirut geben soll und da auf die südlichen Vororte, die ja als Hezbollah-Hochburg gelten. Für den Rest des Landes ist es aber noch komplett offen, was das bedeutet. Also da finden ja heute auch wieder Verhandlungen statt zwischen Israel und dem Libanon. Wir müssen wissen, die libanesische Regierung ist nicht Teil dieses Konfliktes, sondern der Konflikt ist wirklich zwischen der pro-iranischen Hezbollah und Israel.
0: Jetzt haben Sie die Verhandlungen heute schon angesprochen. Vor diesem Hintergrund, warum hat sich die Lage in den letzten Tagen denn überhaupt so zugespitzt?
1: Das ist ein Konflikt, der ja schon eine ganze Weile geht und es ist ja auch so, dass eigentlich offiziell sozusagen schon eine Waffenruhe ausgehandelt wurde, aber diese von beiden Seiten, von der Hezbollah und von Israel, immer wieder gebrochen wird. Es ist so, dass Israel im Süden des Libanons vorrückt, 20% des Staatsgebiets schon als sogenannte Kampfzone erklärt hat, weil sie sagen, die Hezbollah von dort aus den Norden Israels beschießt. Und das ist auch so. Also die Hezbollah schickt von dort Drohnen nach Nordisrael, dort können die Kinder nicht zur Schule gehen beispielsweise. Und auf der anderen Seite geht Israel massiv im Süden Libanons vor, nimmt ganze Dörfer ein, macht die den Erdboden gleich. Und die Menschen haben auch Sorgen im Libanon, dass Israel dauerhaft im Süden des Landes bleiben könnte. Das ist schon einmal passiert in den 80er Jahren. Und jetzt wird die Sorge immer größer, dass das auch so ist, dass Israel dort bleibt, immer mit diesem Argument, man müsse den Norden Israels schützen. Und die Hezbollah hat gesagt, so lange werde sie auch nicht die Waffen niederlegen, solange Israel noch im Land ist.
0: Wenn man jetzt vor dieser Gemengelage, die Sie gerade skizziert haben, auf die Verhandlungen schaut, bei der die libanesische Regierung ja am Tisch sitzt, die aber wenig Hebel hat, ihre Bevölkerung zu schützen oder auch für Frieden zu sorgen, worüber kann sie denn überhaupt verhandeln?
1: Naja, es war ja schon, das ist jetzt ja die vierte Runde zwischen Israel und dem Libanon und letztes Mal wurde halt eine Verlängerung der Waffenruhe ausgehandelt. Gut, die wurde jetzt gebrochen, wir haben es gesehen, fast täglich, habe ich schon gesagt, von beiden Seiten. Aber es ist ja auch Teil dieser Verhandlungen, dass die Hezbollah entwaffnet werden soll. Der libanesische Staat ist nicht Teil des Konfliktes und hat gesagt, man werde nicht akzeptieren, dass jemand anders sozusagen das Staatsmonopol die Waffen hat als der libanesische Staat. Also die wollen die Hezbollah entwaffnen. Da müssen wir wissen, das ist aber sehr schwierig, weil die Hezbollah ist hier stark verankert in der Gesellschaft, auch wenn viele Libanesen sagen, wir wollen das nicht, was die Hezbollah macht. Die zieht den Libanon immer weiter in den Abgrund und wir alle müssen dafür haften. Trotzdem ist die Hezbollah hier stark verankert. Die ist eine Partei im Parlament. Sie ist eine Wohlfahrtsorganisation, hilft hier auch vielen bedürftigen Menschen. Also sie ist eng mit dem Libanon verbunden und diese Entwaffnung wird sehr, sehr schwer sein. Besonders für die libanesische Armee, die sehr schwach ist und unterfinanziert. Da wird man sicherlich drüber reden, wie das trotzdem geschehen kann. Also, aber natürlich ist die Position der libanesischen Regierung erstmal eine schwächere Position. Trotzdem positiv ist es, dass beide Länder überhaupt miteinander reden. Die beiden Länder befinden sich ja formell seit 1948 im Kriegszustand. Von daher ist es gut, dass sie miteinander reden. Die Hezbollah, die lehnt das ab. Sie wollen nicht, dass Israel und der Libanon sich wieder annähern.
0: Was bedeutet denn jetzt diese Situation für die Menschen im Libanon und vielleicht auch für deren Haltung zur Hezbollah?
1: Yeah. Ja, also erstmal bedeutet sie für die Menschen im Libanon nichts Gutes, weil es sind 100.000 Menschen auf der Flucht aus dem Süden mussten, 100.000 Menschen ihre Dörfer verlassen, kommen in Notunterkünften unter oder bei Verwandten, wenn sie Glück haben. Es gibt auch hier in Beirut überall Menschen, die immer wieder, wenn Angriffe drohen, auf der Straße übernachten, haben wir gestern auch gesehen, wieder an der Uferpromenade, dort sind die Menschen hingeflohen und die Versorgungslage im Libanon ist sehr schlecht, also das ist eine schwere wirtschaftliche Lage. Gestern sollte ja auch die Entwicklungsministerin, die Deutsche, hierher kommen. Die musste dann abdrehen, kurz bei Anflug, aufgrund der eskalierenden Situation. Deutschland unterstützt hier viele Einrichtungen, wo Menschen, die geflohen sind, untergekommen sind. Also für die Menschen bedeutet das erstmal nichts Gutes. Und alle hoffen aber natürlich trotzdem,

0: Sie hören SWR Kultur am Morgen mit Musik von Leos Janacek. Die Natur, die gibt es so gar nicht, zumindest nicht in dieser einfachen Formel. Der Wald gehört dazu, sogar wenn er eine Monokultur ist, die Weinberg auch, aber eben auch der Golfplatz oder der Kleingarten. Letztlich ist das, was wir als Natur wahrnehmen, immer auch schon vom Menschen geformt, mindestens mal in der Vorstellung. Und genau diese Wechselbeziehung, die erkundet eine Gruppenausstellung des Stuttgarter Fotosommers. Und dabei merkt man, dass da so einiges ins Wanken geraten ist, hat auch unser Reporter Andreas Langen beim Besuch der Ausstellung festgestellt.
1: Die Stuttgarter Fotografin Bettina Meister hat keine Angst vor großen Gefühlen und auch nicht vor Klischees. Desert Love, Wüstenliebe, hat sie eine Bildserie über die Sahara betitelt, an der sie seit Jahren arbeitet. Dabei war Meisters erste Begegnung mit diesem Sehnsuchtsort eher unromantisch.
2: Dann bin ich mit meinem Guide auf die höchste Düne hochgelaufen, was echt anstrengend war. Ich glaube, wir waren so 3 Stunden unterwegs und am Schluss habe ich kaum mehr Luft gekriegt. Und ich wusste echt nicht, wie ich oben ankomme. Irgendwann waren meine Finger blau, weil ich nicht mehr richtig geatmet habe. Es war tierisch stürmisch, es war überall Sand in der Luft.
1: Doch die Plackerei wurde belohnt. Ein fantastisches Panorama bot sich der gipfelstürmenden Fotografin. Sanft gewellte Dünen in allen erdenklichen Ockertönen bis zum Horizont. Genau dieses Motiv lockt jetzt als Einstieg in die Bildserie, perfekt komponiert mit einer Kamelkarawane im goldenen Schnitt. Die Märchen von Tausend und einer Nacht lassen grüßen. Aber wie das so ist mit Illusionen, bei näherem Hinsehen neigen sie zum Platzen.
2: Als ich das erste Mal diese Kamelkarawanen gesehen habe, habe ich gedacht, oh, wie toll und wie romantisch. Und wenn man dann aber weiß, dass auf jedem Kamel eben ein Tourist sitzt und man sieht diese unfassbar vielen Karawanen, die in diese Wüste reinreiten, dann denkt man sich, hey, wie krank ist das eigentlich?
1: Wobei der Fremden mit der Kamera 2 Dinge wohl bewusst sind. Sie ist selber eine der Reisenden, die in solchen Traumkulissen schnell zur Heimsuchung werden. Und die ansonsten eher prekär lebenden Locals profitieren vom Betrieb der Destinationsmaschinerie.
2: Mit einem Kameltreiber habe ich mich mal länger unterhalten. Der hat studiert in Casablanca, hat IT studiert, hat keinen Job gefunden und jetzt macht er halt Kameltreiber in der Wüste. Also die Leute nutzen natürlich den Tourismus und versuchen das Beste draus zu machen.
1: Was dieses Beste sein könnte, nicht nur im Tourismus, sondern allgemein im Umgang von Menschen mit ihrer natürlichen Umgebung, damit befasst sich die aktuelle Ausstellung der VHS-Fotogalerie Stuttgart. Ein konstruktives Beispiel kommt von der jungen Fotografin Christine Joos.

0: porträtiert den Kleinbauern Thomas, der am Fuß der Schwäbischen Alb seit 20 Jahren darauf hinarbeitet, sich und seine Familie umweltschonend selbst zu versorgen. Christine Joos.
1: Sie haben wirklich so eine tiefe Neugier und ganz viele Fragen. Wie lange dauert es denn, wenn man alles wirklich selbst macht? Also wenn man auch mal Kleidungsstücke selbst herstellen will aus der eigenen Wolle. Sie haben eine kleine Schreinerei, wo gedrechselt wird. Also sie machen ihr eigenes Geschirr, flechten Körbe. Also sie wollen wirklich zu den Dingen auf den Grund gehen, um wirklich auch überleben zu können.
0: Der Fotograf Martin Wolf Wagner wiederum illustriert einen maximal entgegengesetzten Umgang mit natürlichen Ressourcen. Seine Motive sind Golfplätze bei Nacht, menschenleer und steril, erläutert Kuratorin Bettina Michel.
2: Nutzung der Natur als, man kann fast sagen, Sportgerät. Denn Golfplätze werden ja künstlich bewässert, wird sehr viel Chemie eingesetzt und ja, letztendlich dienen sie ja dann auch mehr oder weniger nur Wohlhabenden, also im Prinzip eine Art Lustgarten wie früher den Mächtigen in ihren Parks und Landschaftsgärten rund um die Schlösser.
0: Wie also weiter zwischen Massentourismus, zugerichtetem Golfrasen und anderen Ausbeutungsformen von Mutter Natur? Ausgerechnet der Selbstversorger von der Schwäbischen Alb hätte da eine Idee, erklärt Fotografin Christine Joos.
1: Ach, eigentlich wäre es schon auch schön, das mehr zu teilen. Und es gibt jetzt auch einen Instagram-Kanal, wo sie eben immer wieder Einblick geben in ihren Alltag. Dinge, wie mache ich Sauerkraut ein oder wie scheren wir jetzt die Schafe? Oder man kann da ganz viel lernen.
0: Vielleicht ist das ja ein zeitgemäßer Umgang mit dem Rest von Natur um uns herum. Daheim nachhaltig ackern und das dann global kommunizieren.
3: Die Ausstellung mit dem Titel »Kann Spuren von Natur enthalten« ist in der Fotogalerie der VHS Stuttgart täglich zu sehen, noch bis zum 26. Juli. Josef Haydns, erster Satz Allegro Molto aus der Sinfonie Nummer 32 C-Dur in SWR Kultur am Morgen.

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3: Mit Pia Masurczak an diesem 2. Juni um 7.30 Uhr hören wir die Nachrichten.
4: Mit Florian Zelt. Guten Morgen. In Deutschland sind so viele Menschen von Armut betroffen wie seit Jahren nicht. Die Europäische Union verschärft ihre Abschieberegeln. Bei den Nibelungenfestspielen in Worms beginnen die Proben. Und das Wetter. Erst Sonne und Wolken, später Schauer und Gewitter mit Sturmgefahr bei höchstens 19 bis 26 Grad. Immer mehr Menschen in Deutschland leben in Armut. Das ist das Ergebnis des jährlichen Armutsberichts des Paritätischen Gesamtverbandes. Die Armutsgrenze lag im vergangenen Jahr beispielsweise für alleinlebende Menschen bei 1.445 Euro pro Monat. Aus Berlin Dagmar Pepping.
5: 13,3 Millionen Menschen leben laut Bericht in Armut. Ein Rekordwert auch bei der Armutsquote. Sie liegt nach Angaben des Paritätischen bei 16,1%. Im Jahr davor lag der Wert noch bei 15,5%. Frauen sind weiterhin etwas mehr von Armut betroffen als Männer. Besonders angespannt bleibt die Situation bei älteren Menschen. Fast jede fünfte Person über 65 ist laut Sozialverband arm. Auch junge Menschen zwischen 18 und 25 sind überdurchschnittlich betroffen. Ihnen, die oft noch in der Ausbildung oder im Studium sind, machen insbesondere die hohen Kosten fürs Wohnen zu schaffen. Alleinerziehende und Menschen, die alleine in einem Haushalt leben, unterliegen ebenfalls einem höheren Armutsrisiko als der Rest der Bevölkerung.
4: Bundesarbeitsministerin Baas will, dass langfristig auch Beamte in die gesetzliche Rentenversicherung einzahlen. Baas sagte bei einer Veranstaltung der Rheinischen Post in Düsseldorf, gebraucht werde ein gemeinsames System, wenn man eine große Reform haben wolle. Dann müsste auch der Staat nicht so viel zuzahlen, sagte die SPD-Vorsitzende. Baas zeigte sich gleichzeitig auch offen für ein höheres Renteneintrittsalter über 67 Jahre hinaus nach 2031. Vertreter des EU-Parlaments und der Mitgliedstaaten haben sich auf strengere Asylregeln geeinigt. Damit sollen Abschiebungen aus der EU in Zukunft schneller und einfacher werden. Geplant sind unter anderem spezielle Rückkehrzentren außerhalb der Europäischen Union. Dorthin könnten abgelehnte Asylbewerber gebracht werden, wenn sich das Heimatland zum Beispiel weigert, die Menschen zurückzunehmen. Für unbegleitete Minderjährige sieht die Einigung allerdings Ausnahmen vor. Das EU-Parlament und die Mitgliedstaaten müssen noch zustimmen, was aber als Formsache gilt. In Baden-Württemberg setzen die Verkehrsbetriebe immer mehr Elektrobusse ein. Laut Zahlen des Verkehrsministeriums fuhren vor 5 Jahren rund 80 E-Busse durchs Land. Mittlerweile sind es 479. Komplett umgestiegen ist bislang aber keine Stadt in Baden-Württemberg. Freiburg und Mannheim wollen bis 2030 ihre Busse auf einen E-Antrieb umstellen. In der Stuttgarter Innenstadt sollen bis Ende nächsten Jahres ausschließlich Elektrobusse fahren. In Worms starten heute die Proben für die Nibelungenfestspiele. Premiere ist in gut 7 Wochen. SWR-Reporterin Karin Petzold.
6: Die Schauspielerinnen und Schauspieler haben sich schon im Vorfeld auf ihre Rollen vorbereitet, haben sich in das Stück eingelesen. Und heute, bei der ersten Leseprobe, da darf die Presse noch ein bisschen mit dabei sein. Aber morgen schon. Da wird hinter verschlossenen Türen weitergeprobt, dann täglich, oft bis tief in den Abend hinein. Inszeniert wird das Theaterstück Die Hunnenkönigin. Zwei britische Autoren bzw. Regisseure bringen Zirkuselemente, Magie, Puppenspiel, Tanz und Livemusik auf die Bühne.
4: Der Hugo-Ball-Preis der Stadt Pirmasens geht im kommenden Jahr an die österreichische Schriftstellerin Ilse Kilic. Zur Begründung hieß es, die 68-Jährige gehöre zu den prägendsten Künstlerinnen der österreichischen Gegenwartsliteratur. Der Hugo-Ball-Preis ist mit 10.000 Euro dotiert. Mit dem Preis erinnert die Stadt an den Künstler und Schriftsteller Hugo Ball, der im 19. Jahrhundert in Pirmasens geboren wurde. Und das waren die Nachrichten. Das Wetter in Baden-Württemberg und Rheinland-Pfalz. Sonne und Wolken im Wechsel, später von Westen her mehr Wolken mit Regen und Gewittern. Es sind auch Sturmböen möglich. Die Temperaturen steigen auf 19 bis 26 Grad. Auch morgen wechselhaft und windig mit Wolken und etwas Sonne. Die Zeit, das ist 7.34 Uhr.
3: Dankeschön, Florian Zelt.
7: Wofür bist du denn geboren? Ich glaube nicht an Gott. Ich glaube an das Jetzt. Und dann musst du doch jeden Moment genießen und einfach dir denken, so, lass doch mal lecker Bierchen trinken.
3: Ganz genau, das suchen viele Menschen auf Musikfestivals. Den Moment genießen, Musik natürlich und das Bier ist vielleicht auch nicht ganz daneben. Jetzt beginnt sie wieder, die Festivalsaison, aber da wandelt sich gerade etwas in der Festivallandschaft. Weniger verkaufte Tickets, weniger bekannte Bands und möglicherweise auch neue Ansprüche der Besucher. Das ist gleich unser Thema in SWR Kultur am Morgen.

0: Es wird Sommer, das heißt, die Saison der großen Festivals steht vor der Tür. Am Freitag startet Rock am Ring und die 90.000 Tickets, die waren schnell ausverkauft. Das scheint aber eher eine Ausnahme zu sein, denn viele Festivals kämpfen gerade damit, zu kräftige Headliner zu finden oder auch überhaupt ein Publikum. Ist also das Prinzip Festival so ein bisschen in die Jahre gekommen. Rock am Ring gibt es immerhin schon seit 1985. Ähnlich alt sind auch einige der Headliner. Iron Maiden zum Beispiel wurde 1975 gegründet, Linkin Park 1996. Und auch die Fans selbst, die werden offenbar älter. In welche Richtung entwickelt sich also die Branche in einer älter werdenden Gesellschaft? Darüber spreche ich jetzt in SWR Kultur am Morgen mit dem Musikjournalisten Dirk Schneider. Guten Morgen.
1: Guten Morgen, hallo.
0: Wer geht denn in einer alternden Gesellschaft auf Festivals, vor allem ältere Menschen?
1: Ja, das ist ja auch erstmal logisch. Es ist allerdings mit den Zahlen immer so eine Sache, es lässt sich nicht so leicht belegen. Die gefühlte Wahrheit ist, es wird immer älter. Sie haben es ja auch schon gesagt, also Iron Maiden, Linkin Park bei Rock am Ring, das sind alte Bands. Die haben außerdem seit 5 Jahren keine Alben mehr veröffentlicht. Also es gibt überhaupt keine neue Musik von denen. Es ist aber egal, die ziehen das Publikum. Die gelten als Garanten für ein Festivalerlebnis und deswegen kaufen die Leute dann auch Tickets, weil sie wissen, das wird gut. Das ist wie auf so einer Hochzeitsparty. Die wird eigentlich auch nur gut, wenn die alten Hits laufen und zwischendurch kann man dann auch mal ein bisschen was Neueres spielen.
0: Wenn wir jetzt über die Zukunft dieser Branche reden, gibt es denn überhaupt belastbare Zahlen über Musikfestivals in Deutschland?
1: Es gab letzten Herbst die allererste Studie überhaupt von der Initiative Musik. Die bildet aber nicht alle Festivals ab, also vor allem nicht die ganz großen wie Rock am Ring. Diese Studie spricht jedenfalls nicht von einer Überalterung. Vor allem im Bereich der elektronischen Musik ist das Publikum sehr jung. Da gibt es auch immer wieder neue Festivalformate, was auch ein bisschen daran liegt, dass es natürlich günstiger ist, DJs irgendwo hinzustellen, als große Bands heranzukarren. Und natürlich gibt es auch noch die Klassik-Festivals, da sind die Leute am ältesten. Das ist eigentlich keine Überraschung. Aber dass die Menschen auf der Bühne immer älter werden, das hat auf jeden Fall auch damit zu tun, dass immer mehr junge Leute Musik hören, die viel älter ist als sie selbst.
0: Und woran liegt das?
1: Es gibt in der Musik, in der Popmusik zumindest ständig Revivals. Also musikalisch ist Popmusik eigentlich auserzählt. Deswegen kommen immer wieder alte Musikgenres in Mode. Das liegt aber auch ganz stark am Streaming. Früher war das so, in den Plattenläden standen die neuen Platten. Heute ist alles gleichzeitig verfügbar. Das heißt, die etablierte Musik, die macht den Newcomern im Streaming Konkurrenz. Und dann haben wir natürlich noch diese Serien und Filme wie Stranger Things, wo dann alte Songs eingesetzt werden, die wieder zu Hits werden. Und die führen auch dazu, dass junge Leute uralte Musik hören.
0: Wenn wir also nicht belegen können, dass das Festivalpublikum älter wird, kann man aber doch zumindest sehen, dass das Angebot so ein bisschen darauf hindeutet vielleicht. Also Campingplatz und Bierstand reichen nicht mehr aus.
1: Genau, das reicht nicht. Ganz auch für das Rahmenprogramm wichtiger und der Anspruch an Bequemlichkeit, der wird höher. Das sagt auch Jana Post, die ist Chefin vom Rock am Ring, und die sagt, dass das aber eigentlich gar nicht altersabhängig ist.
2: Das Glamping, ne, das nennt man Glamping, also diese gehobenen Campingkategorien, das hat natürlich auch was mit den Älteren zu tun, aber die Jüngeren wollen das vor allem auch. Also der Gesamtanspruch ans Camping ist insgesamt höher geworden, altersunabhängig.
1: Genau, darüber hinaus muss man auch sagen, es gibt inzwischen auch ganz andere Festivalkonzepte, bei denen Leute auch vor der Bühne nicht im Schlamm stehen, mal regnet, zum Beispiel das Rolling Stone Beach Festival, da campt man nicht am Strand, das findet in einem Ferienpark statt, also man schläft im Hotelzimmer, Frühstück im Speisesaal, man kann zwischen den Konzerten Wellnessangebote in Anspruch nehmen, ist allerdings auch ein bisschen speziell, weil das findet im November statt, aber Live-Musik wird immer auch mehr in ganz andere Kontexte gestellt, es gibt natürlich schon lange Festival auf Kreuzfahrtschiffen und es gibt in der Schweiz zum Beispiel ein Festival, das Mikros Hiking Sounds, da wandert man auf die Berge, wo dann dort die Konzerte stattfinden.
0: Also angesichts dieser vielen Konzepte, neuen Konzepte, kommt man vielleicht gar nicht drauf, aber in den letzten Jahren war ja oft die Rede von einem Festivalsterben. Warum ging es denn vielen Festivals so schlecht?
1: Also zum einen gab es lange Zeit wirklich einen großen Festival-Boom. Es gab einfach viele neue Festivals und das konnte sich nicht halten. Es gab einfach zu viele. Dann gab es nach der Pandemie einen großen Fachkräftemangel. Da konnten die Leute, haben sie keine Arbeitskräfte gefunden. Das scheint sich ein bisschen beruhigt zu haben. Man kann jetzt beobachten, dass die Menschen lieber einmal viel Geld ausgeben, um Stars zu sehen, als jetzt für wenig Geld öfters Newcomer zu sehen. Aber auch die großen Festivals mit den ganz großen, zugkräftigen Stars, die haben wirklich krasse Kosten, es ist ein extremer Logistikaufwand, die gesteigenden Spritkosten machen da sehr viel aus. Es kommen neue Posten dazu, zum Beispiel die Vorbereitung auf Extremwetterlagen. Die Versicherungskosten sind gestiegen bei Rock im Park und Rock am Ring. die beschäftigen eigene Meteorologen, die das Wetter rund um die Veranstaltungsorte beobachten.
0: Das sind jetzt die ganz großen. Lässt sich denn mit kleinen Festivals überhaupt noch Gewinn erwirtschaften?
1: Die Gewinnmarge bei kleineren Festivals, das hat diese Studie der Initiative Musik gezeigt, die ist extrem gering. Es gibt sehr, sehr viele Ehrenamtliche, die da mitmachen. Deswegen fördert die Initiative Musik auch kleine Festivals dieses Jahr mit 4 Millionen Euro. Und das wird natürlich gemacht, um den musikalischen Nachwuchs zu fördern, weil der hat oft wirklich auf diesen kleinen Festivals überhaupt nur eine Chance, sich mal auf der Bühne auszuprobieren. Es gibt aber noch einen ganz anderen Aspekt dabei. Sehr viele kleine Festivals finden auf dem Land statt, nicht in den Städten. Und dass da sowas stattfindet, dabei geht es sehr viel mehr als um Musik. Das sagt Katja Lucker, die Chefin der Initiative Musik.
3: Für uns auch als Initiative Musik extrem wichtig, diese kleinen und mittleren Festivals da zu halten und auch da zu unterstützen, weil wir das natürlich auch als extrem demokratiebildend empfinden und wichtig, dass da überhaupt noch etwas stattfindet, wo viele Menschen zusammenkommen können und sich hoffentlich da auch irgendwie ein bisschen safe fühlen.
0: So entwickeln sich also Musikfestivals in Zeiten von Streaming und in einer alternden Gesellschaft. So viel kann man sagen, weniger Zelt und Dosenbier, das hat uns der Musikjournalist Dirk Schneider erzählt. Dankeschön.
1: Sehr gerne.

0: Sie hören SWR Kultur am Morgen mit Musik von Wilhelm Fitzenhagen. Wenders und die Nacktszene, so verschlagworten Medien gerade das, was die deutsche Filmwelt seit ein paar Tagen diskutiert. Gemeint ist eine Szene aus Wim Wenders Film Falsche Bewegung von 1975, bei der die damals 13-jährige Schauspielerin Nastassja Kinski nur mit Unterhose bekleidet im Bett liegt. Ein Mitte 30-jähriger Mann legt sich zu ihr, bewegt sein Becken und schlägt sie. Später heißt es im Film, das Mädchen sei nun kein Kind mehr. Hier wurde also der sexuelle Missbrauch einer Minderjährigen angedeutet, inszeniert. Sollte Wim Wenders diese Szene aus dem Film schneiden, so wie es Kinski seit Jahren fordert? Dazu hat sich Wenders beim Deutschen Filmpreis geäußert und das diskutieren auch die Zeitungen in der Kulturmedienschau von Philine Sauvageau.
1: Es wäre symbolisch richtig, die Szene zu entfernen, das meinte Journalist Hans-Georg Rodeck heute in der Zeitung Die Welt. Bei der Verleihung des Deutschen Filmpreises hatte der Regisseur Wim Wenders seine Ratlosigkeit gestanden und vor der versammelten Filmelite am Berliner Funkturm gemeint, dass die Frage alle angehe, die gesamte Filmbranche. Zitat: Wie geht man mit Filmerbe um? Darf man, kann man, soll man vielleicht eine Szene schneiden, die einer Schauspielerin wehtut? Die Antwort darauf, schreibt die Welt, könne kein pauschales Ja sein, sonst würde uns ein erklecklicher Teil der Filmgeschichte verlustig gehen. Aber Wenders habe die Macht, diesen Schnitt zu tun, er besitzt sämtliche Rechte an all seinen Filmen, er könnte den Streamern vorschreiben, welche Version sie zeigen dürfen. Bei Amazon zum Beispiel findet sich momentan die restaurierte Fassung der Wenders-Stiftung inklusive Nacktszene. Damit stelle sich allerdings gleich die weitergehende Frage, was nützt es? Da sind ja noch Zehntausende von DVDs, auf denen die 2 Minuten erhalten bleiben und ohne Mühe ins Netz zurückbefördert werden können. Nichts verschwindet in unserer Zeit mehr endgültig. Die Welt argumentiert, dadurch, dass Wenders die damals 13-jährige Nastassja Kinski nicht beschützt habe und Regeln für Kinderarbeit beim Film nicht existierten, habe es an Verantwortung gefehlt. Deshalb muss jemand diese Verantwortung heute schultern. Es wäre symbolisch richtig, wenn Wenders diese 2 Minuten ohne jegliche Präzedenz entfernt, meint die Welt. Auf der Bühne betonte Wenders, sein Fall könne ein Präzedenzfall sein, wenn er seinen Film kürzt. Dann sei das auch bei anderen Filmen möglich, das wolle er mit den Anwesenden diskutieren. Keine Entschuldigung also, was die Schauspielerin Caroline Herfurth auf Social Media beklagte. Es wäre so groß gewesen, wenn ein so großer Mann einmal öffentlich gesagt hätte: Ich habe einen Fehler gemacht. Ich habe es versäumt, ein 13-jähriges Kind zu schützen. Dass Wenders stattdessen sein persönliches Dilemma zu einer Grundsatzfrage über das Filmerbe machte und sie an die Deutsche Filmakademie weitergab, kommentiert Kinskis Anwalt Christian Scherz auf Anfrage der FAZ. Wenders habe damit erneut keine Verantwortung übernommen. Dabei könne nur er allein das Problem lösen. Was ist eine Filmszene im Vergleich zu einem ganzen Radiosender? Wie schwer ist so ein Wegfall zu verkraften? Der bisher vom WDR, Radio Bremen und dem RBB gemeinsam betriebene Weltmusik- und Weltkultursender Cosmo wird nach aktuellem Stand und in den Worten der Taz komplett geschreddert. Fast 300 Prominente, darunter Fatih Arkin, Luisa Neubauer und Herbert Grönemeyer, hatten vor einem Jahr im Zuge der ARD-Reform die Rettung des Senders gefordert. Nun soll Cosmo ab dem 1. April 2027 zur WDR-Marke 1Live gehören und 1Live Street heißen, um vor allem Hip-Hop zu spielen. Die Taz schreibt: Für alle Ü30 und nicht so dolle Hip-Hop-MögerInnen findet kulturelle Vielfalt künftig weniger statt. Auch mit den muttersprachlichen Programmen sei dann überwiegend Sense. Wenn der WDR-Rundfunkrat das Ganze wie geplant am Mittwoch absegnet, zeigt er für die ganze ARD, wie ernst sie das mit dem für alle Dasein wirklich meint. Internationalität und Multikulti im Programm Programm schwinden. Immerhin, die Umbenennung in 1Live Street ist konsequent. Von kosmopolitisch bleibt nichts übrig, so die Taz.
0: Die Zukunft des Radiosenders Cosmo mit seiner internationalen, mit seiner migrantischen Ansprache, die bewegt die Tageszeitung genauso wie die Debatte um Wim Wenders Film Falsche Bewegung mit der Nacktszene von Nastassja Kinski. Die Kulturmedienschau war das mit Svivilin Sovaschow.

0: Das Wort zum Tag mit Thomas Steiger, Katholische Kirche.
1: Es gibt Menschen, die uns prägen, weil wir eng mit ihnen zusammenleben oder weil sie Eigenschaften haben, die uns faszinieren. Meine Oma Antonie war so ein Mensch für mich. Als ich auf die Welt kam, war meine Oma mit 64 Jahren schon eine alte Frau. Sie stammte aus einem kleinen Dorf, wo sie mit 6 Geschwistern und ohne Vater aufgewachsen ist. Mit 14 kam sie in Stellung, als Hausmädchen zu einer fremden Familie, um sich allein zu versorgen. Im Zweiten Weltkrieg kam ihr Mann nicht mehr aus Russland heim und sie musste die beiden Kinder alleine durchbringen, als Putzfrau und Köchin. Was für einen eisernen Willen sie gehabt haben muss. Weil sie bei uns gewohnt hat, habe ich sie jeden Tag erlebt, von klein an. Und da gab es so manches, das ungewöhnlich war. Sie hat ihren Rotwein am Abend immer aus einem Joghurtbecher getrunken. Werktags war sie ganz einfach gekleidet, immer mit einem Rock, eine Hose habe ich an ihr nie gesehen. Am Sonntag trug sie ein schönes, schlichtes Kleid. Nie hat sie ein Gewese um sich gemacht, sich in den Vordergrund gerückt. Zu festen Zeiten am Tag hat sie gebetet, ohne darum ein Aufheben zu machen. Den Rosenkranz oder aus einem kleinen Heftchen, dessen Blätter vom vielen Benützen so dünn waren, dass man durchsehen konnte. Ich durfte sie dabei jederzeit stören, mich zu ihr setzen und sie etwas fragen. In ihrem Zimmer hing ein großes Kruzifix aus Holz und über dem Bett ein Nazarenerbild vom guten Hirten. Beides hat mir als Kind ziemlich Angst eingeflößt, bis ich nach und nach verstanden habe, dass es zwischen diesen religiösen Bildern und der Güte meiner Oma einen Zusammenhang gibt. Sie war so, wie sie war, auch wegen ihres festen Glaubens, dass Gott sie liebt. Und diese Liebe hat sie an mich weitergegeben. Zwei Dinge gibt es, die ich nie vergesse. Wie sie mir in der Heiligen Messe den Friedensgruß zugesprochen hat, mit einem so intensiven Ton, als ob dieser Wunsch aus dem tiefsten Inneren ihrer Seele käme. Kein Wunder bei einer Frau, die 2 Weltkriege erlebt hat. Und noch etwas bleibt mir. Wie sie mich, hochbetagt, immer wieder gebeten hat, sie einmal nicht zu vergessen, wenn sie beim Heiland sei. Ja, das habe ich nicht. Thomas Steiger aus Tübingen von der Katholischen Kirche.
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3: Einen schönen guten Morgen wünsche ich Ihnen. Es ist gleich 8 Uhr und das heißt, es ist Zeit für die Nachrichten.
4: Mit Florian Zelt. Guten Morgen. In Deutschland sind so viele Menschen von Armut betroffen wie seit Jahren nicht. Bundesarbeitsministerin Baas will auch Beamte in die gesetzliche Rentenversicherung einzahlen lassen. Die Europäische Union verschärft ihre Abschieberegeln. Und das Wetter: erst Sonne und Wolken, später Schauer und Gewitter mit Sturmgefahr bei 19 bis 26 Grad. In Deutschland leben laut dem Paritätischen Gesamtverband so viele Menschen in Armut wie seit 2020 nicht. Im vergangenen Jahr sind den Angaben nach 13,34 Millionen Menschen arm gewesen. Damit waren 16,1% der Bevölkerung betroffen. Die Armutsgrenze lag in Deutschland zuletzt bei rund 1.450 Euro im Monat für eine alleinlebende Person. Der Hauptgeschäftsführer des Verbandes Rock forderte heute früh im Deutschlandfunk:
5: Wir brauchen eine Politik für gleichwertigere Lebensverhältnisse in Deutschland. Das heißt, jetzt an Punkten wie dem öffentlichen Personennahverkehr zu sparen, das wäre verheerend. Und es sind auch große Einsparungen im Wohngeld im Gespräch. Wir dürfen den Unterhaltsvorschuss für Alleinerziehende nicht streichen. Wir dürfen das Wohngeld nicht so wie geplant reduzieren. Das sind wichtige Punkte.
4: In Baden-Württemberg ist mehr als jeder 8. Mensch von Armut betroffen. 13,2% der Leute, die zweitniedrigste Quote nach Bayern. In Rheinland-Pfalz lag die Armutsquote im vergangenen Jahr mit 15,9% etwas höher. Bundesarbeitsministerin Baas pocht weiter darauf, dass auch Beamte in die gesetzliche Rentenversicherung einzahlen. Sie wisse, dass das ein langer Weg sei, sagte Baas bei einer Veranstaltung der Rheinischen Post. Für die ca. 1,9 Millionen Beamten in Deutschland zahlt bislang der Staat eine Pension. Aus Berlin Benjamin Großkopf.
6: Für Bärbel Baas ist es eigentlich ganz einfach. Wenn alle einzahlten, wäre mehr im Topf und der Staat müsse nicht so viel zuzahlen, sagte die Bundesarbeitsministerin und ergänzte wörtlich: Wir brauchen ein gemeinsames System, wenn man eine große Reform haben will. Erste Schritte in diese Richtung könnte es laut Baas schon jetzt geben. Noch im Juni soll eine von der Bundesregierung eingesetzte Kommission Vorschläge zu einer Rentenreform vorlegen. Wie die aussehen werden, ist unklar. Baas sagte lediglich, sie hoffe auf ein einstimmiges Ergebnis der 13 Politiker und Experten. Das, so Baas, würde es dann in den parteiinternen Diskussionen bei Union und SPD einfacher machen.
7: Die Europäische Union hat den Weg für sogenannte Rückkehrzentren freigemacht. Das sieht eine Einigung vor, die Vertreter des Europaparlaments und der Regierungen der Mitgliedsländer am Abend erzielten. Mehr und schnellere Abschiebungen von abgelehnten Asylbewerbern, das will die EU in Zukunft vor allem über drei Wege erreichen. Welche das sind, erklärt Katrin Schmidt, unsere Korrespondentin in Brüssel.
8: Erstens durch effizientere gemeinsame Abschiebeverfahren, in denen zum Beispiel ablehnende Asylbescheide gegenseitig anerkannt werden und von jedem EU-Land vollzogen werden können. Zweitens dadurch, dass Ausreisepflichtige zur Kooperation verpflichtet werden. Und kooperieren sie nicht, können einheitlich Leistungen gekürzt und längere Abschiebehaft verordnet werden. Und drittens ist der Weg nun politisch frei, um Abschiebezentren in Drittstaaten, also außerhalb der EU, zu errichten. Dorthin könnten abgelehnte Asylbewerber gebracht werden, deren Abschiebung sonst scheitert, weil etwa das Heimatland sie nicht zurücknimmt. Bundesinnenminister Dobrindt von der CDU hat bereits angekündigt, mit einer Gruppe von EU-Staaten bis Ende des Jahres Vereinbarungen mit Drittstaaten zur Errichtung solcher Zentren treffen zu wollen. Konkret ist da offenbar noch nichts. Im Gespräch sind aber häufig Länder wie Ruanda, Uganda, Libyen, Mauretanien, Usbekistan und Äthiopien. Die innenpolitische Sprecherin der europäischen Sozialdemokraten, Sippel, sieht bei diesem Verfahren keine Garantie, dass die Grundrechte der betroffenen Personen gewahrt werden. Die Einigung sieht etwa auch vor, dass Familien mit Kindern in diese Abschiebezentren gebracht werden können. Wenn EU-Parlament und der Rat der Mitgliedstaaten der Einigung noch formal zustimmen, könnten die neuen Abschieberegeln wohl innerhalb von 18 Monaten in Kraft treten. Die Option der Abschiebezentren in Drittstaaten könnte auch schon früher greifen.
7: Russland hat in der Nacht wieder mehrere Städte in der Ukraine angegriffen. Dabei sind nach Angaben der Behörden mehrere Menschen getötet worden, Dutzende wurden verletzt. Ziele der Angriffe waren die Städte Kiew, Dnipro, Charkiw und Saporischschja. In Kiew ist ein mehrstöckiges Wohnhaus eingestürzt. Unklar ist, wie viele Menschen unter den Trümmern begraben sind. Viele Einwohner suchten Zuflucht in U-Bahn-Stationen und Luftschutzkellern. Es kam zu Stromausfällen und Problemen bei der Wasserversorgung. Israel und die libanesische Hisbollah wollen ihre gegenseitigen Angriffe zunächst stoppen. Das hat US-Präsident Trump am Abend nach einem Gespräch mit Israels Regierungschef Netanyahu angekündigt. Israel werde auch nicht auf die libanesische Hauptstadt Beirut vorrücken. Das israelische Militär meldete in der Nacht zwei abgefeuerte Geschosse aus dem Libanon, die abgefangen worden seien. Die Nacht im Libanon blieb ruhig, wie unsere Korrespondentin Nina Amin berichtet.
9: Es fanden keine wie gestern von Israels Premierminister Netanyahu angedrohten Angriffe auf die südlichen Vororte statt. International stößt Israels Vorgehen im Libanon auf scharfe Kritik. Am Abend dann offenbar ein Machtwort des amerikanischen Präsidenten. Trump verkündete, er habe mit beiden Seiten, mit Netanyahu und Vertretern der Hisbollah gesprochen und deeskaliert. Heute treffen in Washington zum vierten Mal Vertreter aus Israel und dem Libanon zusammen. Bei der letzten Runde Mitte Mai hatte man sich auf eine Verlängerung der geltenden Waffenruhe verständigt. Diese wurde jedoch durch gegenseitige Angriffe von Israel und der pro-iranischen Hisbollah fast täglich gebrochen.
7: Der Deutsche Philologenverband fordert, dass die Sommerferien nicht vor Anfang Juli starten. Grund sind die Abiturprüfungen. Wenn die Sommerferien früher starten, dann wird das Prüfungszeitfenster verkürzt und das führt zu mehr Stress, weil die Prüfungen und Korrekturen vor den Ferien fertig sein müssen, heißt es von dem Verband. In Deutschland liegen die Sommerferien zwischen Ende Juni und Mitte September. Die deutsche Fußballnationalmannschaft reist heute Nachmittag ab zur WM-Gruppenphase in die USA. Bevor das Team sein WM-Quartier bezieht, gibt es noch einen Zwischenstopp in Chicago, um sich auf die neue Zeitzone einzustellen. Am Samstag ist dort ein Testspiel gegen eine US-Auswahl geplant. Und das waren die Nachrichten. Das Wetter in Baden-Württemberg und Rheinland-Pfalz, Sonne und Wolken im Wechsel, später von Westen her mehr Wolken mit Regen und Gewittern. Es sind auch Sturmböen möglich. Richtung Hessen und Bayern bleibt es heute am längsten trocken. Die Temperaturen steigen auf 19 bis 26 Grad. Auch morgen wechselhaft und windig mit Wolken und etwas Sonne. Ab und zu Schauer und Gewitter, an von Leichnam am Donnerstag mehr Schauer und noch mehr Gewitter. Die Zeit gleich 8.07 Uhr.
3: Vielen Dank, Florian Zelt. Klimaschutz, Energietransformation, Artenschutz, das sind alles Themen, die aus der politischen Debatte kaum wegzudenken sind, die aber erst relativ spät ein eigenes Ministerium bekommen haben. Vor 40 Jahren wurde der erste Bundesumweltminister vereidigt und wie der und seine Nachfolgerinnen und Nachfolger das Land geprägt haben, das ist gleich unser Thema in SWR Kultur am Morgen.

0: 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Ich muss sagen, für mich ist es total selbstverständlich, dass es ein Bundesumweltministerium gibt. Alles andere käme mir komisch vor, auch in Zeiten von Klimawandel und Artensterben, aber vermutlich vor allem generationsbedingt. Denn eigentlich ist es noch vergleichsweise jung. Vor 40 Jahren wurde das erste Mal in der Geschichte der Bundesrepublik ein Minister vereidigt, der das eigenständige Ressort Umwelt zu vertreten hatte. Möglicherweise nicht zufällig 1986, also im Jahr der Reaktorkatastrophe von Tschernobyl. Wie dieses Ministerium die Bundesrepublik geprägt hat, darüber spreche ich jetzt mit dem Umwelt- und Technikhistoriker Frank Ükötter. Hallo.
1: Hallo.
0: Herr Ükötter, Tschernobyl als Grund für ein Bundesumweltministerium. Kann man sagen, dass Bundeskanzler Kohl damals von den Ängsten der Menschen geradezu gedrängt wurde, ein eigenständiges Ministerium für Umwelt zu gründen?
1: Ich würde eher sagen, eher Anlass als Grund. Natürlich, Tschernobyl ist der unmittelbare Anlass, dieses Ministerium zu gründen. Es ist aber auch schon so, wenn man sich anschaut, was in anderen Nachbarländern passiert, auch was in Bundesländern schon passiert ist. Die meisten Bundesländer hatten bereits ein Umweltministerium. Irgendwann kam einfach der Moment, wo auch so die Bundesbürokratie, die immer so ein bisschen die konservativste ist, wohl an einem Moment kam, wo man ein solches Ministerium schaffen musste. Da ist Tschernobyl der gebotene Anlass.
0: Also wenn es eher sozusagen nachholend war, was war das denn dann anfangs für ein Ministerium? Welche Rolle hat das in der Bundesregierung gespielt und welche durfte es überhaupt spielen?
1: Die Mission des Umweltministeriums in den 80er Jahren ist eigentlich vor allem, man ist das Dagegenministerium. Also wenn man es etwas salopp formuliert, die Aufgabe des Umweltministeriums in den 80er Jahren ist, den ökologischen Unsinn möglichst effektiv entgegenzutreten. Diese Bremserfunktion ist auch etwas, was vor allem der zweite Minister Klaus Töpfer dann mit einiger Bravour ausfüllt.
0: Was heißt das? Also was führt er mit Bravour aus? Welche Erfolge kann das Umweltministerium in diesen ersten Jahren für sich verbuchen?
1: Verschmutzungsthemen sind eigentlich die Themen, die am meisten noch die Öffentlichkeit bewegen. Man kann sich das heute gar nicht mehr vorstellen, was so in den 80er Jahren noch legal gewesen ist. Verklappen von Dünnsäure, das sind Abfälle, schwermetallhaltige Abfälle aus der Farbherstellung, die werden einfach in die Nordsee gekippt. Solche Sachen müssen erstmal verboten werden. Das klingt heute selbstverständlich, war damals ein großer Kampf gegen industrielle Interessen. Dinge, die offenkundig ökologisch schädlich seien, die man auch einfach verstehen konnte, denen entgegenzutreten mit Verordnungen, Gesetzen, und sich damit zu profilieren als Vorkämpfer einer ökologischen Vernunft. Das ist das, was dieses Umweltministerium tatsächlich auch profiliert und auch in gewisser Weise populär macht.
0: Jetzt wurde das ja kurz vor der Wende gegründet, kurz vor der Wiedervereinigung. In der DDR gab es bereits seit 1971 ein Umweltministerium. Welche Rolle hat denn Umweltschutz dann bei bzw. nach der Wiedervereinigung gespielt? Also unter ganz anderen Umständen?
1: Das Umweltministerium hat nach der Wende eine wichtige Rolle gespielt, die Sanierung der Altlasten in der DDR dann in Ostdeutschland zu übernehmen. Das ist eine ziemlich große Aufgabe gewesen, weil die Altlastenproblematik schon eine ziemlich eklatante war. Und dann natürlich dafür zu sorgen, dass beim Wiederaufbau der ostdeutschen Wirtschaft nach Stand von Wissenschaft und Technik gebaut wurde. Aber man sieht schon so in den 90er Jahren, dass sich diese Aufgabe aus den 80er Jahren, nämlich das Dagegenministerium, nicht mehr so richtig zieht. Schon beim Wiederaufbau der ostdeutschen Wirtschaft merkt man, es ist auch sehr stark eine Gestaltungsaufgabe, die man übernimmt. Also beim Energiebereich ist das ja am offenkundigsten, dass man für eine moderne Umweltpolitik nicht nur Grenzwerte braucht und Filter, sondern vor allem die Bereitschaft, ein Energiesystem neu zu gestalten mit all den schwierigen Fragen, die da auftauchen. Das ist so ein bisschen das Ende dieser heroischen Zeit, in dem man einfach Bremser sein konnte. Denn natürlich, ein neues Energiesystem zu gestalten mit den riesigen Investitionen, mit der Notwendigkeit, alles zu koordinieren und oft dann Koordinationsprozesse, wo dann mehrere Ministerien zusammenarbeiten, tja, da wird es dann so ein bisschen schwieriger mit dem Profil des Umweltministeriums, das dann eher koordinieren muss und oft auch nicht die Federführung hat für Probleme.
0: Jetzt könnte man ja aber auch sagen, gerade diese schwierigen Aufgaben, die bieten, ich sag mal, Profilierungspotenzial, denn man muss ja sagen, die früheren Bundesumweltminister und Umweltministerinnen, das sind ja dann Leute gewesen, die durchaus zu höheren Berufen gefühlt haben. Angela Merkel war darunter, unter anderem Klaus Töpfer, Jürgen Trittin, Sigmar Gabriel. Ist das schon auch ein Karrieresprungbrett gewesen demnach?
1: Das ist ein Karrieresprung gewesen, wenn man diese Rolle annahm, nämlich Vorkämpfer zu sein für ökologisch sinnvolle Maßnahmen, die aber mit so viel Augenmaß gemacht wurden, dass es wirtschaftlich keine großen Schäden produzierte. Ja, Trittin passt da definitiv rein, Töpfer passt da rein, Gabriel auch noch ein bisschen. Frau Merkel passt eigentlich gar nicht rein. Das Wichtigste, was Frau Merkel in ihrer Amtszeit gemacht hat, ist versucht, die Atomkraft nochmal einen Aufschwung zu verschaffen.
0: Verglichen damit, welche Funktion, welche Rolle, welche Bedeutung, würden Sie sagen, hat das Umweltministerium heute?
1: Ja, das ist eine schwierige Frage. Frage. Es gibt diese symbolische Funktion. Also Sie haben das in Ihrer Anmoderation ja erwähnt. Wir können uns gar nicht mal vorstellen, dass wir ein Umweltministerium abschaffen, weil das ja symbolisieren würde, wir nehmen ökologische Themen nicht mehr ernst. Auf der anderen Seite von den ministeriellen Kompetenzen, es wird ein bisschen überschaubar. Es war jetzt zum Teil in der letzten Legislaturperiode so, dass selbst die Energiepolitik und Klimapolitik nicht mehr im Umweltministerium beheimatet war. Das ist sozusagen die Spannung zwischen denen, was man so an realpolitischen, administrativen Anforderungen sinnvoll meinte. Im Grunde genommen, wir leben da immer noch in diesem Moment von 1986 weiter, wo man das Umweltministerium schafft, weil man damit signalisiert, wir nehmen das jetzt echt richtig ernst.
0: 40 Jahre lang nehmen wir das jetzt richtig ernst. So lange gibt es das Bundesumweltministerium schon. Darüber habe ich mit Frank Ükötter von Uni Bochum gesprochen. Danke Ihnen.
1: Gerne.

0: Johann Sebastian Bach in einer Jazzbearbeitung, gespielt vom Jacques Lussier Trio. 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Wenn sich Geschäfte, Büros oder Behörden am Abend leeren, dann schlägt die Stunde der Reinigungsfirmen. Im Eiltempo wischt sich der Putztrupp durch die Räume und sorgt dafür, dass es am nächsten Morgen wieder alles sauber ist. Zumindest so sauber, dass sich kein Kunde beschwert. Wie es sich anfühlt, unter solchen Bedingungen zu arbeiten, das hat der junge Filmemacher Kilian Armando Friedrich untersucht. Ich verstehe Ihren Unmut, heißt sein Sozialdrama, das eine sonst unsichtbare Branche in den Mittelpunkt stellt. Julia Haungs hat ihn für SWR Kultur am Morgen gesehen.
1: Heikes Arbeitsalltag ist ein einziger Ausnahmezustand. Als Objektleiterin einer Reinigungsfirma hat sie die Aufsicht über verschiedene Putzteams und muss dafür sorgen, dass am Ende alles sauber ist. Was selten klappt, zumal die Zeit nie reicht. Atemlos hetzt die Kamera Trepp auf, Trepp ab hinter Heike her. Ist ihr dicht auf den Fersen, wenn sie schnaufend Säcke mit Wischlappen schleppt, wenn sie eilig Putzequipment einräumt, ausräumt, umfüllt, während sie gleichzeitig kontrolliert, ob auch alle ordentlich genug arbeiten.
2: Was habe ich dir über das Staubwedeln gesagt? Nimm Lappen. Mach's ordentlich, bitte.
3: Ich muss noch Lampen machen.
2: Du hast immer eine Ausrede. Atem! Was habe ich

0: Weiter.
1: Guckst du mal diesen Saustall? Was ist das?
2: Habe ich nie gesehen.
1: Habe ich dir gesagt, das muss Picobello hier immer sein.
2: Okay.
1: Wenn das morgen nicht in Ordnung ist, schmeiße ich dich raus. Lass mich doch von euch nicht verarschen.
0: Ich verstehe Ihren Unmut ist ein nüchterner, dokumentarisch anmutender Film über Menschen am unteren Rand der Gesellschaft, deren harte, schlecht bezahlte Arbeit meist unsichtbar bleibt. Es sind keine großen Dramen, die sich hier abspielen. Stattdessen bezieht der Film seine Spannung aus der Frage, wie sich ein ausbeuterisches System auf Menschen auswirkt, die darin Verantwortung tragen. Welche moralischen Kompromisse machen Sie, wenn alles möglichst billig und effizient sein muss? Und wie wirkt es sich auf die Arbeitsbedingungen aus, wenn es immer einen Subunternehmer gibt, der noch billiger anbietet, zum Beispiel, weil er Geflüchtete anheuert? Fast immersiv lässt Regisseur Kilian Armando Friedrich den Zuschauer in ein Umfeld eintauchen, in dem Arbeit nicht mit Gemeinschaft, Wertschätzung und Sinnstiftung verbunden ist, sondern in dem es einfach ums Funktionieren geht.
1: Büros, Toiletten, Kundentoiletten, alles entstaubt?
3: Ja.
1: Vergiss nicht wieder, dich auszustempeln.
0: Das Drehbuch von Ich verstehe Ihren Unmut hat Kilian Armando Friedrich zusammen mit Tünde Sautier und Daniel Kunz geschrieben. Er hat dabei Situationen einfließen lassen, die er entweder selbst als Jobber in der Reinigungsbranche erlebt hat oder auf die er im Zuge seiner Recherchen gestoßen ist. Zur großen Authentizität des Films trägt außerdem bei, dass Friedrich mit einem Laienensemble arbeitet. Hauptdarstellerin Sabine Thalau ist selbst Objektleiterin. Ihrer Figur, die zunächst keine Sympathieträgerin ist, gibt sie eine phänomenale Präsenz. Heikes Gewissenskonflikte bringt sie gut zum Ausdruck und auch, dass diese fast an der Unmöglichkeit zerbricht, unter den gegebenen Rahmenbedingungen empathisch und moralisch integer zu bleiben. Obwohl sich Heike am Ende in eine schier ausweglose Situation manövriert hat, leistet sich der Film doch ein bisschen Hoffnung, dass ein anderes Arbeiten möglich sein könnte. Dieses Sozialdrama ist ein starkes Plädoyer gegen die Entwertung von Arbeit. Es zeigt, wie weit der Alltag vieler Menschen von dem entfernt ist, was in der Politik unter dem Stichwort Leistung muss sich wieder lohnen diskutiert wird.
4: Ich verstehe Ihren Unmut. Startet diese Woche im Kino und lohnt sich offenbar sehr, wie Julia Hongs findet.

0: Henry Mancini in SWR Kultur am Morgen. Ziemlich genau drei Jahrzehnte ist es her, dass Linkin Park das erste Mal ihre damals sehr neue Mischung aus New Metal, Alternative Rock und Rap-Passagen gespielt haben und damit ziemlich schnell ziemlich großen Erfolg hatten, gerade auch in Deutschland. Nach dem Tod von Leadsänger Chester Bennington aber wurde es erstmal ruhig um die Band, bis gestern, zumindest in Deutschland, da kam die Welttournee von Linkin Park nämlich in Hamburg an.
1: Mit einem Countdown auf den beiden riesigen Leinwänden neben der Bühne wurde die Show der New Metal Alternative Rocker eingeleitet. Und die rund 50.000 Fans kamen schnell auf Touren. Auch die ersten Strophen der neuen Sängerin wurden bejubelt. Denn sie forderte das Volksparkstadion an vielen Stellen auf, lauthals mitzusingen. Ein erster Höhepunkt des Abends, als Mike Shinoda, das Urgestein der Band, mit einem Zettel in der Hand an die Bühnenkante tritt und das Publikum begrüßt.
2: Als wir das letzte Mal hier zu Besuch waren, standen wir noch am Anfang dieser Reise. Und wir sind sehr dankbar für eure Unterstützung von Linkin Park. Wir lieben euch alle.
1: Er und auch das Publikum im Volksparkstadion wirken einen Moment ergriffen. Denn in dieser Botschaft scheint auch die Erinnerung an den verstorbenen Leadsänger Chester Bennington zu stecken. Umso lauter werden dann die alten Hits der Band mitgesungen. Emily Armstrong schüttelt immer wieder erstaunt den Kopf über die Lautstärke und die Textsicherheit der überwiegend deutschen Fans. Auch wenn ihr die Worte bis auf ein "Ich liebe euch" ein bisschen fehlen, immer wieder verbeugt sie sich und das kommt beim Publikum an.
3: Mir gefällt das 100% positiv.
4: Also ich finde es halt was anderes jetzt einfach.
5: Ich habe sie ja zum zweiten Mal schon gesehen und sie ist ein guter Ersatz.
6: Also ich finde, Emily macht sehr viel richtig. Sie lässt nämlich an den richtigen Stellen die Crowd singen.
1: Zwei Pausen werden mit Videoeinblendungen der Fans überspielt. Und so kommt auch ein kleiner Junge in der ersten Reihe, der zum ersten Mal bei einem Konzert ist, zu einer signierten Mütze von Shinoda. Nach genau 2 Stunden sind alle alten und neuen Hits gespielt. Die Sängerin liegt auf der Bühne, schreit die letzten hohen Töne. Das Volksparkstadion versinkt in lila Konfettiregen. Ein gelungener Auftakt der insgesamt 6 Deutschlandkonzerte von Linkin Park bei der From Zero Welttournee.
0: Und die führt übrigens auch in den Südwesten und zwar schon am Wochenende. Da treten Linkin Park bei Rock am Ring auf. Doreen Pelz war das. Und das war SWR Kultur am Morgen für diesen Dienstag. Ich bin Pia Masurczak. 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Hier folgt jetzt das Wissen und darin geht es heute um die Zukunft von jungen Beduinen in der israelischen Negev-Wüste. Vielleicht bleiben Sie einfach dran. Ich wünsche Ihnen einen schönen Tag.

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1: Gewundene Quelle nennen die Beduinen diese lebensspendende Ader. Sattgrüne Bananenplantagen und Dattelhaine wachsen entlang des Wassers. Doch die beschauliche Landschaft an dem Bach Wadi al-Awsha trügt. Es ist ein fragiles Gleichgewicht zwischen jahrhundertealter Beduinentradition und politischen Spannungen, das hier aus den Fugen geraten ist.
2: Junge Beduinen in Israel ringen um Anerkennung. Von den ARD-Korrespondenten Bettina Meyer und Julio Segador.
1: Haitham Sayed denkt zurück an den Tag, wo sich sein Leben änderte, wo er sein Dorf Ras Ain al-Awsha verlassen musste. Er zeigt uns das Video, das er im Januar machte. Israelische Siedler dringen in das Dorf ein, bedrängen die Beduinenfamilien. Soldaten der israelischen Armee sind zu sehen. Sie scheinen die Siedler zu beschützen, nicht die Beduinen, die verdrängt werden. Schüsse sind zu hören. Ein traumatischer Moment, sagt Rana Sayed, Haithams Schwester.
3: Wir hatten große Angst vor den Siedlern, die uns angriffen. Wir schlossen die Tür, befürchteten aber, sie könnten uns im Haus verbrennen. Die Siedler durchtrennten die Wasserleitungen, ebenso die Stromkabel, und vergifteten Hunde und Schafe. Sie stahlen auch unsere Tiere. Dann drangen sie in die Häuser ein und versetzten die Kinder in Angst und Schrecken.
1: Haitham Sayed und seine Familie, ein Beduinenclan, mussten Ras Ain al-Awsha verlassen. Das Dorf, in dem er geboren wurde. Das Dorf, das seine Heimat war. Der 26-jährige Beduine zieht einen drastischen Vergleich.
4: Für uns Beduinen ist das wie die Nakba. Als Kind habe ich in der Schule und von meinem Großvater davon gehört. Die Nakba, als vor 80 Jahren die Araber vertrieben wurden oder flüchten mussten. Mein Großvater ist jetzt tot und wir haben die Nakba hier von Neuem erlebt. Und eigentlich ist es schlimmer als die Nakba, weil wir gezwungen wurden, mit unseren eigenen Händen das eigene Dorf abzubauen.
1: Vielleicht 400.000 Beduinen leben in Israel. Genaue Statistiken gibt es nicht. Die meisten von ihnen leben in den Wüsten oder an deren Rändern, vor allem in der Negev-Wüste, die sich nach Süden bis ans Rote Meer zieht. Kleinere Beduinenstämme haben sich schon vor Jahren auch im Westjordanland niedergelassen, in den trockenen Gebieten um Jericho, so wie die Gemeinschaft von Haitham Sayed. Und auch im Norden Israels finden sich einige Gemeinschaften. Der Ursprung aller Beduinenstämme ist der gleiche. Sie waren alle einst Wüstenvölker. Der Beduine Stivi Abu Blaya lässt es sich nicht nehmen, seinen Gästen selbst den Tee einzugießen. Gastfreundschaft ist eine alte Beduinentradition. Eine Schulklasse aus Ramat Gan nahe Tel Aviv sitzt auf Kissen und Teppichen am Boden in Majlis, dem traditionellen Beduinenzelt. Stivi Abu Blaya will den jungen Israelis die Beduinenkultur näher bringen.
5: Hey Leute, willkommen. Ich heiße Stivi Abu Blaya und gehöre dem Al-Sasami-Stamm an. Ich bin Beduine. Wer von euch sich fragt, woher der Begriff Beduine stammt, er kommt vom Wort Badia. Badia bedeutet Wüste und der Mensch, der in der Wüste unter den dortigen Bedingungen lebt, wurde eben Beduine genannt.
1: Stivi Abu Blaya ist einer der Clan-Chefs in Khan Nahal Hawa. Die kleine Beduinensiedlung liegt mitten in der Negev-Wüste, unweit der Stadt Mizpe Ramon. Wellblechhäuser und Container prägen das Dorfbild, inmitten einer Landschaft aus Sand und Stein. Stivi Abu Blaya erklärt den Schülern aus der Stadt, wie aus dem Nomadenvolk sesshafte Beduinen wurden.
5: Irgendwann trat der Staat an die Beduinen heran und sagte ihnen, Ihr dürft nicht mehr in der Wüste umherwandern, ihr müsst euch fest ansiedeln. Das war der erste Schritt, den der Staat unternahm, um die Beduinen zu sesshaften Bewohnern zu machen. Deshalb sieht man an den Straßen so viele Dörfer, die nicht offiziell anerkannt wurden. Die Beduinen sollten sich entlang der Straßen niederlassen.
1: Die meisten Beduinenstämme in Israel sind inzwischen übergegangen von einem nomadischen Lebensstil zu einer eher landwirtschaftlich geprägten Lebensweise. Beduine Stivi Aboblaya, der als Kind mit seinem Clan noch durch die Wüste zog, macht seinen Gästen klar, wie sehr sich sein Leben verändert hat.
5: Das ist ein großer kultureller Wandel und ein harter Einschnitt, Beduine zu sein und nun an einem festen Ort zu leben und der Außenwelt zu begegnen. All dies belastet die Traditionen und die Kultur.
1: Auch die Politik des Staates macht es den Beduinen alles andere als einfach. Diese Politik ist geprägt durch die Nichtanerkennung von Dörfern, in denen rund 70.000 bis 100.000 Menschen ohne eine grundlegende Versorgung mit Wasser oder Strom leben. Durch gezielte Hausabrisse und Räumungsanordnungen versucht die Regierung, die Beduinen in staatlich geplante Städte umzusiedeln, um auf diese Weise Land für Infrastrukturprojekte, jüdische Siedlungen oder Militärzonen zu gewinnen. Oren Yiftachel ist Professor für Geografie und Stadtforschung an der Ben-Gurion-Universität in Beersheba. Er gilt als Beduinenexperte. Für ihn verletzt der Staat mit seiner Politik massiv die Rechte der Beduinen. Und er zerstöre damit die traditionellen Lebensweisen. Mit schwerwiegenden Folgen, so Oren Yiftachel.
6: Der Staat wollte dieses Land unbedingt. Die Beduinen hatten das Land, also vertrieb man sie. Und zwar aus dem Westen der Negev-Wüste in den Osten. Ein karges und deutlich weniger fruchtbares Gebiet. Ab da waren sie einfach Flüchtlinge. Und jetzt droht ihnen zum zweiten oder dritten Mal vertrieben zu werden. Eine fürchterliche Politik. Und das hat auch zu dieser Marginalisierung der Beduinen geführt.
1: Nirgends ist diese Marginalisierung wohl deutlicher zu sehen als in Rahat. Die Stadt wurde 1970 in der Negev-Wüste gegründet, für Beduinen, die dorthin umsiedeln mussten. Heute ist Rahat die größte arabische Stadt in Israel. Sie gerät immer wieder in die Schlagzeilen wegen der Gewalt. Die Situation hat in den letzten Jahren ein derart kritisches Ausmaß erreicht, dass manche vom Wilden Westen sprechen. Immer wieder gibt es Schießereien auf offener Straße. Bewaffnete Familienfehden prägen den Alltag. Rahat hat die höchste Mordrate Israels. Kaum eine andere Stadt wurde vom israelischen Staat jahrzehntelang derart vernachlässigt. Es mangelt an Infrastruktur, Investitionen und Bildungsangeboten. Hohe Arbeitslosigkeit und fehlende Perspektiven treiben besonders junge Männer in die Arme krimineller Organisationen. Viele Einwohner Rahats blicken ohnmächtig auf diese Situation. Auch Heba Alafinish. Eigentlich ist die junge Beduinin gewohnt, sich durchzuboxen. Sie hat studiert, ist vierfache Mutter und leitet ein Frauen- und Elternzentrum in Rahat. Mit romantischen Beduinenvorstellungen von Tausend und einer Nacht habe ihr Alltag allerdings wenig zu tun, erklärt Heba Alafinish. Täglich gäbe es Schießereien zwischen verfeindeten Clans. Die 37-Jährige erzählt von einem Familienausflug, als ihr Auto in das Kreuzfeuer geriet.
7: Die Scheiben zerbarsten. Mein Sohn wurde von einer Kugel getroffen. Sie drang in seinen Hals ein, kam aus seinem Rücken heraus. Ich war im 8. Monat schwanger. Meine Töchter saßen hinten. Eine versuchte, den Blutfluss zu stoppen, die andere sprach mit dem Rettungsdienst. Der Arzt sagte, hätte jemand Größeres da gesessen, wo mein Sohn saß, wäre er gestorben. Eine Woche später hatte ich eine Frühgeburt.
1: Heba Alafinish hilft Frauen in Rahat, sich weiterzubilden. Ihr Selbstwertgefühl in einer patriarchalisch geprägten Beduinengesellschaft zu stärken, in der es nicht üblich ist, dass Frauen arbeiten oder studieren. Auch Eltern kommen zu ihr. Bei der Schießerei, bei der ihr Sohn fast gestorben wäre, habe sie sich hilflos gefühlt, sagt Heba. 3 Jahre liegt der Vorfall zurück. Doch die Gewalt ufert inzwischen derart aus, dass sie abends nicht mehr auf die Straße geht.
7: Wenn wir Schüsse hören, ducken wir uns alle auf den Boden. Stell dir vor, du bist in deinem Haus, aber es gibt keine Sicherheit. Ich bin eine starke Frau, aber wie kann ich meine Kinder mit bloßen Händen schützen, wenn geschossen wird? Ich kann es nicht.
1: Der Muezzin ruft zum Mittagsgebet. In den Straßen türmen sich Müll und Schrott. Häuser wechseln sich mit Wellblechhütten ab. Armut und Kriminalität sind allgegenwärtig. Wird jemand festgenommen, kommt er gleich wieder frei, klagt Heber. Die Polizei unternehme kaum etwas gegen die illegalen Waffen, die in Rahat kursieren. Fast jeder Haushalt habe eine, bestätigt Talal al-Qarnawi. Er ist seit 1993 Bürgermeister von Rahat.
8: Die illegalen Waffen sind wie ein Krebsgeschwür, das sich im Körper ausbreitet. Es breitet sich in der ganzen Stadt aus. Das Problem ist, die Polizei in Israel ist nicht dem Bürgermeister unterstellt. Sie arbeitet für das Ministerium für nationale Sicherheit. Und der Minister heißt Itamar Ben-Gvir. Ich fordere von der Regierung, geht gegen die illegalen Waffen vor, macht Hausdurchsuchungen, verhindert, dass Soldaten Waffen aus den Armeebasen stehlen und verkaufen.
1: Von 18.000 illegalen Waffen in der Stadt spricht Bürgermeister al-Qarnawi. Einige würden aus israelischen Armeebasen stammen. Andere seien Schmuggelware aus Ägypten, Jordanien und dem Westjordanland. Der Handel mit illegalen Waffen in Rahat blühe. Während ihm als Bürgermeister von der Regierung das Budget gekürzt wurde, stellt der Mann in dem karierten Jackett fest. Der Stadt fehlten 80 Millionen Euro.
8: Statt Budgetkürzungen sollten sie uns Geld für die Überwachungskameras geben. Ich bin der Bürgermeister und erlaube es, überall Kameras zu installieren. Die können Autokennzeichen feststellen, Drohnen können Schießereien filmen. Es ist die Pflicht des Ministers für nationale Sicherheit, der Polizei und uns allen ein Gefühl der Sicherheit zu geben. Es macht mich wütend, dass Menschen hier eine Waffe tragen, weil sie das Vertrauen in das Rechtssystem verloren haben.
1: Die Beduinen in Rahat könnten eine Brücke sein zwischen Israel und dem palästinensischen Volk, sagt al-Qarnawi. Doch seit dem 7. Oktober 2023, seit dem Angriff der Hamas auf Israel, sei die Kluft zwischen Arabern und Juden größer geworden, so der Politiker, er wirkt resigniert. Das habe auch damit zu tun, dass die ältere Beduinengeneration die Jungen nicht mehr erreiche. Unterwegs in Rahat mit Maisun al-Shafi und Fajer Abu Abed. Beide Beduininnen sind 16 Jahre alt. Nach dem Schulunterricht wollen sie in ein Jugendzentrum, von denen es nur wenige in Rahat gibt. Maisun zeigt auf das Straßenschild. Al-Salam-Straße steht darauf. Die Friedensstraße. Doch so friedlich ist es hier nicht, merkt sie an.
9: Von Sonnenuntergang bis Sonnenaufgang hören wir Schüsse in unserer Nachbarschaft. Querschläger fliegen herum. Einmal traf eine Kugel unser Fenster, streifte den Kopf meines Schwagers. Er hatte Glück, das Fenster hat ihm das Leben gerettet.
1: Unter den Beduinen in Israel findet ein kultureller Wandel statt, der vor allem junge Männer betrifft. Die traditionellen Clanstrukturen verlieren an Autorität, ohne dass staatliche Institutionen diese Lücke füllen können, erklärt der Leiter des Jugendzentrums der Initiative Ein neuer Morgen in der Negev-Wüste, Jamal al-Qarnawi.
10: Die jungen Leute sind überfordert damit, wie sich ihre Welt im Gegensatz zur Welt ihrer Eltern zum traditionellen Leben der Beduinen verändert. Auf ihren Handys haben sie Zugang zur modernen Welt, sehen Dinge, die sie auch wollen. Zum Beispiel schnelle Autos, alles soll schnell sein. Mehr als 30% der Schüler brechen ihre Schule hier vorzeitig ab, besonders Jungs. Das ist eine riesige Zahl. Sie werden Mitglieder in kriminellen Banden. Das macht uns große Sorgen.
11: Many different criminal groups. We are very worried about that.
1: Mehr als die Hälfte der Einwohner Rahats seien unter 18 Jahre, sagt Jamal al-Qarnawi. Er ist Sozialarbeiter und bietet den Jugendlichen hier im Zentrum die Möglichkeit, sich über ihre Probleme in einem geschützten Umfeld auszutauschen. Maisun al-Shafi und Fajer Abu Abed sitzen inzwischen im Jugendzentrum, sehen sich auf dem Handy ein Video an. Zwei Beduinen-Clans bekämpfen sich auf offener Straße im Nachbarort Ofakim. Pickup-Trucks rasen über Gehwege auf Menschen zu. Ein Mann mit einer Motorsäge rennt auf ein Auto zu. Mit 16 Jahren wirken die Mädchen verhärtet und an Gewalt gewöhnt. Maisun erzählt, was sie belastet.
9: Unsere Nachbarin wurde ermordet. Sie wohnte in unserem Haus. Bewaffnete und maskierte Männer kamen in ihre Wohnung. Wir hörten die Schüsse. Als ich die Tür öffnete, sah ich die Leiche und das Blut, alles. Das Traurigste war, dass ihre 5-jährige Tochter in ihrem Schoß schlief.
1: Das kleine Mädchen sei blutüberströmt in den Armen ihrer toten Mutter aufgewacht, habe geschrien. Den Anblick werde sie nie vergessen, sagt Maisun. Besonders Frauen stehen bei den Beduinen unter Druck. Wenn ein Mädchen Probleme in ihrer Familie hat, könne sie niemandem davon erzählen, sagt Maisun. Frauen hätten nicht die gleichen Rechte wie Männer. Am liebsten würde sie Rettungssanitäterin werden, wäre dann aber mit Männern im Rettungsfahrzeug. Das kann die Familie stören, die sagt, sie solle lieber Krankenschwester werden, sagt Maisun. Sie macht deutlich, worauf es für sie ankommt.
9: Bildung hilft den Frauen. Wenn ein Mädchen in unserer Familie heiratet und einen Abschluss hat, ist sie eine Königin. Egal, was ihr Mann für Probleme hat, wenn sie sich trennt, hat sie ihren Abschluss. Viele hier trennen sich schnell im Streit. Die Frau hat keine Arbeit und muss zu ihren Eltern ziehen. Ein Abschluss ist das, was dir im Leben hilft.
1: Maisun und Faja kommen einmal die Woche in das Jugendzentrum von Ein neuer Morgen in der Negerwüste. In einer Projektgruppe entwickeln sie Ideen, die das Leben junger Menschen in Rahat verbessern sollen.
9: Ich möchte eine App entwickeln, die wie eine Person ist, der man vertrauen kann. Dabei bleibst du anonym und schickst uns eine Nachricht, schreibst uns dein Problem. Ich denke an Mädchen, die bedroht werden oder Angst haben, ihren Eltern davon zu erzählen. Damit nichts passiert, wenden sie sich anonym an die App und wir versuchen, so gut es geht, zu helfen.
1: Zwischen mir und dir will Faja ihre App nennen. Etwa 80.000 Menschen leben in Rahat. Seit der Gründung in den 1970ern ist es eng geworden im Stadtgebiet. Die Einwohnerzahl ist stark angewachsen. Es gibt verschiedene Stadtteile, in denen Beduinenfamilien unter sich bleiben. Im alten Teil von Rahat wird weniger investiert. Müll und Armut bestimmen das Stadtbild. Hier wohnen die, die mit dem Tempo des modernen Lebens weniger Schritt halten können. In einem neueren Viertel, in dem noch gebaut wird, gibt es Streit über Landbesitz. Auch hier kommt es zu Schießereien. Tradition und Moderne prallen aufeinander. Vor 3 Jahren entlud sich der Konflikt in Ibrahim Alobras gerade eröffnetem Café, das im neuen Teil von Rahat liegt. Ibrahim hatte junge Frauen als Bedienung eingestellt, um ihnen ein Einkommen zu ermöglichen. Das Video der Schießerei in dem Café ist noch immer im Internet zu finden. Es zeigt auf dem Boden kauernde Gäste, die schreien. Vermummte Männer, einer schießt mit der Pistole in die Menge. 5 Menschen werden verletzt, darunter Kaffeebesitzer Ibrahim Alobra. Die Täter hätten die Tat im Internet angekündigt, sagt Ibrahim.
12: Sie haben das Gerücht verbreitet, dass es illegal sei, dass Mädchen in einem Café arbeiten. Deshalb haben sie mir gedroht. An dem Tag war mein Laden voll. Sie kamen mit Waffen und Schlagstöcken, maskiert und haben angefangen zu schießen. Bis heute trauen sich viele nicht mehr in mein Café, vor allem Besucher aus jüdischen Gemeinden, weil die Geschichte überall bekannt wurde.
1: Musik dudelt aus dem Lautsprecher. Die Einrichtung in dem Café ist schlicht, die Espressomaschine Hightech. Er habe ein modernes Café eröffnet, damit junge Leute aus Rahat nicht in entfernte Städte wie Beersheba fahren müssen, um sich zu treffen, sagt Besitzer Ibrahim Alobra. Er hat nicht aufgegeben. Auch heute bedienen hier junge Frauen wie Yisra. Es sei ihr Traum, Psychologie zu studieren, sagt die 20-Jährige. Sie spricht perfekt Englisch, weil sie nach Kanada will. Von der Schießerei hat sie gehört.
13: Dass wir hier im Café bleiben, zeigt, dass wir weitermachen. Es ist ein Power-Move.
3: Die Entwicklung geht weiter, ob jemand will oder nicht. Ich habe einen Führerschein und meine Oma sagt immer, Bildung, Bildung, Bildung, mach deinen Abschluss. Sogar mein Vater sagt, hör auf zu jobben, geh zur Uni. Ich will dieses Jahr anfangen zu studieren.
1: Ibrahim Alobra ist stolz auf sein Café und die jungen Frauen, die für ihn arbeiten. Sie seien die Zukunft, sagt er.
12: Wir sprechen über die Beduinen von heute, nicht von vor 50 Jahren. Die Dinge haben sich geändert. Früher war es unvorstellbar, dass ein Mädchen das Haus verlässt, allein weggeht. Heute arbeiten Frauen, sie sind sogar Professorinnen. Dennoch halten wir Beduinen auch an den alten Traditionen fest.
1: Etwa Gastfreundschaft, die bei den Beduinen noch immer eine wichtige Stellung einnehme, sagt Ibrahim und macht einen Kaffee. Der Überfall vor 3 Jahren hat Ibrahim Alobra traumatisiert. Seitdem lässt er nur noch Frauen oder Familien in sein Kaffee. Junge Männer müssen draußen bleiben. Sonst gibt es Streit, fügt er hinzu. Der Polizei in Rahat vertraue er nicht.
12: Jeder kann machen, was er will. Keiner hat Angst vor der Polizei, weil sie nichts tut. Es herrscht Chaos. Die Regierung ist schuld. In den vergangenen 3 Jahren ist es so schlimm geworden wie nie zuvor.
1: Kellnerin Yisra ist bei dem Gespräch mit dabei. Sie möchte mittelfristig weg aus Rahat.
3: Unsere Generation ist sich der Gewalt hier sehr bewusst. Es gibt Dinge, die wir hier nicht machen können, wie Joggen oder Fahrradfahren.
1: Sozialarbeiter Jamal Al-Kenawi steht am Rand eines Fußballfelds in Rahat. Ihm zufolge gibt es auch Hoffnung, trotz der düsteren Realität. Es müssten Brücken gebaut werden zwischen Alt und Jung, mahnt er an. Brücken zwischen Tradition und Moderne, zwischen den verschiedenen sozialen Schichten in Rahat. Das Fußballprojekt von Sportlehrer Hilmi Kamalat könnte hier beispielhaft sein.
13: Wir haben es die Clásico-Akademie genannt, wegen den Spielen zwischen Real Madrid und Barcelona, die auch El Clásico heißen. Damit wollen wir so viele Kinder wie möglich anlocken. Sie sollen Spaß haben. Sie sollen eine Beziehung untereinander aufbauen. So lernen sich die Familien kennen. Wir Beduinen sind eine eng verwobene Gesellschaft. Klar gibt es Probleme, aber wir können sie lösen.
1: Bereits 100 Kinder machen bei dem Projekt mit. Auch Isa Abu Gadia, er ist 15 Jahre alt.
14: Fußball ist für mich Freundschaft. Es verhindert Gewalt in unserer Gemeinde. Wir Kinder schließen Freundschaften, wir trainieren zusammen, schießen Tore. Wenn wir hinfallen, stehen wir wieder auf. Wir lernen, nicht aufzugeben. Es verhindert nicht Rassismus oder Schikanierungen. Reden hilft. Und dass wir ein Team sind. Eine Nation, ein Rahat.
1: Aus einem vermüllten Tal vor dem Sportplatz nähert sich ein Junge, der ein Maultier führt. Seine 2 kleinen Geschwister sitzen auf dem Maultier. Neugierig schauen sie zu. Jamal erklärt, dass sie zu den Unsichtbaren gehören. Das sind jene Beduinen, die auf einem Hügel gegenüber in Wellblechhütten und Zelten wohnen, isoliert von den Entwicklungen in Rahat. Sie pflegen die alten Traditionen. Allerdings sind sie hier umgeben von Stadtvierteln, die expandieren. Die alte beduinische Lebensweise ist kaum noch möglich, sagt Sozialarbeiter Jamal Al-Kenawi.
10: Da leben bis zu 20 Menschen im gleichen Haus. Die Eltern, deren Kinder, die heiraten und Kinder haben. Es ist sehr eng und sie können nicht wegziehen. Das Nomadentum gibt es nicht mehr. Umziehen zu können, ist ein Privileg. Und es gibt hier in Rahat keinen Platz für Schafe mehr, weil wir so modern geworden sind. Sogar die Tiere sind heutzutage unglücklich, wenn sie mit uns Beduinen leben müssen.
11: Animals are not happy to be with Bedouins nowadays.
1: Zurück zu Haitham Sayed und seiner Familie, die unweit von Jericho von jüdischen Siedlern aus Ras Ain al-Ausha vertrieben wurden. Sie wohnen nun auf einer kargen Anhöhe, etwa 10 Kilometer von ihrem Heimatdorf entfernt. Dort haben sie ihre Container und Zelte aufgebaut. Haithams Mutter, Naifi Sayed, sitzt am Boden auf einer roten Plastikwanne und wäscht mit der Hand die Töpfe und das Geschirr. Das Wasser kommt aus zwei großen gelben Kübeln. Sie wirkt traurig und frustriert.
3: Hier gibt es keine Schule für die Kinder. Sie bekommen derzeit keinen Unterricht. Das ist nicht gut. Wir haben so gut wie keinen Strom. Die Solarzellen liefern nur ein wenig Strom, damit wir nachts Licht haben. Weder die Waschmaschinen noch die Kühlschränke funktionieren. Wir produzieren die Milch ohne Maschinen und müssen die Wäsche mit der Hand waschen. Gleichzeitig müssen wir auf die Kinder, die nicht zur Schule gehen, ein Auge werfen. Wir können uns nicht eine Minute ausruhen.
1: Nur wenige Dutzend Schafe und Ziegen konnten Haitham Sayed und seine Familie bei ihrer Flucht aus Ras Ain al-Aosha mitnehmen. Große Teile des Viehs seien von den Siedlern gestohlen worden, sagt er. Viele Tiere wurden auch getötet. Haitham Sayed lehnt an den Brettern des kleinen Stalles, den er gezimmert hat, als sie ankamen. Egal wie oft und wohin er vertrieben werde, auf seine Tiere könne er nicht verzichten, erklärt der Beduine stolz. Diese Tradition würden die Beduinen nie ablegen.
4: Die Tiere sind die Grundlage eines jeden Beduinen. Wir können nicht leben ohne Schafe und Ziegen. Selbst wenn ich etwa als Anwalt arbeiten würde, hätte ich Schafe. 15, vielleicht 20 Schafe. Diese Tradition ist in unserem Blut und in unseren Adern. Jedes Haus muss einige Schafe haben. Mindestens 15 oder 20.
1: Schon der Prophet Mohammed habe die Gläubigen ermutigt, Schafe zu halten, fügt Haitham noch an und lächelt. Er glaubt fest daran, dass er irgendwann wieder nach Ras Ain al-Aosha zurückkehren wird. Mit seinem Clan, mit seinen Tieren. Der 26-jährige Beduine hofft, dass sich die politischen Verhältnisse in Israel irgendwann ändern und die radikalen Siedler keine politische Unterstützung mehr erfahren.
4: Obwohl wir Beduinen immer wieder vertrieben werden, bewahren wir unsere Bräuche und Traditionen. Und dazu gehört, dass die Familie zusammenlebt. Es ist unsere Tradition, eine Stammesgemeinschaft aufzubauen. Für uns ist dieser Ort nur vorübergehend, bis wir in unsere Heimat nach Ras Ain al-Aosha zurückkehren. Spätestens, wenn diese extremistische israelische Regierung abtritt.
1: Eine Rückkehr in Frieden wünscht sich der junge Beduine Haitham Sayed. Universitätsprofessor und Beduinenexperte Oren Yiftachel hofft, dass es irgendwann dazu kommt, dass der israelische Staat die arabischen Israelis, wozu die Beduinen gehören, wirklich als vierten Stamm Israels akzeptieren. Neben säkularen Juden, religiösen Zionisten und den Ultraorthodoxen. Noch sei es ein langer Weg dorthin, meint Oren Yiftachel.
6: Die Beduinen kämpfen um ihre Entwicklung und wir als Juden müssen ihnen helfen. Denn die Zukunft der Juden im Nahen Osten hängt auch von der Zukunft der Palästinenser ab. Wenn Israel die Palästinenser einschließlich der Beduinen weiter unterdrückt, wird Israel ständig umringt sein von Feindseligkeit. Und man kann keinen Staat haben, der ein Garnisonsstaat ist, umgeben von Feindseligkeit. Auch wenn er erfolgreich ist wie Israel, militärisch und wirtschaftlich. Die einzige Möglichkeit, akzeptiert zu werden, ist, dass man nicht nur Frieden, sondern Koexistenz mit den Palästinensern hat. Und das schließt die Beduinen ein.
11: The only way to be accepted is to have not just peace, but coexistence and binationalism with the Palestinians. That includes the Bedouins.
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2: Junge Beduinen in Israel ringen um Anerkennung von Bettina Meyer und Julio Segador. Eine Produktion des ARD-Studios Tel Aviv.
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2: Um 9 Uhr mit Mareike Köhler. Guten Morgen. Der Paritätische Gesamtverband stellt heute seinen Armutsbericht für Deutschland vor. Schon jetzt sei klar, die Armut habe sich im vergangenen Jahr noch einmal erhöht. Ein Sechstel der Bevölkerung sei arm gewesen, so der Verband. Das heißt, sie verdienten monatlich weniger als 1.445 Euro. Der Hauptgeschäftsführer des Verbandes, Rock, fordert deshalb im Deutschlandfunk:
3: Wir brauchen eine Politik für gleichwertigere Lebensverhältnisse in Deutschland. Das heißt, jetzt an Punkten wie dem öffentlichen Personennahverkehr zu sparen, das wäre verheerend. Und es sind auch große Einsparungen im Wohngeld im Gespräch. Wir dürfen den Unterhaltsvorschuss für Alleinerziehende nicht streichen. Wir dürfen das Wohngeld nicht so wie geplant reduzieren. Das sind wichtige Punkte.
2: Der Verband sieht zum Beispiel Rentner in einer schwierigen Situation. Fast jeder Fünfte ab 65 Jahren sei von Armut betroffen bzw. armutsgefährdet. Bundesarbeitsministerin Baas dringt weiter darauf, dass auch Beamte in die gesetzliche Rentenversicherung einbezogen werden. Sie wisse, dass das ein langer Weg sei, sagte Baas am Abend bei einer Veranstaltung der Rheinischen Post. Für die ca. 1,9 Millionen Beamten in Deutschland zahlt bislang der Staat eine Pension. Aus Berlin Benjamin Großkopf.
4: Wenn alle einzahlten, wäre mehr im Topf und der Staat müsse nicht so viel zuzahlen, sagte die Bundesarbeitsministerin und ergänzte wörtlich: Wir brauchen ein gemeinsames System, wenn man eine große Reform haben will. Erste Schritte in diese Richtung könnte es laut Baas schon jetzt geben. Noch im Juni soll eine von der Bundesregierung eingesetzte Kommission Vorschläge zu einer Rentenreform vorlegen. Wie die aussehen werden, ist unklar. Baas sagte lediglich, sie hoffe auf ein einstimmiges Ergebnis der 13 Politiker und Experten. Das, so Baas, würde es dann in den parteiinternen Diskussionen bei Union und SPD einfacher machen.
2: Unterhändler von EU-Parlament und Mitgliedstaaten haben den Weg freigemacht für Verschärfungen in der Asylpolitik. Ziel ist, mehr Abschiebungen zu ermöglichen. In die speziellen Rückkehrzentren, sogenannte Return Hubs, außerhalb der Europäischen Union sollen abgelehnte Asylbewerber kommen, die nicht in ihre Herkunftsländer zurückgebracht werden können. Wo solche Zentren außerhalb der EU errichtet werden könnten, ist noch unklar. Im Gespräch sind Länder wie Ruanda, Äthiopien oder auch Usbekistan. Durch russische Raketen- und Drohnenangriffe sind in der Ukraine nach Angaben der Behörden in den vergangenen Stunden mindestens 11 Menschen getötet worden. Es gebe mehr als 100 Verletzte. Betroffen waren demnach vor allem die Großstädte Kiew, Dnipro und Kharkiv. In der Hauptstadt traf laut Bürgermeister Klitschko eine Rakete ein 24-stöckiges Wohngebäude. Es sei teilweise eingestürzt und man vermute Menschen unter den Trümmern. Der US-Bundesstaat Florida verklagt die KI-Firma OpenAI. Grund ist die Software ChatGPT. Der Generalstaatsanwaltschaft sagt, diese sei eine Gefahr für die öffentliche Sicherheit. Er verwies unter anderem auf einen tödlichen Schusswaffenvorfall auf einem Universitätsgelände. Der Schütze soll sich vor der Tat von ChatGPT beraten lassen haben, etwa was die Art der Waffen angeht, aber auch wann die meisten Menschen auf dem Gelände sind. Um Lkw-Fahrern künftig die schwierige Parkplatzsuche zu erleichtern, stellt Bundesverkehrsminister Schnieder in diesen Minuten ein digitales System für freie Stellplätze vor. Es soll Echtzeitdaten zur Belegung von Parkflächen auf Autobahnrastanlagen liefern. Dieser Stellplatzinformationsdienst soll auch für mehr Verkehrssicherheit sorgen. Lastwagen parken teilweise auf Standstreifen oder Einfahrten zu Rasthöfen, weil die Stellflächen dort oft überfüllt sind. Die Sommerferien sollten nicht vor Anfang Juli starten. Das fordert der Deutsche Philologenverband. Grund sind die Abi-Prüfungen. Wenn die Sommerferien früher starteten, werde das Prüfungszeitfenster verkürzt. Das führe zu mehr Stress, weil die Prüfungen und Korrekturen vor den Ferien fertig sein müssten, so der Verband. In Deutschland liegen die großen Ferien im Extremfall zwischen Mitte Juni und Mitte September. SWR-Nachrichten, Redaktion Wiebke Huss. Das Wetter in Baden-Württemberg und Rheinland-Pfalz. Heute überquert uns eine Kaltfront. Die Vorhersage? Im östlichen Baden-Württemberg noch länger trocken, sonst von Westen her Regen und regionale Gewitter bei 19 bis 26 Grad. In der Nacht lassen die Schauer nach bei 14 bis 8 Grad. Die weiteren Aussichten: morgen und am Donnerstag wechselhaft mit Sonne und örtlichen Schauern. Insgesamt wird es etwas kühler. Die Zeit 9.05 Uhr.
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5: Mit Bernd Künzig. Karl Maria von Weber steht im Mittelpunkt unserer Musikstunde und sein Hauptwerk Der Freischütz im Zeichen der Geburt der romantischen Oper in Deutschland. Wir werfen einen ungewohnten Seitenblick auf eines der populärsten Werke des Musiktheaters. Herzlich willkommen. Wer kennt ihn nicht? Den Jägerchor. In Webers Oper wird er erst nach der Pause im zweiten Akt gesungen, nach Höllenspuck mit Unwetter und anschließender morgendlicher Brautidylle. Vor allem ist er ein Chor der Herren mit Jagdfieber. Beliebt und populär wird Weber aber nicht erst mit diesem Opernchor. Vorausgegangen ist ein Jägerchor der etwas anderen Art. Lützows Wilde Jagd singt der Rundfunkchor Leipzig unter Jörg-Peter Weigle.
6: Was

Der Text des Chores stammt von Theodor Körner. Gejagt wird nicht das Wild, sondern der Feind. Die wilde Jagd und die deutsche Jagd auf Henkers Blut und Tyrannen, dichtet Körner, martialisch und blutrünstig. Es ist ein Kriegslied des im Widerstand gegen die napoleonischen Truppen 1813 gefallenen Studentendichters. Körner ist Angehöriger des besungenen Lützower Regiments. Veröffentlicht ist das Gedicht in der Sammlung Leier und Schwert. 6 dieser martialischen Gedichte vertont Weber ein Jahr nach Körners Tod. Lützows wilde Jagd ist eine Visitenkarte des deutschen, antinapoleonischen Stolzes und damit auch eine für das Kulturleben in der preußischen Hauptstadt Berlin. Dorthin schielt Weber, obwohl er erst seit kurzem Kapellmeister für die deutsche Sektion am Dresdner Theater ist. Weber malt die patriotische Visitenkarte aber noch weiter aus und komponiert im darauffolgenden Jahr eine Kantate zur Feier von Napoleons endgültiger Niederlage in Belle Alliance bei Waterloo. In Kampf und Sieg gibt es ein tönendes Schlachtgemälde, angeregt durch Beethovens antinapoleonisches Kriegsspektakel Wellingtons Sieg. Webers Waterloo kommt ohne Beethovens Gewehrschüsse imitierende Ratschen und die großen Trommeln der Kanonenschüsse aus. Das Kampfstück wird bei seiner Berliner Aufführung ein Sieg für Weber. Nach den preußischen und deutschen Desastern im 20. Jahrhundert wird es allerdings kaum noch gespielt. Eine fast komplette Aufnahme existiert nur aus dem Jahr 1953 mit dem Rundfunksinfonieorchester Leipzig und dem Dirigenten Herbert Kegel.

Kriegs- und Schlachtmusik lassen Weber bei der Komposition seines Opernmeisterstreichs Der Freischütz aber nicht los. Insbesondere nicht beim populären Jägerchor. Hört man genau hin, dann kann vor dem oft belächelten Juhu-Tralala zu den Versen »Wenn Wälder und Felsen uns hallend umfangen, tönt freier und freudiger der volle Pokal« die folgende Melodie herausgehört werden.

Von der Capella Aquileia unter Markus Bosch intoniert, ist das die orchestrale Version des französischen Liedes Malbrou sans va-t-en-guerre. Es ist ein Kriegslied und taucht in dieser Version in Wellingtons Sieg auf, markiert dort den Aufmarsch der französischen Truppen. Weber war Beethovens Schlachtgemälde wohl bekannt. Und ausgerechnet die Wendung dieses französischen Kriegslieds schmuggelt er nun ans Strophenende ein. Da ist zwar viel vom Hirsch die Rede, von Dickicht und Teicht, vom blutigen Wolf und Eber, schließlich auch von Diana, der antiken Göttin der Jagd, aber man kann den Urgrund dieses Jagdchores in solchem Kontext auch anders hören. Es könnte auch die Menschenjagd eines Krieges sein, der noch nicht allzu lange vor der Entstehung dieser Musik vergangen ist.

Der Rundfunkchor Leipzig und die Staatskapelle Dresden mit dem Jägerchor aus der legendären Einspielung von Webers Freischütz unter Carlos Kleiber. Ein Jagdidyll ist der mit Werf gesungene und gespielte Chor sicher nicht. Da wirken die Hörner wie Schlachtsignale und die federnde Rhythmik bekommt etwas Aggressives. Dann ist da noch der spannungsgeladene Höhepunkt der Oper im zweiten Aktfinale, der die Popularität des Werks bis heute begründet. Das ist reine Angstlust. Denn die Wolfsschluchtszene lässt die ganze Natur, gesteuert durch die Mächte des abgrundtief Bösen, zum Krieg gegen die Menschen antreten. Da bellt das wilde Heer von hündischen Vorschlägen der Hörner begleitet. Es ist tatsächlich ein Heer der untoten Wiedergänger des Dreißigjährigen Krieges, nicht nur verwesende Jäger. Nach dem 30 Jahre andauernden Schlachtschlachten ist die Handlung der Oper angesiedelt. Der Chor singt von Berg und Tal, von Schlucht und Schacht, wie der später folgende Chor der Jäger. Im Orchesterzwischenspiel nach diesem Finale und vor Beginn des letzten Aktes intonieren die Hörner den Jägerchor wie ein Verbindungsglied, das die nächtliche Angst in der Wolfsschluchtszene mit den taghellen Freuden der Jagd verbindet. Krieg und Jagd, so groß ist der Unterschied für Weber und seine Librettistenkind nicht. Hat man das tönende Schlachtgemälde aus Kampf und Sieg noch im Ohr, dann wirkt das zweite Aktfinale wie dessen Übermalung 3 Jahre später. Mit reiner Schlachtmusik kann man am preußischen Stadttheater aber nicht einfach reüssieren, es muss mit entfesselten Naturbildern weiter gesteigert werden.

In der SWR Kultur Musikstunde zu Karl Maria von Weber, das Finale der Wolfsschluchtszene aus dem Freischütz mit dem Chor des Leipziger Rundfunks, der Staatskapelle Dresden und dem Dirigenten Carlos Kleiber. Das Sujet der Oper hat Weber nicht erst mit der Niederlage der napoleonischen Truppen infolge des verheerenden Russlandfeldzugs umgetrieben oder dem Wiedererstarken des preußischen Staates und einer möglichen Berufung nach Berlin. Während der Auszeit einer Konzertreise 1810 mit Alexander von Dusch, seinem Schwager und Cellisten, den Weber am Klavier begleitet, haben die beiden Musiker zu literarischer Ablenkung gegriffen. Bereit liegt das Gespensterbuch, zusammengestellt von Johann August Apel und Friedrich Laun. Die eröffnende Geschichte ist Der Freischütz über einen jungen Jäger, der mit Hilfe böser Mächte Freikugeln gießt, um einen angeordneten Probeschuss zu bestehen. Erst nach bestandener Prüfung kann er seine Braut heiraten, die Tochter aus einer Erbförsterei. Der böse Feind, ein scheinbar im Krieg beschädigter Stelzfuß, betrügt den Jäger Wilhelm und lenkt die Kugel nicht auf die Taube, sondern in den Kopf der Braut. Wilhelm endet im Irrenhaus. Die Geschichte wird von Apel zeitlich nicht festgelegt. Sie geht auf einen Prozessbericht aus dem Jahr 1710 zurück. Von Krieg oder Nachkrieg ist also noch nicht die Rede. Als Kapellmeister in Breslau, Prag und Dresden denkt Weber wiederholt über eine deutsche Oper nach. Sie soll nicht wie die zahllosen deutschsprachigen Singspiele heiteres Amüsement und Kasperl sein, wie er sie zumeist nennt. In Dresden begegnet er dem Dichter Friedrich Kind, einem Mitgründer des Dresdner Liederkreises, mit dem Weber seine Chöre einstudiert. Kind schlägt ihm für eine deutsche Oper genau jenen Stoff des Gespensterbuchs vor, den Weber Jahre zuvor bereits kennengelernt hat. In kurzer Zeit schreibt Kind das Libretto. Es ist seine geniale Idee, das Stück in einer von den Verheerungen des Krieges gezeichneten Zeit und Landschaft anzusiedeln. Das hat Gegenwartspotenzial. Auch wenn es sich um die Zeit nach dem Ende des Dreißigjährigen Krieges handelt, gedacht sind die Wirren der nachnapoleonischen Ära. Sie zeigen den orientierungslosen, unbehausten Menschen, der sich den bösen Kräften ausliefert, um zu überleben. Der titelgebende Freischütz ist wohl keineswegs der willenlose, charakterlose, aufstiegsorientierte Max, sondern sein an den Kriegsrealitäten geschulter Gegenspieler Kaspar. Er lässt sich mit dem Bösen ein, um das Böse zu überleben. Welcher Regisseur hat die dramaturgische Konzeption des vielgeschmähten Librettisten Kind bei aller poetischen Unbeholfenheit des Textes je erkannt? Zeitgleich ist der Intendant des Berliner Schauspielhauses Karl von Brühl nach dem Erfolg von Kampf und Sieg an Weber als deutschem Komponisten interessiert. Er will ihn sogar als Kapellmeister engagieren, aber auf Wunsch des Hofes geht diese Stelle an Gaspare Spontini, den gefragten aus Paris kommenden Komponisten monumentaler klassizistischer Opern. Im Schauspielhaus lässt Brühl E.T.A. Hoffmanns Zauberoper Undine mit dem Libretto Friedrich de la Motte Fouquets nach seinem romantischen Kunstmärchen uraufführen. Es ist eine selbstbewusste deutsche Oper über die unglückliche Liebe eines Elementarwesens zu einem Menschen, ganz anders als alles antik-tragische oder buffonesk-kapriziöse einer italienischen oder deutschen Oper. Es singen nicht nur Elementarwesen wie der Wassermann Kühle

Born, sondern die ganze Natur, die sich gegen die verräterischen Menschen wendet. Weber besucht eine Aufführung der Furore machenden Undine und verfasst eine Kritik, in der er die Oper als Ausgangspunkt eines noch zu schaffenden großen deutschen Musiktheaters bestimmt. Natürlich versteht er sich als dessen Schöpfer.

Karl Ritterbusch als Kühleborn, mit dem Chor der St. Hedwigskathedrale als Wassergeister, dem Radiosymphonieorchester Berlin unter der Leitung von Roland Bader in E.T.A. Hoffmanns Undine. Das Schicksal meint es nicht gut mit dieser deutsch-romantischen Oper. Sie versinkt in Feuer und Asche. Im Juli 1817 vernichtet ein verheerender Brand das Schauspielhaus am Gendarmenmarkt und mit ihm auch die Kulissen und Kostüme der Oper. Sie wird hier und auch anderswo nicht mehr gespielt, obwohl sie ein Erfolg gewesen ist. Anstelle des alten lässt Graf Brühl ein neues Schauspielhaus durch den Architekten Friedrich Schinkel errichten. Er hat auch die Kulissen und Kostüme der Undine entworfen. Das neue Haus möchte Brühl mit einem Auftragswerk Webers eröffnen. Dieser schlägt ihm seine neue Oper vor. Auf Wunsch des Hofes wird das neue Schauspielhaus allerdings nicht mit dem Freischütz eröffnet, sondern etwas erhebend humanistischer mit Goethes Schauspiel Iphigenia auf Tauris. Danach findet endlich am 18. Juni 1821 die Uraufführung der Oper statt. Sie wird ein triumphaler Erfolg. Ganz Berlin singt die populärsten Melodien aus der Oper, wie den Hochzeitschor »Wir winden dir den Jungfernkranz« oder den Jägerchor. Der Dichter Heinrich Heine fühlt sich halb angezogen, halb abgestoßen, geradezu verfolgt vom allüberall Intonierten aus Webers Oper. Der Siegeszug des Freischütz geht über Wien nach Prag und macht erst später in Dresden Station. Unterdessen muss Weber andere Aufträge des Dresdner Hofes erfüllen, für den königlichen Namenstag zum Beispiel eine Messe.

Das Sanctus aus Webers Missa Sancta in S-Dur mit der Sopranistin Christina Laki, dem Chor der Bamberger Symphoniker und den Bamberger Symphonikern, Dirigent Horst Stein. Wegen der Messe musste Weber seine Arbeit am Freischütz unterbrechen, weshalb sie seitdem gerne Freischützmesse genannt wird. Nur scheinbar eine Äußerlichkeit. Vergleicht man das Sanctus mit dem Schlusschor des Freischütz, können parallele Klangwelten festgestellt werden. Kind und Weber haben den tragischen Ausgang der Freischützerzählung nämlich ins Positive gewendet. Die Braut wird nicht totgeschossen und Max, wie Wilhelm jetzt heißt, endet nicht im Irrenhaus. Kaspar, der Max zu den bösen Freikugeln verführt, wird stattdessen vom bösen Feind als Opfer weggerafft. Ein Deus ex machina rettet Braut und Bräutigam. Der dramaturgisch etwas unvermittelt auftretende Eremit hält über Agathe seine schützende Hand und bittet auch um Gnade für den frevelnden Max. Der Schlusschor feiert das als Gottvertrauen. Bei aller melodischen Differenz, man bräuchte eigentlich nur den Text von Messe und Oper zu tauschen. Dort wird auf Lateinisch gesungen, hier auf Deutsch.

Der Schlusschor des Freischütz mit Gottlob Frick als Eremiten, dem Chor der Deutschen Oper Berlin und den Berliner Philharmonikern unter der Leitung von Josef Kalbert. In der orchestralen Version beendet der Hymnus des finalen Chores auch die einleitende Ouvertüre. Wie eine Explosion bricht C-Dur aus dem zuvor angestimmten nächtlichen Höllenspuck der Wolfsschlucht. Es ist die gleiche Tonart, in der Joseph Haydn das Licht in seinem Oratorium Die Schöpfung hervorbrechen lässt. Und auch der Freischütz ist eine Reise aus dem nächtigen Dunkel in den Glanz der Sonne, per aspera ad astra. Man muss nur an den himmlischen Vater glauben. Solch Bekenntnis des Katholiken Weber ist romantischer Zeitgeist. Clemens Brentano schreibt zu gleicher Zeit katholische Erbauungsliteratur. Derartige Frömmigkeit prägt im Freischütz auch Agathes Cavatine nach der Höllennacht. Ihre bangen Vorahnungen stellt sie durch das Vertrauen in den himmlischen Vater ruhig. Das musikalische Gebet, die Preghiera, transformiert Weber aus der italienischen Oper ins deutsch-romantische Metier. Es singt Gundula Janowitz, begleitet von der Staatskapelle Dresden unter Carlos Kleiber.

Webers Lösung für die große deutsch-romantische Oper ist immer noch ein Singspiel, also Musiknummern mit gesprochenen Zwischentexten. Aber dramaturgisch werden höchst innovative Alternativen gefunden. Die Motivation fürs Singen ergibt sich aus der Szene. Kaspar will Max zum Gießen der Freikugeln überreden und ihn somit dem schwarzen Jäger Samiel ausliefern, bei dem er in der Schuld für die Freikugeln steht. Alkohol soll Max gefügig machen. Zum Trinken muss er aber motiviert werden. Und Kaspar erreicht das mit musikalischer Animation durch ein munter-zynisches Trinklied. Aus der gesprochenen Szene ergibt sich die Gesangsnummer.

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Theo Adam als Kaspar mit der Staatskapelle Dresden unter Carlos Gleiber in der Trinkszene von Webers Freischütz. Der Siegeszug des Freischütz bleibt nicht auf die deutschsprachigen Lande bezogen. Auch Frankreich ist von der schwarzromantischen Dämonie angetan. Bereits 1824 kommt eine französische Fassung unter dem Titel Robin des Bois heraus. Weber sieht diese Version von François Castiglas auf seiner Reise nach London zur Aufführung seiner letzten Oper Oberon. Er ist entsetzt. Die Zensur hat zugeschlagen und aus den Kugeln Armbrustpfeile gemacht. Ein anderer komponierender Freischütz-Anhänger ist ebenso fassungslos. Im Auftrag der Pariser Grand Opéra bearbeitet später der Weber-Bewunderer Hector Berlioz die ins Französische übersetzten Dialoge als Rezitative für eine durchkomponierte Oper ohne gesprochene Dialoge. Das ist gut gemeint, läuft aber gegen die dramaturgisch geschickte Balance von gesprochenem und gesungenem Text des Originals. Die Durchkomposition nimmt Kaspar die Motivation zum Singen. In dieser Bearbeitung singt er, weil er in der Oper nun einmal singen muss, nicht weil es die Szene verlangt.

François Soulet als Max und Jacques Peroni als Caspar in Hector Berlioz' französischer Bearbeitung von Webers Freischütz. Unter der Leitung von Jean-Paul Benin spielte das ungarische Kammerorchester. Für den Höhepunkt der Oper, die Inszenesetzung des Grauens in der Wolfsschluchtszene, bedient sich Weber der geradezu unheimlichen Verbindung von Sprache, Gesang und Orchestergemälde in der Mixtur des sogenannten Melodrams. Der böse Feind Zamiel bleibt dabei eine aus dem Unheimlichen dröhnende Sprechstimme.

Theo Adam als Kaspar und Paul Gerhardt als Samiel mit der Staatskapelle Dresden, geleitet von Carlos Kleiber, mit dem Beginn der Wolfsschluchtszene aus Webers Freischütz. Die sogartige Wirkung des Unheimlichen begründet den Erfolg von Webers Hauptwerk. Damit setzt er aber auch ein seriöses deutsches Singspiel massentauglich gegen das italienische und französische Repertoire durch. Die Folgen sind weitreichend und führen zum Musikdrama des Weber-Bewunderers Wagner. Zuvor ist aber ein anderer sächsischer Komponist auf Linie. In Heinrich Marschner erkennt Weber einen Kampfgefährten und bringt 1820 eine historische Oper von ihm auf die Dresdner Bühne. Marschner übersiedelt nach Dresden zu seinem Vorbild als eine Art Über-Ich und wird zugleich dessen Konkurrent. 2 Jahre nach Webers Tod kommt Marschners Schaueroper »Der Vampir« mit großem Erfolg heraus. Unverkennbares Vorbild ist »Der Freischütz«. Das wird schon in der Introduktion hörbar. Marschner formt sie als Melodram mit der Gesangsrolle des blutsaugenden Vampirs Lord Ruthven, der beim Herrn des Bösen, ebenfalls einer reinen Sprechrolle, um Verlängerung des Pakts bittet.

0: Dieser hier, der schon verfallen unserem Dienste ist, wünscht noch eine kurze Frist, unter den freien Menschen zu wallen. 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
1: Die Introduktion aus Heinrich Marschners Oper Der Vampir mit dem WDR-Rundfunkchor und dem Rundfunkorchester Köln unter der Leitung von Helmut Vorschauer. In den unheimlichen Singspielen Webers und Marschners begrüßt Wagner die Eigenständigkeit einer deutschen Oper. Sie wird aus der deutschen Sprache geformt. Allerdings erkennt er auch die disparate Verbindung von Sprechen und Singen als Gleichförmigkeit des Melodramatischen und sieht die Perfektion in der durchkomponierten Großform. Das ist allerdings auch schon Weber bewusst. Mit seiner nächsten Oper Euryanthe sucht er eine neue Form. Sie steht in der nächsten SWR Kultur Musikstunde zu Karl Maria von Weber im Mittelpunkt. Am Ende des 20. Jahrhunderts kehrt ein Trio mit dem Regisseur Robert Wilson, dem Dichter Burroughs und dem Musiker und Sänger Tom Waits zur Urgeschichte des Freischütz in Apel und Lauens Gespensterbuch zurück. Hier wie dort geht die Geschichte des Black Rider nicht gut aus. Mit Hilfe des dämonischen Stelzfuß gießt Wilhelm Freikugeln, um am Ende seine geliebte Braut doch tot zu schießen. Der Witz an diesem revueartigen, auf die unheimlichen Welten des deutschen Stummfilms zurückgehenden Stücks? Bei einem Wilhelm Tell imitierenden Spiel versucht der drogenberauschte Texter Burroughs, einen Apfel vom Kopf seiner Frau zu schießen. Er verfehlt das Ziel. Mit rauchiger Stimme schlüpft Tom Waits in die Rollen von Wilhelm und William Burroughs. Für seine Braut will er sogar den Mond vom Himmel schießen. Ich bin Bernd Künzig und verabschiede mich mit I'll Shoot the Moon von und mit Tom Waits aus der letzten Theaterversion des Freischütz The Black Rider.

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1: Um 10 Uhr mit Mareike Kühler. In Deutschland sind so viele Menschen armutsgefährdet wie seit 2020 nicht mehr, sagt der Paritätische Gesamtverband. Demnach galten vergangenes Jahr 13,3 Millionen Menschen als arm, über 16% aller Einwohner in Deutschland. Laut EU-Definition liegt die Armutsschwelle bei weniger als 1.445 Euro im Monat. Aus der SWR-Wirtschaftsredaktion Michael Herr.
2: In Baden-Württemberg und Bayern sind deutlich weniger Menschen betroffen als beispielsweise in Bremen und Sachsen-Anhalt. Alleinlebende und Menschen ab 65 haben ein deutlich höheres Armutsrisiko als andere Gruppen. An der relativen Definition von Armut der Europäischen Union gibt es immer wieder Kritik. Einige Fachleute halten den Schwellenwert für willkürlich gewählt. Auch der alleinige Fokus auf das Einkommen wurde kritisiert. Menschen könnten dadurch als armutsgefährdet eingestuft werden, obwohl sie dank komfortabler Rücklagen oder Wohneigentum eigentlich genug zum Leben hätten.
1: Bundesarbeitsministerin Baas will, dass langfristig auch Beamte in die gesetzliche Rentenversicherung einzahlen. Gebraucht werde ein gemeinsames System, wenn man eine große Reform haben wolle, sagte Baas bei einer Veranstaltung der Rheinischen Post in Düsseldorf. Dann müsste auch der Staat nicht so viel zuzahlen, sagte die SPD-Vorsitzende. Baas zeigte sich gleichzeitig auch offen für ein höheres Renteneintrittsalter über 67 Jahre hinaus nach 2031. Die Linkspartei rechnet mit weiterem Zulauf für ihre Proteste gegen die geplanten Sozialreformen der Regierung. Je mehr Leute betroffen seien, desto mehr würden auch auf die Straße gehen, sagte Linken-Chefin Schwertner im ARD-Morgenmagazin. Die Partei hat eine Reihe von Großkundgebungen gegen die geplanten Sozialreformen angekündigt. Sie sieht sich dabei ausdrücklich in der Tradition der Montagsdemos. Ab dem Jahr 2004 hatten so Demonstranten gegen die Hartz-Reformen der damaligen Regierung von Kanzler Schröder protestiert. Die Industrieunternehmen in Deutschland klagen wieder zunehmend über Materialmangel. Das berichtet das Münchner IFO-Institut. Vor allem Branchen mit hohem Bedarf an öl- und energieintensiven Vorprodukten spürten die Folgen der geopolitischen Spannungen, so der Leiter der IFO-Umfragen Wohlrabe. Darunter seien unter anderem die chemische Industrie, die Elektro- und die Automobilindustrie. Im Mai hätten knapp 16% der Betriebe von Engpässen bei der Versorgung mit Vorprodukten berichtet, nach knapp 14% im Vormonat. Einige Unternehmen müssten infolgedessen wohl die Produktion senken. Durch russische Raketen- und Drohnenangriffe sind in der Ukraine nach Angaben der Behörden in den vergangenen Stunden mindestens 11 Menschen getötet worden. Betroffen waren demnach vor allem die Großstädte Kiew, Dnipro und Charkiw. Aus Kiew Florian Kellermann.
3: Es war der zweite russische Großangriff aus der Luft innerhalb von 8 Tagen. Nach ukrainischen Angaben setzte Russland 73 Raketen und 656 Langstreckendrohnen ein. Am Morgen lag eine dicke Rauchwolke über Kiew. In der Hauptstadt wurde unter anderem eine Poliklinik schwer beschädigt, die knapp 20.000 Patienten versorgt. Außerdem griff Russland wie im Winter die Strominfrastruktur an. 140.000 Haushalte in Kiew hatten zeitweise keinen Strom.
1: Der US-Bundesstaat Florida verklagt die KI-Firma OpenAI. Grund ist die Software ChatGPT. Der Generalstaatsanwalt sagt, diese sei eine Gefahr für die öffentliche Sicherheit. Er verwies unter anderem auf einen tödlichen Schusswaffenvorfall auf einem Universitätsgelände. Der Schütze soll sich vor der Tat von ChatGPT beraten lassen haben, etwa was die Art der Waffen angeht, aber auch wann die meisten Menschen auf dem Gelände sind. Ein schwerer Tropensturm ist über den Südwesten Japans hinweggezogen und hat zu rund 600 Flugausfällen geführt. Die Behörden riefen die 390.000 Einwohner der Stadt Miyazaki auf der Insel Kyushu auf, ihre Häuser zu räumen und sich in Sicherheit zu bringen. Mindestens 9 Menschen wurden nach Regierungsangaben verletzt. Auf der Insel Okinawa und in der südwestlichen Region Kagoshima waren tausende Haushalte ohne Strom. Der Sturm zieht aktuell Richtung Tokio. SWR-Nachrichten, Redaktion Wiebke Huss. Das Wetter in Baden-Württemberg und Rheinland-Pfalz. Heute überquert uns eine Kaltfront. Die Vorhersage: im östlichen Baden-Württemberg noch länger trocken, sonst von Westen her Regen und regionale Gewitter bei 19 bis 26 Grad. In der Nacht lassen die Schauer nach bei 14 bis 8 Grad. Morgen und am Donnerstag wechselhaft mit Sonne und örtlichen Schauern. Es ist 10.05 Uhr.
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4: Und mein Name ist Martin Hagen. Guten Morgen und willkommen zu einer neuen Woche mit Treffpunkt Klassik. Und in die starten wir heute mit allerlei Ungewöhnlichem. Wir stellen Ihnen eine klassische Gitarre vor, die ganz anders aussieht als erwartet. Und wir erinnern gleich an einen Künstler, bei dem aber das Attribut ungewöhnlich viel zu kurz greift. Denn der kreative Querkopf Christoph Schlingensief war weitaus mehr als das. Die Eröffnungsmusik von Treffpunkt Klassik heute ist klassischerweise eine Ouvertüre, und zwar zur Oper Der fliegende Holländer von Richard Wagner, Werkverzeichnis 63. Wir hören die Holländer-Ouvertüre mit dem Chicago Symphony Orchestra unter Leitung von Daniel Barenboim.

0: Treffpunkt Klassik in SWR Kultur mit der Ouvertüre zur Oper Der fliegende Holländer von Richard Wagner, gespielt vom Chicago Symphony Orchestra unter Dirigent Daniel Barenboim. Der fliegende Holländer war die zweite Wagner-Oper nach dem Parsifal, die der Regisseur Christoph Schlingensief inszeniert hat im Jahr 2007 in Manaus, Brasilien, am Amazonas. Eigentlich war Schlingensief ja eher ein Theatermann, der mit seinen Produktionen das Publikum zu einer aktiven Haltung herausforderte, zwischen Irritation und Erkenntnis, Überforderung und Reflexion. Vor 16 Jahren ist der deutsche Aktionskünstler, Filmemacher und Regisseur Christoph Schlingensief verstorben. Unter dem Titel »Es ist nicht mehr mein Problem« widmen die Wiener Festwochen zusammen mit dem Museum für angewandte Kunst, kurz MAK, Christoph Schlingensief nun erstmals eine umfassende Einzelausstellung in Österreich. Also jenem Land, das er im Jahr 2000 durch seine Aktion »Bitte liebt Österreich« im Rahmen der Wiener Festwochen auch mitten ins Zentrum seiner gesellschaftlichen Widersprüche geführt hat. Andreas Maurer hat die Schau besucht.
1: Welcome to the Church of Fear.
2: Am Beginn der Ausstellung steht mitten im Raum eine Holzkirche, die bis an die Decke ragt. Es handelt sich um die Installation Church of Fear, also Kirche der Angst, die Schlingensief 2003 für die Biennale von Venedig entworfen hat.
1: Church of Fear is a community of non-believers.
2: Dazu gründete er auch eine parodistische Glaubensgemeinschaft, die die Angst zum zentralen Dogma auserkoren hat. Im englischen Trailer lässt Schlingensief seine Gemeinde wissen:
3: Also die Church of Fear hat mein Leben.
1: The Church of Fear has completely changed my life. Because I suddenly realized that I had to use my fear. I say yes to fear.
4: Die Kirche der Angst, womit es losgeht, ist ja also Church of Fear als Projekt, die Auseinandersetzung mit der Angst als produktives Momentum, gleichzeitig die Auseinandersetzung Angst vor dem Fremden, Angst vor dem Terrorismus. Da spielt ganz, ganz viel rein und Angst als Emotion ist natürlich etwas sehr Existenzielles.
2: Die Church of Fear bildet einen zentralen Ausgangspunkt in Schlingensiefs Auseinandersetzung mit Angst, Unsicherheit und gesellschaftlicher Kontrolle. Eine Kirche der Angst vor dem Fremden in mir heißt doch eine von Schlingensiefs letzten Arbeiten, erinnert sich Aino Laberenz. Als Witwe des 2010 verstorbenen Aktionskünstlers verwaltet sie den Nachlass von Christoph Schlingensief. Zusammen mit dem Schweizer Kunsthistoriker Raphael Gigax, der auch zu Lebzeiten mit Schlingensief gearbeitet hat, hat sie die Schau im Wiener MAK kuratiert. Keine einfache Aufgabe, so Aino Laberenz, weil es so viel Material war.
4: Und der Gedanke war jetzt gar nicht, dass man chronologisch durchgeht, sondern dass man dann sieht, okay, man geht auch stellvertretend bestimmte Wirkungsstätten, also wie Berlin, Zürich und Wien vor allen Dingen, mit den Arbeiten, die man dann dokumentarisch sieht, wenn man in die eine Richtung in die Vergangenheit geht und die andere Richtung

0: konnte.
1: Wenn wir drin sind, werden wir die Redezeit erstmal abgeben an Leute, die auch vielleicht gar nicht sprechen können. Vielleicht muss man mal gar nichts mehr sagen im Bundestag.
2: Wenn man dann eben durch diese Ausstellung geht, sieht man zum einen, wie zeitbezogen und konkret und direkt er auf etwas, auf ein Geschehnis in seiner Arbeit reagiert hat und gleichzeitig eben mit solchen ganz grundsätzlichen, großen, existenziellen Themen sehr, sehr zeitlos war.
0: Sicher, die Mittel in Christoph Schlingensiefs Aktionen waren oft instinktsicher skandalträchtig und plakativ. Dennoch hat sich der 2010 verstorbene Künstler nie eindeutig zuordnen lassen. Stets spielten seine Arbeiten an der Grenze zwischen Theater oder Oper, politischer Aktion und bildender Kunst. Der Schauspieler Joachim Meyerhoff brachte es vor 15 Jahren wie folgt auf den Punkt.
3: Also was ihn ausmacht, ist, was ich nie könnte, so viel in sich reinzulassen und das dann umzuwandeln in Kunst oder in Furor, in Kummer. Also dieses Gefäß, was dieser Mann ist, und da darf so alles rein.
4: Ja, meine Damen und Herren, ich habe meinen Sicherheitschor aufgestockt. Ich habe jetzt schon fast 6 Sicherheitsleute, weil die Morddrohungen auch zunehmen.
0: Eine Konstante zeigt sich in der Festwochenausstellung im Wiener Mack. Schlingensiefs Arbeiten waren laut, chaotisch, überfordernd und gleichzeitig hochpräzise Beobachtungen gesellschaftlicher Umstände. Bis heute ist dem Wiener Publikum seine Festwochenperformance mit dem schon damals provokativen Titel Ausländer raus aus dem Jahr 2000 in Erinnerung geblieben.
4: Österreich ist Naziland. Meine Damen und Herren, wir haben hier Naziland nochmal.
0: In Anlehnung an das Reality-TV-Format Big Brother inszenierte Schlingensief vor der Wiener Staatsoper ein Containerhaus für Asylsuchende. Dazu forderte er das Publikum auf, per Telefon täglich 2 Asylbewerber herauszuwählen bzw. des Landes zu verweisen.
4: Und morgen dann um 20 Uhr hier der Preisträger, der letzte Asylbewerber und die große Schlussveranstaltung.
0: Provokation allein interessiert mich nicht, meinte Schlingensief selbst einmal. Die permanente Verunsicherung betrieb er daher vielmehr mit einer Art Verwischung der Grenzen zwischen Wirklichkeit und Fiktion, Kunst und Straftat, Absicht und Handlung. Eino Laberenz.
2: Für mich ist es total wichtig, dass man eher Türen aufmacht und auch einer Generation, die ihn nicht mehr kannte, so ein Werk zugänglich macht, dass man ihn entdeckt, weil es dann doch auch ein sehr festgefahrenes Bild zum einen von ihm gibt, also bekannt als jemand in den Medien oder mit dem Megafon oder dann nur im Theaterraum oder dann nur im Filmraum. Dass man zulässt, aufzumachen und hoffentlich über so eine Ausstellung anfängt, ihn nochmal oder Seiten an ihm als Künstler zu entdecken, die man noch nicht kannte.
0: Die Ausstellung im Mack zeigt daher einen Künstler, der bewusst Widersprüche provozierte und damit bis heute Diskussionen auslöst. Oder, um es mit Schlingensief zu sagen, Kunst darf nicht beruhigen, sie muss irritieren.
5: Das war ein Wahlwerbespot der Partei Chance 2000.
6: Es ist nicht mehr mein Problem. Die aktuelle Festwochenschau im Wiener Mack über den Aktionskünstler Christoph Schlingensief ist noch bis zum 13. September zu sehen. Im Herbst macht die Ausstellung dann Station im Berliner Gropiusbau mit leicht veränderter Auswahl und dem vollständigen Zitat im Titel, auf das man in Wien verzichtet hat. Die Berliner werden offenbar als weniger zimperlich eingeschätzt. Dort heißt die Ausstellung, es ist nicht mehr mein Problem, macht eure Scheiße alleine.

Sie hören Treffpunkt Klassik in SWR Kultur und das war gerade Igor Strawinskys Feuervogel Ballettsuite in einer rasanten Bearbeitung für Klavier. Die Bearbeitung stammt von Guido Agosti und der Interpret in unserer Aufnahme war der russische Pianist Daniil Trifonov. Für die nächste Musik in Treffpunkt Klassik zeichnet die schwedische Komponistin Amanda Meyer verantwortlich. Sie lebte von 1853 bis 1894 und sie war nicht nur eine Zeitgenossin von Komponistenkollegen wie Johannes Brahms und Edvard Grieg, sondern sogar eng mit diesen beiden befreundet. Wir hören hier ihr bekanntestes Werk, das Violinkonzert D-Moll, das Amanda Meyer als Solistin 1875 in Halle mit großem Erfolg zur Uraufführung brachte. Für uns spielt es das Helsingborg Symphony Orchestra unter Leitung von Andreas Stöhr. Der Solist ist der schwedische Geiger Gregory Maton.

0: höchst virtuose Violinmusik der schwedischen Geigerin und Komponistin Amanda Meyer hier in Treffpunkt Klassik in SWR Kultur. Ihr Konzert für Violin und Orchester D-Moll aus dem Jahr 1875 spielte ihr Landsmann, der schwedische Geiger Gregory Maton, gemeinsam mit dem Helsingborg Symphony Orchestra unter Dirigent Andreas Stör.
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Sie hören Treffpunkt Klassik in SWR Kultur mit Martin Hagen am Mikrofon. Und das war gerade ein Chanson von Edith Piaf und Marguerite Monnot in einer Bearbeitung für Gitarre. Ihre Hymne à l'amour, die Hymne an die Liebe, spielte die junge britische Gitarristin Alexandra Whittingham. Womit ich schon einigermaßen unauffällig zu unserem nächsten Thema in Treffpunkt Klassik übergeleitet hätte, denn bei uns geht es nachher um eine neue Bauform der klassischen Konzertgitarre. In dem Beitrag gleich ist wiederholt ein virtuoses Stück Musik zu hören, das ich Ihnen hier zunächst auf einer traditionellen Gitarre gespielt vorstellen möchte. Das Stück heißt Fuoco, es stammt von dem französischen Gitarristen und Komponisten Roland Diens und für uns spielt bzw. zelebriert es jetzt der deutsch-ägyptische Gitarrist Ahmed El Salamouni.

0: das muss die Klampfe abkönnen. Der deutsch-ägyptische Gitarrist Ahmed El-Salamouni bearbeitete sein Instrument nach allen Regeln der Kunst bei dem Stück Fourco des französischen Gitarrenvirtuosen und Komponisten Roland Diens. Ja, die klassische Konzertgitarre ist ein Instrument, das seit Jahrhunderten nahezu unverändert gebaut wird. Sie hat den ikonischen Sanduhrkorpus, das runde Schallloch im Zentrum und darüber gespannt 6 Saiten. Soweit so vertraut. Diese Bauweise wurde lange Zeit kaum hinterfragt, bis ausgerechnet ein Physiker, der mit klassischem Gitarrenbau eigentlich nichts zu tun hatte, etwas Entscheidendes bemerkte, als er die Gitarre seines Sohnes in die Hand nahm. Lukas Fleischmann mit der Geschichte einer radikal neuen Gitarre.
1: Auf den ersten Blick klingt diese Gitarre wie jede andere. Doch wer etwas genauer hinhört, der bemerkt Unterschiede, sagt Gitarrenbauer Thomas Ochs.
2: Da ist also mehr Fundament im Bass vorhanden. Sie ist in sich sehr ausgewogen. Über das ganze Register, über diese ganzen Oktaven, die da vorhanden sind, klingt sie sehr ausgewogen und sie trennt extrem gut zwischen den Noten. Merkt man vor allem beim schnellen Spiel, dass das nicht so ineinander verwaschen wird, sondern dass die einzelnen Noten sehr klar rausstechen.
1: So beschreibt Thomas Ochs die klanglichen Vorteile einer sogenannten Kasha-Gitarre, benannt nach dem kanadischen Physikprofessor Michael Kasha. In seiner Werkstatt in Oberfranken baut Ochs seit vielen Jahren diesen Gitarrentyp. In den 1970er Jahren ist er fast zufällig entstanden, als Michael Kasha, der besagte Physiker und selbst übrigens gar kein Gitarrist, die Gitarre seines Sohnes in die Hand nahm und sich wunderte. Alles war symmetrisch, alles war mit Querverstrebungen versehen.
2: Nach Ansicht von Kasha ist es so, bei dieser Fächerbeleistung, die wir von Antonio de Torres kennen, das ist sozusagen das Leitbild des klassischen Gitarrenbaus aus Spanien, diese spanische Konzertgitarre, diese Fächerleisten gehen unter dem Steg durch. Das heißt, sie versteifen die Decke da, wo die Decke eigentlich am meisten schwingen sollte.
1: Und das hat aus physikalischer Sicht Folgen für den Klang. Denn je stärker der Korpus am Schwingen gehindert wird, desto schwieriger wird es, einzelne Frequenzen sauber wiederzugeben. Gitarrenbauer Thomas Ochs erklärt das so.
2: Das tiefe E von der E-Seite bei der Konzertgitarre müsste normalerweise 42 Hertz abstrahlen. Um das gut abstrahlen zu können, bräuchte man eine schwingende Plattengröße von ungefähr 80 cm. Das hat der Gitarrenkorpus nicht. Das heißt, wir hören Basstöne, die nicht wirklich fundamental sind, wo also im Klangspektrum auf der Bassseite ein bisschen was fehlt.
1: Kasha entwickelte daraufhin ein radikal neues Konzept. Er teilte den Korpus in verschiedene Schwingungszonen ein und verlegte das Schallloch. Weg von der Decke hinein in die Zagen, also in die seitlichen Flächen der Gitarre. So können Mitten und Höhen besser über eine geschlossene Decke abstrahlen, während die Basstöne gezielter über das seitliche Schallloch entweichen. Auch das Innenleben der Gitarre ist ganz neu gedacht. Die Fächerbeleistung ist bewusst asymmetrisch aufgebaut. Thomas Ochs überprüfte Kaschas Theorie später auch empirisch in seiner Diplomarbeit anhand eines sogenannten Vibrometers, einem Messgerät für Schwingungen.
2: Und da haben wir ein Instrument verglichen, eine Konzertgitarre, die ich gebaut habe im Semester vorher und dann eben mein Abschlussinstrument, eine Kasha-Gitarre. Und da sieht man, dass sich diese Schwingungszone bei der Kasha-Gitarre eben bis in den Oberbug hineinzieht, was bei der klassischen Konzertgitarre nicht so ausgeprägt ist.
1: Etwa eine Kasha-Gitarre baut Thomas Ochs pro Jahr. Rund 160 Arbeitsstunden steckt er dabei in jedes einzelne Instrument. Doch trotz der physikalischen Vorteile entscheiden sich die meisten seiner Kunden nach wie vor für Gitarren in klassischer Bauweise. Der Mensch ist und bleibt eben ein Gewohnheitstier.
0: Lukas Fleischmann hat den Gitarrenbauer Thomas Ochs in seiner Werkstatt besucht, wo er Kasha-Gitarren baut, eine radikal neu gedachte Bauweise für klassische Konzertgitarren. Und wir hören hier in Treffpunkt Klassik noch einmal unserem Namen entsprechend eine Gitarre in klassischer Bauweise, und zwar beim Konzert für Gitarre und Streicher des mysteriösen französischen Komponisten Monsieur Vidal. Mysteriös deshalb, weil weder der Vorname noch Geburtsort oder Datum des Gitarristen und Komponisten bekannt sind. Man weiß nur, dass er Ende des 18. Jahrhunderts das wohl erste Gitarrenkonzert der Musikgeschichte geschrieben hat. Und das hören wir jetzt hier in Treffpunkt Klassik mit dem kanadischen Gitarristen Pascal Valois plus Ensemble.

0: Sie hören Treffpunkt Klassik in SWR Kultur und das war gerade sozusagen das erste Gitarrenkonzert der Welt. Es stammt von einem französischen Gitarristen und Komponisten namens Monsieur Vidal. Viel mehr ist nicht bekannt über ihn. Sein Konzert für Gitarre und Streicher, veröffentlicht im Jahr 1793, spielte für uns der Kanadier Pascal Valois auf einer Barockgitarre gemeinsam mit einem Streicherensemble mit Landsleuten. Am Sonntag ist ja die diesjährige Finalrunde des Bundeswettbewerbs Jugend musiziert zu Ende gegangen und in mehr als 30 Kategorien wurden zahlreiche Preise verliehen. In diesem Jahr haben wir eine Teilnehmerin des Wettbewerbs begleitet, die einen besonders steinigen Weg dahin auf sich genommen hat. Die 14-jährige Alma geht auf eine deutsche Schule im besetzten Westjordanland und hat etwas geschafft, wovon viele musikalische Kinder träumen. Im Fach klassischer Gesang hat sie sich für das Finale des Bundeswettbewerbs Jugend musiziert qualifiziert. Dafür reiste sie zum ersten Mal in ihrem Leben nach Deutschland. Am 29. Mai hatte sie ihren Auftritt in Regensburg. Der Regionalwettbewerb in Rom vor einigen Monaten fand noch unter erschwerten Kriegsbedingungen statt. Wir treffen Alma an ihrer Schule, besuchen ihre stolzen Eltern und begleiten sie auch in Regensburg.
1: Generalprobe an der Talita Kumi-Schule im besetzten Westjordanland. Die 14-jährige Alma geht noch einmal ihr Programm durch. Mitschüler sind gekommen, ein paar Lehrerinnen, ihre Eltern. Sie singt Lascia Chiopianga, eine ebenso berühmte wie traurige Arie von Georg Friedrich Händel. Alma steht vorne, ruhig, kurz vor der Abreise zum Bundeswettbewerb von Jugend musiziert nach Deutschland. Sie ist sich ihrer Stimme sicher.
2: Nach Landeswettbewerb habe ich gedacht, oh, ich möchte ein Instrument mitnehmen. So cool wäre es, wenn ich also eine Gitarre mitnehme oder so. Aber dann habe ich eigentlich gedacht, es ist nicht so schwer. Also ich habe es in meinem Körper. Nee, das ist alles hier drin und in meinem Hals. Und das ist sehr schön und sehr leicht, weil wenn jemand das hören möchte, kann ich einfach zeigen.
1: Schon seit dem Kindergarten lernt Alma Deutsch, geht in die Klasse 9D und will das Abitur machen. Talita Kumi ist eine deutsche Auslandsschule. Trotz schwieriger Umstände geht es hier auch um Dialog und Frieden. Alma singt, seit sie klein ist, aber Gesangsunterricht hat sie noch nicht so lange. Doch die Schule fördert sie. Alma ist stolz, hier zu sein.
2: Ich bin sehr geehrt, dass ich in diesem Schule bin. Ich kann auf jeden Fall Abitur machen. Das ist eine Ehre, sagt man. Ich habe Deutsch, seit ich im Kindergarten war, gelernt. Und es ist einfach ein Teil meines Lebens.
1: Dabei wächst Alma mit der israelischen Besatzung auf und mit dem Krieg der letzten Jahre. Fast hätte ihr der die Teilnahme an Jugend musiziert verhagelt. Ihr Flug zur Vorrunde im März fiel aus wegen des Irankriegs. Zum Glück hat ihr die Jury erlaubt, ein Video zu schicken und sich überzeugen lassen. Volle Punktzahl und eine Einladung zum Finale. Alma sagt, ihr hilft die Musik.
2: Beim Krieg ist es auf jeden Fall nicht leicht. Und wenn ich einfach in Druck bin und viele, viele Gedanken habe, kann ich es betreuen. Und wenn ich also an Noten denke oder an meine Lieder, kann ich es einfach singen und muss ich also nichts anderes denken.
1: Almas Familie wohnt gleich neben der Schule in Bejala in der Nähe von Bethlehem. Beim Essen erzählt ihr Vater Shibli Swalem seine Geschichte. Sein Vater, Almas Großvater, hat lange Jahre in Deutschland gelebt. Als es dann mit den Oslo-Verträgen die Hoffnung auf einen palästinensischen Staat gab, wollte er zurück in die Heimat nach Palästina. Er dachte damals in den 80er, 90er Jahren, dass der Frieden kommt. Er hatte Mühe, uns zurück nach Palästina zu bringen. Aber Mitte der 1990er Jahre hat sich alles geändert. Ich sehe keine Zukunft für den Frieden. Also muss und musste ich meine Kinder darauf vorbereiten, einen Ort zu

0: finden, an dem sie für sich Frieden finden können. Auch deshalb schickt Shipley Swalem seine Kinder auf eine deutsche Schule. Auch deshalb will er Alma nach Deutschland begleiten. Beide waren noch nie dort. Shipley Swalem glaubt an die Chancen durch Bildung. Seine Tochter träumt davon, eines Tages Chirurgin zu werden. Am liebsten will er sich aus aller Politik fernhalten und hat doch eine Botschaft für seine Kinder.
1: The key, I think, is to understand and to teach my kids diversity.
0: Der Schlüssel ist zu verstehen und meine Kinder Diversität zu lehren. Das habe ich meinen Kindern eingeimpft. Ob der Mensch ein Jude ist, ein Christ, Muslim oder gar nicht glaubt, am Ende sind es Menschen. Behandle sie mit Respekt, mit deiner Freundlichkeit. Wenn sie darauf nicht eingehen oder kämpfen, schlage nicht zurück. Schlage sie mit deiner Freundlichkeit.
1: Beat them with your kindness.
0: Der Campus der Regensburger Domspatzen. Hier singt Alma einer Jury vor. Ihr Programm ist nicht nur klassisch. Die junge Palästinenserin hat auch ein arabisches Volkslied mitgebracht. Nach dem Vorsingen ist Shipley Swalem stolz. Sie hat es großartig gemacht. Die Atmosphäre war sehr nett. Die Schwingungen im Raum waren gut. Das ist wie ein Traum. Alma geht es nicht ums Gewinnen. Das Ergebnis kommt ohnehin erst später. Aber schon, dass sie hier sein kann, empfindet sie als ein Geschenk.
2: Ich habe einfach Spaß gemacht und ich habe meine Gefühle gezeigt und also einfach meine Talente gezeigt. Und das ist was bedeutet. Also, ja.
0: Und dann ist noch Zeit für Regensburg, wo Jugendmusiziert stattfindet. Zusammen mit ihrem Vater ist Alma in der Stadt unterwegs. In der Stadt und bei Jugendmusiziert hat sie Abstand von der schwierigen Lage im Nahen Osten und kann durch die Musik etwas Frieden finden. So die Hoffnung.
3: Ja, und wir gratulieren Alma herzlich zu ihrem dritten Preis im Fach Gesang beim Wettbewerb Jugendmusiziert und natürlich allen weiteren Preisträgerinnen und Preisträgerinnen des Jahrgangs 2026. Sie hören Treff von Klassik in SWR Kultur und heute jährt sich der Geburtstag des englischen Komponisten Edward Elgar zum 169. Mal. Anfang des 20. Jahrhunderts hat er eine Ouvertüre mit dem Titel Cocaine in London Town geschrieben. Und Cocaine bedeutet übersetzt Schlaraffenland, also das Land, in dem Milch und Honig fließen. Und damit meint Elgar durchaus die britische Hauptstadt, aber auch der Trubel, der damals wie heute dort herrscht, ist in dieser Komposition zu hören. Hier ist das London Philharmonic Orchestra unter Leitung von George Schulte mit der Cocaine-Ouvertüre für Orchester Opus 40 von Edward Elgar.

Treffpunkt Klassik in SWR Kultur mit Orchestermusik des englischen Komponisten Edward Elgar. Seine Cocaine-Ouvertüre für Orchester, Opus 40, hörten wir mit dem London Philharmonic Orchestra unter Dirigentin-Legende George Salty.

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In der Alten Feuerwache in Mannheim findet heute Abend das 10. 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Und wir hören gerade schon eine der Formationen, die in den vergangenen Ausgaben der jungen Jazz-Leistungsschau erfolgreich mit dabei war, das Klaviertrio Illumina mit dem Titel Cifras de Tronco.

Das Trio Illumina mit dem Titel Cifras de Tronco. Bei ihrem Auftritt beim SBR Jazz College an der Musikhochschule Mainz im Mai 2025. Ja, und wie klingt der junge Jazz in Rheinland-Pfalz und Baden-Württemberg im Juni 2026? Kommen Sie einfach heute Abend ab 19 Uhr in die alte Feuerwache Mannheim und finden Sie unterschiedliche Antworten auf diese Frage bei der 10. Ausgabe des SBR Jazz College mit dem Asmar Nadjavova Quartett, Maximilians Plüschgewitter und dem Tomas Cabado Quintett. Die Jazz-Redaktion von SWR Kultur ist stolz darauf, das kleine, aber feine Projekt zum 10. Mal in Folge mitorganisieren und präsentieren zu dürfen. Der Eintritt dazu ist frei. Und mit dieser Empfehlung geht auch Treffpunkt Klassik in SWR Kultur so langsam zu Ende. Am Mikrofon war Martin Hagen. Vielen Dank fürs Zuhören und für Ihr Interesse. Und bis morgen, wenn Sie mögen. Und den Weg bis zum Schluss beleuchtet uns noch einmal das Jazz-Trio Illumina mit ihrem Stück Amaryllis.

0: eine Ikone des Tenorsaxophons in Singen. Joel Frahms warmer Ton klingt immer, als würde er etwas erzählen wollen. Sein Trio spielt ohne Klavier und Gitarre oder cordless, wie man das im Jazz nennt. Ohne Akkordinstrument, ohne harmonische Grundlage. So legt Bassist Dan Loomis harmonische Fäden aus, an denen sich das Trio entlang bewegt. Für das Publikum wirkt das oft luftiger und offener. Für die Musiker bedeutet das höchste Aufmerksamkeit. Jede Idee kann die Richtung ändern und jeder Ton eine neue Geschichte beginnen. Joel Frahm Trio. Donnerstag, 20.30 Uhr, Jazzclub Singen. Die Reise zum Mars startet in Karlsruhe. 5 Monate entwickelten Künstler und Wissenschaftler Ideen und Prototypen für das Leben auf dem roten Planeten. Denn wer auf dem Mars jeden Tropfen Wasser recyceln muss, entwickelt wahrscheinlich auch Lösungen, die auf einer immer heißer werdenden Erde nützlich sein können. Es geht darum, wie man Ressourcen, mentale Gesundheit und das Zusammenleben organisiert und damit auf die Frage, wie wir uns auf eine unsichere Zukunft vorbereiten können. Ausstellungseröffnung. Mars, Freitag, 19 Uhr, Zentrum für Kunst und Medien, Karlsruhe.
1: Auf Flügeln des Gesanges, Herzlieb, trag ich dich vor.
0: Liederabend in Trier. Auf den Flügeln des Gesanges, so heißt ein Gedicht von Heinrich Heine, das Felix Mendelssohn Bartholdy vertonte. Unter diesem Titel begibt sich Bariton Juri Hatschetsky nun auf die musikalischen Spuren des Dichters. Er stellt deutsche Vertonungen von Mendelssohn, Schumann oder Hugo Wolf Werken ukrainischer Komponisten wie Mykola Lysenko und Boris Ljatoschinski gegenüber. So entfalten dieselben Worte in jeder Vertonung eine ganz eigene Klangwelt.

0: Auf Flügeln des Gesangs, Liederabend, Sonntag 16 Uhr, Römersaal der Vereinigten Hospizen Trier.
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2: Um 12 Uhr mit Mareike Köhler. Menschenrechtsorganisationen und Kirchenverbände kritisieren die von Unterhändlern des EU-Parlaments und der Mitgliedstaaten beschlossenen Abschiebezentren in Drittstaaten. Die Caritas zum Beispiel erklärte, die EU lagere damit ihre Verantwortlichkeiten aus. Das International Rescue Committee sagt, es wirke so, als ob die neue Verordnung Unterbringung in gefängnisähnlichen Einrichtungen außerhalb des EU-Gebiets normalisiere. Der für Migration zuständige EU-Kommissar Brunner lobte die Einigung und sagte, es sei genau das, was die Bürger erwarteten. In Deutschland gab es zuletzt Kritik am Zustandekommen der Position des EU-Parlaments zu den Zentren. Die konservative EVP brachte den Gesetzentwurf mit den Stimmen der rechten Fraktionen durchs Parlament. Dabei hatte es Absprachen zwischen der AfD und der EVP-Fraktion gegeben, zu der auch CDU und CSU gehören. In Deutschland haben im Mai knapp 5.600 Menschen Asyl beantragt. Das sind nach Angaben des Bundesinnenministeriums so wenige wie seit 14 Jahren nicht mehr, mit Ausnahme des Corona-Jahres 2020. Bundesinnenminister Dobrindt sagte, er sehe in der Entwicklung einen Erfolg seiner Politik. Die Antidiskriminierungsstelle des Bundes hat im vergangenen Jahr so viele Anfragen von Betroffenen verzeichnet wie noch nie. Etwas mehr als 13.000 Menschen meldeten sich dort und damit 15% mehr als 2024. Aus dem ARD-Hauptstadtstudio berichtet Chris Bertrow.
3: 43% der Menschen haben laut dem Bericht Hilfe gesucht, weil sie sich rassistisch diskriminiert fühlten. Sie waren damit erneut die größte Gruppe. Die Antidiskriminierungsbeauftragte Ferda Ataman sieht in den Zahlen den Beleg, dass sich rassistische Einstellungen in Deutschland verfestigen und zu heftiger, erlebter Diskriminierung führen. Die größte Rolle spielen dem Bericht zufolge Beleidigungen und Herabwertungen am Arbeitsplatz. Ratsuchende hätten sich etwa wegen diskriminierenden Stellenausschreibungen, Bewerbungsabsagen oder Mobbing gemeldet.
2: Die Linken-Co-Vorsitzende Schwertner hat Proteste gegen Sozialreformen der Bundesregierung angekündigt. Schwertner hat im ARD-Morgenmagazin erklärt, viele Menschen kämen jetzt schon bei Miete und Einkäufen nicht mehr über die Runden. Nach Berechnungen des Paritätischen Gesamtverbandes lebt in Deutschland etwa jeder und jede Sechste in Armut. Nach der Definition gilt als arm, wer im Monat weniger als 1.445 Euro netto zur Verfügung hat. Vertreter der EU-Staaten und des Europaparlaments verhandeln heute über eine Reform der europäischen Fluggastrechte. Dabei geht es unter anderem darum, ab welcher Verspätung Passagiere künftig eine Entschädigung bekommen. Die EU-Staaten haben sich im vergangenen Jahr dafür ausgesprochen, dass Fluggäste erst nach 4 Stunden Verspätung entschädigt werden sollen. Das Europaparlament und auch die Bundesregierung wollen dagegen, dass es, wie bisher, ab mindestens 3 Stunden Verspätung Geld gibt. Lkw-Fahrer können ab sofort online einsehen, auf welchen Raststätten noch Parkplätze frei sind. Bundesverkehrsminister Schnieder hat am Vormittag auf einem Rasthof an der A2 bei Hamm den Stellplatz-Informationsdienst gestartet. Das digitale System zieht Daten von sämtlichen Autobahnrastanlagen in Deutschland und stellt diese online zur Verfügung. Hintergrund ist, dass Lkw-Fahrer oft keinen freien Parkplatz auf Rasthöfen finden und ihre Fahrzeuge stattdessen auf Flächen abstellen, an denen das Parken verboten ist. Der Kölner Dom kostet ab Juli 12 Euro Eintritt für Touristen. Das hat das Domkapitel mitgeteilt. Mit der Gebühr sollen Pflege, Schutz und Betrieb der Kathedrale sichergestellt werden. Wer zum Gottesdienst kommen oder beten wolle, könne das weiter kostenlos in bestimmten Bereichen. Jedes Jahr besuchen etwa 6 Millionen Menschen den Kölner Dom. In Deutschland sind die meisten Kirchen frei zugänglich. Eine Ausnahme ist etwa der Berliner Dom. Ein Besichtigungsticket für die evangelische Kirche kostet 15 Euro. SWR Nachrichten, Redaktion Petra Muhr und Ramin Movasagian. Das Wetter für Baden-Württemberg und Rheinland-Pfalz. Eine Kaltfront eines Tiefs zieht heran. Die Vorhersage? Am Nachmittag überqueren uns von West nach Ost Regengüsse und Gewitter. Regional regnet es kräftig. bei Gewittern Sturmböen möglich. 19 Grad in der westlichen Eifel und 26 Grad an Main und Tauber. In der Nacht lassen die Schauer allmählich nach bei Tiefstwerten von 14 bis 8 Grad. Die weiteren Aussichten: morgen wechselhaft und windig mit Wolken, etwas Sonne und örtlichen Schauern bei Höchstwerten von 16 bis 23 Grad. Die Zeit, es ist 12.05 Uhr.
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4: Mit Christian Haug. Guten Tag. Und das sind drei unserer Themen bis 12:30. Die EU-Staaten können künftig abgelehnte Asylbewerber in sogenannte Return Hubs außerhalb der EU abschieben. Darüber sprechen wir mit dem grünen Europaabgeordneten Erik Marquardt. Die AfD bekommt voraussichtlich keine Ausschussvorsitzendenposten im neuen rheinland-pfälzischen Landtag. Über die Strategie der anderen Parteien sprechen wir mit der Politikwissenschaftlerin Claudia Rizzi. Und unser Reporter berichtet von der Konferenz Tech in Heilbronn, bei der Fachleute aus großen Unternehmen, Startups und der Bundeswehr unter anderem über die Rolle von künstlicher Intelligenz beim Militär sprechen. Abschiebung oder Rückführung, egal wie man es nennt, das klingt nicht schön und das ist es natürlich auch nicht für die Betroffenen. Schließlich haben sie sich vorgestellt, bleiben zu können. Andererseits ist es geltendes Recht, dass Menschen, die kein Aufenthaltsrecht haben, zurück in ihre Herkunftsländer sollen, auch gegen ihren Willen. Die Europäische Union hat jetzt neue, strengere Regeln für ihre gemeinsame Einwanderungspolitik beschlossen. Konkret haben sich das EU-Parlament und die Mitgliedstaaten gestern Abend auf einen Kompromiss geeinigt, der unter anderem sogenannte Abschiebezentren oder Return Hubs in Ländern außerhalb der EU ermöglichen soll. Aus Brüssel berichtet Andreas Meyer-Feist.
5: Der für Migration zuständige EU-Kommissar Markus Brunner lobte die Einigung. Das sei genau das, was sich die Bürger erwarten. Und das werde nun geliefert. Das Zeitalter der Rückführungen habe begonnen, erklärte die rechtsgerichtete ECR-Fraktion, die das Abkommen zusammen mit den Christdemokraten im Europaparlament unterstützt hatte. Wer kein Bleiberecht in der EU habe, müsse Europa auch wieder verlassen, so die EU-Europaabgeordnete und CDU-Politikerin Lena Dupont. Kritische Stimmen gab es auch. Man habe der Panikmache der Rechten in Europa nachgegeben, heißt es bei der SPD im Europaparlament, die von einer erbarmungslosen Abschiebepolitik spricht. Das alles erinnere an die Antimigrationspolitik der Trump-Regierung.
4: Darüber spreche ich jetzt mit Erik Marquardt. Er ist Delegationsleiter der Grünen im Europaparlament und ist dort Mitglied im Innenausschuss. Guten Tag, Herr Marquardt. Wo sehen Sie die Hauptprobleme bei den sogenannten Return Hubs?
6: Ja, guten Tag. Also ich glaube, erstmal müssen wir uns klar machen, dass es ja nicht nur um diese Return Hubs geht, sondern die Rückführungsverordnung eben alle Regeln zur Rückführung in ganz Europa auf Verordnungsebene regelt. Also man braucht auf nationaler Ebene gar kein Gesetz mehr, um das umzusetzen, sondern hat jetzt sehr, sehr viele Regeln, Rechtsschutzfristen, Inhaftierungsmöglichkeiten, die gar nicht öffentlich diskutiert werden. Und ich glaube, das erste Problem ist, man kann solche wirklich grundrechtsrelevanten Themen nicht ohne öffentliche Diskussion einfach so festlegen. Das wird dann in der Praxis schwer umzusetzen. Und das ist ja eigentlich genau das, was man der EU vorwirft. Bei den Return Hubs sehe ich das Problem vor allem, dass es eben ja völlig unklar ist, wie man Menschenrechte und Menschenwürde dort achten will. Man kann ja sagen, man möchte hart in der Migrationspolitik sein, aber das darf eben die Grenze der Achtung der Menschenwürde nicht überschreiten.
4: Dazu hat sich ja der Generalanwalt am Europäischen Gerichtshof im April in einem Gutachten geäußert. Da ging es ja um das umstrittene Abschiebezentrum, das die Italiener in Albanien geplant hatten oder errichtet haben. Da hat der Generalanwalt klargestellt, unter welchen Umständen solche Abschiebezentren in Drittstaaten mit Europarecht vereinbar sein könnten. Und zwar, wenn die Menschen dort juristischen Beistand und Dolmetscher haben und weiter Kontakt zu ihren Familien halten können. Damit wäre doch dann die Rechtsstaatlichkeit des Verfahrens garantiert, unabhängig vom Ort, oder?
6: Es gibt natürlich einen gewissen Konflikt zwischen dem Ziel, das man mit diesen Rückführungszentren in Drittstaaten verbindet, nämlich Abschreckung, und dem, was auch der Generalanwalt da nochmal festgelegt hat, nämlich es müssen europäische Regeln geachtet werden, wenn man ein europäisches Zentrum auch außerhalb Europas hat. Und da geht es um die Fragen, die Sie angesprochen haben, aber eben viele andere grundlegende Standards. Und es ist leider zu erwarten, dass es vor allem dann darum geht, wie man diese Standards eigentlich am Ende doch umgehen kann. Und ich glaube, dass man sich auf dieses Spiel als demokratische Parteien, aber als Rechtsstaat insgesamt auch gar nicht einlassen sollte.
4: Der Kompromiss, Sie haben es schon angedeutet, sieht ja noch weitere Verschärfungen vor. Unter anderem soll es leichter werden, abgelehnte Asylbewerber in Abschiebehaft zu nehmen, wenn zum Beispiel ein Sicherheitsrisiko besteht. Wie bewerten Sie das?
6: Nun ja, es ist ja grundsätzlich so, dass wir Abschiebungen immer mit der Perspektive diskutieren. Es ginge da um Schwerstkriminelle, die man jetzt endlich mal richtig rannehmen muss, die man einsperren muss, in ihre Herkunftsländer zurückbringen muss. Aber die Realität sieht eben nicht so aus, dass man hier vor allem über Schwerstkriminelle redet, sondern es trifft dann eben ganz konkret auch gut integrierte Menschen. Menschen, die einem beim Bäcker die Brötchen verkaufen, die in Handwerksbetrieben arbeiten, die wirklich gut integriert sind, aber eben nicht den richtigen Aufenthaltsstatus haben. Und wenn wir uns jetzt vorstellen, dass sie ermöglicht wird, dass eben auch Familien mit Kindern bis zu 30 Monate in Deutschland inhaftiert werden können, obwohl sie nichts verbrochen haben, außer dass sie nicht den richtigen Aufenthaltsstatus haben, dann frage ich mich schon, ob wir nicht ein bisschen Maß und Mitte verloren haben und uns wieder fragen sollten, brauchen wir nicht auch Empathie in dieser Debatte?
4: Jetzt kann man darüber diskutieren, ob es tatsächlich immer nur gut integrierte Menschen trifft. In der Regel fällt ja zumindest in Deutschland die Entscheidung über eine Abschiebung nach einem Verfahren am Verwaltungsgericht, oft auch noch in mindestens einer oder sogar zwei höheren Instanzen. Was spricht aus Ihrer Sicht dagegen, so eine Entscheidung dann auch umzusetzen?
6: Also Sie sprechen es ja richtig an. Also die Frage, wie laufen die Asylverfahren, wie viel Rechtsschutz hat man da? Kann man überhaupt sich an die nächste Instanz wenden, wenn beispielsweise Fristen jetzt im Detail dann so geregelt sind, dass man einfach nur wenige Tage Zeit hat, um Widerspruch einzureichen? Kann man eben davon ausgehen, dass diese Rechtsstaatlichkeit, die aus meiner Sicht wichtig ist und die Sie ja jetzt auch so ein bisschen zum Standard erklärt haben, dass die in vielen Fällen eben nicht mehr greift.
4: Welche Möglichkeiten sehen Sie als Opposition jetzt noch, diesen Asylkompromiss aufzuhalten oder zumindest abzumildern?
6: Ja, im Europäischen Parlament sind wir ja nicht grundsätzlich in der Opposition. Wir gestalten auch viele Regelungen mit. Aber in diesem Fall war es so, dass sich die Konservativen sehr konkret entschieden haben. Sie möchten einen Kompromiss schaffen mit den rechten und auch rechtsextremen Fraktionen. Die AfD saß ja auch mit am Verhandlungstisch. Sie erinnern sich vielleicht, dass es da Leaks gab, dass es auch Chatgruppen gab zwischen der AfD und Konservativen, die dann diesen Kompromiss ausgehandelt haben. Und in dem Fall sehen wir wenig Möglichkeiten. Ich glaube, es ist wichtig, dass man nicht den Blick dafür verliert, dass es hier um wirklich sehr, sehr schlimme Schicksale gibt. Eine Abschiebung kann man als Teil des Rechtsstaats bezeichnen, nach einem rechtsstaatlichen Verfahren natürlich. Aber man sollte eben nie vergessen, dass es auch sehr harte Einzelschicksale trifft.
4: Sagt Erik Marquardt, Europaabgeordneter und Mitglied im Innenausschuss. Und apropos AfD, mehr als jeder Vierte würde die AfD wählen, wenn am kommenden Sonntag Bundestagswahl wäre. In den Umfragen liegt die Partei aktuell irgendwo zwischen 25% und 29% und damit vor allen anderen Parteien. Bei der Landtagswahl in Rheinland-Pfalz hatte die AfD immerhin 19,5% der Stimmen bekommen. Mit 24 der 105 Sitze ist sie im Landtag in Mainz vertreten. Gerade im Moment wählen die Landtagsabgeordneten die Vorsitzenden für die Fachausschüsse. 14 Posten sind zu vergeben. Für drei davon hat die AfD das Vorschlagsrecht. Allerdings haben die anderen Parteien schon klargestellt, sie werden nicht für einen AfD-Ausschussvorsitzenden stimmen. Darüber spreche ich jetzt mit der Trierer Politikwissenschaftlerin Claudia Rizzi. Frau Rizzi, wie demokratisch ist es, wenn eine Oppositionspartei mit 24 Abgeordneten keinen Ausschussvorsitzenden stellen kann?
7: Ja, demokratisch ist ja zunächst einmal die Wahl der jeweiligen Vorsitzenden. Das ist der demokratische oder der Wahlakt, der hier vollzogen wird. Und wenn da keine Mehrheit generiert werden kann, dann ist eine Person nicht gewählt. Also insofern demokratisch ist das Verfahren durchaus. Es gibt natürlich üblicherweise einen gewissen Konsens, dass starke Fraktionen auch diese Positionen besetzen dürfen. Aber der Konsens ist nicht zwingend.
4: Das Bundesverfassungsgericht hat ja auch schon klargestellt, dass die AfD keinen Rechtsanspruch auf solche Ausschussvorsitzposten hat. Da ging es um Posten im Bundestag. Trotzdem gibt es Landesparlamente, in denen die anderen Parteien für AfD-Ausschussvorsitzende gestimmt haben, zum Beispiel in Hessen. Wie sind da die Erfahrungen?
7: Ja, das kommt immer ein bisschen drauf an, wie die AfD sich in dem Moment positioniert, welche Kandidatinnen und Kandidaten das sind. Insgesamt tritt die AfD in den Landesparlamenten als sehr provokativ auf. Sie versucht wirklich Kontra zu geben, die anderen Parteien vorzuführen. Und insgesamt ist es schon so, dass man sagen kann, dass das schwierig sich verträgt mit repräsentativen Aufgaben, wie es die Ausschussvorsitzenden nun mal überwiegend erfüllen.
4: CDU und SPD haben sich bisher ziemlich zurückhaltend zu ihren Gründen geäußert. SPD-Fraktionschef Schweizer spricht einfach nur von Überzeugung. Ist das eine hinreichende Begründung?
7: Das ist natürlich mal eine Stoßrichtung, die er da angibt. Ich glaube, man könnte das auch ausführen. Das ist eine Partei, die vom Verfassungsschutz beobachtet wird, die unter Rechtsextremismusverdacht steht und die insofern nicht sicher auf dem Boden der Verfassung steht. Und das gilt eben gerade in Rheinland-Pfalz auch für viele der Kandidaten, die hier in Frage kommen. Das ist nicht eine Frage von Meinung oder unterschiedlichen Perspektiven auf bestimmte Sachfragen, sondern hier geht es um unsere Verfassung. Und damit ist das schon sehr zentral für das Funktionieren der Demokratie in Rheinland-Pfalz.
4: So haben es auch die Grünen begründet. Die AfD ist aber trotzdem inzwischen in den Umfragen stärkste Kraft, auch dank ihrer Fundamentalopposition in vielen Bereichen wahrscheinlich. Wenn AfD-Abgeordnete Ausschusssitzungen leiten müssten, könnten die Wähler dann nicht besser beurteilen, wie AfD-Politik in der Praxis aussieht?
7: Nun, auch Ausschusssitzungen sind typischerweise ja nicht im Mittelpunkt des öffentlichen Interesses. Die allermeisten von uns nehmen die überhaupt nicht wahr. Insofern nein, also das könnte man jetzt vielleicht so ein bisschen als Hoffnung ansehen, wenn man der AfD das Zugeständnis dieser Posten machen würde. Aber insgesamt ist das eine Hoffnung, die unrealistisch erscheint. Insofern darauf würde ich nicht setzen.
4: Also das ist ja dieses Stichwort Entzauberung, denn bisher haben sich ja alle anderen Strategien, Stichwort Brandmauer, zumindest was den Rückhalt der AfD in den Umfragen angeht, nicht bewährt.
7: Ja, Entzauberung ist natürlich eine der Reaktionsstrategien, die demokratische Akteure mit Blick auf das Handeln der AfD anwenden können. Eine andere ist aber auch wirklich, dass die Parteien der Mitte wieder näher an die Bürgerinnen und Bürger ranrücken müssen, dass sie deutlich machen müssen, wir verstehen, was eure Alltagsprobleme sind, wir verstehen, was eure politischen Erwartungen sind und wir geben unser Bestes, das auch zu erfüllen. Also ich glaube, es ist so eine Doppelstrategie, die sich da eigentlich anbietet und da müssen eben auch die Parteien der Mitte jetzt besser werden.
4: Sagt Claudia Rizzi, sie ist Politikwissenschaftlerin an der Universität Trier. Ja, und die Parteien sollen wieder näher an die Menschen dran. Viele sind ja gerade unzufrieden mit der Politik, nicht nur die, die mit der AfD sympathisieren. Dafür gibt es sicher zum einen konkrete Gründe, aber auch sowas wie ein diffuses Missempfinden. Bundeskanzler Friedrich Merz, der wünscht sich von den Deutschen mehr Optimismus und von der Politik weniger parteitaktisches Verhalten. Der Kanzler hat heute Vormittag beim Ostdeutschen Wirtschaftsforum in Bad Saarow gesprochen und unser Hauptstadtkorrespondent Georg Schwarte hat zugehört.
8: Ein Kanzler gibt den Mutmacher. Inmitten der größten Reformpläne für das Nachkriegsdeutschland hat Kanzler Merz die Deutschen mit Nachdruck zu mehr Optimismus und Hoffnung auf die Zukunft aufgerufen.
9: Es liegen sehr gute Jahre vor uns. Wenn wir jetzt gemeinsam daran arbeiten, statt gegeneinander zu arbeiten. Und das heißt, dass wir die sehr deutschen Reflexe des Schlechtredens, dass wir auch die parteipolitischen Spielchen hinter uns lassen müssen.
8: Ein klarer Appell auch an die schwarz-rote Koalition eines Kanzlers, der heute das Ostdeutsche Wirtschaftsforum in Bad Saarow als Bühne nutzte, um die Erwartungen der Deutschen, aber auch sein eigenes oft kritisiertes Erwartungsmanagement an anstehende Reformen neu zu justieren. Merz bat die Bevölkerung um Geduld und Vertrauen.
9: Und genauso das Hoffen auf einen großen Befreiungsschlag, auf den großen Tag, auf den großen Big Bang, der alle Probleme auf einmal löst, meine Damen und Herren, den wird es nicht geben.
8: Am 1. Juli will die Koalition im letzten Koalitionsausschuss vor der Sommerpause weitere Schritte in Sachen Renten- und Pflegereform beschließen. Außerdem möglicherweise Grundzüge für eine ab Januar 2027 geltende Steuerreform vorstellen. Die Vorstellungen von SPD und Union liegen derzeit noch weit auseinander. Merz trat gerade deshalb Rufen nach einer neuen, möglicherweise einer von ihm geführten Minderheitsregierung entgegen. Die SPD sei und bleibe Partner.
9: Ich suche keinen anderen und ich habe auch keinen anderen. So, das ist die Konstellation in der politischen Mitte, die wir haben und mit der wir eine tragfähige Regierung bilden konnten. Wir haben 12 Stimmen Mehrheit im Deutschen Bundestag. Eine andere Konstellation gibt es nicht.
8: Erneut schloss der Kanzler vor dem Ostdeutschen Wirtschaftsforum dabei explizit jede künftige Zusammenarbeit mit der AfD aus. Die stehe für Nationalismus und längst überwundene Zeiten, sagte Merz.
9: Mit Adenauer haben wir in Deutschland die Zeiten des Nationalismus hinter uns gelassen. Und ich führe die Bundesrepublik Deutschland und auch meine Partei nicht hinter die Zeit von Adenauer zurück.
8: Die Deutschen hätten leider die Tendenz, das Glas stets halb leer zu sehen, während der Ruf Deutschlands im Ausland auch bei vielen Investoren sehr viel besser sei als im eigenen Land.
9: Ich wünsche mir einfach, dass wir so ein bisschen mehr Grundoptimismus und ein bisschen mehr positive Stimmung haben im Blick auf die Zukunft.
8: Heinrich Heine, der deutsche Dichter, schrieb einst: Denke ich an Deutschland in der Nacht, dann bin ich um den Schlaf gebracht. Kanzler Merz sollte abschließend für sich beantworten, was ihm einfalle, wenn er an dieses Deutschland in der Nacht denkt.
9: Dann steigt meine Zuversicht, weil ich erstens gut schlafe. Wirklich, das habe ich von meiner Mutter geerbt. Ich schlafe wirklich gut und ich wache morgens auf, stehe auf und gehe richtig gerne an die Arbeit.
4: Und nicht nur Friedrich Merz kann in der Regel gut schlafen, das gilt eigentlich für uns alle hier in Deutschland. Während in der Ukraine kaum eine Nacht vergeht, in der es nicht Sirenen gibt und Einschläge von Drohnen oder Bomben und Raketen. In der vergangenen Nacht war es wieder besonders schlimm. Das russische Militär hat unter anderem die Hauptstadt Kiew und Dnipro ins Visier genommen. Es gab wieder viele Tote, die genaue Zahl ist noch gar nicht klar. Aus Kiew berichtet unser Korrespondent Florian Kellermann.
10: Nach ukrainischen Angaben setzte Russland 73 Raketen und 656 Langstreckendrohnen ein. In der ukrainischen Hauptstadt wurden mehrere medizinische Einrichtungen schwer beschädigt, darunter eine Poliklinik, die knapp 20.000 Patienten betreut. Am Morgen lag eine dicke Rauchwolke über Teilen von Kiew. Bürgermeister Vitali Klitschko meldete sich mit Videos von Orten, wo Zerstörungen zu sehen sind. Ich bin hier gerade im Stadtteil Podil. Beschädigte Gebäude, verletzte Menschen. Wo Wohnhäuser beschädigt sind, haben wir mobile Hilfspunkte eingerichtet. Alle Dienste arbeiten daran, die Folgen der Angriffe zu beseitigen. Die Angriffe machten wieder einmal deutlich, dass die ukrainische Flugverteidigung mit der großen Anzahl an Raketen und Drohnen nicht

0: vor allem die Raketen, die auf das relativ gut geschützte Kiew zielten, abgefangen wurden. Juri Ihnat. Trotzdem bleibt die Hauptstadt das vorrangige Ziel der Angriffe. Darauf haben wir in den vergangenen Tagen wiederholt hingewiesen, damit die Menschen auf Luftalarm unbedingt reagieren. Die Kiewer haben das auch getan, wie die Nachrichten in sozialen Netzwerken zeigen. Viele waren in Schutzräumen. Die Ukraine hat nicht nur zu wenige Patriot-Systeme. Sie kann auch nicht so viele Patriot-Raketen kaufen, wie sie gerne möchte. Russland griff in der Nacht auch, wie im Winter, die Strominfrastruktur an. 140 Haushalte in Kiew hatten zeitweise keinen Strom.
1: Angriffs- und Abwehrdrohnen im russischen Angriffskrieg gegen die Ukraine sind sie täglich im Einsatz. Und dass auch die Bundeswehr solche Waffen braucht, ist inzwischen, zumindest bei Verteidigungsexperten, Konsens. In Heilbronn geht heute die Konferenz Tech zu Ende. 3 Tage lang haben hier Manager, Politiker, KI-Experten und Fachleute der Bundeswehr darüber diskutiert, wie Europa digital unabhängiger und wettbewerbsfähiger werden kann. Mein Kollege Raphael Moos hat die Konferenz mitverfolgt. Stichwort Drohnen und Robotik. Wo muss die Bundeswehr da aufholen?
2: Also die Bundeswehr hat schon seit längerer Zeit Drohnen, größere. Jetzt wurden auch kleinere Systeme angeschafft, also umgangssprachlich Kamikaze-Drohnen, die über dem Luftraum kreisen und autonom zuschlagen. Das wird zurzeit in die Truppe implementiert. Aber gerade bei der Drohnenabwehr wird es noch eine Zeit lang dauern, bis man effizient verteidigungsfähig ist, sprich nicht mit teuren Patriots billige 100-Euro-Drohnen abfangen muss. Und das wird noch ein bisschen dauern.
1: Wenn ich mir das Programm der Konferenz anschaue, dann spielt auch der Weltraum für die Bundeswehr eine große Rolle. Warum ist das so und wie weit sind wir da?
2: Es gibt seit 2021 ein Weltraumkommando der Bundeswehr, das sich speziell mit dem All beschäftigt. Denn Drohnen, KI, Aufklärung und all das, das nützt nichts, wenn die Kommunikation über den Weltraum nicht funktioniert. Auch hier muss die Bundeswehr unabhängiger werden, sagt Vanessa Voß von der Uni der Bundeswehr in München.
3: Bislang beobachten wir viel und sehen, was im Weltraum passiert. Aber um auch wirklich agieren zu können, müssen wir auch eigene Fähigkeiten haben. Also wir müssen eigene Satelliten haben, wir müssen offensive Fähigkeiten besitzen, wir müssen über Startkapazitäten nachdenken, wir brauchen Trägersysteme. Also da wird auch hier in Süddeutschland geforscht und da muss man schon über Jahre hinweg planen, um eben diese Startfähigkeiten auch nutzen zu können, weil da ist es eben nicht so wie am Flughafen in Stuttgart, dass ich alle paar Minuten Flieger erwischen kann, sondern es gibt sehr begrenzte Kapazitäten und diese dann zu nutzen und uns strategisch unabhängiger zu machen, das ist definitiv wichtig.
1: Jetzt waren auf der Tech ja auch viele Entscheider aus den DAX-Unternehmen, aber auch kleinere Player. Was hat die Bundeswehr denen mitgegeben?
2: Ich würde sagen, dass sie die neuen Realitäten in der Welt akzeptieren und sich darauf einstellen. Im Bereich der IT und Infrastruktur sehen wir die hybride Kriegsführung ja schon. Auch Deutschland ist Ziel von Angriffen. Deshalb mahnt die Bundeswehr, dass sich die Unternehmen einen konkreten Plan ausarbeiten, wie sie im Ernstfall handlungsfähig bleiben, dass sie zum Beispiel Redundanzen schaffen.
1: In Baden-Württemberg treibt viele die Sorge über die schwächelnde Autoindustrie um. Eine Hoffnung ist ja, dass in der Rüstung Arbeitsplätze aufgefangen werden könnten. Was gab es da auf der Tech für Aussagen dazu?
2: Wie das in den Bereichen Produktion und Logistik ist, weiß ich nicht, aber es gibt auf jeden Fall Know-how, was aus der Autoindustrie in die Rüstung fließt. Was die Autobauer gut können, ist komplexe Entwicklungen und Rechenoperationen aus großen Rechenzentren mit einer begrenzten Anzahl an Chips und Speichern im Auto nutzbar zu machen. Aber, sagt Jan Becker von Apex AI,
4: ein Teil der Kompetenzen, die die Automobilindustrie entwickelt hat, sind auch in der Militärtechnik wichtig. Letztendlich sind die Computer, die in einem autonomen Panzer oder in einem autonomen Bodenroboter fahren, letztendlich die gleichen. Da sind CPUs und GPUs drin und Speicher und die rechnen zum Beispiel für ein autonomes Fahrzeug. Aber dafür brauche ich natürlich nicht Zehntausende oder Hunderttausende Ingenieure, sondern eigentlich nur wenige gute, die das dann entsprechend implementieren. Das heißt, es wird da schon ein Shift stattfinden von Arbeitsplätzen in der Automobilindustrie zu Arbeitsplätzen in der Verteidigungsindustrie, aber nicht, also ich sehe das nicht in der Größenordnung von Hunderttausenden, sondern so ein paar Tausend.
1: Und trotzdem, sagen Sie, war diese Tech in Heilbronn auch eine Mutmacherkonferenz. Warum?
2: Ich denke, dass wir viele Entwicklungen und Reformen verschlafen haben, das ist keine neue Erkenntnis. Entscheidend ist, dass man sich vernetzt und gemeinsam versucht aufzuholen, die Stärken, die Deutschland und Europa haben, in die Waagschale wirft. Duale Ausbildung, Spitzenforschung und so weiter. Und da haben wir Beispiele gesehen auf der Tech, wie sowas gelingen kann. Zum Beispiel Legora, ein KI-Startup aus Schweden, die gerade international die Arbeit von Anwaltskanzleien umkrempeln. Da übernimmt die KI ganz viel Recherchearbeit und andere Dinge. Oder der Gastgeber Schwarz Digits, der für über 10 Milliarden Euro ein Rechenzentrum baut, eine

0: europäische Cloud-Lösung anbietet. Auf solchen Konferenzen, da geht's ja auch einfach wirklich ums Vernetzen. Wer macht was und können wir da gemeinsame Sachen machen? Und ja, das geht und das ist das Signal von Heilbronn.
1: Informationen waren das von meinem Kollegen Raphael Moos. Vor fast genau 4 Wochen ist der sogenannte Tankrabatt eingeführt worden. Die Energiesteuersätze für Diesel und Benzin wurden gesenkt, befristet bis Ende Juni. Das sollte in Kombination mit einer niedrigeren Mehrwertsteuer dazu führen, dass die Kraftstoffe etwa 17 Cent pro Liter günstiger werden. In den ersten Tagen hatte das schon mal nicht geklappt, auch weil einige Tankstellen vorab die Preise erhöht hatten. Mittlerweile ist aber Zeit vergangen, genauer gesagt ist Halbzeit für den Rabatt. Jutta Kaiser aus der SWR Wirtschaftsredaktion, wie fällt die Bilanz für den ersten Monat aus? Was hat der Tankrabatt konkret gebracht?
2: Ja, dazu gibt es mehrere Auswertungen. Fangen wir mal mit der des ADAC an. Der Autoclub hat sich die bundesweiten Durchschnittspreise für Sprit im Mai angeschaut. Ein Liter Super E10 kostete demnach rund 1,98 Euro. Das waren 13 Cent weniger als noch im April. Und bei Diesel war der Unterschied noch größer. Der Liter kostete im Mai im Schnitt 1,99 Euro und damit 27 Cent weniger als im April. Jetzt ist die Frage, wie viel davon geht tatsächlich auf den Tankrabatt zurück? Denn auch der Rohölpreis war zwischendurch gesunken. Aber zu dieser Frage gibt es auch Berechnungen, sowohl von der Monopolkommission als auch vom IFO-Institut für Wirtschaftsforschung. Es gibt dort Expertenteams, die schauen sich jeden Tag an, wie sich die Preisdifferenz zwischen Deutschland und den Ländern Frankreich und Großbritannien, dort ja ohne Tankrabatt, verändert. Und da ist das Ergebnis, die Steuersenkung um 17 Cent wird mittlerweile vollständig weitergegeben. In der vergangenen Woche waren die Benzinpreise sogar noch niedriger als das Niveau, was man hätte erwarten können.
1: Ist das jetzt also eine Bestätigung dafür, dass diese Steuersenkung der richtige Schritt war?
2: Naja, das kommt wie immer drauf an, wen man fragt. Pendlerinnen und Pendler, die dürften sich darüber freuen. Andererseits ist der Tankrabatt besonders unter Ökonomen immer noch sehr umstritten. Er kommt ja auch Menschen zugute, die besonders große Autos mit hohem Spritverbrauch fahren und die eben einen Rabatt finanziell gar nicht nötig hätten. Abgesehen davon geht die Signalwirkung von hohen Preisen verloren, denn dann ist ja eigentlich Sparen angesagt, in dem Fall Kraftstoff sparen. Und jetzt, wo der Sprit künstlich günstiger gemacht wurde, ist dieser Anreiz für die Menschen, das Auto einfach öfter mal stehen zu lassen, einfach nicht mehr so groß. Mal ganz abgesehen von den rund 1,6 Milliarden Euro Steuergeld, die für den Tankrabatt draufgehen, während woanders überall das Geld fehlt.
1: 4 Wochen gibt es den Tankrabatt noch. Wie wird es mit den Spritpreisen weitergehen?
2: Momentan sind die Preise ja vergleichsweise niedrig. Wie lange das anhält, ist schwer zu sagen. Wichtiger Einflussfaktor ist nach wie vor die Krise rund um den Iran. Da gibt es ja ständiges Hin und Her. In jedem Fall werden die Spritpreise spätestens am 1. Juli wieder deutlich hochgehen, wenn der Tankrabatt endet.
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4: mit Julian Burmeister. Ich grüße Sie. Wir schalten jetzt die nächste halbe Stunde mal um auf Kultur. Sicher haben Sie schon einmal ein GIF gesehen. GIFs, das sind ganz kurze, lautlose Videoschnipsel, die gerne in Kurznachrichtendiensten und anderen Chats auf dem Handy oder am Computer verschickt werden. Entweder um einen Witz zu machen oder um ein Gefühl auszudrücken. Und dieser Trend, der kam in den letzten Jahrzehnten auf, aber die Idee dahinter, die ist schon viel älter. So gab es schon vor über 200 Jahren Grußkarten, die sich bewegt haben. Und das dank einer ausgefeilten mechanischen Technik. Und diesen frühen analogen GIFs widmen wir uns in der heutigen Sendung. Außerdem hören wir, was die SWR Big Band Neues auf die Bühne bringen wird. Dazu dann in knapp 10 Minuten mehr.

0: 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Vergnügen durch Verwandlung, so heißt eine neue Ausstellung im Deutschen Romantikmuseum in Frankfurt. Und es geht bei dieser Verwandlung in dem Fall um Glückwunschkarten, um bewegliche Glückwunschkarten. Die gibt es schon deutlich länger, als man eigentlich meinen könnte. Und Christiane Holm hat die Schau mit konzipiert. Sie ist in dem Fall Gastkuratorin und arbeitet sonst an der Universität Halle. Jetzt darf ich mit ihr sprechen. Frau Holm, ich grüße Sie.
1: Ja, guten Tag, Herr Burmeister.
0: Frau Holm, um das Jahr 1800, also in der Romantik, kam diese Mode auf, bewegliche Glückwunschkarten zu überbringen. Wie kam es dazu?
1: Also es war zunächst mal ein Neujahrsbrauch, dass man sich ein neues Jahr wünschte. Die christlichen Feiertage waren nicht mehr so wichtig und das Jahr spielt ja auch im Kaufmännischen eine große Rolle, auch für die neuen Moden, was man dann eben einander wünscht. Und das wurde dann durch solche beweglichen Glückwunschkarten in Szene gesetzt.
0: Was ja auch damals schon mit einem ziemlichen Aufwand verbunden gewesen sein muss, eine bewegliche Glückwunschkarte erstmal herzustellen, oder?
1: Ja, also man muss sich das wirklich als Papierobjekte vorstellen, weil ja das mehrere Lagen von Papier sind, um dann eben solche Ausschnitte zu bauen, dass dann bestimmte Text- oder Bildelemente durch Laschen hineingezogen oder aufgeklappt werden konnten. Und sie sind so eine halbe Postkartengröße. Man musste sie wirklich in der Hand festhalten, um dann an diesen Laschen zu ziehen oder zu klappen oder zu zupfen oder auch zu drehen. Das gab ihnen so einen Objektcharakter, wirklich auch zum in die Hand nehmen.
0: Und welche Motive zeigen diese ersten beweglichen Glückwunschkarten und wie genau wurden die eigentlich beweglich?
1: Wer die Poesiealben des 20. Jahrhunderts noch vor Augen hat, der wird sich an einige von diesen Glanzbildern erinnert fühlen. Also es sind sehr viele Rosen und Vergissmeinnichtkränze, Täubchen und Herzen. Erstmal so dieses Motivrepertoire und damit steigen wir in die Ausstellung auch ein mit fast 70 Karten Szenen des Glücks, wo wir erstmal diesen Motivbaukasten sozusagen ausbreiten. Und da sieht man, dass diese Karten eine ausgeprägte Grünzone haben. Also man sieht viele Blühpflanzen, aber auch viele Bäume. Man sieht Lebewesen, eben Hunde, Vögel, Insekten und dann diese sehr modisch gekleideten oder sehr bühnentauglich kostümierten Menschen. Und auf das Leben verweist dann auch das ständig präsente knallrote Herz, was ja nicht nur unser Zentralorgan ist, sondern auch der Gefühlsverstärker dann sozusagen für den herzlichen Glückwunsch. Und dann gibt es viele Objekte, viele Behältnisse, weil man dieses Glück ja irgendwie heranschaffen und austeilen muss. Also Dosen und Füllhörner, aber auch in den Grünzonen dann Körbe für Ernte oder Gießkannen, um die Pflanzen zu versorgen.
0: Mhm. Und jetzt hatte ich ja gerade das Jahr 1800 so circa erwähnt. Das war ja auch zu Lebzeiten von Goethe und Schiller. Mhm. Waren die auch vielleicht die Kundschaft dieser Glückwunschkarten, also die oberen 10.000, oder war das auch ein Massenphänomen?
1: Also zunächst mal, es war ein Massenphänomen, das macht es auch so interessant. Diese beweglichen Glückwunschkarten gab es eben rasch dann um 1900 ab den 90ern in verschiedenen Preislagen. Und es war ganz üblich, dass die Dienerschaft, ihre Herrschaft dann auch oder auch Dienstleister ihren Auftraggebern dann so eine Karte überbrachten, um eben auch für das neue Jahr da ein gutes Arbeitsverhältnis anzudeuten. Und dann gab es aber auch sehr, sehr hochwertige und aufwendig gestaltete Karten, die dann natürlich auf diesen feinen Unterschied wieder setzen. Aber das Phänomen, diese Mode, die Praxis, das ist wirklich ein Breitenphänomen. Und das kam in Weimar relativ spät an. Also Goethe hat dann von einer Freundin aus Prag dann mal eine Handvoll dieser Karten erhalten und war ganz begeistert von den salutierenden Geschöpfen. Also dieses Begrüßen, ne, spielt immer eine große Rolle, auch dieses Bücken, Nicken, Zuwinken. Mhm. Und Schiller hat auch für einen Verleger, war da mal gezielt angesprochen worden, für so eine medientechnische Karte mit so einem Guckkasten dann auch mal ein Gedicht zu schreiben. Aber sie waren jetzt nicht da an der allerersten Stelle. Sie haben es mitbekommen, aber ein bisschen mit Verspätung.
0: Und spannend ist ja auch die Vorstellung, dass das ja alles noch vor der Erfindung der Fotografie ist und weit vor der Erfindung des Filmens. Also diese Beweglichkeit, die war ja dann dadurch auch wirklich was Besonderes. Und diese Karten, die Sie ausstellen im Romantikmuseum, die sind ja über 200 Jahre alt und wahrscheinlich auch höchst empfindlich dadurch. Ich gehe mal davon aus, dass ich als Besucher an den Karten eher nicht rumdrehen darf, oder?
1: Ja, nicht an den Originalen. Aber dieses Verhältnis eben, diese Koppelung von Sehen und Tasten ist ja entscheidend. Und deswegen haben wir eben neben so einer Bildlinie die eben die Karten auch in verschiedene Medien nochmal übersetzt. Also Sie sehen in den Vitrinen natürlich die Originale und daneben etwas vergrößert auf dem Vitrinenboden aufgedruckt, um auch den Unterschied zum Original sichtbar zu machen, dann den jeweils anderen Zustand, sodass Sie bei dem Original immer schon sehen, ja, worauf läuft denn diese Bewegung hinaus. Und dann haben, Sie haben eben gesagt, das ist ja auch ein bisschen Vorgeschichte des Films. Absolut. Weil wir haben dann so Großprojektionen, wo sie quasi von Geisterhand bewegt werden, eben wie Trickfilme, ne, aus einzelnen Bildern erstellt. Und das ist auch sehr eindrucksvoll. Also das ist diese Bildlinie, um das einfach zu verstehen. Und dann gibt es aber auch diese taktile Linie, dass wir Nachbauten haben, sodass sie diese verschiedenen Mechanismen auch verstehen, ob man klappt, ob man zieht, ob man an einem Fädchen zupft. Dann haben wir auch eine GIF-Station, da können Sie ein eigenes GIF erstellen, wo Sie aus so einem, eben in der Bildsprache der Zeit, aus so einem Rosenstrauß raussteigen. Dann gibt es die Möglichkeit, so diese typischen Formeln, Glückwunschformeln und Grußformeln in heutige Emojis zu übersetzen. Also die Hände sind voll dabei, wenn Sie diese Ausstellung besuchen.
0: Vergnügen durch Verwandlung, so heißt eine neue Ausstellung im Deutschen Romantikmuseum in Frankfurt. Und darüber gesprochen habe ich mit der Mitkuratorin Christiane Holm, die die Show mit konzipiert hat und eigentlich an der Universität Halle arbeitet. Frau Holm, vielen Dank für diese Auskünfte.
1: Ja, ich danke Ihnen.

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Wir machen hier weiter mit einer Meldung aus Lateinamerika. Der argentinische Künstler Julio Leparque ist im Alter von 97 Jahren gestorben. Der als Pionier der kinetischen Kunst geltende Objektkünstler starb kurz vor der Eröffnung einer Retrospektive seiner Werke in der Londoner Tate Modern. Leparque wurde 1966 bereits mit dem Großen Preis für Malerei auf der Biennale von Venedig ausgezeichnet und er prägte mit Arbeiten aus Glas, Linsen und Zerrspiegeln die Darstellung von Licht und Bewegung. Und von Argentinien springen wir jetzt einfach mal weiter nach Mainz. Ein mittelalterlicher Friedhof, eine römische Siedlung und eine ehemalige Lackfabrik sind nämlich mitten in Mainz in der Neustadt übereinander geschichtet gefunden worden, wie neue Ausgrabungen nun belegen. Archäologen forschen noch bis Ende Juni unterhalb des heutigen Mainzer Straßenniveaus. Das Grundstück liegt in einem Siedlungsbereich, der wahrscheinlich zu zivilen Lagerdörfern im Umfeld römischer Legionen gehört hat. Auf dem Gelände soll ein Mehrfamilienhaus mit 18 Eigentumswohnungen entstehen. Der Einzug ist schon für 2027 geplant und jetzt müssen die Archäologen bis zum Baubeginn noch möglichst viele Forschungserkenntnisse zusammentragen, um dann Platz zu machen für eine neue Schicht von Zivilisation. 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

0: Und dieser Titel heißt Doing It und der stammt von der legendären und vielfach ausgezeichneten SWR Big Band. Genauer gesagt, komponiert wurde er von Herbie Hancock. 75 Jahre ist die Big Band mittlerweile jung und in dieser Zeit gab es viele Höhepunkte, zum Beispiel den Grammy im Jahr 2023 in der Kategorie Bestes Arrangement, Instrumental oder A Cappella. Ausgezeichnet wurde der amerikanische Jazzpianist und Komponist John Beasley für diesen Titel Scrapple from the Apple aus dem SWR Big Band Album Bird Lives. Ebenfalls viel beachtet ist auch die Reihe Das Heimspiel, mit der die SWR Big Band am kommenden Wochenende jetzt in der Phoenixhalle im Römerkastell in Stuttgart auftritt. Ich konnte schon vor der Sendung mit dem Manager der Big Band, Hans-Peter Zachari, sprechen und wollte von ihm wissen, welche Idee hinter der Reihe Das Heimspiel steckt.
1: Zweierlei Ideen. Zum einen wollen wir immer wieder zeigen, was Big Band kann, mit reinen Big Band-Programmen. Der zweite Teil des Abends ist dann aber immer so gestrickt, dass das Publikum nicht weiß, wer kommt und eine Überraschung darstellt. Und da wollen wir insgeheim unser Publikum auch ein bisschen schulen. Oder nee, schulen ist vielleicht übertrieben formuliert. Aber so weit bringen, dass sie uns vertrauen, dass wir immer etwas Gutes dabei haben und man aber in einer offenen Grundhaltung zu diesen Konzerten kommt und nicht meint, wie, also ich nenne das immer gern die Jazzpolizei, die dann behauptet, oh, das ist ja kein Jazz. Nein, das ist einfach Musik und zwar gute Musik und das bieten wir jedes Mal an.
0: Der Saxophonist Charlie Parker, genannt Bird, war ja die Inspiration zum Album Bird Lives. Der wäre ja 2023 100 Jahre alt geworden. Diesmal widmet sich Das Heimspiel keinem geringeren als Herbie Hancock und seinem Album Secrets. Der ist aber noch nicht 100 Jahre alt. Warum denn Hancock?
1: Das war der Vorschlag von John Beasley und Magnus Lindgren, die beide auch das Album für Charlie Parker konzipiert hatten. Das Album selber wird 50, also 100 haben wir nicht geschafft, aber 50 Jahre ist das her, 1976 entstanden. Und Hancock einfach auch deshalb, weil es gibt eine Art natürliche Nähe von John Beasley zu Herbie Hancock. Die beiden kennen sich ganz gut. Herbie Hancock ist auch Vater des International Jazz Days der UNESCO und da wiederum ist John Beasley musikalischer Leiter. Also es gibt so eine enge Bande. 1976, das war quasi die Fortsetzung der Band Headhunters von Herbie Hancock, wo er quasi den Jazz mit revolutioniert hat, wie überhaupt die Mitte der 70er Jahre der Jazz-Rock plötzlich ganz andere Töne anschlug. Man hat laut gespielt, es musste nicht mehr swingen, man hat sich eigentlich mehr an der Popmusik orientiert. Und da ist dieses Album, dieses Secrets-Album mit Sicherheit eins der ersten, die zum Teil sogar Disco-Elemente dann wiederum in den Jazz gebracht haben. Und das ist ja auch etwas, was den Jazz immer wieder auszeichnet, dass man schaut, was passiert denn um uns drumherum und wie gehen wir dann damit um. Also später war es dann mal Hip-Hop, in den 70er Jahren war es Disco und Funk. Wir haben das jetzt mit der neuen Produktion, mit den neuen Arrangements wirklich nach 2026 übersetzt und dann in ein Big-Band-Format platziert. Das ist ganz schön heftig und es wird sehr tanzbar werden an ein paar Stellen und ist trotzdem künstlerisch, behaupte ich, auf allerhöchstem Niveau.
0: Und Sie haben es gerade gesagt, Secrets, das Album, hat neue Grenzen aufgemacht, neue Stilistiken erschlossen, war vielleicht schon Fusion in Reinform und nicht mehr Jazz. Bedeutet das, dass die SWR Big Band auch Neuland betritt mit diesem Heimspiel? Wird es Elemente geben, die vielleicht gar nicht an Big Band erstmal erinnern oder die es früher so nicht gab?
1: Also früher gab es das so mit Sicherheit nicht. Es ist auf jeden Fall von uns der mutige Schritt oder die konsequente Fortführung wieder ein Produkt, das wird auch irgendwann auf CD erscheinen, ein Programm anzubieten, mit dem wir wieder Richtung Grammy schielen wollen, weil wir da Dinge machen, die man bisher mit Big Bands nicht so viel gemacht hat. Also da kommen auch viele Keyboards zum Einsatz. Wir haben noch einen extra Gast eingeladen, zusätzlich eine Gitarre, da ist Lionel Loeke, das ist der derzeitige Gitarrist von Herbie Hancock, der auch gerne instrumental und in Richtung Keyboard die Gitarre interpretiert. Also da kann ich nur jedem Gitarristen empfehlen, sich das mal anzuschauen, weil sowas habe ich selber ehrlich gesagt vorher noch nicht live gesehen, was er da alles so macht. Und da gehen wir schon in eine neue Richtung. Aber das ist eigentlich unser Publikum, behaupte ich, gewöhnt, sodass wir da uns ausprobieren und Neues erfinden und weitertragen wollen. Und trotz allem, der Vibe, die Energie, das ist immer noch Big Band pur. Und da kriegt es mitten ins Gesicht. Und das muss man dann auch gerne mögen.
0: Es gibt ja im zweiten Teil des Konzertes noch einen Überraschungsgast. Was dürfen Sie über den verraten?
1: Er ist weiblich, das kann ich verraten. Und er kommt aus der Schweiz und es wird auf jeden Fall kein zwingendes Programm. Es ist eine relativ junge Künstlerin, die, wenn ich den Namen sagen würde, sagt jeder, ja natürlich, die kenne ich. Und sie hat auf jeden Fall zugesagt, sich auch mit uns ausprobieren zu wollen und ihre Musik mal ins Big Band-Format zu übersetzen. Und darauf freuen wir uns ganz besonders.
0: Also ein weiteres Neuland, was da erschlossen werden wird. Die SWR Big Band kommt in die Phoenixhalle im Römerkastell in Stuttgart an diesem Wochenende. Und vorab habe ich darüber gesprochen mit dem Manager der Band, Hans-Peter Zachari. Herr Zachari, vielen Dank für diese Infos.
1: Gerne.

0: SWR Big Band in all ihrer Pracht hier bei SWR Kultur mit dem Titel Doing It aus der Feder von Herbie Hancock. 75 Jahre alt ist die SWR Big Band mittlerweile und sie ist nicht die einzige, auf die das zutrifft. Die Deutsche Kommission der UNESCO, die feiert auch heute ihr 75-jähriges Bestehen und hat deswegen übrigens auch ihren Sitz in Bonn, nämlich der früheren Bundeshauptstadt. Bis zu 114 Mitglieder können in dieser Kommission sitzen, die unter anderem aus den Bereichen Politik, Kultur oder Wissenschaft stammen. Ihre Aufgabe ist es, Politiker zu beraten und außerdem setzen sie die Programme der Organisation in den Bereichen Bildung, Wissenschaft, Kultur und Kommunikation um, Stichwort eben Weltkulturerbe. Auf sogenannten Tentativlisten stehen dann die aktuellen Anwärter für das Weltkulturerbe. In Baden-Württemberg ist es der Stuttgarter Fernsehturm und die frühkeltische Siedlung Heuneburg. In Rheinland-Pfalz wartet das Mühlsteinrevier Rheineifel auf seinen Titel. Und was die Kommission damit zu tun hat, meine Kollegin Imogen Voth hat vor Ort mal nachgefragt.
1: Es dauert noch sehr lange, bis eine Entscheidung getroffen ist. Und es ist nicht die Deutsche Kommission der UNESCO, die darüber entscheidet, wer den Titel bekommt. Die Kommission ist aber gemeinsam mit dem Auswärtigen Amt verantwortlich für die Pflege der offiziellen Liste mit den Anwärtern für den Titel. Erst später kommt sie mit ins Spiel, wenn nämlich die Entscheidung feststeht. Der Generalsekretär der Deutschen Kommission, Dr. Roman Lugscheiter.
2: Wir sind dafür da, mit einer Informationsstelle dafür zu sorgen, dass das Bewusstsein in der Öffentlichkeit zum Thema Welterbe gestärkt wird, dass Themen, die die UNESCO auch in Form von Handreichungen ausgibt, wie beispielsweise Erbe bewahren in Zeiten des Klimawandels, dass wir die gemeinsam mit den Welterbestätten, mit den Fachleuten, mit der Gesellschaft diskutieren.
1: Es geht um das Welterbeverständnis, das die Kommission an die junge Generation weitervermitteln möchte. Erbe müsse man bewahren, pflegen, schützen und auch behutsam weiterentwickeln. Schließlich könne man die Landschaften nicht einfach konservieren. Primär geht es der UNESCO erstmal um ihren Leitsatz: Frieden durch Bildung und Kultur.
2: Wenn Sie an ein Biosphärenreservat beispielsweise denken, das in Vogesen und im Pfälzerwald über eine Grenze hinweg geht, wo früher Krieg herrschte, und wenn Sie denken, dass eine Welterbestätte Teil der Weltgemeinschaft ist, das hat also nicht nur eine lokale Identität, sondern verbindet die Menschen gleichzeitig mit dem Erbe der Menschheit, dann hat das dieses friedensstiftende Moment, diese Weltoffenheit, die wir in allen unseren Programmen und Tätigkeiten auch promoten wollen.
1: Zu spüren ist das auch im Mittelrheintal. Viele Projekte sind in den 24 Jahren UNESCO-Weltkulturerbe Mittelrheintal mit Hilfe der Bürger realisiert worden. Gerade erst vor wenigen Wochen hat der Zweckverband Welterbe Oberes Mittelrheintal ein weiteres Detail der sogenannten William-Turner-Route eingeweiht. Mit Hilfe von Bodenplatten können die Malpositionen des britischen Landschaftsmalers nachempfunden werden. Schließlich hat er sich zu Lebzeiten auch von der berühmten Rheinromantik inspirieren lassen und 26 Bilder davon gemalt. Nadja König-Lehrmann vom Zweckverband Welterbe Oberes Mittelrheintal.
3: Das heißt, Sie finden heute alle 26 Standorte mit einer Bronzegussplakette ausgestattet, wo jeweils eine kleine Skizze von William Turner mit eingelassen ist im Boden. Es gibt Fußstapfen, die dann selbsterklärend einen einladen, sich praktisch in die Blickrichtung von William Turner zu stellen und damit seinen Blick von damals auch heute noch wahrnehmen zu können.
1: Der Weltkulturerbetitel habe der Landschaft und den Menschen gut getan. Davon ist auch Volker Boch, Vorsteher des Zweckverbands Welterbe Oberes Mittelrheintal, überzeugt.
4: Der Wert und die Bedeutung dieses Titels sind nach wie vor erkennbar und spürbar. Ich möchte gerne mal in den Norden des Welterbes schauen, nach Koblenz. Dort haben wir 2011 die Buga gehabt. Die Stadt Koblenz hat wahnsinnig profitiert von dieser Entwicklung rund um die Bundesgartenschau. Ich möchte die Seilbahn in Koblenz als Stichwort erwähnen. Die ist für die Stadt zur Symbolik einer Gemeinschaft, eines Zusammenhalts und auch einer spürbaren, bewussten Bedeutung geworden, dass man wirklich stolz ist als Stadt auf diese Seilbahn und dass sie eben auch bleiben wird.
1: Ohne dass der Weltkulturerbetitel aberkannt wurde. Schließlich hatte sich die zuständige UNESCO-Organisation an dem modernen Design der Tal- und Bergstation der Seilbahn gestört. Ein geplanter Umbau der Bergstation rettet nun den Titel. Bei solchen Streitigkeiten kommt auch die Deutsche Kommission der UNESCO ins Spiel, denn sie schlichtet in solchen Fällen. Das nächste Projekt könnte eine neue Brücke sein, die das Weltkulturerbetal verbindet oder zerschneidet, je nach Perspektive.
0: Am Samstag findet er statt, der bundesweite Welterbetag. Unter dem Motto »Gemeinsam für Frieden und Verständigung« gibt es an den Welterbestätten ein besonderes Programm mit zahlreichen Sonderführungen. Ein Beitrag von Imogen Furth war das.

0: SWR Kultur am Mittag um mittlerweile 12 Uhr und 52 Minuten. Der Fotosommer Stuttgart, der wurde 2002 von Akteuren der lokalen Fotoszene gegründet und ist seither zu einem international beachteten Festival herangewachsen. Viele Akteure und Institutionen zeigen hier aktuelle Fotografie zu einem gemeinsamen Oberthema. In diesem Jahr lautet dieses Oberthema Unordnung. Die Fotogalerie der Volkshochschule Stuttgart steuert dazu eine Gruppenausstellung bei, die das Verhältnis von Mensch und Natur beleuchtet. Und dabei ist so einiges nicht in Ordnung, sondern tatsächlich in Unordnung, wie unser Reporter Andreas Langen bei einem Besuch der Ausstellung feststellt.
1: Die Stuttgarter Fotografin Bettina Meister hat keine Angst vor großen Gefühlen und auch nicht vor Klischees. Desert Love, Wüstenliebe, hat sie eine Bildserie über die Sahara betitelt, an der sie seit Jahren arbeitet. Dabei war Meisters erste Begegnung mit diesem Sehnsuchtsort eher unromantisch.
2: Dann bin ich mit meinem Guide auf die höchste Düne hochgelaufen, was echt anstrengend war. Ich glaube, wir waren so 3 Stunden unterwegs und am Schluss habe ich kaum mehr Luft gekriegt. Und ich wusste echt nicht, wie ich oben ankomme. Irgendwann waren meine Finger blau, weil ich nicht mehr richtig geatmet habe. Es war tierisch stürmisch, es war überall Sand in der Luft.
1: Doch die Plackerei wurde belohnt. Ein fantastisches Panorama bot sich der gipfelstürmenden Fotografin. Sanft gewellte Dünen in allen erdenklichen Ockertönen bis zum Horizont. Genau dieses Motiv lockt jetzt als Einstieg in die Bildserie, perfekt komponiert mit einer Kamelkarawane im goldenen Schnitt. Die Märchen von Tausend und einer Nacht lassen grüßen. Aber wie das so ist mit Illusionen, bei näherem Hinsehen neigen sie zum Platzen.
2: Als ich das erste Mal diese Kamelkarawanen gesehen habe, habe ich gedacht, oh, wie toll und wie romantisch. Und wenn man dann aber weiß, dass auf jedem Kamel eben ein Tourist sitzt und man sieht diese unfassbar vielen Karawanen, die in diese Wüste reinreiten, dann denkt man sich, hey, wie krank ist das eigentlich?
1: Wobei der Fremden mit der Kamera 2 Dinge wohl bewusst sind. Sie ist selber eine der Reisenden, die in solchen Traumkulissen schnell zur Heimsuchung werden. Und die ansonsten eher prekär lebenden Locals profitieren vom Betrieb der Destinationsmaschinerie.
2: Mit einem Kameltreiber habe ich mich mal länger unterhalten. Der hat studiert in Casablanca, hat IT studiert, hat keinen Job gefunden und jetzt macht er halt Kameltreiber in der Wüste. Also die Leute nutzen natürlich den Tourismus und versuchen das Beste draus zu machen.
1: Was dieses Beste sein könnte, nicht nur im Tourismus, sondern allgemein im Umgang von Menschen mit ihrer natürlichen Umgebung, damit befasst sich die aktuelle Ausstellung der VHS-Fotogalerie Stuttgart. Ein konstruktives Beispiel kommt von der jungen Fotografin Christine Joos. Sie porträtiert den Kleinbauern Thomas, der am Fuß der Schwäbischen Alb seit 20 Jahren darauf hinarbeitet, sich und seine Familie umweltschonend selbst zu versorgen. Christine Joos.
3: Sie haben wirklich so eine tiefe Neugier und ganz viele Fragen. Wie lange dauert es denn, wenn man alles wirklich selbst macht? Also wenn man auch mal Kleidungsstücke selbst herstellen will aus der eigenen Wolle. Sie haben eine kleine Schreinerei, wo gedrechselt wird. Also sie machen ihr eigenes Geschirr, flechten Körbe. Also sie wollen wirklich zu den Dingen auf den Grund gehen, um wirklich auch überleben zu können.
1: Der Fotograf Martin Wolf Wagner wiederum illustriert einen maximal entgegengesetzten Umgang mit natürlichen Ressourcen. Seine Motive sind Golfplätze bei Nacht, menschenleer und steril, erläutert Kuratorin Bettina Michel.
4: Nutzung der Natur als, man kann fast sagen, Sportgerät. Denn Golfplätze werden ja künstlich bewässert, wird sehr viel Chemie eingesetzt und ja, letztendlich dienen sie ja dann auch mehr oder weniger nur Wohlhabenden, also im Prinzip eine Art Lustgarten wie früher den Mächtigen in ihren Parks und Landschaftsgärten rund um die Schlösser.
1: Wie also weiter zwischen Massentourismus, zugerichtetem Golfrasen und anderen Ausbeutungsformen von Mutter Natur? Ausgerechnet der Selbstversorger von der Schwäbischen Alb hätte da eine Idee, erklärt Fotografin Christine Joos.
3: Ach, eigentlich wäre es schon auch schön, das Meer zu teilen. Und es gibt jetzt auch einen Instagram-Kanal, wo sie eben immer wieder Einblick geben in ihren Alltag. Dinge, wie mache ich Sauerkraut ein oder wie scheren wir jetzt die Schafe? Oder man kann da ganz viel lernen.
1: Vielleicht ist das ja ein zeitgemäßer Umgang mit dem Rest von Natur um uns herum. Daheim nachhaltig ackern und das dann global kommunizieren.
0: Die Ausstellung mit dem Titel »Kann Spuren von Natur enthalten« ist in der Fotogalerie der VHS Stuttgart täglich zu sehen, noch bis zum 26. Juli, und Andreas Lang hat sie für uns vorgestellt.

Und das war auch schon wieder SWR Kultur am Mittag für heute. Diesmal mit der Musik des Daniel Carlsson Trios. Und wenn Sie jetzt sagen, das Daniel Carlsson Trio, das möchte ich unbedingt mal live hören, dann können Sie das tun. Am Samstag sind Sie zu Gast beim Europäischen Kultursommer in Fellbach. Gleich folgt an dieser Stelle nach den Nachrichten das SWR Kultur Mittagskonzert. Ich darf mich verabschieden. Mein Name ist Julian Burmeister. Machen Sie es gut.

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2: Um 13 Uhr mit Mareike Köhler. Das UN-Flüchtlingshilfswerk sieht in den von der EU geplanten Abschiebezentren in Drittstaaten kein Problem, wenn Menschenrechte eingehalten werden. Das sagte ein Sprecher zu der Einigung zwischen Unterhändlern des EU-Parlaments und der Mitgliedsländer auf sogenannte Return Hubs außerhalb der EU. In die sollen abgelehnte Asylbewerber kommen, die nicht in ihre Herkunftsländer zurückgebracht werden können. Die Einrichtung solcher Zentren könne durchaus geprüft werden, so der UNHCR-Sprecher. Kritik kommt von Menschenrechtsorganisationen und Kirchenverbänden. Die Caritas zum Beispiel erklärte, die EU lagere damit ihre Verantwortlichkeiten aus. Das EU-Parlament und die EU-Staaten müssen dem Kompromiss noch formal zustimmen. In Deutschland haben im Mai knapp 5.600 Menschen Asyl beantragt. Das sind nach Angaben des Bundesinnenministeriums so wenige wie seit 14 Jahren nicht mehr, mit Ausnahme des Corona-Jahres 2020. Bundesinnenminister Dobrindt sagte, er sehe in der Entwicklung einen Erfolg seiner Politik. Immer mehr Menschen wenden sich an die Antidiskriminierungsstelle des Bundes. Die Zahl stieg im vergangenen Jahr um rund 15% auf mehr als 13.000, sagte die Fachbeauftragte Ataman in Berlin. Am häufigsten seien Anfragen wegen rassistischer Diskriminierung gewesen. Es gehe um entsprechende Beleidigungen, Abwertungen oder Benachteiligungen, zum Beispiel am Arbeitsplatz. Das schade nicht nur den betroffenen Menschen, sondern auch der Wirtschaft und der Gesellschaft insgesamt, so Ataman. Im neu gewählten Landtag von Rheinland-Pfalz gibt es erstmals mehrere Ausschüsse ohne Vorsitzende. Das liegt daran, dass CDU, SPD und Grüne, wie angekündigt, Kandidaten der AfD nicht gewählt haben. Aus der Redaktion Landespolitik Gernot Ludwig.
3: Der AfD-Fraktion stehen aufgrund ihrer Größe 3 Ausschussvorsitzende und 3 Stellvertreter zu. CDU, SPD und Grüne hatten schon im Vorfeld mitgeteilt, dass sie AfD-Kandidaten nicht wählen werden. Begründung der SPD, eine Zusammenarbeit mit einer Partei, die demokratische Grundwerte in Frage stelle, komme nicht in Betracht. Die AfD kritisiert, es sei undemokratisch, Kandidaten allein wegen ihres Parteibuchs nicht zu wählen. Die AfD habe sich daran nicht beteiligt und die Kandidaten der anderen Parteien trotzdem gewählt. Die 3 Ausschüsse ohne Vorsitzende werden nun für die kommenden 5 Jahre von den Stellvertretern geführt.
2: Die Verbraucherpreise im Euroraum steigen weiter an. Wie das Statistikamt Eurostat in seiner ersten Schätzung mitteilte, lag die Inflationsrate im Mai bei 3,2% und damit 0,2 Prozentpunkte über dem Niveau des Vormonats. Grund für den Anstieg seien weiter die hohen Energiepreise infolge des Iran-Kriegs, heißt es. In Deutschland lag die Teuerungsrate im vergangenen Monat mit 2,7% unter dem EU-Schnitt. Das Statistische Bundesamt führt das unter anderem auf den sogenannten Tankrabatt zurück. Vertreter der EU-Staaten und des Europaparlaments verhandeln heute über eine Reform der europäischen Fluggastrechte. Dabei geht es unter anderem darum, ab welcher Verspätung Passagiere künftig eine Entschädigung bekommen. Die EU-Staaten haben sich im vergangenen Jahr dafür ausgesprochen, dass Fluggäste erst nach 4 Stunden Verspätung entschädigt werden sollen. Das Europaparlament und auch die Bundesregierung wollen dagegen, dass es wie bisher ab mindestens 3 Stunden Verspätung Geld gibt. Die Verhandlungsführer wollen außerdem über Bestimmungen für das Handgepäck sprechen. Der Kölner Dom kostet ab Juli 12 Euro Eintritt für Touristen. Das hat das Domkapitel mitgeteilt. Mit der Gebühr sollen Pflege, Schutz und Betrieb der Kathedrale sichergestellt werden. Wer zum Gottesdienst kommen oder beten wolle, könne das weiter kostenlos in bestimmten Bereichen. Jedes Jahr besuchen etwa 6 Millionen Menschen den Kölner Dom. In Deutschland sind die meisten Kirchen frei zugänglich. Eine Ausnahme ist etwa der Berliner Dom. Ein Besichtigungsticket für die evangelische Kirche kostet 15 Euro. SWR Nachrichten, Redaktion Petra Muhr und Ramin Mowassagian. Das Wetter für Baden-Württemberg und Rheinland-Pfalz. Eine Kaltfront eines Tiefs zieht heran. Die Vorhersage? Am Nachmittag überqueren uns von West nach Ost Regengüsse und Gewitter. Regional regnet es kräftig, bei Gewittern Sturmböen möglich. 19 Grad in der westlichen Eifel und 26 Grad an Main und Tauber. In der Nacht lassen die Schauer dann allmählich nach bei Tiefstwerten von 14 bis 8 Grad. Die weiteren Aussichten: morgen wechselhaft und windig mit Wolken, etwas Sonne und örtlichen Schauern. Die Zeit 13.05 Uhr.
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4: Mit Dominik Eisele, ich wünsche Ihnen einen schönen Dienstag. Und den starten wir mit einer Neueinspielung hier im Mittagskonzert. Das Ensemble Accademia Byzantina rund um ihren Dirigenten und Cembalisten Ottavio Dantone gehen auf ihrem neuesten Album Baroque Anatomy, The Eye, der barocken DNA auf den Grund. Und das tun sie mit den brandenburgischen Konzerten von Bach, was eine ziemlich gute Wahl ist, denn kaum eine Musik eignet sich wohl so gut für dieses Vorhaben wie Bachs brandenburgische Konzerte. Was aber auch mit auf dem Album drauf ist, ist Musik von Georg Philipp Telemann, dem, wenn man so will, eigentlichen Star der Bachzeit. Und von Telemann hören wir sein Konzert für Flöte und Violine in E-Moll mit Marcello Gatti an der Flöte und Alessandro Tampieri an der Violine.

Georg Philipp Telemanns Konzert für Flöte und Violine E-Moll mit der Accademia Byzantina unter Leitung von Ottavio D'Antone und Marcello Gatti an der Flöte und Alessandro Tampieri an der Violine. Und wir hier im Mittagskonzert von SWR Kultur dimmen jetzt ein wenig das Licht und schauen in den noch nicht ganz vorhandenen Nachthimmel hoch. Was finden wir da? Mond, Sterne, Dunkelheit, aber auch vielleicht sanftes Licht, ruhige Momente oder auch auffühlende bis hin zu manchmal auch beängstigende Augenblicke. Die Nacht, sie bietet so einiges an Material für musikalischen Ausdruck. Das hat sich auch die Pianistin Eva Bartha gedacht. Wenn die Nacht beginnt, heißt ihr Programm, das sie am 22. Februar 2026 in der Alten Kirche Fautenbach gespielt hat. Und daraus hören wir heute im Mittagskonzert von SWR Kultur den ersten Teil. Claude Debussy, Isaac Albéniz und Arnold Schönberg und noch viele weitere waren dabei und werfen in diesem Konzert sehr, sehr unterschiedliche Blicke auf die Nacht. Mal als schimmernde Impression, mal als spanisch glühende Sommernacht und mal auch als Raum für innere Unruhe und Experimente. Wir beginnen also jetzt den Abend sozusagen mit Debussy und La Soirée dans Grenade.

Nacht beginnt. Und da bleiben wir bei der Nacht und werden jetzt südlicher mit Isaac Albeniz. Der nimmt uns mit nach Spanien in seine Iberia, 12 Nouvelles Impressions. Das ist eine Sammlung von Klangbildern, in denen er Volksmusik, Flamenco-Anklänge und die Atmosphäre spanischer Städte und Landschaften in hochvirtuose Klaviermusik verwandelt. Und daraus, aus dem dritten Heft, hören wir jetzt die Nummer 7, El Albacín.

aus Iberia, Dus Nouvelles Impressions. Suite für Klavierheft Nummer 3 haben wir die Nummer 7 gehört. El Albacin von Isaac Albenis mit Eva Bartha am Klavier. Wenn die Nacht beginnt, heißt das Programm der Pianistin Eva Bartha, dass wir hier ein Mittagskonzert von SWR Kultur spielen. Sie ist in Siebenbürgen geboren und mit 3 Jahren nach Deutschland gekommen. Und bei ihrem Studium in Helsinki hat sich Eva Bartha dann in das Lied verliebt. In diese ganz besondere Verbindung zwischen Ton und Musik, das uns in hochlyrische Welten entführen kann. Und diese Liebe zur Lyrik spiegelt sich auch in ihrem Programm rund um die Nacht wieder. Wir hören weiter mit Musik von Arnold Schönberg aus seinen Lieder für Singstimme und Klavier Opus 2. Hören wir die Nummer 1 Erwartung und die Nummer 2 Schenk mir deinen goldenen Kamm. Dann geht es weiter in die Stille Stadt von Jean Sibelius. Und dann haben wir noch von Alexander von Zemlinsky aus seinen Fantasien über Gedichte von Richard Dehmel, die Stimme des Abends und die Waldseligkeit.

Die Waldseligkeit und die Stimme des Abends aus den Fantasien über Gedichte von Richard Dehmel für Klavier Opus 9 von Alexander von Zemlinsky mit Eva Bartha am Klavier. Und wenn Sie sich jetzt sagen, Eva Bartha, von der möchte ich gerne unbedingt noch mehr hören, dann können Sie das tun. Wir spielen denn nämlich Ihr zweiten Teil dieses Konzerts am 26. Juni hier im Mittagskonzert von SWR Kultur. Da kommt dann der zweite Teil, wenn die Nacht beginnt. Wir wollen die Nacht aber jetzt zumindest mit Eva Bartha beenden. Mit Bela Bartok, da hören wir noch zwei Stücke, zunächst Abend auf dem Lande und zum guten Schluss einen rumänischen Tanz.

Ein rumänischer Tanz für Klavier und davor Abend auf dem Lande von Bela Bartok mit Eva Bartha am Klavier. Im Mittagskonzert von SWR Kultur haben wir den ersten Teil ihres Konzerts in der Alten Kirche Fautenbach gespielt, Wenn die Nacht beginnt. Schalten Sie gerne am 26. Juni rein ins Mittagskonzert, da spielen wir den zweiten Teil. Und zum Start unseres Mittagskonzerts heute haben wir eine Neueinspielung gehört. Jetzt haben wir noch eine zweite vom Kammerorchester Basel diesmal. Die haben sich unter der Leitung von Giovanni Antonini sämtliche Haydn-Sinfonien vorgenommen und sie beim Label Alpha nach und nach veröffentlicht. Und wir hören jetzt aus dem Album die Sinfonie Nummer 29 in E-Dur.

Joseph Haydns Sinfonie Nummer 29 in E-Dur mit dem Kammerorchester Basel unter Leitung von Giovanni Antonini. Im Mittagskonzert von SWR Kultur kehren wir jetzt wieder zurück in die alte Kirchen-Fautenbach. Da war nämlich einiges los. Gerade haben wir den ersten Teil von Eva Berthers Programm hier gehört mit Musik zur Nacht. Und jetzt haben wir noch den ersten Teil vom Trio Belli Fischer Rimmer Konzert vom 3. Mai im Programm. Ebenfalls mit einem Bezug zur Nacht. Trip to the Moon heißt dieses Programm jetzt mit einer etwas ungewöhnlichen Besetzung. Posaune, Klavier und Schlagzeug. Heißt natürlich auch, dass die Musik von beispielsweise Fauré, Debussy und Schumann einen neuen Anstrich bekommen. Denn Frédéric Belli, Johannes Fischer und Nicolas Rimmer haben sich die Werke für ihre Besetzung passend gemacht. Wir hören rein mit Musik von Claude Debussy. Aus seinen Bildern für Klavier hören wir die Nummer 2. Danach folgt Faurés Clair de Lune und dann mit einer Klavierimprovisation wird übergeleitet zu Radiohead und Sail to the Moon. Hier kommt das Trio Belli Fischer Rimmer.

Ganz besondere Klänge sind das hier mit dem Trio Belly Fischer Rimmer. Gerade haben wir Après un rêve von Gabriel Fauré aus den drei Lieder Opus 7 gehört. Und davor gab es Musik von Radiohead und Debussy. Wir hören gerade eine Aufnahme aus der alten Kirche Fautenbach mit dem Trio Belly Fischer Rimmer und Musik über den Mond. Trip to the Moon heißt ihr Programm. Jetzt ist die Mondlandung ja schon ein paar Tage her, die Faszination für den Mond aber ungebrochen in Kunst und Musik. Auch schon lange bevor der Mensch sich zum Mond aufgemacht hat. Daher haben wir mit dem Trio auch ein Programm, das wild in der Zeit und in den Genres herumspringt. Und da machen wir jetzt weiter mit Musik vom US-amerikanischen Komponisten Frederick Chevsky. Der hat die Mondlandung sicher damals verfolgt. Moonrise with Memories heißt der Titel. Darauf folgt dann wieder eine kleine improvisatorische Überleitung hin zu Robert Schumann, der in seinem Liederkreis von Josef Freiherr von Eichendorff die Mondnacht beschreibt, bis hin zu Pink Floyd, also Roger Waters, legendären Song Brain Damage mit der unsterblichen Textzeile I'll see you on the dark side of the moon.

Pink Floyds Brain Damage in einer Bearbeitung für Posaune, Schlagzeug und Klavier mit dem Trio Belly Fischer Rimmer. Frederik Belly, Johannes Fischer und Nicolas Rimmer waren das. Und davor haben wir Musik von ihnen gehört mit Robert Schumann und Frederik Schewski. Das war der erste Teil ihres Konzerns Trip to the Moon, das wir hier gespielt haben im Mittagskonzert von SWR Kultur. Und wenn Sie jetzt Lust bekommen haben, auch den zweiten zu hören, tun Sie das gerne am 26. Juni zur selben Zeit ab 13.05 Uhr im Mittagskonzert von SWR Kultur. Da spielen wir dann auch noch den zweiten Teil von Eva Bartha, der Pianistin, die wir gerade gehört haben, mit dem Programm Wenn die Nacht beginnt. Die Redaktion dieses Mittagskonzerts heute hatten Bettina Winkler und Susanne Pütz. Hier geht's gleich weiter mit den Nachrichten. Und im Anschluss folgt dann hier die Hörbar Musik grenzenlos in SWR Kultur. Und bis dahin hören wir noch in ein paar Takte rein von Domenico Scarlattis Sonate für Klavier F-Dur. Mein Name ist Dominik Eisele. Ich wünsche Ihnen einen schönen Dienstag. Weiterhin machen Sie es gut und bis zum nächsten Mal. Tschüss.

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3: Um 15 Uhr mit Mareike Köhler. Die EU empfiehlt Deutschland und 8 weiteren Ländern, ihre Kontrollen an den Binnengrenzen des Schengen-Raums zu beenden. Die Kommission erklärte, durch das bevorstehende Inkrafttreten des Asylpakts verringere sich die Notwendigkeit von Binnenkontrollen. Aus Brüssel berichtet Thomas Spickhofen.
4: Außerdem verweist die Kommission auf nichtstationäre Kontrollmöglichkeiten sowie das neue digitale Ein- und Ausreisesystem, das seit Herbst vergangenen Jahres an den Außengrenzen des Schengen-Raums gilt. Zu den EU-Mitgliedern, die zurzeit Kontrollen an ihren Grenzen durchführen, gehören Deutschland und seine Nachbarn Dänemark, Niederlande, Frankreich und Österreich sowie auch die Schweiz, die kein EU-Mitglied ist. Die Bundesregierung hat die Kontrollen, zu denen sie nach EU-Recht berechtigt ist, zuletzt bis Mitte September verlängert. Nach Angaben der Grenzschutzagentur Frontex ist die Zahl der irregulären Grenzübertritte im ersten Drittel des laufenden Jahres um 40% zurückgegangen.
3: Die Hilfsorganisation Ärzte ohne Grenzen kritisiert die Abschiebepläne der Europäischen Union. Das EU-Parlament und die Mitgliedstaaten haben sich gestern darauf geeinigt, Abschiebezentren außerhalb der EU einzurichten. Ein Sprecher von Ärzte ohne Grenzen sagte, je weiter Verfahren und Zuständigkeiten aus dem EU-Gebiet verlagert würden, desto schwieriger werde es, Rechte durchzusetzen. Zudem könnten die Zentren zu Orten werden, an denen Menschen weder Rechtsberatung noch medizinische Versorgung erhalten. Bundeskanzler Merz hat in Berlin den neuen ungarischen Regierungschef Modyar empfangen. Modyar hat bei seinem Antrittsbesuch angekündigt, die wirtschaftliche und kulturelle Zusammenarbeit beider Länder wieder zu vertiefen. Merz erklärte, die Bundesregierung wolle Ungarn dabei unterstützen, dass der Neuanfang ein Erfolg werde. Modyar hat bei seiner bürgerlichen Tisza-Partei bei der Parlamentswahl im April die Zweidrittelmehrheit erreicht und den Rechtspopulisten Orbán nach 16 Jahren an der Macht abgelöst. Der Chef des CDU-Arbeitnehmerflügels Radke hat seine Partei vor zu harten Reformen im Sozialbereich gewarnt. Der Nachrichtenagentur AFP hat er gesagt, viele Menschen kämen trotz großer Anstrengungen nicht über die Runden, Sprengstoff für den gesellschaftlichen Zusammenhalt. Grüne und Linke werfen der Bundesregierung vor, sie tue nichts gegen Armut im Land. Grünen-Fraktionschefin Hasselmann sprach von einem Armutszeugnis für die Regierung. Die Linke verlangt unter anderem einen Mindestlohn von 15 Euro pro Stunde und mehr Grundsicherung. In Heilbronn ist am Nachmittag die Digitalkonferenz Tech zu Ende gegangen. 3 Tage haben Vertreter aus Wirtschaft und Politik diskutiert, wie Europa in Sachen KI zu den USA und China aufholen kann und dabei möglichst unabhängig von diesen Ländern bleibt. Peter Wedig berichtet.
5: In vielen Technologien hinke Europa hinterher. Davon waren viele Rednerinnen und Redner auf der Tech überzeugt. Genauso überzeugt waren sie aber auch davon, dass das Rennen noch nicht verloren ist. Gerade in Sachen KI soll Heilbronn ein Hotspot werden, betonte Ministerpräsident Özdemir. Und auch, dass durch weniger Dokumentationspflichten technische Entwicklungen beschleunigt werden sollen. Was von der Tech auf jeden Fall bleibt, ist ein Abkommen mit Estland, um von deren umfassender Digitalisierung bei den Behörden zu lernen. Was dabei die ersten konkreten Schritte sein werden, das ist aber noch unklar.
3: Experten sehen wegen des Klimaphänomens El Niño ein höheres Risiko von extremen Wetterlagen. Für die Monate Juni bis August seien überdurchschnittliche Temperaturen in vielen Teilen der Welt zu erwarten, gab die Weltwetterorganisation WMO bekannt. Die Wassertemperatur in Teilen des Pazifiks sei in den vergangenen Wochen stark gestiegen. El Niño kann unter anderem zu mehr Regen in Südamerika und Teilen Afrikas und Asiens führen. 12 Tage vor dem ersten WM-Gruppenspiel gegen Curaçao ist die deutsche Fußballnationalmannschaft auf dem Weg in die USA. Das DFB-Team startete am Mittag vom Frankfurter Flughafen Richtung Chicago, allerdings mit etwas Verzögerung wegen einer Gewitterwarnung. Am Samstag trifft Deutschland im letzten WM-Test in Chicago auf die USA. Danach geht es weiter ins WM-Quartier nach North Carolina. SWR Nachrichten, Redaktion Petra Muhr und Ramin Movasagian. Das Wetter für Baden-Württemberg und Rheinland-Pfalz. Eine Kaltfront eines Tiefs zieht heran. Die Vorhersage? Am Nachmittag überqueren uns von West nach Ost Schauer und Gewitter. Regional regnet es kräftig. Die Temperaturen erreichen maximal 19 Grad in der westlichen Eifel und 26 Grad an Main und Tauber. In der Nacht lassen die Schauer allmählich nach. Die weiteren Aussichten? Morgen wechselhaft und windig mit Wolken, etwas Sonne und örtlichen Schauern. Die Zeit 15.05 Uhr.
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6: Heute mit mir, mit Bastian Korff. Ich freue mich, Sie an der Hörbar begrüßen zu dürfen. Wir legen auch gleich los in Barcelona. Dort hat die Musikerin Nakané Kanté aus Guinea eine neue Heimat gefunden. Eine, wo sie nach Herzenslust singen darf. Daheim, in Conakry, da war ihr das als Mädchen verboten worden. Hier kommt sie mit Kubikun.

Westafrikanische Roots-Musik an der Hörbar in HR2 und SWR Kultur. Nakani Kanté ist das gewesen, mit einem Stück von ihrem Album The Conakry à Barcelone. Pop und Mandingo treffen sich da mit Stilen wie Soukou, Mbalax und Reggae. Seit ihrem 8. Lebensjahr schreibt sie Songs, sie ist aber gezwungen gewesen, ihr Talent brachliegen zu lassen, bis sie mit 18 Jahren nach Spanien übersiedelte. Dort hat Nakani Kanté nun das passende musikalische Umfeld gefunden in der afro-katalanischen Szene. Weiter geht's an der Hörbar Richtung kraftvoller World Jazz. Der kommt von Robeson Coury, einem libanesisch-französischen Posaunisten und Komponisten. Musik ist ihm in die Wiege gelegt worden. Die Mutter ist Sängerin, der Vater Pianist, beide am Konservatorium von Vienne. Robeson Coury spielte schon beim Pariser World Jazz Sextett Zarab und war Solist im niederländischen Metropole-Orchest. Sein neues Album, wieder in Trio-Besetzung, heißt Transara. Und das wird ziemlich wild, auch mit modularen Synthesizern.

Dein Haus ist umstellt von Fee, an der Hörbar in HR2 und SWR Kultur, Musik grenzenlos. Die Wahlfrankfurterin aus Marburg hat vor einigen Jahren eine Popkarriere in den Wind geschlagen, um ihr eigenes Ding zu machen. Schluss mit der Gängelei durch ein Management. Seit 10 Jahren schlägt sie sich allein durch und das sehr gut. 2019 hat sie den Songwriterpreis der Udo-Lindenberg-Stiftung erhalten, 2021 mit der HR Big Band ein Live-Album aufgenommen und diesen Sommer kommt noch ein neues Studioalbum von ihr, das ist dann das 3. Und noch einen Rising Star haben wir hier an der Hörbar, den Posaunisten Robinson Curie mit seinem neuen Album Transara. Auf dem nächsten Track, Soumoud, zollt er seinen libanesischen Wurzeln Tribut. Er ist nicht mit arabischer Musik aufgewachsen, er hat sie erst mit etwa 18 Jahren entdeckt. Über Nusrat Fateh Ali Khan und Kulthum. Ich liebe an der arabischen Musik besonders den Gesang, sagt er. Diesen auf die Posaune zu übertragen, fühlte sich sehr natürlich an, da sie für mich wie eine zweite Stimme ist.

Und da hat er sich doch wieder ans Mikro gewagt. Romisson Curie. Er hat früher im Kinderchor der Oper Lyon gesungen, aber mit dem Stimmbruch mit 11 Jahren ist dann Schluss gewesen. In der Situation hat ihm die Posaune geholfen, erinnert er sich. Ich habe ein Instrument gesucht, durch das ich weiter singen kann. Und die Posaune war dafür perfekt. Im Song Pensée Irielle singt er also gleich zweimal, mit sanfter Stimme und starker Posaune. Umgarnt wird das Ganze vom Wabern der Synthesizer. Davor haben Sie die israelische Sängerin Noah gehört. Am 6. Juni tritt sie in der Philco in Bad Vilbel bei Frankfurt auf. Und wenn Sie in Südbaden wohnen, vielleicht passt der grenznahe Termin in Basel am 8. Juni im Volkshaus. Wenn Sie nun wissen möchten, was sonst noch gelaufen ist in dieser Kooperation von HR2 und SWR Kultur, dann finden Sie diese Infos auf den Webseiten der jeweiligen Welle. 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Die Musik hat Melanie Aschenbrenner ausgewählt. Mein Name ist Bastian Korf, ich durfte sie Ihnen präsentieren. Wir sagen danke fürs Zuhören und danke für Ihre Zeit.

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2: Um 16 Uhr mit Mareike Köhler. Bundesinnenminister Dobrindt hat sich zufrieden über die neue Rückkehrverordnung für abgelehnte Asylbewerber geäußert. Die EU hatte sich am Abend darauf geeinigt, dass es unter anderem Abschiebezentren in Ländern außerhalb der EU geben soll. Aus Berlin berichtet Jasper Ruppert.
3: Dort sollen Asylbewerber hingebracht werden können, die kein Bleiberecht in der EU haben, die aber nicht in ihre Herkunftsländer abgeschoben werden können. Die Return Hubs seien ein deutlicher Schlag gegen das Geschäftsmodell der kriminellen Schleuserbanden, erklärte Dobrindt. Die Grünen sehen das anders. Familien mit Kindern über Jahre zu inhaftieren und Menschen in Lager in Drittstaaten abzuschieben, hat mit wirksamer rechtsstaatlicher Migrationspolitik nichts zu tun, sagte Parteichef Felix Banaschak der deutschen Presseagentur. Und die migrationspolitische Sprecherin der Linken, Clara Bünger, sprach davon, dass mit der Einigung der EU die systematische Entrechtung Geflüchteter in erschreckendem Tempo voranschreite.
2: Die EU empfiehlt Deutschland und 8 weiteren Ländern, ihre Kontrollen an den Binnengrenzen des Schengen-Raums zu beenden. Die Kommission erklärte, durch das bevorstehende Inkrafttreten des Asylpakts verringere sich die Notwendigkeit von Binnenkontrollen. Außerdem gäbe es wirksamere Möglichkeiten, etwa selektive Polizeikontrollen. Grenzkontrollen seien zwar grundsätzlich mit europäischem Recht vereinbar, müssten aber eine vorübergehende Ausnahme bleiben. Nach Außenminister Wadephul hat auch Bundeskanzler Merz zur Deeskalation im Libanon aufgerufen. Er sagte in Berlin, die Bundesregierung sehe die Lage mit großer Sorge. Die Hisbollah müsse sofort aufhören, Menschen in Israel anzugreifen und ihre Waffen niederlegen. Gleichzeitig müsse sich Israel an die vereinbarte Waffenruhe halten, so Merz. Die israelische Armee hatte ihre Angriffe auf Stellungen der pro-iranischen Miliz im Süden des Libanon in den vergangenen Tagen verstärkt. Der Deutsche Beamtenbund kritisiert den Vorschlag von Bundesarbeitsministerin Baas zur Einbeziehung von Beamten in die gesetzliche Rentenversicherung. Der Chef des Beamtenbunds, Geier, sprach von populistischen Forderungen und warnte vor erheblichen Mehrkosten für die öffentlichen Haushalte. Zudem würde eine solche Reform das bestehende System unnötig belasten. Die SPD-Politikerin Baas sagte, ein einheitliches Rentensystem könne die Finanzierung stärken und den Staat entlasten. Lkw-Fahrer können ab heute digital nach freien Stellplätzen auf Rasthöfen suchen. Verkehrsminister Schnieder hat dazu den Stellplatzinformationsdienst vorgestellt. Jan Seidel berichtet.
4: Mit dem System können Lastwagenfahrer online sehen, wie die Stellplätze an 1850 Raststätten belegt sind. Die Daten kommen aus dem Lkw-Mautsystem. Sie sollen echtzeitnah und kostenlos sein. Lastwagenfahrer können sie über verschiedene Routenplanungs-Apps abrufen. In Deutschland fehlen nach Schätzungen mindestens 25.000 Stellplätze für Lkw. Dadurch kommt es vor allem an Wochenenden immer wieder zu Problemen. Lkw-Fahrer, die ihre Ruhezeit einhalten müssen, parken an Ein- und Ausfahrten von Rastplätzen, auf dem Seitenstreifen oder an Landstraßen. Im nächsten Schritt sollen auch Autohöfe neben den Autobahnen, Rastanlagen an Bundesstraßen und private Anbieter in das System eingebaut werden.
2: Nach dem Ebola-Ausbruch in Zentralafrika ist die Zahl der Verdachtsfälle deutlich gesunken. Wie die Weltgesundheitsorganisation mitteilte, werden aktuell in Uganda und der Demokratischen Republik Kongo noch 116 Menschen gezählt, die sich möglicherweise infiziert haben. Vorige Woche waren es noch mehr als 1.000. Bei hunderten Menschen konnte das Virus bei Tests nicht nachgewiesen werden. Forscher kritisieren die viele Werbung für Sportwetten im Umfeld von Fußballübertragungen im Fernsehen. Wissenschaftler der Uni Hohenheim haben dafür unter anderem 11 Spiele der Europameisterschaft 2024 ausgewertet und dabei mehr als 5000 Hinweise auf Glücksspiel gefunden. Nach ihren Untersuchungen werden in Deutschland jedes Jahr etwa 2 Milliarden Euro verspielt. 1,3 Millionen Menschen seien wett- oder spielsüchtig. SWR Nachrichten, Redaktion Petra Muhr und Ramin Mowasagian. Das Wetter in Baden-Württemberg und Rheinland-Pfalz. Die Kaltfront eines Tiefs überquert uns. Die Vorhersage? Am Abend kräftige Regengüsse und Gewitter, lokal Starkregen und Sturmböen möglich. In der Nacht wenige Schauer bei Tiefstwerten von 14 bis 8 Grad. Morgen Wolken, etwas Sonne und einzelne Schauer, vereinzelt gewittrig, dazu böiger Südwestwind bei Höchstwerten von 16 bis 23 Grad. Die weiteren Aussichten: am Feiertag anfangs aufgelockert, später Regen und einzelne Gewitter, Freitag dann örtliche Schauer, im Laufe des Nachmittags freundlicher, es ist recht windig. Die Zeit 16.05 Uhr.
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5: Mit Stefan Tröndle, hallo, am Dienstag um kurz nach 4. PFAS sind sogenannte Ewigkeitschemikalien und die sind nicht ungefährlich. Stoffe stecken unter anderem in Outdoorjacken oder in Pfannen, das wissen wir, was aber viele nicht wissen, auch in Medikamenten, obwohl man sie da ersetzen könnte.
6: Wir haben für die allermeisten Medikamente jetzt schon Alternativen. Und für die wenigen, für die noch keine zugelassenen Alternativen im Markt sind, sind diese Nicht-PFAS-Alternativen in der Entwicklung oder auch kurz vor der Zulassung.
5: Sagt Michael Müller vom Pharmazeutischen Institut der Universität Freiburg. Die ganze Geschichte gegen 15:45. Aber erstmal sprechen wir über Fußballfieber. Das kann man untersuchen. Ein Wissenschaftler aus Bielefeld macht genau das. Passend zur WM nächste Woche. Und wir sprechen gleich mit ihm hier in Impuls.

0: Musik aus Norwegen von Fjell. Rosalie, hier ist Impuls, Ihr Wissensmagazin in SWR Kultur. Donnerstag kommende Woche beginnt die Fußball-Weltmeisterschaft, also falls der Träger des FIFA-Friedenspreises, US-Präsident Trump, nicht doch noch 200% Zölle auf Fußbälle erhebt. Okay, kleiner Scherz. Aber das ganze Hin und Her um Einreiseticketpreise und um mögliche Kerosinknappheit, das trübt doch die allgemeine Vorfreude bei Fußballfans recht erheblich. Darum soll es jetzt aber nicht gehen. Wir blenden das alles mal aus und nach dem Motto, aus dem Hintergrund müsste Rahn schießen, sprechen wir über die reine Freude am Sport, über die Begeisterung an schönen Spielzügen, über die Emotionen, die Fußball auslösen kann. Und da fragen wir uns doch mal, wie stark sich ein Spiel wirklich auf unseren Körper auswirkt. Steigt der Puls nur kurz oder geraten Fans messbar unter Stress? Genau das untersucht jetzt eine neue Studie zur WM 2026, und zwar mit Daten aus Smartwatches. An der Studie sind mehrere Wissenschaftler beteiligt, darunter der Sportwissenschaftler Professor Christian Deutscher von der Uni Bielefeld. Hallo, Herr Deutscher.
1: Schönen guten Tag.
0: Sie wollen Fans weltweit und auch ihr Fußballfieber vergleichen. Glauben Sie denn, dass Fußballemotionen universell sind oder erwarten Sie sich klare kulturelle Unterschiede?
1: Ja, ich glaube, das ist ein Hauptargument für eine Studie zur Weltmeisterschaft, dass wir halt verschiedene Fankulturen haben. Von daher wäre es ganz spannend zu wissen, ob der Brasilianer jetzt anders reagiert als der Japaner. Und das ist dann eine Frage, die wir gerne im Rahmen der Studie klären möchten.
0: Für Ihre Studie brauchen Sie ja Fans von jedem Team. Haben Sie die ja schon alle Mannschaften zusammen?
1: Noch nicht. Wir sind in der Akquise. Also das ist natürlich ein Unterfangen, die Fans weltweit für eine Studie zu gewinnen und auch zu kontaktieren. Wir stehen aber mit in Kontakt mit den verschiedenen Fanbeauftragten der unterschiedlichen Länder und versuchen so an Fans zu kommen und freuen uns ja auch Fans, die tatsächlich im Inland wohnen und für eine andere Nation fiebern. Das gibt es ja durchaus auch, dass auch wenn man in Deutschland lebt, man Interesse vielleicht auch primär an einer anderen Nation hat, und auch diese Fans sprechen wir mit der Studie an.
0: Kann man denn Fußballfieber tatsächlich messen oder was messen Sie da eigentlich konkret?
1: Konkret messen wir das Fußballfieber so, dass wir uns den Umstand zunutze machen, dass viele Fans Smart- und Sportwatches nutzen. Und diese Uhren weisen letztendlich Werte für Puls, aber auch teilweise Stress, Bewegungsdaten und Ähnliches aus. Und wir nutzen diese Daten, um zu messen, ja, wie die Fans schon im Vorfeld von Spielen mitfiebern, dann insbesondere natürlich auch während des Spielverlaufs, den Geschehnissen folgen und dann vielleicht auch im Nachklapp des Spiels noch unter dem, was sie da gesehen haben, leiden oder vielleicht sich darüber freuen und entsprechend auch andere Vitalwerte aufweisen als an Abenden, an denen dann keine Partie stattfindet.
0: Sie haben ja letztes Jahr schon so eine erste derartige Studie gemacht beim DFB-Pokalfinale. Was haben Sie denn da rausgefunden?
1: Das eine ist, dass wir schon im Vorfeld der Partie sehen, dass die Fans angespannt sind. Also wenn wir uns den Pokaltag ansehen, dann geht es schon ganz früh morgens los. Die Fans haben erhöhte Pulswerte und Stresswerte. Das spitzt sich dann zum Spielstart zu. Da haben wir die höchsten Ausschläge bei diesen Vitalwerten. Und dann sehen wir, dass wir während der Partie die Vitalwerte der Dynamik des Spielfolgens beobachten können. Das heißt, wenn das Spiel spannend ist, gehen Puls und Stress hoch. Und dieses Pokalfinale war letztes Jahr relativ schnell zugunsten von VfB Stuttgart entschieden. Und dann sehen wir auch, dass die Werte wieder abkippen und die Fans, wenn sie das Spiel als entschieden sehen, wieder geringe Anspannung empfinden.
0: Von welchen Pulswerten reden wir da im Maximalfall?
1: Ja, im Maximalfall sind das Werte, die wir sonst eigentlich nur beim Sprint beobachten können, wenn die Fans vor allen Dingen im Stadion sind. Und wir sehen, dass wir da Fans beobachten, die in der Euphorie dann Pulswerte von um die 180 auch ausweisen.
0: Hossa, das ist aber nicht wenig.
1: Genau, das sind Werte, die sind deutlich höher als der Standard. Die Fans im Stadion bewegen sich natürlich möglicherweise auch und springen. Das heißt also, wir haben auch eine Bewegung, die wir allerdings auch messen, weil die Smartwatches ja auch die Bewegung aufzeichnen. Und wir können diese Werteeffekte rausrechnen. Wir sehen aber auch, dass die Fans im Stadion besonders angespannt sind und das Ganze wesentlich intensiver verfolgen als Fans, die jetzt zum Beispiel vorm Fernseher sitzen.
0: Also das kann man dann vermutlich auch noch optimieren, wenn man sieht, was nach einem Tor passiert oder nach einem Elfmeter, oder?
1: Ja, genau. Also das sind die extremen Ausschläge, die wir beobachten können. Die Tore, beziehungsweise in dem Fall waren das die Fans von Arminia Bielefeld, da waren es erstmal die Gegentore. Die haben große Ausschläge. Wir sehen auch, dass Arminia Bielefeld am Ende nochmal zwei Tore geschossen hat, so eine kleine Aufholjagd gestartet hat. Und wir sehen genau dann auch wieder eine erhöhte Anspannung bei den Fans. Dann kommt es nicht zum dritten Tor von Arminia Bielefeld. Und dann sehen wir auch, dass diese Anspannung wieder abfällt und die Puls- und Stresswerte wieder sinken.
0: Wie sind Sie überhaupt drauf gekommen, Fußballfieber in Anführungszeichen zu untersuchen?
1: Ich glaube, das ist eine Sache, wo man vermutet, dass es existiert. Ja, dass wir mitfiebern, das merken wir ja selber. Das ist aber die eine Sache, das zu vermuten. Die andere ist es zu belegen. Und das zu zeigen, war bislang wissenschaftlich noch nicht geschehen. Und wir haben uns einen Umstand zunutze gemacht, dass Menschen, die Smartwatches auch tagtäglich tragen und mir so wird einen Referenzwert haben, was passiert denn so im Alltag mit dem Fan und das gegenüber so einem Spieltag.
0: Was ist denn der größte Vorteil, wenn Sie mit Smartwatches arbeiten? Wo sind da die Grenzen?
1: Ja, der große Vorteil von den Smartwatches ist, dass die Nutzer diese Uhren mehr oder weniger Tag und Nacht oft tragen. Das heißt, wir können Referenzwerte bilden. Wir wissen, wie stark zum Beispiel so ein Puls im Ruhezustand ist. Wir können analysieren, wann die Menschen schlafen. Und das ermöglicht uns natürlich sehr, sehr detaillierte Aufzeichnung. Gleichzeitig müssen die Fans nicht noch ein zusätzliches Equipment bei sich tragen, also zum Beispiel so ein Pulsgurt. Das heißt, der Fan gibt einmal nur die Daten frei und wir können ab dem Zeitpunkt der Freigabe, die natürlich anonym erfolgt, die Fans beim weiteren Geschehen verfolgen.
0: Geht das denn jetzt mit allen Uhren oder nur mit bestimmten?
1: Ja, wir haben in der Studie zu Arminia Bielefeld und Pokalfinale letztes Jahr tatsächlich nur einen einzigen Hersteller zugelassen, haben jetzt aber so viele Rückfragen von Fans bekommen, ob sie nicht anders teilnehmen können und haben entschieden, dass wir letztendlich die Uhren diverser Anbieter freigeschaltet haben für die Teilnahme. Das ermöglicht Fans unabhängig mehr oder weniger davon, welche Marke sie am Handgelenk tragen, hier an den Studien teilzunehmen. Und dadurch erhoffen wir uns natürlich auch eine höhere Teilnahme an der Studie.
0: Wenn ich selber eine Smartwatch trage, kann ich sowas für mich selber auch messen? Und worauf müsste ich da achten bei mir?
1: Wir bekommen tatsächlich die Daten im Display. Meistens sind das Applikationen, die letztendlich mit der Uhr verbunden sind, auch angezeigt. Sie können sich anschauen, hatte ich da erhöhte Pulswerte? Wir können das für sich so ein bisschen verfolgen. Aber diese hochdetaillierte Sicht auf die Daten, die bekommen Sie nicht, beziehungsweise müssten sich selber abzeichnen, wann genau das Spiel war. Das sind Graphen, in denen man die Uhrzeit nicht so genau sehen kann. Man könnte sich so ein bisschen dabei helfen, indem man den Spielverlauf dagegen setzt, aber es wäre relativ umständlich.
0: Was erhofft sich denn der Wissenschaftler von dieser Studie? Dass die Menschen überall gleich ticken oder rechnen sie mit Unterschieden?
1: Ja, für uns wäre es natürlich besonders spannend zu sehen, dass die Fans verschiedener Nationen unterschiedlich reagieren. Das Spannende bei der WM ist, dass wir ja auch unterschiedliche Grundvoraussetzungen haben, mit denen die Teams ins Spiel gehen. Wir haben Mannschaften, die in der Favoritenrolle sind. Wir haben Mannschaften, die als Außenseiter ins Turnier gehen. Und dann wäre es natürlich besonders spannend zu sehen, wie Fans verschiedener Nationen auf so Spielverläufe reagieren. Besonders spannend sind natürlich Spiele, bei denen wir Fans beider Lager beobachten können und wir möglicherweise Unterschiede sehen von Fans, wenn sie einen und den gleichen Spielverlauf beobachten und dann doch sehr unterschiedlich mit ihren Puls- und Stresswerten reagieren.
0: Sagt Professor Christian Deutscher von der Uni Bielefeld. Er untersucht die Emotionen von Fußballfans rund um die Welt bei der WM 26. Herzlichen Dank, Herr Deutscher.
1: Vielen Dank Ihnen.
0: Und den Link zur Studie finden Sie auch bei uns auf der Homepage von SWR Impuls. Einfach googeln und dann finden Sie es raus, wenn Sie teilnehmen möchten.
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0: Nein, das ist nicht die neue Single von Kraftwerk, aber die Roboterstimme klingt schon ein bisschen danach, oder? Die Sterne aus Hamburg, Fan von irgendwas. PFAS, die sogenannten Ewigkeitschemikalien, weil sie sich ewig nicht abbauen, bauen sich in der Umwelt überhaupt nicht ab, sammeln sich in Böden, in Gewässern und in unseren Körpern. Und dass sie in Outdoorjacken sind oder in Pfannen, das ist inzwischen vielen bewusst. Aber PFAS werden auch in Medikamenten eingesetzt. Noch. Und das, obwohl das in vielen Fällen offenbar gar nicht mehr nötig wäre. Eine neue Studie zeigt, für die Mehrzahl der zugelassenen PFAS-haltigen Wirkstoffe gibt es längst Alternativen, und zwar ohne diese problematischen Stoffe.
1: Ganz gleich, ob Antibiotikum, Antidepressiva oder Asthma-Spray. PFAS finden sich in zahlreichen Medikamenten. Die Abkürzung steht für per- und polyfluorierte Alkylsubstanzen und bezeichnet eine Gruppe von rund 10.000 Chemikalien, die mit immensen Umweltrisiken verbunden sein können. Einige PFAS sollen zudem schwere gesundheitliche Schäden hervorrufen, sagt Martin Scheringer, Professor für Umweltsystemwissenschaften an der Eidgenössischen Technischen Hochschule in Zürich.
2: Das sind genau die PFAS, die dann dazu führen, dass man eben all die Krankheiten bekommt, die auch mittlerweile bekannt sind: Leberschädigung, Nierenschädigung, Schilddrüsenschädigung, verminderte Immunantwort, Krebs, Nierenkrebs und Hodenkrebs ist nachgewiesen, Spermienzahl bei Männern nimmt ab.
1: Deshalb arbeitet die EU schon seit Jahren an einer Regulierung, die die Verwendung von PFAS deutlich einschränken soll. Weitgehend ausgenommen von diesem Vorstoß sind Arzneimittel. Es fehle an PFAS-freien Alternativen, eine Umstellung sei langwierig und gefährde die medizinische Versorgung, heißt es. Und PFAS haben Eigenschaften, die wichtig sind für Medikamente. Wissenschaftler Scheringer beschreibt sie so.
2: PFAS haben ganz besondere Eigenschaften, nämlich, dass sie wasserabstoßend sind und dass sie fettabstoßend sind. Und es hat sonst keine Substanz, dass sie beides abstößt, Wasser und Fett. Und sie sind sehr stabil, sie sind nicht brennbar und sie sind sehr robust.
1: Das heißt, PFAS stabilisieren Medikamente und machen sie haltbarer. Aber eine deutsche Studie kommt nun zu dem Schluss, viele dieser Präparate lassen sich auch ohne PFAS herstellen. Studienautor Michael Müller vom Pharmazeutischen Institut der Universität Freiburg hat die 70 in Deutschland zugelassenen PFAS-haltigen Wirkstoffe untersucht.
3: Wir haben für die allermeisten Medikamente jetzt schon Alternativen. Und für die wenigen, für die noch keine zugelassenen Alternativen im Markt sind, sind diese Nicht-PFAS-Alternativen in der Entwicklung oder auch kurz vor der Zulassung.
1: Konkret ließen sich die problematischen Wirkstoffe bei insgesamt fast 90% der Fälle ersetzen. Studienautor Müller fordert deshalb ein Umdenken in der Gesellschaft.
3: Wir brauchen jetzt vor allem die Aufklärung der Wissenschaftler, der Patientinnen, aber auch der Ärzte, Ärztinnen, die sich des Problems bewusst werden und dann halt entsprechend auch Alternativen angehen.
1: Denn seine Studie zeigt auch, viele der Arzneiwirkstoffe mit PFAS zerfallen zu Trifluoressigsäure, kurz TFA. Diese verteilt sich leicht im Wasser und lässt sich nur mit großem technischen Aufwand aus Trinkwasser entfernen. Müller ist überzeugt, Umweltrisiken

0: toller Song. Der zeigt, dass man für gute Musik nicht mehr braucht als eine schöne Stimme und eine Gitarre. Madison Cunningham war das. Aus Los Angeles in Impuls. Wake. 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Sie posten Wanderfotos, zeigen gemeinsames Training und sehen auf den ersten Blick aus wie eine ganz harmlose Freizeitgruppe, sogenannte Active Clubs. Aber hinter diesem Bild von Gemeinschaft, da steckt oft eine klare Strategie, und zwar der rechtsextremen Szene. Studien zeigen, viele rechtsradikale Gruppen suchen neue Anhängerinnen und Anhänger, und zwar nicht nur in den virtuellen Bubbles, also über Hassbotschaften, sondern erstmal mit Gemeinschaftserlebnissen, verknüpft aus Social Media und durch Treffen in der echten Welt. Vernetzter Hass. Wir klären mal, wie diese Mischung aus Fitness, Freizeit und Ideologie funktioniert.
1: Die Bundesanwaltschaft geht gegen zwei mutmaßlich rechtsextreme Gruppierungen vor. Sie sollen unter anderem linke Gruppen und sexuelle Minderheiten angegriffen haben.
2: Diese Vereinigungen vernetzen sich zunächst in der Regel über das Internet, über Chatgruppen.

0: über soziale Medien. Dort werden dann auch neue Mitglieder rekrutiert. Die Vereinigungen treten dann aber auch durchaus tatsächlich in Erscheinung durch die Begehung von Gewaltdelikten.
1: Ines Peterson von der Bundesanwaltschaft beschreibt, wozu rechtsextreme Gruppen fähig sind. Gewalt gegen Andersdenkende. Es beginnt mitunter harmlos. Da werden zunächst unpolitische Themen in sozialen Netzwerken diskutiert. Verknüpft zum Beispiel mit einer Einladung zum gemeinsamen Sport. Für Extremismusforscher Felix Neumann von der Konrad-Adenauer-Stiftung eine vergleichsweise neue Masche.
2: Da gibt es zum Beispiel die sogenannten Active Clubs. Active Clubs sind Gruppierungen im Rechtsextremismus, die damit werben, dass sie in der analogen Welt Wanderungen durchführen, aber vielleicht auch Kampfsport-Events, andere Formen des Fitness und der körperlichen Ertüchtigung und damit so ein Gemeinschaftsgefühl schaffen. Und dann funktioniert da eben erst zu einem späteren Zeitpunkt die Radikalisierung.
1: Junge Leute lassen sich am besten in sozialen Medien erreichen. Dort posten rechte Gruppen neben klar radikalen Inhalten auch zunächst unverfängliche Themen. Beispielsweise zum Reiz der Heimat, dem Wert von Traditionen und wie man das bei gemeinsamen Touren erleben kann. So scheinbar harmlos präsentieren sich Rechtsradikale vor allem auf Plattformen mit vergleichsweise strengen Community-Regeln, zum Beispiel Instagram.
2: Nichtsdestotrotz dient das dann eben auch als Einfallstor in die Szene. Und wenn dann der erste Kontakt besteht, wird dann meistens angelockt und gesagt, hey, wir haben hier einen Telegram-Account, möchtest du den nicht beitreten? Da haben wir noch andere Informationen. Und so führt man dann eben inzwischen auch sehr viele junge Menschen in die Szene heran. Vielleicht erst mit abgeschwächten Inhalten auf gängigen Plattformen und dann mit sehr radikalisierenden Inhalten auf nischigeren Plattformen.
1: Mit Folgen, die rechtsextreme Szene wächst. In seiner bisher aktuellsten Statistik für 2024 zählt der Verfassungsschutz bundesweit 50.200 Mitglieder dazu. 10.000 mehr als ein Jahr zuvor. Überschneidungen gibt es mit der Reichsbürgerbewegung. Menschen, die behaupten, die Bundesrepublik existiere nicht, sondern weiterhin das Deutsche Reich. Über Social Media erreichen sie mit ihren Verschwörungserzählungen Hunderttausende. Leonie Hein vom Institut für Sicherheitspolitik an der Uni Kiel verweist darauf, dass sich auch internationale Verschwörungserzählungen bis in deutsche Reichsbürgerkreise verbreitet haben. QAnon zum Beispiel, deren Anhänger Horrorgeschichten von internationalen Eliten verbreiten, die sich mit Kinderblut verjüngen würden.
3: Und durch diese verschwörungstheoretische Haltung halt von den Reichsbürgern mit offenen Armen ideologisch aufgenommen, aufgesogen wurden, somit die Reichsbürger international anschlussfähig machen, was eine ideologische Erweiterung bedeutet, aber auch für den deutschen Kontext sehr gefährlich ist, weil sie natürlich dann so QAnon auch in den deutschen Diskurs weiterverbreitet haben.
1: Auch manche rechtsradikalen Gruppen hängen dieser Verschwörungstheorie an. Andere glauben, dass die demokratischen Gesellschaften wegen ihrer Gleichstellungspolitik zusammenbrechen werden und versuchen, diesen Prozess zu beschleunigen. Julian Longchess vom International Center for Counterterrorism warnt, dass dabei auch die Grenze zum Terrorismus überschritten werden könnte.
4: Radikalisierung, das gemeinsame Begehen von Anschlägen. Wenn diese Netzwerkkontakte online hergestellt werden, dann ist das natürlich ein entscheidendes Element in der Planung. Insbesondere in solchen Gruppen auf Telegram, Discord finden sich Anleitungen zum Bau von Waffen, zum Drucken von 3D-Waffen, zur Herstellung von Sprengstoff.
1: Generell sehen die Forscherinnen und Forscher zwar Plattformbetreiber in der Verantwortung, gegen extremistische Inhalte vorzugehen. Noch wichtiger aber ist es, den Rechtsextremismus in der realen Welt zu bekämpfen. Sozialbeziehungen stärken zum Beispiel, damit Menschen weniger anfällig für Radikalisierung sind.
5: Active Clubs. Erst Gemeinschaftserlebnisse, dann Hassbotschaften. Wie lassen sich solche Netzwerke erkennen? Sven Kästner hat dazu mit Forschenden gesprochen. Und auch Tokotronic haben eine klare Haltung gegen Faschismus. Denn sie wissen, was sie tun.

0: Talkatronic, wir sind's vom Wissensmagazin Impuls in SWR Kultur. Gehen Sie heute Abend essen, ja? Dann hätte ich vielleicht einen Tipp für Sie in unserem nächsten Beitrag. Es gibt nämlich immer wieder dieselbe Entscheidung, wenn man essen geht. Bleibe ich bei meinem Lieblingsrestaurant? Von dem weiß ich ja, dass es gut ist. Oder probiere ich mal ein neues Lokal aus, das um die Ecke, das großartig sein könnte, aber eben vielleicht auch nicht. Dieses Spannungsfeld zwischen Bewährtem und Neuem, das begleitet uns ständig und überall, in allen Bereichen, bei der Wohnungssuche, im Job, sogar beim Parkplatz. Der Physik-Nobelpreisträger Richard Feynman hat dafür in den 70er Jahren ein mathematisches Modell entwickelt, das sogenannte Restaurant-Problem. Seine Notizen lagen aber jahrzehntelang im Archiv und jetzt hat ein Forschungsteam Feynmans Überlegungen rekonstruiert und mit dem tatsächlichen Entscheidungsverhalten von Menschen verglichen.
1: In den 1970er Jahren saß Richard Feynman beim Mittagessen mit einem Freund. Der fragte sich, soll er sein Lieblingsgericht bestellen oder etwas Neues ausprobieren, auf die Gefahr hin, dass es nicht schmeckt. Feynman sah in dieser Frage ein Matheproblem. Er überlegte, gibt es eine optimale Strategie zwischen auf Nummer sicher gehen und etwas Neues wagen? Feynman kritzelte Berechnungen auf einen Zettel und jetzt, im Jahr 2026, haben sich Wissenschaftler diese Notizen vorgenommen.
2: It represents this historical mystery.
3: Es ist ein historisches Rätsel. Die genaue Bedeutung dieser Notizen blieb viele Jahrzehnte lang ein Mysterium. Wir freuen uns, sagen zu können, dass wir jetzt endlich exakt wissen, was sie bedeuten.
1: Dr. Brian Christian von der University of California in Berkeley ist Kognitions- und Computerwissenschaftler. Zusammen mit zwei Kollegen hat er Feynmans Notizen entziffert, sie nachgerechnet und mit einem Experiment überprüft, wie sich Menschen in solchen Entscheidungssituationen tatsächlich verhalten. Die Forscher haben Feynmans Restaurantproblem in der folgenden Variante untersucht. Nehmen wir an, wir verbringen eine bestimmte Anzahl von Nächten in einer fremden Stadt und möchten die Restaurants, in denen wir essen gehen, so auswählen, dass wir unser kulinarisches Erlebnis maximieren. Am Ende möchten wir also in Summe möglichst gut gegessen haben. Feynman nimmt dazu an, dass die Qualität der Restaurants gleichmäßig verteilt ist, von 0 bis 100. Es gibt also sehr schlechte Läden, schlechte, mittlere, gute und sehr gute. Jede Qualität von 0 bis 100 kommt gleich oft vor. Man kann mathematisch belegen, dass die optimale Strategie jetzt so aussieht. Brian Christian.
3: Sie testen jeden Abend ein neues Restaurant, bis Sie eines finden, das gut genug ist. Und an diesem Punkt hören Sie auf, neue Restaurants auszuprobieren. Sie besuchen von da an einfach jeden Abend dieses beste Restaurant. Die Frage ist jetzt, wie gut muss ein Restaurant denn sein, damit man aufhört, weiterzusuchen?
2: Is good enough to stop exploring.
1: Das hängt natürlich davon ab, wie viel Zeit einem bleibt. Wenn man viel Zeit hat, kann man viel probieren und weitersuchen, wenn man bisher nur schlechte oder mittelmäßige Restaurants erwischt hat. Wenn die Zeit aber knapp wird, sollte man seine Ansprüche herunterschrauben. Die Mathematik sagt einem nun genau, um wie viel man seine Ansprüche herunterschrauben muss und wann. Klar, das ist theoretisch. Menschen gehen so nicht essen und halten sich nicht so starr an eine Strategie. Das Bemerkenswerte an Feynmans Restaurantproblem ist aber, dass es ein durchaus alltägliches Entscheidungsproblem in eine knappe Formel bringt, mit der man ausrechnen kann, welches Verhalten im Schnitt für das beste Ergebnis sorgt. Brian Christian und seine Kollegen haben Feynmans Lösung nachgerechnet und verallgemeinert. Ein Beispiel.
2: If the restaurants are uniformly distributed from 0 to 100.
3: Angenommen, die Restaurants sind gleichmäßig zwischen 0 und 100 verteilt und sie bleiben 4 Wochen in der Stadt. Sie haben also insgesamt 28 Abende Zeit. Die optimale Berechnung besagt, dass Sie die Grenze anfangs irgendwo bei 84 ziehen sollten. Das heißt, wenn Sie ein Restaurant finden, das eine Bewertung von 84 oder besser hat, sollten Sie einfach jeden Abend dahin zurückkehren. Machen Sie sich gar nicht erst die Mühe, ein weiteres Restaurant aufzusuchen. In der optimalen Berechnung sinkt dieser Schwellenwert zunächst sehr langsam. Am zweiten Abend liegt er zum Beispiel bei etwa 83,8, am dritten Abend sind es 83,6. Doch wenn die Zeit knapp wird, also an den letzten paar Abenden, sinkt diese Grenze deutlich. Sie fällt von 69 auf 66, auf 63, auf 58 und auf 50. Am Ende fällt diese Grenze also steil ab.
2: So it really kind of falls off a cliff at the very end.
1: Soweit die Theorie. Was aber machen Menschen, die sich nicht hinsetzen und ihre Restaurantbesuche nach einer strengen Formel planen? Wie verhalten sie sich natürlicherweise? Das haben die Wissenschaftler in einem Online-Experiment mit rund 2500 Teilnehmenden untersucht. Sie beobachteten, Menschen setzen ihre Grenze, ab wann sie bei dem besten Restaurant bleiben und kein neues mehr ausprobieren, abhängig von der Anzahl der noch verbleibenden Versuche, in einer anderen Form, als die optimale Theorie empfiehlt. Nicht erst flach und dann zu Ende immer steiler abfallend, sondern viel gleichmäßiger. Linear. Mit jeder Nacht setzen sie ihre Qualitätsgrenze in etwa um eine feste Punktzahl herab.
2: Even though this strategy has a very different
3: form. Diese Strategie hat eine ganz andere Form als die optimale Strategie. Wir sehen zum Beispiel, dass Menschen zu Beginn des Experiments im Großen und Ganzen zu viel ausprobieren. Das heißt konkret, dass sie gleich zu Beginn ihrer Erfahrung die Messlatte zu hoch legen. Dennoch erzielen die Menschen etwa 90% des Nutzens, den sie hätten, wenn sie sich optimal verhalten würden.
1: Die Menschen tun also nicht das, was man als mathematisch optimal oder perfekt bezeichnen würde.
3: Das wissen wir schon seit langem. Wir alle kennen die Erzählung mittlerweile nur zu gut, dass Menschen irrational sind, dass sie dumme Dinge tun, Abkürzungen nehmen und so weiter.
1: Aber Menschen machen ihre Sache trotzdem verblüffend gut, findet Kognitionswissenschaftler Brian Christian.
3: Unter den Einschränkungen, die sie haben, unter dem Zeitdruck, unter dem sie stehen, und angesichts der Tatsache, dass ihr Gehirn nur bis zu einem gewissen Grad und für eine bestimmte Zeit intensiv nachdenken kann und sie nur über eine begrenzte Menge an Informationen verfügen und so weiter, da tun sie vielleicht etwas, das nahezu perfekt ist.
0: Das Restaurantproblem. Wie kommt man wirklich zur optimalen Entscheidung? Und wie verhalten sich Menschen, die Richard Feynmans Formeln nicht kennen? Anneas Roch war das aus der ARD Wissenschaftsredaktion.
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0: Klingt so ein bisschen nach Latin und Bossa. Ist aber eine Liebeserklärung an New York, die Heimatstadt von May Simmons. Dumb Feeling, sie hören Impuls in SWR-Kultur. Brieftauben finden immer nach Hause. Über hunderte Kilometer, selbst wenn sie Orte zum ersten Mal sehen, dass Vögel sich am Erdmagnetfeld orientieren, das ist schon länger bekannt. Aber wie sie dieses Magnetfeld wahrnehmen, darüber diskutiert die Wissenschaft seit Jahrzehnten. Ein Forschungsteam aus Bonn und Radolfzell behauptet jetzt, die Lösung gefunden zu haben. Demnach spüren Brieftauben das Magnetfeld über eisenhaltige Immunzellen in ihrer Leber. Das klingt spektakulär, sorgt aber auch für sehr heftige Kritik. Viele Fachleute halten nämlich die Schlussfolgerungen für kaum haltbar.
1: Bei Tauben scheiden sich die Geister. Nicht nur was ihr Image angeht, sondern scheinbar auch in der Wissenschaft.
2: Ich dachte zuerst, das ist der Artikel irgendeines Spinners, bis ich gesehen habe, dass er in der Fachzeitschrift Science veröffentlicht wird. Die Herausgeber dieser Studie hatten offenbar keine Ahnung von diesem Forschungsgebiet,
1: sagt Joseph Kirschwink, Geophysiker am California Institute of Technology. Und auch Martin Wikelski, Ökologe am Max-Planck-Institut für Verhaltensbiologie in Radolfzell und Mitautor der erwähnten Studie, gibt zu:
3: Ja, das ist ein ganz dickes Wespennest, das ist eher ein Hornissennest. Und es ist uns völlig klar, dass das einen großen Aufschrei geben wird.
1: Streitpunkt ist der Orientierungssinn der Brieftauben. Bei schönem Wetter orientieren sie sich an der Sonne. Aber wie finden sie ohne Sonne nach Hause? Also bei bewölktem Himmel oder bei Nacht? Ökologe Wikelski glaubt:
3: Es gibt diesen Magnetsinn, das ist ein Bauchgefühl, also das, was man immer so als Bauchgefühl bezeichnet hat, aber was keiner so richtig verstanden hat, was ist das? Und jetzt verstehen wir, dass das Immunsystem eben wirklich Informationen weiterleitet und eben nicht nur aus dem Körper, sondern auch die Außeninformation aus der Umwelt. Und das ist aus meiner Sicht ein wirklicher Durchbruch und unglaublich spannend.
1: Das Forschungsteam sagt in seiner neuen Studie, Brieftauben können das Magnetfeld der Erde spüren. Und zwar durch eisenhaltige Immunzellen in ihrer Leber, sogenannte Makrophagen. Die Zellbiologin Klivia Lisowski ist die Hauptautorin der Studie.
4: Makrophagen sind Immunzellen, die in jedem Organismus vorkommen und im Menschen und in der Maus kommen spezielle Makrophagen, die Eisen speichern können, in der Milz vor. Und offensichtlich haben wir jetzt festgestellt, dass diese spezialisierten Makrophagen bei Tauben in der Leber vorkommen.
1: Aber wie kommt das Eisen in die Makrophagen? Der Immunologe und Mitautor Christian Kurz vom Universitätsklinikum Bonn erklärt das so.
5: Also die Makrophagen, das sind ja Fresszellen. Die Aufgabe dieser Zellen ist eigentlich, ich sage immer, die sind der Staubsauger. Die kommen in jedem Organ vor und entfernen alles, was da nicht hingehört, bevor es eine Entzündung auslösen kann.
1: Zum Beispiel alte rote Blutkörperchen. Die sind voller Eisen für den Sauerstofftransport. Das Eisen reichert sich in Makrophagen an und gibt ihm so magnetische Eigenschaften. Das macht die Zellen empfindlich gegenüber dem Erdmagnetfeld. Sie werden zu winzigen Kompassnadeln, so die Theorie. Um zu untersuchen, wie die Immunzellen den Tauben beim Navigieren helfen, schalteten die Forscher die Makrophagen aus. Ein Teil der Tauben bekam ein Mittel, das Makrophagen abtötet, die anderen Tauben nicht. Das Ergebnis?
3: Die Tauben, die Makrophagen haben, die finden ihren Weg zurück, die können die Richtung halten. Die keine Makrophagen mehr haben, wenn es bewölkt ist, dann haben die keinen anderen Richtungssinn, dann sind die total verloren. Das heißt, wir können zeigen, wenn die Makrophagen nicht in der Leber funktionieren, wenn die nicht da sind, dann ist die Taube nicht fähig, eine Magnetrichtung einzuhalten.
1: Die Studie wird von vielen Experten äußerst kritisch gesehen.
2: Ach, dieses Paper ist wirklich zum Haare raufen. Tut mir leid.
1: Laut Joseph Kirschwink vom California Institute of Technology sind die magnetischen Eigenschaften der Immunzellen viel zu schwach, um Vögeln bei der Orientierung zu helfen. Außerdem sieht er in der Studie eine Reihe weiterer Probleme, zum Beispiel:
6: The macrophages crawl around.
2: Die Makrophagen wandern in der Leber umher und haben keinen stabilen Kontakt mit den Nerven. Und daher hat das Gehirn auch keinerlei Möglichkeit, ihr Signal zu empfangen. Aus neurophysiologischer Sicht ergibt das also überhaupt keinen Sinn.
1: Kritiker der Studie wie Kirschwink glauben, der Magnetsinn der Vögel liegt nicht in der Leber, sondern im Kopf. Demnach können Vögel das Magnetfeld sehen, mithilfe von speziellen Stoffen in ihrem Auge. Laut Kirschwink gibt es viele Argumente für diese Theorie.
2: Es ist evolutionär, völlig klar, warum wichtige Sinnesrezeptoren im Kopf liegen. Das verkürzt die Reaktionszeit. Das ist ein ganz grundlegender Aspekt. Sehen, hören, riechen und schmecken und der Magnetismus befinden sich im Kopf.
1: Es scheint in der Navigationsbiologie also zwei Lager zu geben: Team Kopf und Team Bauch. Team Bauch vermutet die winzigen Kompassnadeln eher in der Leber und hat sich erst mit dieser neuen Studie formiert, während Team Auge schon seit Jahrzehnten existiert. Mitautor Martin Wikelski glaubt, dass Team Kopf auf dem Holzweg war.
3: Wir sind halt viele Jahre in die Sackgasse gegangen, weil sie gemeint haben, da wäre was ganz Spannendes, und das ist einfach nicht der Fall. Und die Evidenz wird aber ignoriert, und ich meine, da kann man nichts machen, wenn die weiterhin meinen, dass Vögel das Magnetfeld sehen können. Wir haben jetzt gezeigt, die Tauben können es nicht sehen und andere wahrscheinlich auch nicht.
1: Zum Schluss fügt er noch hinzu:
3: Wir werden sehen, ob das stimmt, was wir da rausgefunden haben, aber im Moment schaut's gut aus.
1: Kritiker Kirschwink bleibt äußerst skeptisch.
6: The total summary is completely crazy.
2: Das ganze Fazit der Studie ist komplett verrückt.
1: Bei all diesem Streit in der Navigationsbiologie kann man schnell mal die Orientierung verlieren.
0: Der Streit in der Navigationsbiologie und was wirklich dran ist an der Lebertheorie von Brieftauben, hat Leon Wager aus der ARD-Wissenschaftsredaktion erklärt.

5:05 im Forum nach den Nachrichten geht es um die 4% der Deutschen, die offline sind und leben, und die Frage, ob wir ein Recht auf analoges Leben brauchen oder ob das vielleicht Digitalisierung und Modernisierung ausbremst. Interessantes Thema, wenn man beispielsweise ans Bezahlen mit Bargeld denkt. Das war Impuls für heute. Wir sind Ihr Wissensmagazin vom Südwestrundfunk in SWR Kultur. Ich bin Stefan Tröntl. Bis morgen.

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3: Um 17 Uhr mit Antje Rennecke. Die Opposition warnt angesichts der steigenden Armut vor Kürzungen bei Sozialleistungen. Laut dem Paritätischen Gesamtverband sind in Deutschland rund 13,3 Millionen Menschen von Armut betroffen. Grüne und Linke machen dafür auch die Politik der Bundesregierung verantwortlich. Aus dem ARD-Hauptstadtstudio berichtet Kirsten Girschick.
4: Die Grünen-Fraktionsvorsitzende Britta Hasselmann kritisiert, die Bundesregierung baue wirksame Maßnahmen gegen Armut und für faire Chancen nicht aus, sondern streiche diese sogar zusammen. Als Beispiele nennt Hasselmann angedachte Kürzungen beim Wohngeld oder die mögliche Absage der BAföG-Erhöhung. Linken-Fraktionschef Sören Pellmann betont, Armut sei längst auch eine Gefahr für Arbeitnehmerinnen und Arbeitnehmer. Für immer mehr Menschen reichten die Löhne nicht aus. Als Maßnahmen gegen Armut fordert Pellmann unter anderem einen Mindestlohn von 15 Euro und die Anhebung der Leistungen in der Grundsicherung.
3: Bundesinnenminister Dobrindt hat sich zufrieden über die neue Rückkehrverordnung für abgelehnte Asylbewerber geäußert. Die EU hatte sich am Abend darauf geeinigt, dass es unter anderem Abschiebezentren in Ländern außerhalb der EU geben soll. Der CDU-Politiker sagte, diese Zentren seien ein deutlicher Schlag gegen das Geschäftsmodell der kriminellen Schleuserbanden. In die Abschiebezentren sollen Asylbewerber gebracht werden können, die kein Bleiberecht in der EU haben, aber nicht in ihre Herkunftsländer abgeschoben werden können. Die Behörden in der Ukraine haben mehr als 7000 Menschen in der Region Charkiw aufgefordert, ihre Häuser zu verlassen. Der zuständige Gouverneur begründet das mit der angespannten Sicherheitslage und den anhaltenden Luftangriffen Russlands. Die russische Armee hatte am Morgen mindestens 650 Drohnen und mehr als 70 Raketen auf die Ukraine abgefeuert. Dabei wurden nach ukrainischen Angaben mindestens 18 Menschen getötet. Der Rüstungskonzern Rheinmetall hat sich den größten Auftrag seiner jüngeren Unternehmensgeschichte gesichert. Nach eigenen Angaben soll Militärtechnik im Wert von rund 5,7 Milliarden Euro an Rumänien geliefert werden. Bestellt wurden unter anderem knapp 300 Panzer, Flugabwehrsysteme, Munition und 4 Kriegsschiffe. Für den Großauftrag will Rheinmetall auch seine Standorte in Rumänien deutlich ausbauen. Die Auslieferungen sollen ab 2028 beginnen. Konzernchef Papperger sprach von einem wichtigen Schritt für die europäische Sicherheitsvorsorge. Das Bundesgesundheitsministerium hält die umstrittene Kürzung der Honorare für Psychotherapeutinnen und Psychotherapeuten für rechtmäßig. Bei einer Überprüfung habe es keine Hinweise auf mögliche Rechtsverstöße gegeben, heißt es aus Berlin. Die Honorarkürzung in Höhe von 4,5% war zum 1. April beschlossen worden und hatte bundesweit für Kritik und Proteste gesorgt. Die Kassenärztliche Bundesvereinigung will dagegen klagen. Bundesbildungsministerin Prien hat sich für einen besseren Schutz für Jugendliche vor Gefahren im Netz ausgesprochen. Bei einem Gespräch mit Schülerinnen und Schülern in Potsdam forderte die CDU-Politikerin unter anderem strengere Regeln für soziale Netzwerke sowie ein Verbot pornografischer Deepfakes. Auch ein mögliches Social-Media-Verbot für unter 14-Jährige wurde diskutiert. Eine Expertenkommission soll noch in diesem Monat Vorschläge dazu vorlegen. In New York wird anlässlich der Fußball-Weltmeisterschaft ein Trikot von Pelé versteigert. Wie das Auktionshaus Sotheby's mitteilte, trug der Brasilianer dieses im WM-Finale von 1958, in dem er 2 Tore schoss und Brasilien zum ersten Mal Weltmeister wurde. Das Trikot mit der Nummer 10 wird auf einen Wert von umgerechnet mehr als 5 Millionen Euro geschätzt. Bei der Auktion, die Ende Juni startet, wird außerdem auch ein Armband des argentinischen Fußballnationalhelden Maradona versteigert. SWR-Nachrichten, Redaktion Petra Muhr und Ramin Movasagian. Das Wetter in Baden-Württemberg und Rheinland-Pfalz. Die Kaltfront eines Tiefs überquert uns. Die Vorhersage. Am Abend kräftige Regengüsse und Gewitter, lokal Starkregen und Sturmböen. In der Nacht wenige Schauer, Tiefstwerte 14 bis 8 Grad. Morgen Wolken, etwas Sonne und einzelne Schauer. Vereinzelt gewittrig, dazu böiger Südwestwind, Höchstwerte 16 bis 23 Grad. Am Feiertag anfangs aufgelockert, später Regen und einzelne Gewitter. Freitag örtliche Schauer, im Laufe des Nachmittags freundlicher, recht windig. 17.05 Uhr.
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5: Offline abgehängt, brauchen wir ein Recht auf analoges Leben? Es mag das Online-Banking sein oder das E-Rezept beim Arzt. Die Digitalisierung hat inzwischen so gut wie alle Lebensbereiche erfasst. Wer kein Smartphone hat oder es nicht bedienen kann, ist raus. Das Auto lässt sich nur noch im Internet ummelden. Fahrkarten sind nur noch per App erhältlich. Um die Speisekarte zu lesen, muss man einen QR-Code scannen. Senioren- und Verbraucherorganisationen nennen das Digitalzwang und fordern ein Recht auf analoges Leben. Bremst das die Modernisierung in Deutschland aus? Wäre so ein Recht überhaupt umsetzbar? Und wie gelingt digitale Teilhabe für alle? Darum geht es heute im Forum bei SWR Kultur mit Marion Theis und mit diesen Gästen. Astrid Mönnikes, Projektleiterin der bundesweiten Initiative Digitalpakt Alter. Frederik Palmer, er steht der Stabsstelle für Grundsatz- und Zukunftsfragen beim AWO-Bundesverband der Arbeiterwohlfahrt vor. Und Lea Schrimpf, sie leitet den Bereich Digitale Gesellschaft beim Verband der Informations- und Telekommunikationsbranche, Bitkom. Deutschland muss digitaler werden, das sagen fast unisono Vertreter aus Politik, Wirtschaft, Wissenschaft. Doch gut 4% der Bürgerinnen und Bürger machen nicht mit. Sie sind offline. Ist das denn ein gutes Recht, Frau Mönnikes?
6: Ja, also das Erste ist ja schon mal, dass sie nicht freiwillig nicht mitmachen. Ja, es hört sich so an, als würden alle, die offline sind, sagen, nee, da habe ich keine Lust zu. So ist es ja schon mal nicht, sondern wir reden hier von über 4 Millionen älteren Menschen allein und es gibt natürlich auch noch Menschen unter 60, die offline sind, die auch vielfach einfach nicht können, weil sie digital nicht kompetent genug sind, weil sie sich die Geräte nicht leisten können, weil sie keinen Internetzugang haben oder. Von daher ist das keine Frage über will ich nicht, sondern eher auch die Frage, kann ich nicht und gehört es nicht auch zu unserer Gesellschaft, dann den Menschen, die eben nicht können, eine analoge Alternative zu bieten, zumindest solange es eben wirklich Zugang für alle gibt.
5: So etwas wie Wohngeld beantragen oder Grundsteuererklärung abgeben auf Papier. Die Seniorenunion, eine CDU-Vorfeldorganisation, hat gefordert, es müsse in Deutschland ein Recht auf analoges Leben geben. Herr Palmer, wie passt das zum allgemeinen Wunsch nach einem modernen und smarten Staat?
7: Ja, das ist eine gute Frage. Und ein Recht auf analoges Leben, finde ich, ist auch eine Forderung, die sich vielleicht leicht ausspricht, aber schwer umzusetzen ist. Was es aus meiner Sicht bräuchte, ist kein Recht auf analoges Leben, sondern ein Recht auf analoge Teilhabe am digitalen Leben. Das würde die Bedarfe viel besser zusammenbringen, weil wir uns natürlich digitalisieren und weiterentwickeln müssen, sowohl als Verwaltung, als Gesellschaft, als Unternehmen, aber auch als Zivilgesellschaft.
5: Der deutsche Digitalminister Carsten Wildberger plant, eine digitale Brieftasche einzuführen und die Verwaltung auf Digital Only umzustellen. Macht das Ihrer Meinung nach Sinn, Frau Schrimpf?
8: Ich glaube, wenn wir auf unsere Verwaltungsdienstleistungen in Deutschland schauen, dann macht es schon mal auf jeden Fall grundsätzlich Sinn, die ganzen Prozesse zu modernisieren, zu streamlinen und hier auch wirklich an, ja, mehr an die europäische Spitze im Vergleich heranzurücken. Deutschland ist im europaweiten DESI-Index, was vor allen Dingen die digitalen Verwaltungsleistungen angeht, relativ abgeschlagen auf den letzten Plätzen mit dabei. Und hier politisch anzusetzen, einen Schwerpunkt zu setzen, ist auf jeden Fall wichtig und wird auch ein Schlüssel dazu sein, ob wir mit Digitalisierung und als digitale Gesellschaft in Deutschland vorankommen.
5: Digital Only würde schätzungsweise rund 3 Millionen Bürgerinnen und Bürger ausschließen. Dürfte die Bundesregierung trotzdem Menschen dazu verpflichten, mitzumachen?
8: Ich würde vielleicht eine Sache einwerfen, weil wir in der Debatte rund um Digital-Only-Recht auf analoges Leben immer so ein bisschen davon ausgehen, dass das der einzige Grundsatz ist, mit dem die Bundesregierung Politik machen möchte. Es gibt eine Modernisierungsagenda, da steht nochmal explizit drin, dass in Bezug auf alles, was mit Digitalisierung in der nächsten Legislaturperiode passieren soll, der Grundsatz sein soll, Digital first, aber analog weiterhin möglich. Das heißt sozusagen, die Zielsetzung der Bundesregierung hat sich ja auch schon ein kleines bisschen verändert dahingehend, dass man schon anerkannt hat, okay, wenn wir vor allen Dingen auch Teilhabe und Akzeptanz dieser digitalen Leistungen, die wir einführen wollen, stärken wollen, dann müssen wir hier gucken, dass wir wirklich auch irgendwie am Ende alle mitnehmen.
5: 16% der Menschen in Deutschland wünschen sich eine Welt ohne digitale Technologien. Das zeigt eine Studie der Initiative Digital für alle und eine CW-Umfrage vom September belegt, dass mehr als 80% der Bundesbürger sagen, Behördengänge, Dokumente, Formulare, die den Alltag betreffen, müssen weiterhin analog möglich sein. Was meinen Sie? Haben die Menschen Angst, überrollt zu werden?
7: Also es ist zum einen die angstvolle Überforderung, die in jedem Fall da ist. Das sehen wir übrigens bei der ABO auch in unseren Quartieren, unseren Beratungsstellen, dass Menschen zu uns kommen und sagen, ich weiß gar nicht, wie kann ich denn auf die Verwaltung zugehen, wie kann ich meinen Antrag stellen, wie kann ich Hilfe bekommen. Also das ist das eine. Das zweite große Thema ist da aber auch ein zum Teil auch mangelndes Vertrauen in staatliche Infrastrukturen, die natürlich auch durch IT-Sicherheitsvorfälle aus der Vergangenheit geprägt worden sind. Also Vertrauensbildung muss da definitiv stattfinden durch gute Technik und auf der anderen Seite eben die Möglichkeit, an die Hand genommen zu werden und zu zeigen, so funktioniert's. Und wenn ich das noch vorab sagen darf, ich glaube, es ist sehr, sehr wichtig, direkt zu sagen, okay, liebe Staat, liebe Verwaltung, ihr müsst euch zuerst digitalisieren, bevor ihr es von den Bürgerinnen und Bürgern auch ein bisschen verlangen könnt. Wenn die Digitalisierung so aussieht, dass ich ein Formular vielleicht online eingebe, ausfüllen kann, aber im Backend in der Verwaltung weiterhin ausgedruckt wird und die Akten hin und her getragen werden, hilft es wenig.
6: Absolut. Und vor allen Dingen ist in dem Bereich ja gerade auch ein totales Ungleichgewicht. Ja, in der Öffentlichkeit wird immer so getan, als wäre die Verwaltung schon komplett dabei und die Bürgerinnen und Bürger müssten nur endlich sich mal entscheiden, ja, mitzugehen. Und das Umgekehrte ist ja der Fall. Ja, also unsere Verwaltung, das hat ja Frau Schrimpf gerade schon gesagt, hängt gnadenlos zurück. Und das heißt ja nicht nur, sie ist noch nicht digitalisiert, sondern das heißt ja auch an vielen Stellen, da wo sie digitalisiert ist, ist es schlecht gemacht. Das heißt, ich habe ja nicht nur, dass ich den Bürgerinnen und Bürgern, also von ihnen erwarte, dass sie sich da reinfuchsen, sage ich jetzt mal, sondern ich mache es ihnen dann schwer in dem Bereich, aber sie haben überhaupt gar keinen Vorteil davon, wenn die natürlich trotzdem ewig lange darauf warten müssen, dass ihr Antrag dann durchgeht, weil das dann immer noch händisch entschieden wird und da fehlen eben die Leute oder sind krank oder ähnliches, dann muss ich doch ganz klar sagen, was hat denn der Bürger und die Bürgerin davon? Und dann ist doch kein Wunder, dass die Leute sagen, nee, da wünsche ich mir lieber den direkten Ansprechpartner zurück.
5: Dennoch ist es ja so, ein Leben ohne Internet, Computer oder Smartphone, das wird ja immer schwieriger. Und selbst diejenigen, die online sind, die merken, wie Sie gerade schon andeuten, dass die Technik sich rasant verändert. Also wer bei der Digitalisierung nicht mitziehen will oder kann, der hat im Jahr 2025 schnell Probleme im Alltag. Könnten Sie mal Beispiele nennen, welche das denn sind?
6: Also das, was die uns immer sagen, ist, also dieses Online-Banking, ja, das traue ich mir nicht zu, das verstehe ich nicht. Und das sagen nicht nur diejenigen, die wirklich noch gar keine digitalen Erfahrungen haben, sondern das sagen sogar Menschen, die wirklich schon affin sind, ne? Dann der ganze Bereich Mobilität. Da sagen viele eben auch, das geht mir zu schnell, ich brauche eigentlich einen Kassenschalter. Ich stehe vielleicht gerade im Zug und wusste vorher gar nicht, was soll ich überhaupt für ein Ticket buchen und jetzt stehe ich hier und muss das online machen. Das sind Bereiche, wo es den Menschen wirklich schmerzt. Und man muss ja auch ganz klar sagen, eben gerade die Menschen, die offline sind, beschäftigen sich ja mit dem Thema. Also zumindest was die älteren Generationen anbelangt, ist es so, dass das wirklich etwas ist, was sie umtreibt. Diese Menschen, die gesagt haben, ich wünsche mir ein analoges Leben, die sagen das ja nicht, weil sie sagen, ich bin grundsätzlich Verweigererin, sondern die sagen das, weil sie Angst und Berührungsängste haben. Und die müssen ihnen genommen werden.
7: Das kann ich total bestätigen, auch aus den Einrichtungen, beispielsweise in der Pflege der AWO. Dass da, wenn es da Projekte gibt, wenn es da Modellvorhaben gibt, die sich damit beschäftigen, auch die älteren Menschen irgendwie an diese Technik heranzuführen, dann ist das Interesse sehr, sehr groß, weil die Chancen ja auch toll sind. Die freuen sich alle, wenn sie irgendwie ihre Enkel in der nächstgrößeren Stadt mal auf dem Bildschirm sehen können oder ähnliches. Also die Totalverweigerung der Menschen, die ist vielleicht da, aber sie ist, glaube ich, nur ein sehr, sehr kleiner Part. Das Schwierige ist eher, wie kriegen wir die Menschen dahin, wie können wir ihnen die Möglichkeiten schaffen, daran teilzunehmen.
8: Und ich würde das vielleicht noch ergänzen mit noch einer zusätzlichen Zahl aus der Studie von der Digital für alle, die wir zusammen mit der DFA tatsächlich jedes Jahr machen. Wir fragen da auch immer sozusagen die gesamte Bevölkerung, sehen Sie Digitalisierung eher als Chance oder eher als Risiko? Und unter den 65- bis 74-Jährigen zum Beispiel sehen es 89% als Chance und bei den über 75-Jährigen auch 75% als Chance. Das heißt, der Anteil derjenigen, insbesondere innerhalb der Gruppe der älteren Menschen, über die wir jetzt gerade auch viel gesprochen haben, die sagen, okay, ich sehe wirklich diese Chancen, Perspektiven und möchte die auch eigentlich noch mehr nutzen, das ist auf jeden Fall eine große, große Mehrheit dieser Bevölkerungsgruppe.
6: Absolut.
5: Es gibt ja trotzdem eine nicht zu vernachlässigende Minderheit, die nicht mitmachen möchte, vielleicht auch aus guten Gründen. Was ist mit denen?
7: Ja, die Freiheit und die Freiwilligkeit, die ist tatsächlich relevant. Das ist, glaube ich, auch sollte gesellschaftlich auch akzeptiert sein, dass wir niemanden dazu zwingen, ein Smartphone zu besitzen, Dienste zu benutzen, insbesondere wenn sie vielleicht nicht demokratisch entwickelt sind, sondern von Konzernen kommen, dass man sich da dem verweigern möchte. Das müssen wir akzeptieren, das ist nachvollziehbar und dazu muss es Wege geben.
8: Und ich finde auch grundsätzlich alles, was mit Daseinsvorsorge zu tun hat, ne? Also wenn es sozusagen auch in Richtung Rentenversicherung geht, gesundheitliche Versorgung, aber auch sowas wie Mobilität, da ist es natürlich umso relevanter, diese Bevölkerungsgruppe eben nicht außen vor zu lassen. Es gibt sicherlich Bereiche, in denen man sagen kann, okay, wenn man da nicht mitmachen will, muss man nicht, es zwingt einen niemand zu, es ist sozusagen kein super elementarer Bestandteil des Lebens, aber bei diesen Daseinsvorsorgeaspekten muss es auf jeden Fall möglich sein.
6: Ja, und wenn wir jetzt wieder die Verwaltung als Beispiel nehmen, ja, wenn die wirklich im Backend digitalisiert wäre, ja, da würden so viele Ressourcen frei werden, um tatsächlich dann analoge Zugänge trotzdem noch zu schaffen. Die müssen ja nicht so aussehen, wie wir sie heute haben. Das kann man ja mitentwickeln und das ist überhaupt nicht so, dass das dann enorme Kostenaufwand ist, weil man ja auf der anderen Seite unheimlich einsparen kann, wenn es gut gemacht ist. Aber das muss erstmal passieren.
5: Wir haben geredet darüber, dass größtenteils die Senioren, die älteren Menschen eigentlich willig sind, bei der Digitalisierung mitzumachen. Was ist mit anderen Menschen, die davon betroffen sind, weil sie vielleicht ein Handicap haben oder weil sie weniger gebildet sind?
7: Ja, das ist ein ganz großes Thema, gerade auch für uns als AWO. Übrigens nicht nur Menschen, die vielleicht weniger gebildet sind, die ein Handicap haben, eine Behinderung haben und deswegen mit den Geräten vielleicht auch nicht umgehen können, sondern übrigens auch eine soziale Frage. Auch technische Geräte, den Umgang damit muss ich erlernen. Ich muss mir das auch leisten können. Und das ist, wenn ich mir anschaue, wie ein Existenzminimum heute zum Beispiel berechnet wird, viel zu wenig. Ja, also eine Technik muss ja auch so ausgestattet sein, dass sie funktioniert und das hat seine Kosten. Die muss man sich auch erst leisten können. Also Thema Leistbarkeit ist ein ganz großes Thema. Da vielleicht auch nochmal die Berechnung der Regelsätze sich anschauen und ansonsten auch das Thema Barrierefreiheit. Das ist ja auch gesetzlich vorgesehen, dass gerade insbesondere Verwaltung, aber auch große Unternehmen ihre Dienste barrierefrei anbieten müssen. Umgesetzt ist das nicht immer gut.
6: Also wir sind als Digitalpakt Alter im Gespräch mit den Bahnhofsmissionen, die auch da ein tolles Projekt haben, um eben ihren Besucherinnen und Besuchern digitale Möglichkeiten zu geben. Diese Gruppe wird ja auch oft überhaupt nicht gesehen. Also es gibt wirklich Menschen, die können sich die Geräte einfach nicht leisten. Ja, und die haben, wenn sie wohnungslos sind, nicht mal eine Möglichkeit, die in irgendeiner Form sicher bei sich zu haben. Und das muss man eben sehen, wenn man diese Diskussion führt.
5: Mhm. Was macht das mit den Menschen, die da nicht mehr mitkommen oder nicht mehr mit können?
7: Ja, das ist sehr unterschiedlich. Was wir erleben, ist auch in Teilen eine Angst, die im Sinne von, was passiert da? Ich weiß gar nicht mehr, was passiert in meinem Umfeld. Ich kann das nicht mehr einschätzen. Das ist aber auch ein Gefühl, ja, der der Abgeschlagenheit. Ne? Ich kann nicht mehr mitreden, ich kann nicht mehr teilhaben, ich kriege nicht mehr so alles mit. Die Leute nehmen mich vielleicht auch nicht mehr ernst, wenn ich hier gewisse Fragen stelle. Da müssen wir ganz vorsichtig sein, auch die Menschen nicht zu, ja, ihnen auch nichts zu unterstellen, wenn sie etwas falsch machen und auch Fehler zulassen und da auch die Möglichkeit geben, eben zu lernen. Ansonsten ist das wirklich ein Gefühl von abgehängt sein und ein ausgeschlossen sein aus der Gesellschaft, was einer Gesellschaft noch einer Demokratie nie gut tut.
8: Gefahr für die Demokratie, würde ich auch betonen, ist an der Stelle natürlich besonders groß.
5: Also, was ist zu tun? Die Frage, die ja auch in dieser Sendung uns beschäftigen sollte, ist, brauchen wir ein Grundrecht auf analoges Leben, also mit einem einklagbaren Rechtseinspruch? Was würde denn das konkret bedeuten?
7: Ich weiß nicht, ob wir direkt in die Grundrechtsdebatte tatsächlich gehen sollte. Das fände ich, glaube ich, rechtstheoretisch auch etwas schwierig. Aber was es tatsächlich braucht, ist ein, wie gesagt, ein Recht auf den Zugang zum Digitalen. Und das kann eben darüber sein, dass es die Möglichkeit für jeden gibt, sich die technischen Zugangsgeräte auch irgendwie zu leisten. Und da rede ich nicht von den High-End-Produkten, sondern darum, die Grundbedürfnisse zu stillen. Das kann aber auch ein Recht darauf sein, dass jede Verwaltung weiterhin persönlich ansprechbar sein muss. Und ja, Frau Mennekes hat das auch gerade gesagt, es gibt ganz viele tolle Projekte. Aber ehrlich gesagt, diese Projekte sind auch ein bisschen ein Problem, weil es immer nur Einzelfallprojekte sind, die dort mal wirken und sobald dann das Projekt um ist, vieles dann auch wieder ein bisschen versagt. Das heißt, wir müssen genau das, was wir in diesen Projekten lernen, auch in die Umsetzung quasi in den Regelbetrieb geben. Sei es im Bereich Pflege, dass Pflegekräfte geschult sind, auch die Zeit dazu haben, den BewohnerInnen der Altenpflegeeinrichtungen damit zu helfen, als einfaches Beispiel.
8: Ich wäre sozusagen auch eher auf dem Trip zu sagen, wir brauchen ein um- und durchgesetztes Recht auf digitale Teilhabe oder Teilhabe in der digitalen Welt für alle, sozusagen diese Wege möglich zu machen, dann weiterhin auch an unserer Gesellschaft und unserer Welt teilhaben zu können. Gibt es zumindest in der UN-Kinderrechtskonvention für Kinder schon.
5: Die Aktion Digital Courage hat ja zum 75. Jubiläum des Grundgesetzes letztes Jahr wirklich eine Grundgesetzänderung auch gefordert. Und zwar geht es um den Artikel 3. Das sollte ergänzt werden um, Menschen dürfen bei der Grundversorgung nicht benachteiligt werden, wenn sie ein bestimmtes Gerät oder eine digitale Plattform nicht nutzen. Also wenn ich Sie richtig verstanden habe, würde Ihnen das zu weit gehen.
7: Ich frage mich, ob es da die richtige Verankerung hat, einfach in der Umsetzung am Ende. Ich finde den Gedanken dahinter total richtig und gerade auch diese Plattformoffenheit zu haben, dass man sich auch nicht, übrigens auch als Staat, nicht abhängig macht von einzelnen Plattformen oder einzelnen Anbietern, total wichtig. Ich weiß nur nicht, ob das der richtige Ort ist, es dort zu verankern.
6: Man muss ja nicht gleich das Grundgesetz ändern. Also die Bundesarbeitsgemeinschaft der Seniorenorganisationen fordert ja auch, analoge Wege eben als Alternativwege gesetzlich zu sichern. Aber dafür braucht es natürlich nicht gleich eine Grundgesetzänderung. Das kann man auch an anderen Stellen, indem man eben so die Grundversorgung, die gesellschaftliche Teilhabe gesichert wird. Wenn man sagt, diese Bereiche müssen auch eine Alternative, eine analoge Alternative haben. Darauf können wir uns ja schon mal einigen. Ja, ohne dass gleich das Grundgesetz geändert werden muss, was ja auch ein riesen bürokratischer Akt ist.
5: Wäre zum Beispiel das Online-Zugangsgesetz, das wir ja haben, unter der schlagkräftigen Überschrift Wohnzimmer statt Wartezimmer, wäre das ein Ort, worüber man einen analogen Zugang regeln könnte?
6: Naja, schön wäre ja, wenn das Online-Zugangsgesetz auch mal richtig umgesetzt würde.
8: Einfach mal umgesetzt werden würde, genau. Wäre schon ein großer Erfolg.
6: Sie müssen halt einen Anreiz schaffen, ja? Und wenn Sie sehen, wie schlecht das umgesetzt ist, ich kann eben in Wirklichkeit nicht meine ganzen Verwaltungstätigkeiten von meinem Wohnzimmer, von meiner Couch aus regeln. Das stimmt ja einfach nicht. So, wenn das da ist und wenn das wirklich auch niederschwellig und einfach zugänglich ist, dann würden sich auch viel, viel mehr Menschen da auf den Weg machen.
7: Ja, und ich würde da gerne reingehen, weil das ja auch so ein Grundproblem fast ist, wenn wir irgendwie über technische Entwicklung sprechen. Wer entwickelt die Technik für wen und aus welcher Perspektive? Und da ist gerade beim OZG, beim Online-Zugangsgesetz, sehr, sehr viel verpasst worden, weil die Zielgruppen viel zu spät oder gar nicht mit an den Tisch geholt worden sind. Es wurde wenig mit alten Menschen darüber geredet, was brauchst du denn, um daran teilnehmen zu können. Es wurde nicht darauf geachtet, wenn jetzt zum Beispiel eine Sozialberatungsstelle, die ja mit den Menschen in Kontakt ist, die wurden auch nicht gefragt, Mensch, was würde euch denn das Leben einfacher machen? So, und da wurden, glaube ich, große, große Chancen verpasst, tatsächlich den Online-Zugang erlebbar zu machen. Und für uns in unseren Quartieren stellt sich das für große Herausforderungen, wenn dann plötzlich ein Online-Portal für irgendwas da ist, macht ja im Übrigen jeder Landkreis, jedes Bundesland wieder anders, was es nochmal komplizierter macht. Wir müssen dann auch erstmal gucken, wie können wir denn den Menschen helfen?
5: Offline abgehängt, brauchen wir ein Recht auf analoges Leben. Darum geht es heute im Forum bei SWR Kultur mit Astrid Mönnikes von der Initiative Digitalpakt Alter, mit Frederik Palmer vom AWO-Bundesverband und mit Lea Schrimm vom Branchenverband Bitkom. Ich habe Sie richtig verstanden, dass Sie sich wünschen, dass digitale und analoge Strukturen parallel aufgebaut bzw. nachgehalten werden. Sie haben vorhin schon mal gesagt, Frau Mönnikes, das wäre am Schluss gar nicht so teuer. Trotzdem kommt mir das vor, als wären das enorme gesellschaftliche Kosten. Ist das wirklich zu machen?
6: Naja, in Wirklichkeit ist es ja so, dass man nur die Kosten von den Dienstleistern auf die Bürgerinnen und Bürger abwälzt. Wenn ich früher zur Verwaltung gegangen bin und musste da irgendeinen Antrag ausfüllen, dann brauchte ich einen Kugelschreiber und wenn ich den vergessen hatte, dann konnte ich mir den damals da auch noch ausleihen. Heute brauche ich ein Smartphone, was ungleich teurer ist und das ist eine Selbstverständlichkeit, dass das von mir erwartet werden kann. So, da frage ich mich doch, wem wird das eigentlich billiger? Das ist mal das Erste. Das Zweite ist, wir hatten das Thema eben schon. Ja, wenn die Verwaltung wirklich durchdigitalisiert ist, spart das eben auf der Seite auch enorme Kosten. Und ich frage mich, für wen sind die denn dann eigentlich da? Das ist doch gerade dann für die Bürgerinnen und Bürger. Und da wird es doch wohl möglich sein, dass dann in so einem Rathaus auch noch eine telefonische Ansprechperson zur Verfügung ist, wenn alles andere fluppt.
8: Und also ich will vielleicht noch einen Punkt zum Thema sozusagen Kapazitäten auch in der Verwaltung einwerfen. Ne? Also mit einer der größten Herausforderungen für die öffentliche Verwaltung auf allen Ebenen in Deutschland ist ein super akuter Fachkräftemangel. Und wenn es uns gelingen würde, Verwaltung so zu denken, dass viele Dinge auch digital abgedeckt werden können, dass

0: Perspektive, das dann zu betrachten und dann wirklich zu schauen, okay, wo ist es notwendig und hilfreich? Ich glaube, da sind wir am Ende schon, ja, sagen wir mal, im Plus unterwegs, wenn uns das gelingt.
1: Im Übrigen glaube ich, dass die gesamtgesellschaftlichen Kosten deutlich höher sind, wenn wir tatsächlich einen relevanten Anteil an Menschen noch weiter verlieren aus den Zugängen zur Behörde. Ich glaube, da werden die Kosten deutlich höher und es ist ja durchaus eine relevante Zahl, die bisher eben nicht mitkommt.
2: Was für Kosten würden da anfallen? Was meinen Sie, Herr Palmer?
1: Naja, wenn wir uns anschauen, dass quasi die Entfremdung zwischen BürgerInnen und Staat dadurch weiter steigt, dann hat das direkte Auswirkungen auf Projekte vor Ort. Das hat aber direkt auch Auswirkungen auf unsere gesamte Demokratie. Und wenn ich sehe, ich halte den Staat nicht mehr für handlungsfähig, dann mache ich den Staat irgendwann verächtlich. Und dann haben wir hier ganz andere Probleme noch.
0: Ich würde vielleicht noch einen Punkt machen wollen. Ich würde jetzt ungern gleichsetzen, dass vertrauenswürdige Interaktion mit der Verwaltung ausschließlich eine Interaktion im Analogen beziehungsweise mit einem Menschen ist. Das ist genau das, was Astrid Mönnekes gesagt hat. Wenn wir gute digitale Verwaltungsdienstleistungen anbieten können, die direkt auf die Interessen und Bedürfnisse der Bürgerinnen und Bürger einzahlen, dann kann das auch extrem viel Vertrauen in den Staat und in seine Funktionsfähigkeit steigern. Nur, dass wir jetzt sozusagen nicht digital mit nicht vertrauenswürdig gleichsetzen.
2: Der Geschäftsführer eines deutschen Unternehmervereins hat kürzlich gesagt, Digitalisierung ist vermutlich das wichtigste Instrument, um Umweltzerstörung und Klimakatastrophe zu begegnen. Jede parallele, analoge Entwicklung verlangsamt die Fortschritte auf diesem Weg. Müssen wir das nicht berücksichtigen?
3: Also auch das ist doch einfach nur eine Scheindebatte, die in Wirklichkeit Gesellschaft gegeneinander aufwiegelt. Natürlich ist es so, dass es im Klimabereich Sinn macht, viele Dinge zu digitalisieren. Auf der anderen Seite gibt es ja auch viele, die sagen, ne, ChatGPT, eine Anfrage kostet mich ungleich viel mehr Ressourcen, als wenn ich früher eine normale Google-Abfrage oder wo auch immer getätigt habe. Ja, also diese Debatte muss man führen. Aber um sie jetzt hier in die Waagschale zu werfen, um die Gesellschaft aufzuheizen, das halte ich für sehr fragwürdig.
1: Also ich wünschte ja auch, er hätte recht damit. Ne? Natürlich sind da super viele Instrumente, die wir uns auch zu eigen machen. Ne? Beispielsweise Berechnung eines CO2-Fußabdrucks oder ähnliches, um einfach mal zu gucken, wo fällt denn CO2 an und wie kann ich da vielleicht auch gegen angehen. Natürlich hilft da Digitalisierung und Datenmanagement ganz extrem. Ich möchte aber auch dazu sagen, dass die Menschen, die ja von der Klimaanpassung oder vom Klimawandel am meisten betroffen sind häufig ja auch diejenigen, die am schwersten den Zugang jetzt schon zur Verwaltung haben. Und da jetzt quasi dieses Fass aufzumachen, finde ich etwas unredlich.
2: Was ist denn mit Kindern? Brauchen die nicht ein Recht auf analoges Leben?
0: Also Kinder haben erstmal grundsätzlich, wie gesagt, ein Recht auf digitale Teilhabe. Das ist auch aus meiner Sicht extrem wichtig und zentral. Und ich glaube, wenn wir jetzt damit anfangen, darüber zu diskutieren, ob Kinder ein Recht auf analoges Leben haben sollten, ich finde, das ist immer noch, also einerseits natürlich Entscheidungen, die im Elternhaus und in der Familie gefällt werden, wie man sozusagen damit umgehen will. Aber andererseits muss man auch transparent sagen, wir können nicht so tun, als ob Digitalisierung nicht stattfindet und Kinder bis zu einem bestimmten Alter X einfach davon entfernt halten und sagen, okay, wenn ich jetzt bis zum Alter 14 mein Kind nicht mit Digitalisierung und digitalen Medien in Berührung bringe, dann wird schon alles gut und dann mit 15 kriegt das Kind ein Smartphone und wird sozusagen das erste Mal die digitale Welt entlassen und ist dann komplett überfordert. Also ich glaube, das ist auf gar keinen Fall der richtige Weg. Kinder haben und sollten haben ein Recht auf digitale Teilhabe und eben auch, um frühzeitig zu lernen, wie Digitalisierung funktioniert und wie sie sich sicher und souverän in der digitalen Welt bewegen, Medienkompetenzen zu erlernen, um dann eben gleichermaßen unserer Gesellschaft teilhaben zu können und mündige Bürgerinnen und Bürger zu sein. Also da bin ich auf jeden Fall ganz stark dagegen.
1: In einer Idealvorstellung würde ich Frau Schrimpf da jetzt auch recht geben, aber in der Realität ist es ja doch häufig anders, eben dass sie damit sehr alleine gelassen sind, sodass natürlich wir hier wirklich eine Schwierigkeit haben, weil dann Kinder auch noch in jungem Alter schon mit Geräten und Technik in Berührung kommen, deren Folgen sie nicht ansatzweise abschätzen können. Deswegen bin ich tatsächlich eigentlich ganz froh, dass es diese Diskussion in der Politik darüber mal mit etwas geht. Ich weiß nicht, ob Verbote der richtige Weg sind, da bin ich persönlich sehr skeptisch im Übrigen, aber diese Diskussion darüber, wie können solche Geräte sinnvoll eingesetzt werden, wo dürfen sie vielleicht auch mal nicht eingesetzt werden, die finde ich tatsächlich hilfreich und ich bin froh, dass es die gibt.
2: Digitalkompetenz. Lassen Sie uns darüber reden, wie es Menschen, die sich möglicherweise digital abgehängt fühlen, wie es gelingt, solchen Menschen Digitalkompetenz zu lehren. Ein Tablet haben ist ja das eine, sich im Netz zurechtfinden, das andere. Wie geht man davor?
3: Wir müssen die Menschen, die sich da einfach noch nicht wohlfühlen,

0: oder vielleicht noch gar keine Berührung haben, in jedem Fall mitnehmen. Und wir müssen ihnen vor allen Dingen Strukturen schaffen, wo sie zuverlässig sagen können, okay, wenn ich jetzt Probleme habe, dann kann ich da hingehen. Der Digitalpakt Alter macht dies für ältere Menschen genau. Das ist das, was wir tun, indem wir unter anderem sogenannte Erfahrungsorte aufbauen, wo Menschen hingehen können und können sagen, hier mit meinem Smartphone, ich weiß gar nicht, wo ist der Anschalter, ich finde das Internet nicht mehr, da ist ein ganz anderes Bild, das sieht anders aus, kannst du mir helfen? Und darüber hinaus, es gibt Gott sei Dank schon sehr, sehr viele Initiativen in diesem Bereich, in der Regel selbst organisiert, die da einzelne Strukturen schaffen. Und wir haben diese Strukturen, sammeln wir auch auf unserer Internetseite, um zu zeigen, wo gibt es jemanden vor Ort, wo kann ich irgendwie Beratung und Schulung und Betreuung finden. Aber wir haben gerade schon gesagt, wie wichtig die digitale Teilhabe ist. Und da muss man ganz klar sagen, wir brauchen da verlässliche Strukturen. Und das wiederum heißt, die müssen kommunal angeboten sein. Das ist ein Teil der Daseinsvorsorge, den die Kommunen haben. Und deswegen fordern wir auch, dass da wirklich verlässlich und flächendeckend und nicht, wie Herr Palmer eben auch schon gesagt hat, immer nur in so blöden Einzelprojekten, die dann wieder auslaufen, Strukturen geschaffen werden, wo man wirklich sagt, ja, ich fordere von den Bürgerinnen und Bürgern, dass sie digital dabei sind, aber ich gebe ihnen auch einen Backup und eine Struktur, wo sie sich dran wenden können.
1: Könnte man da vielleicht? Nee, ich wollte sozusagen nur ergänzen, weil Sie ja auch allgemein gefragt haben, ne? Das ist jetzt sozusagen nochmal explizit die Gruppe, die keine Berührungspunkte mehr entweder mit dem Arbeitsmarkt hat oder mit dem institutionalisierten Bildungssystem. Und dann haben wir sozusagen auch noch die Gruppe, die Berührungspunkte mit dem Arbeitsmarkt hat und diejenige, die sozusagen noch im institutionalisierten Bildungssystem drin ist. Damit meine ich jetzt sozusagen noch in der Schule oder noch in der Uni oder noch in der Ausbildung. Und je nachdem, welche Zielgruppe man anschaut, sind natürlich die Maßnahmen, um Digitalkompetenz zu vermitteln, unterschiedlich. Also bei der Schule fordern wir als Verband schon seit Jahren wirklich in jedem Bundesland einfach ein Pflichtfach Informatik ab der 5. Klasse für jeden Schüler und jede Schülerin als sozusagen zentraler Ort, an dem digitale Grundkompetenzen an jeden und jede vermittelt werden, weil Schule immer noch der Ort ist, auch wenn wir über soziale Ungleichheit sprechen, den jeder und jeder von uns einmal im Laufe seines Lebens besucht. Ja, also das sind sozusagen unterschiedliche Maßnahmen, die an unterschiedlichen Punkten greifen, genauso wie Weiterbildung im Beruf, die Möglichkeit, sich da kontinuierlich auch im Bereich des Digitalen weiterzubilden, egal welche Profession man innehat.
2: Könnte man an der Stelle nicht auch sagen, man vernetzt da die Jugendlichen, die Schülerinnen und Schüler mit den älteren Menschen?
1: Auf jeden Fall. Machen wir sogar schon vom Digitalpakt Alter.
2: Aber institutionalisiert müsste es werden. Ne?
1: Institutionalisiert müsste es werden, genau, das ist der Punkt. Ne? Also was wir machen, sind einzelne Projekte, die sind schön, aber institutionalisiert ist das auf jeden Fall ein schöner Weg, um Generationen zusammenzubringen und Wissen aus unterschiedlichen Generationen miteinander zu teilen.
0: Wobei ich dazu sagen muss, dass es also jetzt gerade für die Menschen, die sehr hohe Berührungsängste haben, auch gut ist, wenn quasi die Peer Group sie betreut und berät. Ja, also deswegen haben wir bei unseren in den Erfahrungsorten das ältere Schulen, einfach weil die wissen, wie die Älteren ticken, die haben die gleichen Ängste vielleicht mal gehabt und die haben vor allen Dingen auch ein ähnliches Lerntempo. Aber natürlich unter einem Generationenverständnisaspekt ist es sowieso gut, wenn Jung von alt lernt.
3: Zumal auch jung nicht automatisch medienkompetent bedeutet. Ne? Auch das ist, glaube ich, nur weil ich etwas nutzen kann, heißt es nicht, dass ich die Mechanismen dahinter verstehe. Und deswegen kann ich diese Forderung nach mehr Bildung im Schulfach Informatik oder Ähnlichem sehr gut nachvollziehen.
0: Was wir im Übrigen schon mal hatten, ne? Also ich bin ja hier die Älteste in der Runde. Und als ich zur Schule gegangen bin, war Informatik als Schulfach selbstverständlich. Ich weiß gar nicht, wo das abgeblieben ist.
1: Das gibt es einfach nicht in jedem Bundesland mehr.
2: Ja. Also egal wie alt Nutzer und Nutzerinnen sind, die müssen lernen, wenn sie mit dem Internet umgehen, zwischen vertrauenswürdigen und unseriösen Anbietern und Inhalten zu entscheiden, das können ja nicht mal viele von uns. Wie bringt man jemandem so etwas bei, nachhaltig?
0: Ja, also da sprechen Sie ja auch einen Aspekt an, wo die Ängste sehr, sehr groß sind. Das sind diese zwei Sachen. Wie kann ich mich davor sichern, dass ich nicht irgendwelchen Fake News und irgendwelchen Nepper-Schlepper-Bauernfängern zum Opfer falle? Und wie kann ich meine Daten schützen? Das sind die zwei großen Horrorvisionen, die wirklich zumindest was unsere Gruppe, die wir betreuen, anbelangt oder die wir ansprechen, anbelangt, immer wieder artikulieren. Und von daher braucht es da sehr, sehr viel Aufklärungsarbeit.
2: Mhm.
3: das sprengt da vielleicht auch ein bisschen den Rahmen, aber es müssen übrigens nicht nur die Zielgruppen oder lernen, die jetzt wenig möglicherweise online sind, sondern das müssen alle lernen, das muss auch der Staat lernen in ganz vielen. Das haben wir jetzt ja auch gemerkt, IT-Sicherheitsvorfälle oder auch die Abhängigkeit von einzelnen Konzernen, die dann auch dazu führen können, dass plötzlich die digitale Souveränität nicht mehr gegeben ist.
1: Und ich will vielleicht noch eine Zahl mit reinwerfen, ne, um nochmal den Aspekt, wie relevant Medienkompetenz in dem Fall auch für unsere Demokratie ist, hervorzuheben. Auch Teil der digitale Teilhabestudie, wenn wir jetzt gerade auch auf die ältere Bevölkerungsgruppe schauen, ist das Ergebnis, dass nur 7% der über 75-Jährigen sich zutrauen, Falschinformationen zu erkennen. Das sind weniger als 10% dieser Zielgruppe. Und diese Zielgruppe ist wahlberechtigt und wählt und wird das auch noch viele, viele Jahre tun. Und wenn wir da sozusagen nicht anfassen und gucken, dass wir da gezielt ansetzen, um Mediendigitalkompetenz zu stärken, dann haben wir auch demokratisch einfach ein riesiges Problem, weil Desinformationskampagnen mittlerweile einfach mit zur Realität des politischen Alltags und des politischen Diskurses gehören.
2: Machen wir das doch mal an einem Beispiel fest. Also Sie haben jetzt einen Senior oder eine Seniorin, die müssen Sie erstmal ansprechen. Die kommt vielleicht gar nicht aus dem Haus raus. Die hat noch nie ein Handy in der Hand gehabt und hat noch nie was von Phishing gehört. Und mit der sollen Sie jetzt reden. Wie funktioniert sowas?
0: Ja gut, da fange ich natürlich nicht mit Phishing an. Also,
2: aber irgendwann müssen Sie dahin kommen, ne?
0: Richtig. Jetzt erstmal, um die Frage zu beantworten, wo fängt man mit an? Da spielen natürlich ganz andere Themen eine Rolle, nämlich wie komme ich mit meinen Lieben, die vielleicht woanders wohnen, in Kontakt? Ja, das ist immer der Einstieg. Ne? Messenger-Dienste, mit denen ich eben Nachrichten und Fotos verschicken kann, das ist das, was viele Ältere sagen, das möchte ich können, zeig mir das mal. So, das ist das. So, und bei diesen ganzen Phishing Geschichten, da ist es so, dass man sehr viel Aufklärung betreiben muss, was es alles gibt tatsächlich natürlich auch, und auch da gibt es ja immer wieder Neues, und da muss man tatsächlich, also das erleben wir auch, dass man da so ein bisschen am Ball bleiben muss, um dann auch zu reagieren, weil was da wesentlich ist, ist, dass man wirklich auch zeigt, wie kann ich mich davor schützen. Also wie kann ich meine Daten schützen, wie kann ich für ein sicheres Passwort sorgen, wie kann ich erkennen, wenn ich irgendwie so ein YouTube-Video sehe und habe den Eindruck, da stimmt irgendwas nicht. Wo gucke ich nach, wenn ich eine komische Nachricht kriege? Oder wie kann ich zum Beispiel, wenn ich eine SMS kriege, das ist ja so dieser Klassiker gerade für Ältere, ne? Hallo Oma, ich stehe hier und habe plötzlich kein Geld mehr, kannst mir mal was überweisen? Das funktioniert ja unglaublicherweise immer noch. Ja, wie kann ich dafür sorgen, dass ich dem nicht zum Opfer falle? Also man muss sehr schnell anfangen, Strategien zu zeigen, wie ich mich da schützen kann. Und was man aber auch machen muss, ist immer wieder sagen, das ist ja nicht die Regel. Ja, also es ist nicht so, dass wenn ich ein Smartphone in die Hand gedrückt bekomme, ich sofort irgendwie Opfer werde. Das stimmt ja einfach nicht. So, und das muss man auch deutlich machen. Ne?
2: Ist das denn eine realistische Idee, dass man Menschen schulen kann, wie Sie sagen, auch am Ball zu bleiben, wenn die Entwicklung so rasant weitergeht, wie sie im Moment vonstatten geht, also Chatbots, KI etc.?
3: Ja, wir haben eigentlich gar keine andere Wahl. Ob das realistisch ist oder nicht, mag dann jeder für sich selbst bewerten. Ich hoffe schon und ich denke schon, dass es da die Konzepte, die es ja übrigens gibt, die ja eben in den vielen Projekten erprobt sind, die man auch größer ausrollen könnte, da haben wir tatsächlich einfach überhaupt keine Wahl als Gesellschaft, wenn wir sowohl Generationengerechtigkeit als auch Demokratie sichern wollen.
1: Und ich glaube, es ist immer wichtig, sozusagen in den einzelnen Fällen zu schauen, okay, was ist jetzt für die Person wirklich relevant? Also wenn es jetzt genau, Frau Möndek hat es gesagt, hat jemandem erstmal nur darum geht, Kontakt zur Familie aufzunehmen oder regelmäßig zu FaceTime oder vielleicht eben auch mein Online-Banking zu nutzen, dann kann man das ja sozusagen auch erstmal nur auf bestimmte Funktionen beschränken und dann eben schrittweise schauen, okay, was wird vielleicht darüber hinaus noch relevant, was ploppt vielleicht auf? Und ich glaube, da ist es ganz, ganz wichtig, die Leute eben nicht zu überfordern, sondern nur mit dem zu arbeiten, was für sie erstmal relevant ist und woran sie auch Interesse haben, worauf sie auch Lust haben. Ne? Ich glaube, das ist wichtig zu sagen, Digitalisierung kann auch Spaß machen. Es kann auch total cool sein zu sehen, okay, jetzt kann ich hier mit meinen Enkeln FaceTime oder jetzt kann ich hier Urlaubsbilder direkt verschicken. Das kann auch eine super positive Erfahrung sein, und darauf zu setzen, die zu schaffen, ist, glaube ich, super zentral.
0: Aber da muss man ganz klar sagen, also wir haben vorhin über Recht auf analoges Leben und muss das im Grundgesetz verankert werden oder irgendwie anders, gibt es da einen rechtlichen Nachholbedarf. Also in dem Bereich kann man dann auch ganz klar sagen, ne, wie, je nachdem, wie weit es jetzt mit der KI oder was auch immer noch für Technik und Digitalisierung kommt, getrieben wird, da ist dann wieder der Staat gefragt, der natürlich auch sicherstellen kann, dass man das Unternehmen, die eben Portale bereitstellen, ja, wie YouTube, TikTok, weiß der Himmel, Instagram, Facebook, was auch immer, dass die eben deutlich machen, zum Beispiel, hier, das ist jetzt in Wirklichkeit gar keine reale Person, sondern die ist nur nachgestellt oder ähnliches. Also da kann man ja schon gesetzlich auch noch eingreifen, aber gerade da sind wir ja sehr zögerlich.
3: Wobei da auch die Mehrwerte ja auch immens sein können. Also wenn ich gerade auch nochmal an den Bereich der Pflege und der älteren Menschen denke, was da auch möglich ist, beispielsweise im Bereich der Bekämpfung der Einsamkeit oder im gesundheitlichen, im telemedizinischen Bereich, dass das auch eine riesige Erleichterung und eine riesige Chance ist.
2: Wenn Menschen nicht mehr alltagstauglich, digital alltagstauglich, ohne die Hilfe von Kindern, Enkeln und Ehrenamtlichen sind oder agieren können, ist das nicht erniedrigend?
3: Ich würde sagen nicht, wenn ich ehrlich bin, weil das ist ja, jeder braucht irgendwann mal Hilfe, egal für was, ob es jetzt das Smartphone ist. Auch Menschen bräuchten auch früher hin und wieder mal Hilfe irgendwie beim Gang zum Amt oder so. Das erleben wir in unseren Quartieren schon immer. Das sind halt nur andere Fragestellungen, die sich jetzt entwickeln. Deswegen das gemeinsam Lernen, das gemeinsam miteinander ausprobieren, ist, glaube ich, eher etwas Verbindendes als etwas Demütigendes.
2: Dann lassen Sie uns doch mal kurz reden noch darüber, wie man simple und einfach zu bedienende Tools schafft.
1: Ja, ich kann gerne anfangen. Also ich glaube, wir müssen einmal ganz vorne anfangen, nämlich mit dem Aspekt der Miteinbeziehung. Ja, das heißt, wenn es darum geht, bestimmte Tools und bestimmte Produkte zu schaffen, damit sie der gesamten Gesellschaft dienen und damit sie jeder verwenden muss, dann muss auch in den Entwicklungsprozess die Perspektive unterschiedlicher Personen einbezogen werden. Ob das jetzt Personen mit Behinderungen sind, ob das gezielt ältere Menschen sind, ob das vielleicht auch jüngere Menschen sind, Menschen mit unterschiedlichem Bildungsstand, unterschiedlichen Sprachkenntnissen, whatever. Da muss ein Dialog stattfinden und vor allen Dingen bei den Produkten, die sich auch gezielt an die Gesellschaft richten. Das ist Schritt 1. Und dann, wenn wir auf bestimmte Geräte und Produkte schauen, gibt es natürlich unterschiedliche Anforderungen, je nachdem, was die Herausforderungen sind. Ne? Also wir können konkret über Barrieren wie eingeschränkte Sehfähigkeit reden. Dann geht es um Barrierefreiheitsaspekte wie zum Beispiel Kontraste, Schriftgröße. Es kann aber auch darum gehen, dass die Einstellungen möglichst simpel sein müssen. Das heißt, dass man sozusagen bei seinem Smartphone auch in einen sehr, sehr einfachen Modus wechseln kann, in dem dann nicht mehr 5000 Icons auftauchen, sondern nur noch die wichtigsten Programme angezeigt werden. Es geht um sowas wie Knopfgröße. Also da sind dann ganz, ganz, ganz viele kleine unterschiedliche Aspekte, die relevant sind. Aber ich glaube, was immer wichtig ist, ist der Gedanke der Customer Journey, also sich vorzustellen, wer sitzt vor meinem Produkt und mit welchem Ziel will er dieses Produkt nutzen und was braucht er oder sie, um eine positive Erfahrung in der Nutzung meines Produkts zu haben, sich damit auseinanderzusetzen, das Tool so zu designen, also auch mit Blick auf das Oberflächendesign, wie Menüs aufgebaut sind, 500 verschiedene Aspekte, die dann damit reinspielen und die eben berücksichtigt werden müssen.
3: Ja, und da muss das Wichtige ist, sich nicht nur vorzustellen, wie das dem Verbraucher, der Verbraucherin gefallen könnte, sondern wirklich mit den Menschen das auch gemeinsam zu entwickeln und am besten auch transparent zu machen, wie so eine Entwicklung zustande gekommen ist, weil das ist ja auch ein Thema, das wir jetzt vermehrt mit den KI-Anwendungen sehen. Welche Daten sind denn da überhaupt hinter? Wo werden die gefüttert? Wie kommen die zu ihren Ergebnissen? Und das, wenn wir KI-Tools mittlerweile in so vielen anderen Dingen eingebunden haben, ist total wichtig, aus welcher Perspektive und aus welcher Brille werden diese Daten eben gefüttert.
2: Wer steht denn da in Verantwortung, sowas anzubieten?
1: Naja, also da kann ich ja direkt für die Unternehmen oder an die Unternehmen sprechen. Das ist natürlich gerade in der Entwicklung von Tools und Produkten, wenn Unternehmen Interesse daran haben, dass es sozusagen auch von der breiten Öffentlichkeit genutzt wird, die Unternehmen selber darauf schauen müssen, dass sie das ermöglichen. Aber wenn wir dann über Dinge reden, die Teil der Daseinsvorsorge sind, also kommunale Leistungen, Leistungen des Staates, digitale Verwaltungsleistungen, über die wir eingangs sehr, sehr intensiv gesprochen haben, da sind dann natürlich die jeweiligen Stellen in der Pflicht zu gucken, dass die Produkte so gestaltet sind, dass sie jeder nutzen kann. Das ist ganz klar.
2: Es gibt ja auch sogenannte Seniorenhandys, die sind aber immer noch ein Nischenprodukt. Können Sie sich das erklären?
0: Ja, in der Regel stellen wir fest, dass ältere Menschen als Einstieg einfach auch gar nicht wissen, dass es so ein Seniorenhandy gibt. Viele kriegen dann auch erstmal das alte Gerät von ihren Kindern oder Enkelkindern. Die sind einfach auch noch nicht, ne, wirklich so, viele kennen die einfach noch nicht. Und dann ist auch die Frage, will der Senior oder will die Seniorin jetzt auch ein Handy, was spezifisch für sie bereitgestellt wurde? Es gibt ja inzwischen auch Oberflächen, gar nicht nur für Seniorinnen und Senioren, die ich auf jedes ganz normale Smartphone spielen kann, ja, und die dann eben auch ganz, ganz einfach zu bedienen sind. Also da braucht es auch gar nicht unbedingt das extra Handy. Ist schön, wenn es das gibt, ne? Aber es gibt auch andere Möglichkeiten, inzwischen schon einfach ein ganz normales Smartphone in der Oberfläche so zu gestalten, dass auch jemand, der quasi noch gar nicht affin ist, damit umgehen kann.
2: Die Zahl der Senioren in Deutschland steigt ja rasant. Die digitale Entwicklung, die schreitet rasend schnell voran. Meinen Sie, es besteht die Gefahr, dass künftig eine kleine, junge, technikaffine Gruppe von Menschen die Digitaldebatte dominiert zulasten der Älteren?
0: Ach, das glaube ich ehrlich gesagt nicht. Also das ist ja gerade ein Thema, was sich die BAGSO auch wirklich schon lange annimmt. Also diese Diskussion.
2: Die Bundesarbeitsgemeinschaft für
0: Seniorenorganisationen, ganz genau. Also das ist ein Thema, was sich die Bundesarbeitsgemeinschaft der Seniorenorganisationen schon lange angenommen hat. Also wirklich, das diskutieren wir schon seit über 20 Jahren. Und wie Sie ja richtig sagen, die Gruppe der Älteren wird immer größer. Und das ist ja zum Glück auch keine Gruppe, die sich jetzt dadurch auszeichnet, dass sie besonders leise ist. Also von daher habe ich jetzt nicht die Angst, dass wirklich da so eine kleine junge Elite diese Diskussion alleine führen wird.
1: Und es ist ja auch eine Gruppe, die wiederum in ihrem Erwachsenenleben mit Digitalisierung aufgewachsen ist. Ja, das heißt sozusagen, die Gruppe der Seniorinnen und oder die Anteil, die Erweiterung der Gruppe der Senioren und Senioren sind ja auch wieder vor allen Dingen Menschen, die ja Lust auf Digitalisierung haben, sich damit befassen, Digitalisierung auch nutzen und dementsprechend auch Lust haben, sie zu gestalten. Also ich würde da jetzt auch keine Gefahr sehen.
3: Aber die Frage, die Sie gestellt haben, ist ja fast noch auch eine größere. Ja? Wie kann quasi eine Demokratie auch eine demokratische Kontrolle irgendwie ausüben über das, was stattfindet, auch im digitalen Raum? Und da haben wir ja aus den USA gerade Beispiele, wo viele Menschen die Sorgen haben, dass das eventuell kippen könnte. Das ist aber keine Frage des Generationenkonflikts aus meiner Sicht, sondern eine Frage der, wer ist Elite, wer herrscht, wer und wie wird Demokratie auch verstanden?
2: Es ist ja so, dass weltweit ein Drittel der Bevölkerung das Internet nicht nutzt. In Europa allerdings zeigen einige Länder mehr Digitalkompetenz als wir Deutschen. In den Niederlanden und Schweden sind weniger als 1% der Bevölkerung offline. Können wir von denen was lernen?
3: Ja, unbedingt. Also die skandinavischen Länder bieten sich immer an. Dänemark hat ja fast so ein bisschen die Brechstange vor einigen Jahren rausgeholt und da dann sehr schnell aufgeholt. Das ist, glaube ich, nicht der Weg, den wir so gehen sollten, aber mit vielem, was man auch gelernt hat. Beispielsweise diese digitalen Zugangspunkte. Wie sieht eine digitale Verwaltung aus? Wie sieht die Zugänglichkeit auch aus? Ja, da ist alles digital, aber jeder hat die Möglichkeit, auch analog drauf zuzugreifen. Das sind ganz schöne Beispiele. Da muss ich dann gar nicht unbedingt mehr ins Rathaus gehen, um mir da Unterstützung angedeihen zu lassen oder einen Antrag auszufüllen, sondern da gibt es dann beispielsweise mal Sprechzeiten in der öffentlichen Bibliothek oder in einem Quartierszentrum, wo dann jemand aus der Kommunalverwaltung ist und jemand an die Hand nimmt. Also ich glaube, wir können nicht nur quasi im Digitalisierungsprozess davon lernen, sondern auch im Zugänglichkeitsprozess.
1: Und auch im Bildungsbereich werfe ich noch mit ein.
0: Ja, absolut. Und vielleicht auch in dem, also wenn man guckt, wie viel Geld da in die Hand genommen wurde. Auch da können wir davon lernen. Ein bisschen macht es auch was aus, wie viel ich wirklich da rein investiere, wie kompetent, digital kompetent meine Gesellschaft ist.
3: Ja, und wovon wir auch lernen müssen tatsächlich ist, ja, die Erfahrung, dass es eine gemeinschaftliche Anstrengung ist, weil wir haben hier schon ganz häufig immer noch den Fall, dass sich Kommunen, Land und Bund gegeneinander ausspielen und sagen, das geht das nicht, stimmt. Weil das Land und die Kommune oder der Bund oder wie auch immer und es muss als gesamtgesellschaftliche, gemeinschaftliche Aufgabe verstanden werden und da haben wir echt noch ein bisschen was zu tun.
2: Letzte Frage an Sie, Frau Schrimpf. Gibt es Momente, wo Sie denken, ich wäre mal gern analog? Und welche?
1: Oh. Um ehrlich zu sein, ganz selten, weil selbst wenn ich sozusagen mal mir im Urlaub Zeit nehme, um mein Handy mehr zur Seite zu legen und nicht so viel online und digital mit Menschen zu interagieren, bin ich trotzdem einfach ein riesiger Fan von meinem E-Book-Reader. Ich könnte nie wieder ohne meinen E-Book-Reader verreisen, von daher so ganz ohne wird es bei mir nicht mehr gehen, nee.
2: Offline abgehängt. Brauchen wir ein Recht auf analoges Leben? Das war das Thema heute im Forum bei SWR Kultur mit Astrid Mönnikes, Projektleiterin der bundesweiten Initiative Digitalpakt Alter. Frederik Palmer vom AWO-Bundesverband der Arbeiterwohlfahrt und Lea Schrimpf, Leiterin Digitale Gesellschaft beim Branchenverband Bitkom. Mein Name ist Marion Theis. Danke Ihnen fürs Mitreden und Ihnen fürs Zuhören.
4: 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Die Linke ruft zu bundesweiten Protesten gegen Sozialabbau auf. Und die EU macht den Weg für Abschiebezentren in Drittstaaten frei. Das und mehr in etwa 15 Minuten.
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4: Heute mit Yellow Bird. Die Band verbindet amerikanische Folkmusik mit Jazz. Im Zentrum die beiden Sängerinnen Manon Cale und Lucia Kadoc. Mit Banjo und Ukulele, Drums und Bassklarinette schafft die Band ihren ganz eigenen Sound. Hören wir 3 Songs: Hello Stranger, Your Cheating Heart und Oh Lonesome Me.

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0: 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Nachrichten. Um 18 Uhr mit Antje Rennecke. Die ukrainischen Behörden haben mehr als 7000 Menschen in der Region Charkiw dazu aufgefordert, ihre Häuser zu verlassen. Hintergrund sind die anhaltenden Luftangriffe Russlands. Erst in der vergangenen Nacht hatte die russische Armee hunderte Drohnen und Raketen unter anderem auf die Hauptstadt Kiew gefeuert. Von dort berichtet Florian Kellermann.
6: So viele Menschen wie in dieser Nacht brachten sich noch nie in den Metrostationen von Kiew in Sicherheit. 41.000 waren es nach Angaben der Stadtverwaltung. Es war der zweite russische Großangriff aus der Luft innerhalb von 9 Tagen. Die ukrainische Flugabwehr erwies sich wieder vor allem bei den ballistischen Raketen überfordert. 30 von ihnen hätten ein Ziel getroffen, so die ukrainische Luftwaffe. In Dnipro wurden mehrere Wohngebäude vollständig zerstört. Dort war die Zahl der Todesopfer mit mindestens 15 besonders hoch. Im Tagesverlauf griff Russland Dnipro erneut an und beschädigte wiederum ein mehrstöckiges Wohngebäude.
0: Die Opposition warnt angesichts der steigenden Armut vor Kürzungen bei Sozialleistungen. Laut dem Paritätischen Gesamtverband sind in Deutschland rund 13,3 Millionen Menschen von Armut betroffen. Grüne und Linke machen dafür auch die Politik der Bundesregierung verantwortlich. Grünen-Fraktionschefin Hasselmann sagte, die Regierung baue wirksame Maßnahmen gegen Armut und für faire Chancen nicht aus, sondern streiche diese zusammen. Linken-Fraktionschef Pellmann sagte, Armut sei längst auch eine Gefahr für Arbeitnehmerinnen und Arbeitnehmer. Für immer mehr Menschen reichten die Löhne nicht aus. Die Linke verlangt deshalb unter anderem einen Mindestlohn von 15 Euro pro Stunde und mehr Grundsicherung. Bundesinnenminister Dobrindt hat sich zufrieden über die neue Rückkehrverordnung für abgelehnte Asylbewerber geäußert. Die EU hatte sich am Abend darauf geeinigt, dass es unter anderem Abschiebezentren in Ländern außerhalb der EU geben soll. Der CSU-Politiker sagte, diese Zentren seien ein deutlicher Schlag gegen das Geschäftsmodell der kriminellen Schleuserbanden. In die Abschiebezentren sollen Asylbewerber gebracht werden können, die kein Bleiberecht in der EU haben, aber nicht in ihre Herkunftsländer abgeschoben werden können. Israel und der Libanon haben in Washington eine neue Gesprächsrunde gestartet. Und das, obwohl die heftigen Angriffe zwischen dem israelischen Militär und der Hisbollah-Miliz im Süden des Libanon weitergehen. Die USA haben jetzt mitgeteilt, dass das Treffen zwischen den israelischen und libanesischen Botschaftern wie geplant begonnen hat. Erst gestern hatte der Iran die Gespräche mit den USA vorerst eingestellt, wegen der Eskalation im Libanon. Der Rüstungskonzern Rheinmetall hat sich den größten Auftrag seiner jüngeren Unternehmensgeschichte gesichert. Nach eigenen Angaben soll Militärtechnik im Wert von rund 5,7 Milliarden Euro an Rumänien geliefert werden. Bestellt wurden unter anderem knapp 300 Panzer, Flugabwehrsysteme, Munition und 4 Kriegsschiffe. Für den Großauftrag will Rheinmetall auch seine Standorte in Rumänien deutlich ausbauen. Die Auslieferungen sollen ab 2028 beginnen. Konzernchef Papperger sprach von einem wichtigen Schritt für die europäische Sicherheitsvorsorge. Jeder 7. in Deutschland hat in einer Beziehung schon dauerhaft seinen Standort über das Smartphone mit dem Partner geteilt. Das hat eine Umfrage des Branchenverbands Bitkom ergeben. Je jünger die Befragten waren, umso weniger Vorbehalte hatten sie gegen das System. Die meisten Befragten nennen als Grund, dass es ihnen ein Gefühl von Sicherheit gibt, wenn der Partner weiß, wo sie sind. Tennisprofi Alexander Zverev steht bei den French Open im Halbfinale. Der 29-Jährige besiegte am Nachmittag in Paris den Spanier Rafael Jodar in 3 Sätzen und hat damit weiter gute Chancen auf seinen ersten Grand-Slam-Titel. Im Halbfinale am Freitag trifft Zverev entweder auf den Tschechen Jakub Menzik oder den Brasilianer João Fonseca. Der hatte vorher den Serben Novak Djokovic aus dem Turnier geworfen. SWR-Nachrichtenredaktion Lydia Wagner. Das Wetter in Baden-Württemberg und Rheinland-Pfalz. Die Kaltfront eines Tiefs überquert uns. Die Vorhersage. Am Abend kräftige Regengüsse und Gewitter, lokal Starkregen und Sturmböen. In der Nacht wenige Schauer, Tiefstwerte 14 bis 8 Grad. Morgen Wolken, etwas Sonne und einzelne Schauer. Vereinzelt gewittrig, dazu böiger Südwestwind, Höchstwerte 16 bis 23 Grad. Die weiteren Aussichten? Am Feiertag anfangs aufgelockert, später Regen und einzelne Gewitter. Freitag örtliche Schauer, im Laufe des Nachmittags freundlicher, recht windig. 18.05 Uhr.
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8: Mit Ralf Hecht. Guten Abend. Im Mainzer Landtag wird die AfD in Zukunft keine Ausschussvorsitzenden stellen. Außerdem, die Linke ruft zu bundesweiten Protesten gegen Sozialabbau auf und ein besonderer Antrittsbesuch Ungarns neuer Premier Modjar in Berlin. In Mainz haben die Abgeordneten des neuen rheinland-pfälzischen Landtages heute die Vorsitzenden der fachpolitischen Ausschüsse gewählt, beziehungsweise nicht gewählt. 3 Ausschüsse haben nun nämlich keinen Vorsitzenden und es ist kein Zufall, dass das genau die 3 Ausschüsse sind, bei denen die AfD das Vorschlagsrecht für den Vorsitz hat. Aus Mainz berichtet Gernot Ludwig.
9: Im Landtag von Rheinland-Pfalz gibt es in der neuen Legislaturperiode insgesamt 14 Ausschüsse. Darin bereiten die Abgeordneten Anträge und Gesetzesentwürfe für Landtagssitzungen vor. Es gibt unter anderem einen Finanz-, einen Bildungs- und einen Gesundheitsausschuss. Nach der Größe der Fraktion stehen den einzelnen Parteien Ausschussvorsitzende und Stellvertreter zu. Die meisten Kandidaten darf demnach die CDU stellen, gefolgt von der SPD, der AfD und den Grünen. Bei der AfD als größter Oppositionspartei geht es konkret um 3 Ausschussvorsitzende und 3 Stellvertreter. Die Grünen, ebenfalls in der Opposition, waren die ersten, die angekündigt haben, die AfD-Kandidaten nicht zu wählen. Pia Schellhammer, parlamentarische Geschäftsführerin der Grünen-Fraktion.
10: Ausschussvorsitzende vertreten die jeweiligen Fachausschüsse nach außen, sind also Vertreter des Landtags. Und für uns als Grüne ist es undenkbar, für eine solche auch repräsentative Rolle AfD-Vertreter zu wählen.
9: In der vergangenen Woche ist dann der Junior-Regierungspartner SPD nachgezogen und hat ebenfalls angekündigt, AfD-Kandidaten nicht zu wählen. SPD-Fraktionsvorsitzender Alexander Schweitzer.
11: Jeder weiß, dass die AfD in Deutschland sich permanent radikalisiert hat, inzwischen so radikalisiert hat, dass andere rechtspopulistische Parteien in Europa mit der deutschen AfD nichts mehr zu tun haben wollen. Es zeigt ganz deutlich, die Geschichte ist nicht stehen geblieben, die AfD hat sich weiter radikalisiert. Das gilt auch für Rheinland-Pfalz und darum haben CDU, SPD und Grüne jeweils für sich und gemeinsam gesagt, wir können uns nicht repräsentiert fühlen in Rheinland-Pfalz und darüber hinaus von Menschen, die für die AfD stehen.
9: Die Regierungsfraktion der CDU hat sich weder in der vergangenen Woche noch heute zu den Gründen für die Ablehnung der AfD-Kandidaten geäußert. Die AfD selbst kritisiert, es sei undemokratisch, Kandidaten allein wegen ihres Parteibuchs nicht zu wählen. Die AfD habe sich daran nicht beteiligt und die Kandidaten der anderen Parteien trotzdem gewählt. Damian Lohr, parlamentarischer Geschäftsführer der AfD-Fraktion.
12: Das ist natürlich ein räudiges Spiel. Der Wähler hat ja den Parteien einen Auftrag gegeben. Und der Auftrag wird auch umgesetzt über die Ausschussverteilung. Es geht um Respekt vor dem Wählerwille. Und außer der AfD hat keine andere Fraktion Respekt vor dem Wählerwille. Und wir werden natürlich dieses antidemokratische Verständnis der anderen werden wir natürlich in der Bevölkerung verteilen.
9: Die 3 Ausschüsse ohne Vorsitzende werden für die kommenden 5 Jahre von den Stellvertretern geführt, die anderen Parteien angehören.
8: Und über die Nichtwahl der AfD-Kandidaten spreche ich mit dem Staatsrechtler Professor Philipp Austermann, der auf juristische Parlamentsfragen spezialisiert ist. Herr Austermann, natürlich gibt es um diese Nichtwahl nun eine politische Auseinandersetzung. An den Juristen geht aber auch natürlich erstmal die Frage, ob es denn rechtens war, was da heute passiert ist.
13: Ja, Herr Hecht, das war durchaus rechtens, was da passiert ist, weil die Geschäftsordnung des Landtages eine Wahl der Ausschussvorsitzenden vorsieht, so wie es ja heute auch stattgefunden hat. Und die Wahl bedeutet Auswahl. Die Wahl bedeutet, dass sich, wenn ein Bewerber sich dort bewirbt, dort kandidiert, dass ich den auch ablehnen kann. Insofern ist das juristisch überhaupt kein Problem.
8: Das heißt, die AfD hat also auch keine Möglichkeit, dagegen juristisch vorzugehen?
13: Ja, sie könnte es natürlich versuchen, dass sie beim Landesverfassungsgericht zum Beispiel sagt, sie sei irgendwie benachteiligt worden. Aber solche Klagen haben keine Aussicht auf Erfolg. Also es ist ihr nicht dazu zu raten, es zu machen. Auch bei einer Abwahl eines Ausschussvorsitzenden zum Beispiel hat das Bundesverfassungsgericht entschieden, dass es keinen Anspruch einer Fraktion gibt, einen bestimmten Posten zwangsläufig mit genau der Person zu besetzen, die man haben wollte. Und es ist auch kein Recht der einzelnen Abgeordneten, Ausschussvorsitzender zu sein. Also das ist völlig ohne Aussicht auf jeden Erfolg.
8: Das Ganze ist ja ein mehrschichtiges Problem. Neben dieser juristischen Ebene gibt es auch die persönliche und die politische Ebene. Politisch ist die AfD erbost über ein, Zitat, zutiefst undemokratisches Verhalten. Ist es das denn undemokratisch oder ist es in Anführungsstrichen nur ein Bruch mit den Gepflogenheiten oder auch den guten parlamentarischen Sitten?
13: Es ist Letzteres. Also wenn Sie eine Wahl anbieten und diese Wahl stattfindet, dann ist das immer demokratisch. Und wenn jemand sich nun für oder gegen jemanden ausspricht, ist das auch demokratisch. Ein Bruch mit den Gepflogenheiten ist es sicherlich. Auf der anderen Seite muss man ja auch sehen, dass die AfD ja auch frei darin ist, wen sie vorschlägt. Und sie könnten ja auch theoretisch Leute vorschlagen, die für jedermann völlig untragbar sind. Und dann würde man auch von vornherein gar nicht in Frage stellen, dass es in Ordnung war. Hier ist es jetzt so, dadurch, dass viele Sachen jahrzehntelang eingeübt worden sind, fällt es einem natürlich auf, nicht nur der AfD, sondern auch anderen Beobachtern, dass es hier mal nicht zu einer Wahl gekommen ist. Es ist aber nichts Ungewöhnliches. Es hat es jetzt auf Bundesebene im Bundestag schon mehrfach gegeben. Und meistens haben die Parteien sich auch eher so verhalten, weil sie vorher, also im Bundestag war es jedenfalls so, weil die Fraktion mit den Ausschussvorsitzenden eher schlechte Erfahrungen gemacht hat, die die AfD da geschickt hatte.
8: Ja, bisher hatte die AfD ja auch in Rheinland-Pfalz Ausschussvorsitzende gestellt. Mal geräuschlos, mal so, dass derjenige, nämlich Herr Paul, auch wieder abgewählt wurde. Jetzt haben sich Parteien entschlossen, es aus politischen Gründen in Zukunft anders zu machen. CDU, SPD, Grüne sagen, die geschlossene Ablehnung sei Ausdruck einer klaren Haltung gegenüber der Rechtsaußenpartei. Das soll wohl heißen, man möchte die weitere Normalisierung der AfD verhindern. Ob das nun erfolgreich ist oder nicht, spricht was gegen eine solche Haltung?
13: Ja, es spricht eine Sache dagegen und das ist die Rolle, die der Ausschussvorsitzende überhaupt einnimmt. Denn der Ausschussvorsitzende repräsentiert natürlich den Ausschuss nach außen, er leitet auch die Sitzung, aber seine politische Macht ist vergleichsweise klein. Man könnte sogar sagen, dass er eigentlich gar keine größere Macht besitzt als andere Ausschussmitglieder, weil er wirklich immer an die Fraktionen gebunden ist, wenn es um die Tagesordnung geht und andere Dinge. Also dass einer da frei drehen könnte im Ausschuss oder eigenständig Dinge machen könnte, das geht fast gar nicht. Deswegen glaube ich, dass der Ausschussvorsitzende jetzt nicht so die Position hat, die man möglicherweise, um irgendwas zu schützen, ihm nicht einräumen sollte. Ja? Sondern das ist wirklich ein rein organisatorisches, ein rein, wenn Sie so wollen, maschinelles Amt. Da lohnt es sich eigentlich nicht, sich irgendwelche großen Gedanken drüber zu machen.
8: Ja, man kann sich dafür verkämpfen oder auch nicht. Die SPD sagte jetzt irgendwie sowas, wenn es um Erinnerungskultur geht und der Kulturausschuss ins Ausland fährt, dann ist das vielleicht unter AfD-Führung, Repräsentation nicht wirklich tragbar.
13: Gut, das betrifft dann aber ja auch nur diesen Ausschuss. Man kann das irgendwo nachvollziehen. Die Frage ist natürlich immer, wie tritt dann derjenige in der Veranstaltung auf? Also ist das jemand, wo ich wirklich sage, okay, das kann man gar nicht ertragen, was da kommt? Oder provoziert der möglicherweise im Ausland? Man kann sich das eigentlich schwer vorstellen. Man will es sich auch gar nicht vorstellen. Aber ich würde immer sagen, man sollte die Chance einräumen beim Ausschussvorsitz, dass jemand das Ganze erstmal macht und wenn man dann feststellt, okay, es funktioniert nicht, weil er zum Beispiel im Ausland komisch aufgetreten ist, dann gibt es ja jeden Grund und jede Möglichkeit, ihn abzuwählen.
8: Aber das ist eine politische, nämlich Ihre politische Bewertung.
13: Ne? Genau so ist es.
8: Der Staatsrechtler Professor Philipp Austermann. Alle Menschen sind gleich. In diversen Artikeln des Grundgesetzes unserer Verfassung wird das detailliert beschrieben. Doch das, was das Grundgesetz und andere Bundesgesetze festschreiben, ist zwar geltendes Recht, aber eben nicht gelebter Alltag. Das wird immer wieder deutlich, wenn die Antidiskriminierungsbeauftragte des Bundes ihren Jahresbericht vorlegt. Aus Berlin berichtet Chris Berdrow.
14: Die Antidiskriminierungsbeauftragte des Bundes, Ferda Ataman, beginnt ihr Statement mit Selbstverständlichkeiten. Sie sagt, dass Diskriminierung in Deutschland verboten ist, dass es uns alle angeht, wenn Menschen benachteiligt werden, allein wegen ihrer Herkunft oder einer Behinderung zum Beispiel. Und dass genau das leider trotzdem jeden Tag geschieht. Ataman berichtet über konkrete Fälle, zum Beispiel über einen Mann, der von einem Gastwirt nicht ins Lokal gelassen wird.
15: Er beschimpft den Mann mit einem rassistischen Begriff für Sinti und Roma und sagt offen, dass er ihn nicht bewirten wolle, weil, ich zitiere, einer von euch schon mal die Zeche geprellt hat.
14: Oder ein Rollstuhlfahrer, der jeden Tag auf die Bahn angewiesen ist.
15: Immer wieder funktionieren die Rampen nicht, immer wieder steht er abends als einziger Gast auf dem Bahngleis und kommt erst heim, wenn die Kinder schon schlafen.
14: Mehr als 13.000 Mal hatte die Antidiskriminierungsstelle im vergangenen Jahr mit solchen oder ähnlichen Fällen zu tun. Doppelt so häufig wie noch vor 5 Jahren. Im Vergleich zum Vorjahr nahm die Zahl der Fälle um 15% zu. Und trotzdem,
15: sie sind nur die Spitze des Eisbergs. Die meisten Menschen machen Diskriminierung mit sich alleine aus.
14: Ferda Ataman sieht in den Zahlen einen Beleg dafür, dass sich rassistische Einstellungen in Deutschland verfestigen. 43% der Hilfesuchenden fühlten sich rassistisch diskriminiert. Sie waren damit erneut die größte Gruppe, gefolgt von Benachteiligungen wegen einer Behinderung, dem Geschlecht oder sexueller Orientierung, Alter sowie Religion und Weltanschauung. Besonders häufig erleben Menschen Diskriminierung bei der Arbeit, der Wohnungssuche und zunehmend, so Ferda Ataman, in Ämtern und Behörden.
15: Zählt man alle gemeldeten Diskriminierungen zusammen, die im Kontakt mit staatlichen Stellen entstanden sind, ergibt das ein Viertel aller Anfragen.
14: Nicht zuletzt dieser Punkt führt zu der Frage, was der Staat tut, um Diskriminierung besser zu bekämpfen. Die Bundesregierung will das zentrale Gesetz dazu, das Allgemeine Gleichbehandlungsgesetz, reformieren. Sie hat kürzlich einen Entwurf dazu vorgelegt. Unter anderem mit längeren Klagefristen für Betroffene. Statt 2 sollen sie 4 Monate Zeit bekommen. Die Antidiskriminierungsstelle soll in Gerichtsverfahren Beistand leisten dürfen. Eva Andrades vom Antidiskriminierungsverband hält all das für nicht ausreichend. Sie verlangt unter anderem, dass das Gesetz in Zukunft auch für Ämter und Behörden gilt.
16: Es ist einfach nicht vermittelbar, dass Menschen gegenüber privaten Unternehmen teilweise besser geschützt sind als gegenüber staatlichen Stellen.
14: Andrades vermisst in dem Regierungsentwurf außerdem ein Klagerecht für Verbände wie ihren. Die Aufgabe, gegen Diskriminierung vorzugehen, werde zu stark auf die Betroffenen abgewälzt.
16: Sie sollen Fristen kennen, Beweise sichern, Kostenrisiken tragen und sich allein durch komplizierte Verfahren kämpfen.
14: An die Bundestagsabgeordneten richtet sie den Appell, den Regierungsentwurf noch zu verändern. Nur so lässt sich aus ihrer Sicht ein wirksamer Schutz vor Diskriminierung erreichen.
8: Reformen bei der Gesundheit, Pflege, Rente, aber auch Nullrunden bei Bürgergeld und BAföG und das Ende des 8-Stunden-Tages. Wenn sich die Bundesregierung denn einigen kann, dann könnte es im Sozialbereich jede Menge Reformen geben. Ungerechte Reformen, heißt es nicht nur aus der Opposition. Die Linke ruft deshalb auf zu, Zitat, Protesten gegen den Sozialraub. Darüber spreche ich mit Heidi Reicheneck, Vorsitzende der Bundestagsfraktion Die Linke. Frau Reicheneck, Reichen- oder Millionärssteuer und kein Geld fürs Militär, das sind die beiden Lösungsansätze, die wir von der Linken seit langem kennen. Haben Sie denn noch andere Ideen, wie die offensichtlichen Haushaltslöcher gestopft werden könnten?
17: Also wir haben eine ganze Menge Ideen, vor allen Dingen, wenn es um den Sozialstaat geht, weil aktuell wird ja darüber diskutiert, dass der Sozialstaat eine Belastung ist, was nicht stimmt. Er ist wirklich der Kern unseres Landes und der Kern dafür, dass es den Menschen hier gut geht. Und natürlich haben wir da Ansätze, beispielsweise beim Gesundheitssystem. Da haben wir jetzt eine Reform vorliegen, die den Namen Reform gar nicht verdient, weil sie macht es ja nicht besser, sondern schlechter für die Mehrheit. Da heißt es ja, höhere Beiträge, weniger Leistung. Wir sagen, wir brauchen eine Bürgerversicherung, in die wirklich alle einzahlen, auf alle Einkommensarten. Dann könnten wir den Beitrag für die meisten Leute sogar senken und hätten eine bessere Ausstattung. Das Gleiche gilt natürlich auch für die Rente. Wir brauchen ein Rentensystem, in das alle Erwerbstätigen einzahlen, wo wir auch die Beitragsbemessungsgrenzen verdoppeln und hohe Renten abflachen. Auch so hätten wir eine ganz andere Basis, mit der wir arbeiten könnten. Also wir müssen doch endlich mal darüber reden, wie wir die Leute, die sowieso überreich sind, endlich mal fair an der Finanzierung dieser Systeme beteiligen. Weil auf die Mehrheit, da wird ja die ganze Zeit eingeprügelt. Denen wird immer mehr abverlangt. Und ich finde, man könnte jetzt auch mal bei den Reichen sparen.
8: Das hört sich sehr nach Heidi Reicheneck an. Jetzt haben wir
18: Die Bürgerversicherung, das ist die Einnahmenseite. Einnahmen sind das eine, die Ausgaben das andere. Mehr als 1 Billion Euro werden inzwischen im deutschen Sozialbereich jedes Jahr umgesetzt. Gigantisch. Gibt es irgendwelche Sparmöglichkeiten im Sozialbereich, die Sie auch sinnvoll finden würden?
17: Ich finde, man sollte da sparen, wo die Leute eh schon zu viel haben. Und das ist beispielsweise bei den Subventionen für Großkonzerne, weil das wurde ja umgesetzt, eine Unternehmenssteuersenkung. Es hieß, das würde die Wirtschaft ankurbeln. Das wird aber nicht passieren. Die Studien zeigen deutlich, dass meistens nur circa 1/3 dieser Senkung wieder reinvestiert wird. Da kann der Staat einfach selber investieren. Und genau das ist auch die Lösung. Wir müssen die Wirtschaft stärken, weil natürlich ist das genau die Basis, die es dann auch für einen starken Sozialstaat braucht. Also Verlässlichkeit für die Wirtschaft, Investitionen und mehr Mitbestimmung der Beschäftigten. Dann funktioniert es auch. Und dann kann man sich den Sozialstaat auch ohne Probleme wieder leisten, weil mit diesen absoluten Zahlen die ganze Zeit zu argumentieren, das funktioniert ja nicht. Die Frage ist ja, wie 4% von der Wirtschaftsleistung sind es, und da müssen wir auf jeden Fall ran.
18: Die sind ja auch steigend, der Anteil am Bruttoinlandsprodukt. Aber die Frage war ja, ob im Sozialbereich aus Ihrer Sicht auch Sparmöglichkeiten irgendwo bestehen.
17: Ich finde, das ist der vollkommen falsche Ansatz. Wenn jetzt zum Beispiel darüber diskutiert wird, bei der Jugendhilfe oder bei der Eingliederungshilfe, also bei Menschen mit Behinderungen zu sparen, wenn beim Elterngeld gespart werden soll, weil Alleinerziehenden, dann hat das nichts mit Sparen zu tun, sondern das ist wirklich brutale Kürzungen auf dem Rücken der Mehrheit. Deswegen sagen wir ganz klar, wir müssen uns die Einnahmeseite vor allen Dingen angucken, und da ist eine ganze Menge Luft nach oben. Vermögensteuer, Sie hatten es angesprochen, würde uns jährlich bis zu 147 Milliarden für die Bundesländer bringen, die damit zum Beispiel in den Bildungssektor investieren könnten. Das ist doch einfach sinnvoll. Und bei unserem Konzept wären auch nur die reichsten 2% in diesem Land betroffen. Also verstehe ich nicht, warum man die nicht endlich wieder reaktiviert. Wir hatten sie ja schon mal.
18: Man könnte Sozialkosten natürlich auch versuchen zu vermeiden, in dem Sinn mit Prävention, mit Systemverschiebungen, auch natürlich mit privater Vorsorge. Hat die Linke, haben Sie dazu irgendeine Meinung?
17: Ich finde es ganz spannend mit der privaten Vorsorge, weil ungefähr 1/4 der Menschen in diesem Land am Ende des Monats kein Geld mehr hat, das sie irgendwie zurücklegen können, weil die Löhne einfach so gering sind. Da müssten wir zum Beispiel darüber reden, für einen armutsfesten Mindestlohn brauchen.
18: Das wäre auch ein Punkt.
17: Bei dem die Leute am Ende des Monats nicht entscheiden müssen, ob sie ihre Wohnung heizen oder sich ein warmes Essen auf den Tisch stellen. Wir müssen über bessere Tarifbindung reden. Aber wir müssen zum Beispiel klar auch über präventive Maßnahmen sprechen, wie zum Beispiel eine echte Kindergrundsicherung. Kinderarmut, wir haben jetzt gerade wieder die Studien auch von UNICEF, die kosten uns jedes Jahr 110 bis 120 Milliarden Euro an Folgekosten, gerade im Gesundheitsbereich, aber eben auch im Bildungsbereich, weil dann viele ohne Abschlüsse von den Schulen gehen, dann eben auch entsprechend keine Berufe finden. Wenn wir da ansetzen mit einer echten Kindergrundsicherung, die würde uns vielleicht so 25 bis 30 Milliarden nach unserem Konzept kosten, das gibt es auch von den Gewerkschaften, muss man gar nicht von der Linken abschreiben, wenn man das nicht möchte, dann hätten wir da auf jeden Fall mal einen wichtigen Schritt getan, um genau da mittel- und langfristig auch positive Entwicklungen zu sehen. Aber so weit denkt ja diese Bundesregierung nicht.
18: Das meint Heidi Reicheneck, Vorsitzende der Bundestagsfraktion Die Linke. Die neuen EU-Abschieberegeln. Bundesinnenminister Dobrindt geht davon aus, dass es noch in diesem Jahr erste Vereinbarungen über die Einrichtung von Abschiebezentren außerhalb der Europäischen Union geben wird. Das sei jedoch ein dickes Brett, was es da zu bohren gilt, so der CSU-Politiker. Trotzdem feiert er die Einigung von EU-Staaten, Kommission und Parlament auf eine neue Rückführungsverordnung, die diese Regelungen einschließt.
19: Nach Jahren der Unordnung, des Kontrollverlustes, der Inkonsequenz an den europäischen Außengrenzen und in der europäischen Migrationspolitik gelingt es jetzt wieder, deutlich mehr Ordnung zu schaffen, Klarheit und Konsequenz walten zu lassen.
20: Bei Dobrindts Koalitionspartner in Berlin sieht man das anders. Der migrationspolitische Sprecher der SPD, Hakan Demir, verweist auf die Reform von GEAS, dem gemeinsamen europäischen Asylsystem. Die Reform wurde vergangenes Jahr beschlossen und tritt kommende Woche in Kraft.
21: Ich hätte mir gewünscht, dass wir erstmal abwarten, wie GEAS greift, ob dort die Wirkungen so sind, wie wir uns das wünschen, bevor wir dann zu anderen Maßnahmen gehen.
20: SPD-Mann Demir kritisiert die neue Rückkehrordnung nicht nur als voreilig, sondern auch, wie sie in Brüssel zustande gekommen ist.
21: Ich finde es schlecht, dass wir das mit den rechtsextremen Stimmen im Europäischen Parlament gemeinsam gemacht haben. Das ist so in Deutschland nicht abgesprochen.
20: Die Asylpolitik, sie könnte für einen weiteren Streit in der Koalition sorgen.
18: Die neuen EU-Abschieberegeln. Jasper Ruppert mit den Reaktionen aus Berlin. Und unser Brüssel-Korrespondent Andreas Meyer-Feist sieht bei der EU-Rückkehrverordnung noch viele offene Fragen. Sein Kommentar.
1: Der für Migration zuständige EU-Kommissar Magnus Brunner lobte die Einigung. Das sei genau das, was sich Bürgerinnen und Bürger erwarteten. Nun werde geliefert. Das könnte sich als eine sehr optimistische Einschätzung erweisen. Rückkehrzentren in Drittstaaten einzurichten und dann auch rechtskonform zu betreiben, wird in der Praxis sehr schwierig werden. Der rechtliche Rahmen ist da, aber die EU sollte nicht falsche Erwartungen wecken. Zumindest sollte sie klar benennen, welche diplomatischen und logistischen Hürden noch zu überwinden sind, ganz zu schweigen von den enormen Kosten, die auch noch nicht geklärt sind. Deutschland sucht schon intensiv nach Partnerstaaten. Es fehlen konkrete Zusagen. Und selbst wenn es die geben wird, die EU-Grundrechteagentur wird genau hinschauen, damit die geplanten Einrichtungen nicht zu rechtsfreien Räumen werden. Die EU sagt, man habe aus Großbritanniens gescheitertem Ruanda-Modell gelernt und auch aus dem blockierten Albanien-Konzept der italienischen Regierung. Das heißt aber nicht, dass alles, was nun geschieht, nicht streng überprüft wird. Und das bedeutet, nationale und europäische Gerichte könnten auch die scheinbar standfeste EU-Version als fragil erscheinen lassen. Die EU kann und wird versuchen, ihr Konzept durchzusetzen. Hier sollte sie aber nicht zu kurzsichtig vorgehen. Sie sollte sich zuallererst an das grundlegende Problem heranwagen. Und das liegt in der Zukunft und wird allzu leicht verdrängt. Irgendwann läuft jede Frist aus. Abgelehnte Asylbewerberinnen und Bewerber, deren Herkunftsländer eine

0: darf es nicht unmenschlich zugehen. Auch das erwarten die Bürgerinnen und Bürger. Auf der anderen Seite sollte sich die EU endlich etwas einfallen lassen, um die Einwanderung, die sie braucht, besser zu steuern. Denn davon hängt ab, wie wir wirtschaftlich aufgestellt sind in der Zukunft. Am Ende auch, wie lange wir arbeiten müssen, um Lücken zu füllen, weil niemand da ist, der wichtige Tätigkeiten übernehmen kann. Das ist eine Zukunftsfrage, die wirklich zählt. Auch darauf erwarten Europäerinnen und Europäer eine gute und glaubwürdige Antwort.
1: Der Kommentar unseres Brüssel-Korrespondenten Andreas Meyer-Feist. Im Vergleich zu seinem Vorgänger Orbán scheint Ungarns neuer Ministerpräsident Modjor ein guter Partner zu sein. Ein wenig gemäßigter, auf jeden Fall europäischer. Doch innen- wie außenpolitisch wird er sicher nicht nur an seinem Vorgänger gemessen, sondern vor allem an seinen kommenden Taten. Und da darf man gespannt sein, wie sich der Umgang mit der ungarischen Verfassung und dem politischen Gegner mit Europa und der Ukraine entwickeln wird. Manches davon wurde sicher auch beim Antrittsbesuch in Berlin besprochen. Von dort berichtet Georg Schwarte.
2: Da steht der junge, 45-jährige ungarische Premier Peter Modjar im Kanzleramt, sein Antrittsbesuch. Und der Bundeskanzler kommt aus dem Lächeln und Schwärmen gar nicht mehr heraus.
3: Antrittsbesuche sind ja immer auch ein Neuanfang. Für diesen Besuch gilt das in ganz besonderer Weise.
2: Denn diesem Neuanfang wohnt ein besonderer Zauber inne. Eine Zweidrittelmehrheit hat der ungarische Gast vor wenigen Wochen geholt. Nicht gegen irgendwen, sondern gegen Viktor Orbán. 16 Jahre war der Rechtspopulist an der Macht, hatte Merz, der EU, der Ukraine zuletzt wieder und wieder das Leben schwer gemacht. Der Kanzler verhehlt nicht, wie sehr ihn dieser Wahlsieg freut.
3: Das ist ein tiefer Einschnitt in der Geschichte Ungarns nach dem Ende des Kalten Krieges.
2: Und Friedrich Merz hört gar nicht mehr auf, zu lächeln und zu loben.
3: Der Wahlsieg ist auch eine Inspiration für ganz Europa.
2: Denn zuletzt waren die Rechtspopulisten in Europa auf dem Vormarsch. Der Blick in die europäische Nachbarschaft machte Merz da nicht nur Hoffnung. Jetzt also das Beispiel Ungarn.
3: Peter Modjar hat bewiesen, das Pendel schwingt nicht nur in eine Richtung, in die Richtung des Illiberalen oder gar Autoritären. Es kann auch zurück und eindrucksvoll in die Mitte zurückschwingen.
2: Der 45-Jährige steht da neben dem Kanzler, selbstbewusst und laut eigener Aussage bereit und willig, Ungarn wieder zu einem konstruktiven Partner in der EU zu machen.
4: Danke sehr, danke Herrn Bundeskanzler, danke für die Möglichkeit, danke für Ihre Einladung.
2: Als er dann gefragt wird, was er dem Kanzler denn raten würde, um die immer stärker werdende AfD hier in Deutschland wieder kleiner zu machen, winkt Modjar allerdings bescheiden ab. Wer bin ich, um dem amtierenden Bundeskanzler hier Ratschläge zu geben, sagt er, um dann aber doch zu erzählen, wie er tausende Kilometer in Ungarn durchs Land und jedes noch so kleine Dorf gezogen sei, um für seine Sache zu werben. Das Geheimnis für den Erfolg meiner Partei, TISA, Arbeit, Arbeit, Arbeit. Merz steht da und hört aufmerksam zu, um Modjar dann zu versichern, alle Türen stünden Ungarn in Berlin jetzt offen, auch für mehr wirtschaftliche Kooperation. Deutschland ist schon jetzt Ungarns wichtigster Handelspartner. In Sachen Ukraine hofft Merz, dass dieses Ungarn jetzt anders als unter Orbán einen möglichen EU-Beitrittsprozess nicht mehr blockiert. Und was ist mit militärischer Hilfe?
3: Im Hinblick auf die militärische Unterstützung der Ukraine werden wir jetzt mit der neuen ungarischen Regierung sprechen.
2: Das allerdings dürfte weiterhin schwierig bleiben. Modjar, der gerade mit dem ukrainischen Präsidenten Selenskyj über mehr Grundrechte für die ungarische Minderheit in der Ukraine verhandelt, war hier sehr klar. Unter seiner Führung, sagt er, werde es weiterhin weder Waffen noch Soldaten aus Ungarn für die Ukraine geben.
1: Aus Berlin der Bericht von Georg Schwarte. Und soweit die Politik in SWR Kultur am Abend mit Ralf Hecht am Mikrofon. Und jetzt ist es gleich 18.30 Uhr.
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6: Guten Abend. Wir sind heute zu Gast in Kaiserslautern. Wir senden live aus dem Pop-Up-Studio in der Innenstadt am Schillerplatz. Die Türen sind offen, Sie hören es vielleicht im Hintergrund, Menschen. Sie können hier jederzeit reinkommen, vorbeigucken, heute Abend, auch morgen Abend. Wir wollen uns die lebendige Kulturszene in dieser besonderen Stadt ein bisschen genauer angucken und gleich erstmal von den Menschen in Kaiserslautern wissen, was sind denn Ihre liebsten Kulturorte hier?

Hier, nach Musik des brasilianischen Musikers Rocher, der lebt in Los Angeles, liebt seine alte Heimat Rio de Janeiro und widmet ihr viele seiner Songs, wie diesen hier, Rio de Janeiro a Janeiro, Rio im Januar in SWR Kultur am Abend.

0: SWR Kultur am Abend aus Kaiserslautern. Die Stadt liegt im Pfälzer Wald. Zwischen Hügeln und Bäumen ist ganz schön was geboten, finden Menschen, die hier Kultur machen oder auch Kultur erleben. Was sind denn Ihre liebsten Kulturorte in Kaiserslautern? Das hat Theresa Gunkel heute mal in der Innenstadt gefragt.
1: Wir stehen jetzt ja vor dem Pfalztheater. Was ist denn euer liebster Kulturort in Kaiserslautern?
2: Für mich ist es auf jeden Fall das Pfalztheater. Also ich liebe halt aber auch Theater schon seitdem ich ganz klein bin. Und ich arbeite auch selbst in der Gastronomie vom Pfalztheater. Vielleicht spielt das auch noch ein bisschen mit dazu, weil ich halt auch viele von den Schauspielern oder generell von den Mitarbeitern im Theater kenne.
1: Und was macht den Ort für dich besonders?
2: Dieser familiäre Ort irgendwie. Also es fühlt sich so an wie so eine kleine Familie. Alle halten irgendwie zusammen und jeder versteht sich und alle sind super freundlich. Deshalb für mich ist das ein großer Punkt.
3: Das Theodor-Zink-Museum.
1: Was gibt es da zu sehen?
3: Da gibt es immer verschiedene Ausstellungen zu sehen, in und um Kaiserslautern. Letztens hatten sie zum Beispiel die von der Firma Pfaff. War ja eine alte Fabrik in Kaiserslautern. Und ja, das hat mich interessiert. Dann hatten sie von der Kammgarn Spinnerei einige Ausstellungsartikel, also Bücher, Arbeitsbücher, Bilder von den Mitarbeitern. Ja, und das fand ich eigentlich sehr interessant.
1: Also da geht es um die Geschichte von Kaiserslautern.
3: Genau.
4: Den Salon Schmidt in der Pirmasenser Straße, den finde ich auch toll. So ein bisschen so Off-Szene-mäßig.
1: Was gibt es im Salon Schmidt zu sehen?
4: Alles Mögliche, an Kabarett, Konzerte. Das ist, sagen wir mal, so ein alter Friseursalon und halt relativ familiär und halt nicht so groß. Und da sitzen dann vielleicht 20 bis 50 Leute und das ist dann schon eine ganz lustige Atmosphäre.
1: Und wie kann man sich das vorstellen, wenn man den noch nie gesehen hat? Sind da noch so die Friseurhauben?
4: Nein. Aber es ist auch so ein altes Schild so im Eingangsbereich, dass das mal Friseursalon war. Ansonsten ist das eher wie so ein Café. Würde ich mal sagen.
1: Und dann gibt es eine kleine Bühne und immer abwechslungsreiches
4: genau.
1: Programm.
4: Es ist halt einfach die Nähe zu den Künstlern. Und das sind aber auch nicht so bekannte Leute. Man lässt sich auch manchmal ein bisschen treiben und wird irgendwo mitgeschleppt. Und es ist dann halt einfach eine schöne und enge Atmosphäre sozusagen.
0: Also Museum, Theater als Familie, die Bühne im Ex-Friseursalon, viele Kulturorte und Künstler hat diese Stadt hier. Unser erster Gast wird gleich der Direktor der Pfalzgalerie sein, Steffen Egle. Nach Cliffs, eine Band aus Kanada, die in Berlin inzwischen ihre Wahlheimat gefunden hat. Das hier ist Running von Cliffs in SWR Kultur am Abend.

0: Hier ist SWR Kultur am Abend aus Kaiserslautern. Und wenn man in dieser Stadt ist und den Blick hebt, dann bleibt er je nach Standort hängen an zwei absoluten Instanzen in dieser Stadt. Am Stadion oben auf dem Betzenberg oder am Museum Pfalzgalerie. Das liegt so auf halber Höhe, respekteinflößend. Aber sein Direktor Steffen Eggle wünscht sich, dass dieses Erhabene der Pfalzgalerie, dass das keine Barriere ist, sondern dass sein Museum Teil der Stadt ist. Nahbar auch für die riesige Fußballgemeinde da oben von Betzenberg. Willkommen, Steffen Eggle, hier in SWR Kultur am Abend.
1: Guten Abend, Herr Wilhelm.
0: Nehmen Sie uns doch gleich mal mit in Ihr schönes Museum. Was gibt es da zu sehen? Was macht diesen Ort für Sie aus?
1: Es ist einfach ein traditioneller alter Kulturort. Alte Gründung 1874 schon hier von Bürgern der Stadt Kaiserslautern gegründet und ein Ort, an dem einfach viel Kunst und Kunstgewerbe zu sehen ist heute. Aktuell zeigen wir eine Ausstellung von Eileen Gray, auch von Tina Blau, einer Impressionistin aus Wien. Und wir haben die neu eingerichtete Dauerausstellung, die wir anlässlich des Jubiläums im vergangenen Jahr neu präsentieren. Also tatsächlich ein Blumenstrauß an Kunst, den man bei uns erleben kann.
0: Jetzt ist es Ihnen ein wirklich großes Anliegen, das Museum mit der Stadt zu verbinden. Wie sieht denn diese Verbindung für Sie aus im besten Fall? Wie kann sie funktionieren?
1: Das hat ganz viel mit Kommunikation zu tun, dass wir einfach eine fortgesetzte Einladung an die Kaiserslauterinnen und Lauterer aussprechen, aber auch an die Menschen in der Umgebung, zu uns zu kommen, dass wir ein Ort sind, der Spaß macht, der vielleicht nicht die Klischees von Museum erfüllt, sondern an dem man Dinge erleben kann, an dem man vor allem auch Gemeinschaft erleben kann. Das ist uns ganz wichtig und das ist der Ansatz, mit dem wir das Museum seit einigen Jahren jetzt weiter und immer weiter öffnen.
0: Was ist das für eine Gemeinschaft? Wie müssen wir uns die vorstellen?
1: Kaiserslautern ist eine Stadt im Strukturwandel. Das müssen wir einfach so sehen. Es gibt ein kleines, traditionelles Bildungsbürgertum, aber das sind gar nicht die Kategorien, die ich für entscheidend empfinde, sondern ich glaube, dass alle Menschen im Grunde mit Kunst etwas anfangen können. Und es ist unsere Aufgabe, die Brücken zu schlagen und die Kommunikationswege und vielleicht auch die Hemmungen zu nehmen, die Barrieren zu minimieren, dass Menschen zu uns kommen und über die Kunst etwas über sich lernen.
0: Wenn noch nie jemand bei Ihnen war im Museum und sagt, ich möchte mir das gerne mal angucken, wo ist da der erste Raum, wo Sie sagen, komm mal mit, geh mal dahin, guck dir das an?
1: Also ich würde empfehlen, tatsächlich mit unserer ständigen oder mit unserer Dauerausstellung zu beginnen. Da haben wir einen Raum, der im Grunde die DNA des Hauses sichtbar macht. Die Geschichte, aber auch das, was es bei uns zu sehen gibt, auf einen Blick, was sich seit 1874 bis heute getan hat.
0: Jetzt haben Sie das eben schon erwähnt. Kaiserslautern ist wie viele Städte eine Stadt im Umbruch, in der Transformation. Es gab hier einen großen Arbeitgeber, Pfaff. Nähmaschinen.
1: So ist es.
0: Dieses Gelände wird neu entwickelt, weiterentwickelt. Manche empfinden das so als Wunde in der Stadt. Wie erleben Sie das? Wie erleben Sie auch diesen ganzen Prozess in der Stadt?
1: Also die Wunde ist tatsächlich spürbar, das würde ich so sehen, weil Transformation heißt ja immer auch, dass Leute vielleicht sich nicht mitgenommen fühlen. Und ich glaube, das ist ein großes Thema in der Stadt schon, die viel Kommunikation und auch viel auf die Menschen zugehen bedarf. Ich glaube, dass Kultur da einen Beitrag leisten kann. Und ich glaube aber auch, dass Perspektiven städteentwicklungstechnisch gerade entstehen, die uns diese Zeit des Umbruchs auch hinter sich lassen. Das merken wir einfach an der Lebendigkeit, am Spirit, der in dieser Stadt herrscht. Also da bin ich sehr optimistisch, was die Zukunft angeht.
0: Was würden Sie sich denn als Kunstschaffender wünschen für diesen Raum mitten in der Stadt?
1: Sie haben ja in Ihrem Eingangstext die Lage und auch dieses Haus beschrieben, Herrschaftsarchitektur. Man muss auf den Hügel, man muss wirklich hinwollen. Und ich glaube, dass dieser unmittelbare Vorplatz des Museums noch viel, viel mehr Potenzial birgt, als wir im Moment ausschöpfen. Hier ist eigentlich dieser dritte Ort, den wir uns in den Kultureinrichtungen immer wünschen. Das sind ohnehin schon Menschen. Wir stellen bereits Liegestühle zum Aufenthalt hier zur Verfügung. Das heißt, diesen Ort weiter zu beleben, vielleicht den Verkehr noch ein bisschen zu reduzieren, mit der Kunst nach draußen zu gehen, das kann an dieser neuralgischen Stelle gelingen. Und das vielleicht Richtung Stadt auch gesagt, die ja zuständig ist für diesen Bereich. Da würde ich mich über zukünftige gemeinsame Projekte freuen.
0: Das ist ja ein Thema für viele Museen in Deutschland, überall. Wie kommen die Leute zu uns? Wie bauen wir Barrieren ab? Sind Sie mit anderen Museen auch im Austausch, wie man diese Lücke füllt? Mhm.
1: Also die Herausforderungen sind immer die gleichen. Ich bin der Auffassung, es sind Haltungsfragen. Also wie Wie ist unsere Haltung dem Publikum gegenüber? Da gibt es durchaus Unterschiede. Und es gibt natürlich viele, viele Foren, in denen das diskutiert wird. Und ich habe auch den Eindruck, dass da viel verstanden worden ist hier von den Kolleginnen und Kollegen. Und wir lernen voneinander und versuchen, was funktioniert, was funktioniert auch nicht. Insofern der Austausch ist ganz, ganz wichtig für diese Fragen.
0: Sie haben vor einem Jahr umgebaut. Ein paar Monate war das Museum zu. Dann ist es wieder eröffnet worden. Glänzend und rauschend. Wie war denn dieses Jahr? Wie hat sich das angefühlt? Hat sich das bewegt auch?
1: Auf jeden Fall. Also das war ein ganz wichtiger Meilenstein jetzt auch in unserem Öffnungsprozess, dieses Jubiläum, weil wir einerseits an die Vergangenheit angeknüpft haben, aber Neues sichtbar gemacht haben. Vergangenheit, auch das kam in diesen Umbaumaßnahmen heraus. Wir haben die Schicht der 50er Jahre neu zum Glänzen gebracht. Das Haus hatte im Krieg eine starke Kriegszerstörung und ist dann im Grunde komplett Innenkern saniert. Das hat den kompletten 50er Jahre Innenbau, der aus heutiger Sicht wahnsinnig modern wirkt und den wir in Form von Vitrinen und anderen erhaltenen Dingen, eine Aula entsteht gerade neu, den wir jetzt lesbar machen und so dem Haus von innen heraus auch einen neuen Anstrich geben.
0: Also ein Museum in Bewegung. Wie Sie sich dahin bewegt haben, wie Sie hierher gekommen sind, zum Beispiel darüber sprechen wir gleich mit Steffen Eggle, dem Direktor des Museums, des wichtigsten Museums hier in Kaiserslautern, in SWR Kultur am Abend.

0: Hier ist SWR Kultur am Abend. Steffen Eggle ist heute unser Gast hier im Pop-Up-Studio in Kaiserslautern am Schillerplatz mitten in der Stadt. Sie sind herzlich eingeladen. Die Sonne ist eben rausgekommen. Wenn Sie noch beim Abendspaziergang sind, kommen Sie gerne hier kurz vorbei. Die Türen sind offen. Sie hören das auch im Hintergrund. Die Stadt ist dabei. Steffen Eggle ist der Direktor des Museums Pfalzgalerie hier in Kaiserslautern. Sie sind in Bayern geboren, in Illertissen, im Allgäu. Und sind dann in Baden-Württemberg. Ach, ist das Baden-Württemberg richtig?
1: Nee, ist Grenzgebiet. Also ich bin täglich in den Freistaat eingereist für die Schulbildung.
0: Und waren dann sehr lange in Stuttgart.
1: So ist es.
0: An der Staatsgalerie. Sie sind jetzt seit 4 Jahren hier. Ja. Haben Sie die Mentalität in der Pfalz schon verstanden? Die ist ja sehr offen und sehr direkt.
1: Also mit Direktheit kann ich umgehen. Das kenne ich ja aus dem Schwäbischen. Ich finde das sympathisch. Und ich schätze natürlich diese Offenheit hier. Ich habe mir vorgenommen, immer irgendwo zu arbeiten, wo zumindest Wein in der Nähe wächst. Also ich fahre jetzt ja täglich durch die Pfalz. Mhm. Also so fast ist es gelungen, auch wenn Kaiserslautern natürlich eher eine Bierstadt ist, wenn es auch keine Brauerei mehr gibt heute hier.
0: Wie sind Sie von Stuttgart, von der Staatsgalerie nach Kaiserslautern an die Pfalzgalerie gekommen? Wie war dieser Weg?
1: Es war einfach so, dass ich in Stuttgart Vorstellungen entwickelt habe, von einem Museum der Zukunft, das weit in die Gesellschaft rein wirken kann. Ich war dort ja zuständig für Bildung und Vermittlung, was meinen Blick auf Museen und die Möglichkeit von Museen sehr geprägt hat. Und irgendwann war der Zeitpunkt zu sagen, okay, ich will weiter und mehr gestalten, und dann bin ich auf Ausschau gegangen.
0: Und sind dann hier gelandet? War das ein Traumort für Sie?
1: Schon in gewisser Weise. Also die Pfalz ist tatsächlich ein Traumort, Sehnsuchtsort für mich immer gewesen. Ich lebe seit vielen Jahren in Heidelberg, das heißt in der Kurpfalz sozusagen angrenzend immer schon gewesen und von dort aus natürlich viel hier unterwegs. Und insofern ist da schon auch so ein bisschen ein Traum in Erfüllung gegangen.
0: Was begeistert Sie an diesem Haus? Wir haben eben schon darüber gesprochen, dieser erhabene Ort, den Sie gerne vielmehr öffnen würden noch für die Menschen, dass sie sich näher fühlen. Was begeistert Sie an diesem Museum, auch in diesem Bau?
1: Also der Bau natürlich, also diese alte Gründung, dieses Andocken an wirklich Museumsgeschichte, an die Frühzeit der Museumsgeschichte, dann aber auch die Vielfalt der Objekte aus überwiegend zwei Jahrhunderten, muss man sagen. Also der Sammelschwerpunkt beginnt im 19. Jahrhundert und dann bis in die Gegenwart. Und es ist einfach so, dass über die Jahre doch wirklich eine sehr qualitätvolle, sehr vielseitige Sammlung zustande kam, was allen Vorgängerinnen und Vorgängern auch zu verdanken ist. Und das ist reizvoll, natürlich hier anzudocken und das Haus auch weiterzuentwickeln.
0: Sie haben was mitgebracht, ein Exponat, das Ihnen ganz besonders gut gefällt. Das ist noch zusammengerollt, genau. Ich kenne es auch noch nicht. Genau. Sie öffnen es und was sehen wir?
1: Wir sehen einen Siebdruck. Wir könnten jetzt darüber streiten, ist es wirklich Kunst oder was ist es eigentlich? Aber es ist was, was entstanden ist in einem Stadtteil von Kaiserslautern. Ja. Innenstadt West. Aha. Ein Bereich, der entwickelt wird, und da sind wir eigentlich im Grunde wieder am Kern dessen, was ich so wichtig finde, nämlich die Verbindung herzustellen zwischen dem Museum und der Stadt, und das über Entwicklungen der Communities, über Community-Arbeit, über Outreach, wie wir das in der Museumssprache nennen. Also wir gehen wirklich raus in Gebiete, die wir erschließen, die wir versuchen wollen zu verstehen, und machen gemeinsam mit den Menschen dort vor Ort Kunst, erschließendes Gegend.
0: Lassen Sie mich kurz beschreiben, also Druck rot auf weiß. Wir gucken von oben auf die Grundrisse eines Stadtviertels.
1: So ist es.
0: So stilisiert, ne? Die Grundrisse sind stilisiert in Rot. Sieht aus wie eine Figur eigentlich, aber es ist ein Stadtviertel. So ist es. Outreach, wie funktioniert das hier konkret?
1: Genau, also wir können andocken an eine Infrastruktur, die Stadt schon hat, über Stadtteilbüros in verschiedensten Teilen. An Menschen, also die Gegebenheiten vor Ort schon sehr gut kennen. Und mit ihnen kommen wir ins Gespräch, wie wir die Communities am besten ansprechen. Und was sich einfach zeigt, also unser Leiter der Vermittlung, Benjamin Koschar, ist hier sehr stark unterwegs und spricht direkt an und arbeitet mit den Leuten zusammen und catcht die regelrecht, also muss man so salopp sagen. Macht Fotografien, Fotoarbeiten, die dann auch tatsächlich im Januar nächsten Jahres bei uns im Haus zu sehen sein werden. Also es ist ganz wichtig, dass wir mit den Leuten arbeiten, aber auch die Selbstwirksamkeit dann wieder auch ermöglichen durch die kleine Ausstellung bei uns im Museum.
0: Da haben Sie mal ein Beispiel dafür, wie das funktioniert, wie ich eine bestimmte Community oder wie Sie eine bestimmte Community ansprechen?
1: Also wir gehen natürlich an Formate, die ohnehin schon als Gemeinschaftsformate funktionieren, also Stadtteilfeste zum Beispiel. Da sind dann Kollegen heute später in der Sendung, ist ja Thomas Brenner da, der ist da sehr stark, genau, Fotograf, ja, sehr stark unterwegs. Man kocht mit den Leuten gemeinsam, man macht Projekte wie Urban Gardening und diese Dinge und eben auch Kunst. Und da erleben wir, dass Menschen sich immer dann für Kunst begeistern, wenn sie auch selber etwas tun können. Das ist uns ganz, ganz wichtig, als ein Instrument auch für das Museum zu öffnen.
0: Wer im Moment kommt, Sie haben es eben schon kurz erwähnt, sieht zum Beispiel die Ausstellung von Tina Blau im Freien. Was ist das für eine Ausstellung? Was passiert da gerade jetzt aktuell in Ihrem Museum?
1: Tina Blau ist eine Impressionistin aus Wien, die in München lange gelebt hat, die ein Star ist in Wien, aber nicht in Deutschland. Und das versuchen wir mit dieser Ausstellung zu ändern, die rekanonisiert. Sie ist leider schon fast zu Ende, deswegen würde ich auch auf eine zweite Ausstellung noch hinweisen. Mhm. Auch hier habe ich ein kleines Objekt dabei.
0: Ein Stuhl.
1: Ein Stuhl mit nur einer Lehne. Mhm. Und hier im Team war schon ein Kenner, der den als den Nonkonformisten von Eileen Gray identifiziert hat. Eileen Gray, eine Designerin, aber vor allem auch Architektin, die man ebenfalls im Grunde dem Namen nach nicht so gut kennt. Auch das ändern wir. Also großer Frauenschwerpunkt, den wir machen im Sinne von Kanonarbeit.
0: Wenn wir nochmal mit Ihnen in Ihr Museum gehen, das ist da oben am Hang und man hat einen tollen Blick aufs Stadion. Ne?
1: So ist es.
0: Ein anderer großer Ort haben wir eben schon erwähnt, also ein anderer erhabener Ort hier in der Stadt. Das ist ja auch eine riesen Fangemeinde hier in Kaiserslautern. Fußball ist extrem wichtig, bedeutet den Menschen sehr viel. Gehen Sie ins Stadion?
1: Ich gehe ins Stadion, auf jeden Fall. Bin auch Mitglied des FCK. Kann vielleicht da noch auch zum Besten geben, dass am Tag meines Amtsantritts das Relegationshinspiel des FCK stattfand auf dem anderen Hügel. Und das hat natürlich Fußball und mich hier zusammengebracht in Kaiserslautern.
0: Von Hügel zu Hügel, Steffen Eggle, der Direktor des Museums hier in Kaiserslautern. Ganz herzlichen Dank, dass Sie als Direktor der Pfalzgalerie hier bei uns in SWR Kultur am Abend zu Gast waren. Hoffentlich bald wieder.
1: Sehr gerne und danke für die Einladung in die Sendung.
0: Sehr gerne. SWR Kultur am Abend geht in der nächsten Stunde weiter. Unsere Gäste sind die Sängerin Astrid Vossberg. Und wir haben ganz viel Musik, selbstverständlich auch in der nächsten Stunde. Ich bin Arno Wilhelm, schön, dass Sie dabei sind.

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1: Um 19 Uhr mit Antje Rennecke. Die Opposition warnt angesichts der steigenden Armut vor Kürzungen bei Sozialleistungen. Laut dem Paritätischen Gesamtverband sind in Deutschland rund 13,3 Millionen Menschen von Armut betroffen. Grüne und Linke machen dafür auch die Politik der Bundesregierung verantwortlich. Grünen-Fraktionschefin Hasselmann sagte, die Regierung baue wirksame Maßnahmen gegen Armut nicht aus, sondern streiche diese zusammen. Linken-Fraktionschef Pellmann sagte, Armut sei längst auch eine Gefahr für Arbeitnehmerinnen und Arbeitnehmer. Für immer mehr Menschen reichten die Löhne nicht aus. Die Behörden in der Ukraine haben mehr als 7000 Menschen in der Region Charkiw aufgefordert, ihre Häuser zu verlassen. Der zuständige Gouverneur begründet das mit der angespannten Sicherheitslage und den anhaltenden Luftangriffen Russlands. Dabei wurden nach ukrainischen Angaben mindestens 22 Menschen getötet. Das Bundesgesundheitsministerium hält die umstrittene Kürzung der Honorare für Psychotherapeutinnen und Psychotherapeuten für rechtmäßig. Bei einer Überprüfung habe es keine Hinweise auf mögliche Rechtsverstöße gegeben, heißt es aus Berlin. Die Honorarkürzung in Höhe von 4,5% war zum 1. April beschlossen worden und hatte bundesweit für Kritik und Proteste gesorgt. Die Kassenärztliche Bundesvereinigung will dagegen klagen. Der Rüstungskonzern Rheinmetall hat sich den größten Auftrag seiner jüngeren Unternehmensgeschichte gesichert. Nach eigenen Angaben soll Militärtechnik im Wert von rund 5,7 Milliarden Euro an Rumänien geliefert werden. Bestellt wurden unter anderem knapp 300 Panzer, Flugabwehrsysteme, Munition und 4 Kriegsschiffe. Für den Großauftrag will Rheinmetall auch seine Standorte in Rumänien deutlich ausbauen. Der Nachfolger von Annalena Baerbock bei den Vereinten Nationen wird der aktuelle Außenminister von Bangladesch, Rahman. Im UN-Parlament hat er 99 der 193 Stimmen bekommen. Rahman wird Baerbock im September als neuer Präsident der Generalversammlung ablösen. Das Amt im größten Gremium der Vereinten Nationen hat vor allem protokollarische Bedeutung. Der Präsident kann aber auch begrenzten Einfluss auf Entscheidungsprozesse hinter den Kulissen nehmen. Jeder Siebte in Deutschland hat in einer Beziehung schon dauerhaft seinen Standort über das Smartphone mit dem Partner geteilt. Das hat eine Umfrage des Branchenverbandes Bitkom ergeben. Je jünger die Befragten waren, umso weniger Vorbehalte hatten sie gegen das System. Die meisten Befragten nennen als Grund, dass es ihnen ein Gefühl von Sicherheit gibt, wenn der Partner weiß, wo sie sind. Tennisprofi Alexander Zverev steht bei den French Open im Halbfinale. Der 29-Jährige besiegte am Nachmittag in Paris den Spanier Rafael Jodar in 3 Sätzen und hat damit weiter gute Chancen auf seinen ersten Grand-Slam-Titel. Im Halbfinale am Freitag trifft Zverev entweder auf den Tschechen Jakub Menzik oder dem Brasilianer João Fonseca. Der hatte vorher den Serben Novak Djokovic aus dem Turnier geworfen. SWR-Nachrichten, Redaktion Lydia Wagner. Das Wetter in Baden-Württemberg und Rheinland-Pfalz. Nach der Kaltfront eines Tiefs setzt sich morgen Zwischenhocheinfluss durch. Die Vorhersage. Am späten Abend ziehen die Gewitter ab und die Wolken lockern auf. In der Nacht kaum noch Schauer. Es kühlt ab auf 14 bis 8 Grad. Morgen kurze Schauer und etwas Sonne. Die Temperaturen steigen auf 16 Grad am Titisee und bis 23 Grad in Rheinhessen. Die weiteren Aussichten? Am Donnerstag anfangs aufgelockert, später Regen und einzelne Gewitter. Freitag erst Schauer, dann freundlicher. 19.04 Uhr.
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2: Heute live aus dem Pop-Up-Studio in Kaiserslautern. Türen sind offen am Schillerplatz mitten in der Stadt. Wir haben Gäste aus dem bunten Kulturleben dieser kleinsten Großstadt Deutschlands. Gleich die Schauspielerin, Sängerin, Regisseurin und noch viel mehr Astrid Vosberg. Sie spielt gerade einen Abend mit Songs des legendären Cole Porter und sie wird gleich hier auch singen für uns live in der Innenstadt. Vorher Musik der deutsch-ukrainischen Musikerin Ganna Grivina, die alte Lieder aus ihrer ukrainischen Heimat singt, wo die Menschen oft von der Abenddämmerung bis in den Morgen hinein Musik gemacht haben, in der sich die Geister und Meeresgestalten mal so richtig austoben konnten. Das hier ist Mermaids in SWR Kultur am Abend.

0: Hier ist SWR Kultur am Abend aus Kaiserslautern. Unser Gast Astrid Vosberg ist ein echtes Kind dieser Stadt, geboren hier in Kaiserslautern. Das Pfalztheater hat sie gewissermaßen miterzogen, denn dort haben ihre Eltern gespielt und sie ist als Kind schon dabei gewesen. Und sie ist geblieben als Sängerin, als Schauspielerin, Tänzerin, Choreografin, Regisseurin. Guten Abend, Astrid Vosberg.
1: Einen wunderschönen guten Abend.
0: Kaiserslautern ist Ihre Homebase. Sie machen aber ganz viel in Deutschland als Regisseurin und so weiter. Was machen Sie alles, damit wir überhaupt mal einen Überblick kriegen?
1: Ich singe, ich tanze, ich spiele, ich habe auch unterrichtet. Ich hatte einen Lehrauftrag an der Uni in Kassel. Also ich war immer neugierig auf was anderes, wollte mich immer weiterentwickeln. Insofern war es eigentlich klar, dass ich nicht nur hier bleiben möchte. Ehrlich gesagt habe ich auch nie damit gerechnet, dass ich zurückkäme, aber man soll ja nie sagen.
0: Wann es hatte seinen Sinn.
1: Wann bin ich zurückgekommen? 2001 im Sommer.
0: Nach einer großen Reise durch Deutschland. Sie haben schon ganz viele populäre Gesangsrollen gespielt in Deutschland, in Kaiserslautern. My Fair Lady, Cabaret ist dabei, West Side Story. Aber auch Maria de Buenos Aires von Astor Piazzolla. Ab morgen stehen Sie wieder in einem besonderen Stück auf der Bühne. Das ist ein One-Woman-Musical, Alles Liebe Linda. Da spielen Sie die Frau des wirklich berühmten amerikanischen Komponisten und Songwriters Cole Porter. Mhm. Was packt Sie an dieser Geschichte? Was macht die für Sie besonders?
1: Also ich finde es sehr spannend, wie diese beiden Menschen überhaupt zusammengekommen sind. Man weiß ja, dass Cole Porter homosexuell war. Mhm. Trotzdem war es möglich, dass diese beiden Menschen sich ineinander verliebt haben und auch geheiratet haben. Und natürlich mit Höhen und Tiefen, solange sie noch in Europa waren und dann zum Broadway kamen, ging es noch. Und dann kam Hollywood und dann wurde es alles ein bisschen schwieriger.
0: Waren das zwei glückliche Menschen miteinander? Erleben Sie das so in Ihrer...
1: Ich glaube, letztendlich ja. Die haben irgendwo eine Verbindung gehabt mit wirklich tiefer Liebe. Und sie hat ihm einfach seine Freiheiten gelassen und er wusste, dass er immer auf sie zählen kann.
0: Sie singen auch gleich zwei Stücke aus dem Abend. Und in diesen Stücken werden wir ein bisschen was erfahren über diese Liebe, wie die sich von innen anfühlt.
1: Richtig. Also das Erste ist, da starten wir tatsächlich in New York. Da hat er reüssiert, hat die ersten großen Erfolge gehabt. Es geht beiden sehr, sehr gut. Wir haben auch tatsächlich dann ein paar Sprechsequenzen drin gelassen, sodass man vielleicht ein bisschen verstehen kann, wie es weitergeht. Und springen dann im Stück, denn danach käme die Pause, nach Hollywood, wo es dann eben anders zugeht. Und da haben wir uns für einen Song entschieden, den man eigentlich mit einer ganz anderen, sehr berühmten Frau verbindet, nämlich My Heart Belongs to Daddy.
0: Marilyn Monroe.
1: Marilyn Monroe, die dieses Jahr 100 Jahre alt geworden wäre.
0: Wann ist Ihnen die Musik von Cole Porter zum ersten Mal begegnet?
1: Sehr früh eigentlich schon. Ich fand das immer faszinierend. Anything Goes gab es ja hier die deutsche Erstaufführung, damals noch im alten Pfalztheater. Und da kam ich, glaube ich, zum allerersten Mal so richtig in Kontakt.
0: Hier in Kaiserslautern gibt es eine große amerikanische Community. Im Moment leben hier ungefähr 40.000 Militärangehörige der US-Streitkräfte, vor allen Dingen oder unter anderem auf der Ramstein Airbase, die kennt man. Wie waren denn Ihre Berührungspunkte jetzt als junger Mensch, als Kind vielleicht auch schon zur amerikanischen Kultur, die ja in dieser riesen Community auch eine große Rolle gespielt und gelebt wird? Auch?
1: Das stimmt. Meine Mutter hat ja damals sehr viel auch Ballett unterrichtet und hat mich immer mitgenommen. Und sie hat eben auch bei den Amerikanern unterrichtet. Wir waren in Semmar, in Ramstein, ich weiß gar nicht, Vogelweh. Und da war das alles noch frei zugänglich. Wir konnten im PX einkaufen. Das war natürlich toll für mich als kleiner Mensch.
0: PX, das waren dann amerikanische
1: Da konnte man einkaufen, ja. Und da habe ich meinen ersten tollen Hamburger gegessen. Das werde ich nie vergessen. Das war sehr, sehr faszinierend. Jetzt sind natürlich alle Base zu. Also man kommt einfach nicht mehr so einfach rein.
0: Aus Sicherheitsgründen natürlich. Kommt da niemand mehr drauf. Aber
1: 9/11 hat seine Folgen hinterlassen.
0: Kommen schon auch in die Stadt. Also das ist ja schon ein Miteinander.
1: Ja,
0: auch
1: schon.
0: In der Kultur erlebbar. Auch.
1: Ja.
0: Die Schauspielerin und Sängerin Astrid Vosberg ist zu Gast in SWR Kultur am Abend. Sie geht jetzt rüber ans Gesangsmikrofon, schlängelt sich hier durch, nimmt auch ihr Songbuch mit. Das ist wichtig. Und am Klavier werden wir gleich hören Frank Kersten, der ist Co-Repetitor am Pfalztheater hier in Kaiserslautern, übt da mit den Sängerinnen und Sängern ihre Rollen ein. Er ist einer der Musiker, die auch beim Abend Alles Liebe Linda mit Astrid Vosberg auf der Bühne stehen wird. Sie singt, wir haben es gehört, einmal vor der Pause ist das, taucht es auf an dem Abend, Riding High von Cole Porter und danach My Heart Belongs to My Daddy. Astrid Vosberg in SWR Kultur am Abend live.
1: Wir steigen ein, kurz vor der Pause. Linda gibt zum Besten. Am Neujahrstag 1935 verkündete das Variety Magazine, dies ist das Cole Porter Jahr. Annähernd jede Platte, jedes Geschnatter und alle Radios geben etwas von Cole Porter von sich. Und 1936 erklärte der Staat Indiana den 23. Mai zum Cole

Mann war nun ein waschechter Star und verhalf auch seiner neuen Lieblingschanteuse Ethel Merman zu Ruhm und Glanz. Cole war ganz versessen auf die Merman. Er glaubte, ihre Stimme würde klingen wie eine große, vorbeiziehende Marschkapelle. Und für Letztere schrieb er: Anything goes! Red Hot and Blue!

Und die Partys? Niemand mischt der High Society mit Theatervolk wie wir. Die Astors und Harrymans durchfeierten die Nächte mit Moss Hart, Al Jolson und Fanny Bryce. New York gehörte uns. Aber so sehr wir New York auch mochten, Hollywood rief mit einem Angebot von MGM, um für das Kind-Top zu schreiben. Das war ein Angebot, das Cole nicht abschlagen konnte.

Vielen Dank. Ja, danach wäre die Pause und wir steigen jetzt ein in eine Szene etwas später, wo sie in Hollywood tatsächlich sind. Cole Porter hat sehr viel Erfolg, aber eben auch bei den Herren der Schöpfung. Und Linda ist zunehmend frustrierter und beschließt einfach, jetzt ihr Leben zu ändern. Wir gehen in den Text kurz vor My Heart Belongs to Daddy. Es gibt kein schlimmeres Gefühl, als zu glauben, man habe in der Beziehung zu demjenigen, dem man sein Leben widmet, das Verfallsdatum erreicht. Ich reichte die Scheidung ein. Also, das schien bei Cole einen Wendepunkt auszulösen. Er folgte mir nach Paris und flehte mich an, zurückzukehren. Aber ich war zu stolz und sagte ihm, er solle verschwinden. Ich bereute

erhielt die schreckliche Nachricht von Coles Reitunfall in New York. Das Pferd war auf ihn draufgestürzt und zertrümmerte seine Beine. Die Ärzte wollten beide Beine sofort amputieren, aber ich bat sie vor meiner Ankunft, nichts zu unternehmen. In diesem Moment verflüchtigte sich jeglicher Groll, den ich gegen Cole hegte. Und alles, was jetzt zählte, war, dass ich diejenige war, die für ihn sorgte. Sobald ich in New York war, lehnte ich die Vorschläge der Ärzte ab. Cole war erst 46 und ich wusste, das würde

0: Applaus für Astrid Vosberg, Gesang, und Frank Kersting saß da am Piano live in SWR Kultur am Abend. Die beiden haben heute Nachmittag extra noch miteinander geprobt, netterweise. Ja. Vielen Dank, dass Sie auch so spontan waren. My Heart Belongs to Daddy. Wir haben gerade den Schmerz, das Glück und den Schmerz im Leben von Cole Porter und Linda gehört. Und My Heart Belongs to Daddy kennen wir von einer anderen Version von Marilyn Monroe, ja, schon erwähnt.
1: Und das habe ich tatsächlich auch schon so in dieser Version gesungen. Ich habe schon ein Stück gespielt, eben Marilyn, wo es wirklich nur um Marilyn Monroe ging. Und dann eben aber auch die Variante von Marilyn Monroe.
0: Die gestern 100 Jahre alt geworden ist.
1: Ja, Wahnsinn. Ne?
0: Gestern ihr großer Tag. Frau Vosberg, die Stadt Kaiserslautern, wir haben es schon erwähnt, die ist Ihnen total vertraut. Ihre Eltern waren beide am Pfalztheater, Ihr Vater als Musiker, als Betriebsdirektor, Ihre Mutter eine verehrte Balletttänzerin, Sängerin, Schauspielerin Walli Vosberg. Wie war dieses Aufwachsen als Theaterkind in den 60er, 70er Jahren?
1: Ich kannte es ja nicht anders. Meine Mutter war Tänzerin, als ich dann eben zur Welt kam. Und da hatten sie auch nicht so viel Geld. Also ich wurde im Kinderwagen im Ballettsaal geparkt mit einer Brezel in der Hand. Die Liebe zu den Brezeln besteht heute noch. Ich wusste nicht, wie brisant dieser Ort ist, denn als dann das alte Pfalztheater im Zuge dieser Aushubarbeiten für die Mall abgerissen wurde und der Boden aufgemacht wurde, kam ja raus, da war eine Weltkriegsbombe. Also ich habe einen sehr brisanten Platz gehabt zum Aufwachsen.
0: Sie saßen als Kind auf der Bombe?
1: Im Ballettsaal auf der Bombe, mehr oder weniger.
0: Gott sei Dank nichts passiert.
1: Ja, Gott sei Dank.
0: Also zwei Eltern am Theater, viele junge Menschen machen dann eher so eine Absetzbewegung und sagen, ich mache genau das andere. Wie war für Sie klar, ich will hier sein, das ist der richtige Ort für mich?
1: Die Bühne war wie mein Wohnzimmer, also für mich gab es einfach nichts anderes. Ich fühlte mich da immer wohl. Habe eher eigentlich den Druck von draußen dann bekommen, weil mir immer vorgehalten wurde, ich würde ja protegiert werden. Was dazu geführt hat, dass ich später mögliche Kontakte nicht ausgenutzt hatte, weil ich das immer noch so im Kopf hatte.
0: Sie wollten auf keinen Fall irgendeinen Vorteil haben. Der Verdacht sollte nicht mehr entstehen.
1: Nee, genau. Ja. Aber ich habe mir natürlich Gedanken gemacht, es hätte mich Archäologie interessiert. Aber ich bin dann irgendwie nicht so wahnsinnig weit gekommen, weil irgendwie die Gedanken immer wieder zum Theater zurückkamen. Allerdings habe ich meine Ausbildung privat gemacht und nicht auf einer Schule. Ja, kann man so und so sehen. Ich würde jedem heute raten, geh auf eine Schule. Ich habe dann in meinem ersten Engagement sehr schnell gemerkt, was mir noch fehlte und dachte, okay, gut. Ich dachte, ich kenne mich aus im Theater, aber nee, wenn das dann hauptberuflich ist, ist das doch nochmal eine andere Nummer.
0: Wie sah das denn aus, dieses privat sich draufschaffen, das Theaterrepertoire?
1: Ich habe mir Lehrer gesucht. Ich hatte eine Gesangslehrerin. Das war dann hier, Viorica Lambrake. Sie ist mit ihrem Mann George Lambrake aus Rumänien hierher gekommen. Sie waren dann beide am Theater. Sie war Solorepetitorin und er war eigentlich gefeierter Sänger in Bukarest. Und damit sie aber eben zusammen irgendwo engagiert werden konnten, ist er in den Chor gegangen. Und das war mein großes Glück, dass ich eben hier diese Kontakte hatte. Bei meiner Mama habe ich Tanz gelernt, Ballett, Stepp, alles Mögliche. Und ich hatte dann das große Glück, Peter Nüsch hier zu treffen, der dann hier engagiert wurde. Und der war mein Mentor, was das Schauspiel angeht. Und mit ihm bin ich später dann auch nach Regensburg gegangen.
0: Also es gab inspirierende Menschen in ihrem
1: total.
0: Leben, auch ihre Mutter. Das ist ja.
1: Ich habe ihr ganz viel zu verdanken. So. Nee, die war streng. Ja. Aber die wusste, okay, das Kind ist begabt, kann aber stinkfaul sein. So. Ja, dann hat sie mich entsprechend getriezt.
0: Innsbruck haben Sie erwähnt, beziehungsweise Regensburg haben Sie erwähnt. In Innsbruck sind Sie gewesen. Was hat Sie dann am Ende dann doch hier gehalten, in Ihrer Heimat? Oder wieder hergebracht?
1: Also ich bin zurückgekommen, weil ich mich dann auch um meine Mama kümmern wollte. Wie gesagt, ich hatte das alles nicht geplant, aber es hat alles seinen Sinn gehabt und es war richtig so. Und jetzt bin ich halt wieder da.
0: Jetzt sind Sie am Pfalztheater. Was ist da der besondere Reiz genau dieses Theaters für Sie?
1: Naja, also für mich ist natürlich toll, das neue Theater. 1995 gab es ja dann den Neubau. Wir haben ganz andere Möglichkeiten als in dem alten Haus. Platz, was auch immer. Und auch hier wird immer noch dieses spartenübergreifende auch gepflegt.
0: Mehrspartenhaus.
1: Ja, es ist ein Mehrspartenhaus. Und deswegen, hier kamen interessante Menschen her und mir wurde nicht langweilig.
0: Wenn wir nochmal auf diese Stadt gucken, die ja wirklich besonders ist, den Fußballclub, den haben wir schon erwähnt, den FCK, der hier ganz tief verwurzelt ist. Dann gibt es eine technische Universität hier in Kaiserslautern. Die müssen ran, die Studierenden,
1: ran, ja.
0: Ne? Die müssen was können.
1: Die müssen richtig lernen.
0: Was erzeugt

0: Nicht in Vorbereitung für Kiss Me Kate. Das sollten wir eigentlich schon ein paar Jahre früher machen, aber dann kam ja der Wasserschaden. Und jetzt freue ich mich umso mehr, dass es noch geht, bevor ich in Rente gehe.
1: Den Wasserschaden müssen Sie uns gerade noch erklären.
0: Den Wasserschaden, ja, das ist leider dumm gelaufen. Da wurde die Sprinkleranlage ausgelöst und dann war Land unter bei uns und hatte zu einer totalen Überschwemmung bis in die untersten Stockwerke geführt und da war kein Theater mehr möglich. Und was dann toll war, dass eben der Bezirksverband mit der Interimsleitung Daniel Böhm und Daniele Squeo und Tanja Herrmann, dass die ein Zelt organisiert haben, ein Zirkuszelt. Und dann waren wir eben für 3 Monate draußen beim Warmfreibad und haben 3 Produktionen gemacht. Kiss Me Kate ging nicht, aber diese 3 Regieteams waren in der Lage, ihre Konzepte umzuschmeißen und auf ein Zirkuszelt umzumünzen. Und das war sehr spannend. Und die Zuschauer, die da waren, empfanden diese Nähe, die wir ja sonst im Theater nicht haben, weil wir diesen großen Orchestergraben dazwischen haben, die fanden die, glaube ich, sehr, sehr faszinierend. Also ich als Zuschauerin fand das auch so und fand aber eben auch, als ich da gestanden bin und gespielt habe, auch da die Nähe zu den Zuschauern einfach was wirklich Elektrisierendes.
1: Die Nähe versuchen wir auch hier im Pop-Up-Studio, hier im Pop-Up-Studio in Kaiserslautern. Schön, dass Sie da sind, die Schauspielerin und Sängerin Astrid Vosberg. Morgen Abend dann wieder zu sehen in Alles Liebe Linda, dieses One-Woman-Musical über die Frau von Cole Porter mit den Songs von Cole Porter. 2 haben wir eben gehört, live von Ihnen. Das Stück dann noch im Juni 2-mal hier in Kaiserslautern und dann im Juni noch 2-mal im Theater im Pfalzbau in Ludwigshafen.
0: Genau.
1: Noch mehrere Abende im
0: Juni. Und dann
1: war
0: es das.
1: Danke für Ihren Besuch. Das war es auch für uns. Schön, dass Sie da waren, hier zu Gast in SWR Kultur am Abend.
0: Super, danke.

0: Hier ist SWR Kultur am Abend aus Kaiserslautern. Mitten im Pfälzer Wald liegt diese Stadt. 80 Städte in Deutschland haben 100.000 Einwohner und mehr und gelten damit als Großstadt. Die Nummer 80 von diesen 80, das ist Kaiserslautern mit ganz knapp über 100.000 Menschen. Eins hinter Gütersloh in der langen Liste. Die Kultur macht sich breit in dieser kleinen Großstadt. Gerade wird der 750. Stadtgeburtstag wirklich groß gefeiert. Wenn man in die Stadt kommt, überall hängen Plakate. An den Wochenenden ist die Stadt voll. Theresa Gunkel war heute nachmittags in der Stadt unterwegs und hat Menschen gefragt, welche Kulturorte mögen Sie denn hier besonders?
1: Was für einen Kulturort würdest du empfehlen in Kaiserslautern?
2: Pfalzgalerie. Es wird nie langweilig halt. Also es gibt ja ganz viele Museen, die bleiben einfach gleich und die kann man einmal angucken, das war's. Und bei der Pfalzgalerie kann man halt immer mal wieder hin.
1: Und was interessiert dich an der Kunst dort?
2: Meistens die Verschiedenheit von den ganzen Bildern. Also es sehen zwar jetzt alle so auf den ersten Blick ein bisschen gleich aus, es ist halt alles meistens Öl auf Leinwand, aber es ist halt auch, wenn man näher hinguckt, fällt einem auf, wie unterschiedlich die Maler gemalt haben.
1: Und kommen Sie selber aus Kaiserslautern?
3: Ja.
1: Und interessieren Sie sich deswegen auch so für die Geschichte?
3: Ja, auf jeden Fall. Und ich freue mich auch, dass jetzt mal was passiert mit der 750-Jahre-Feier hier. Also ich finde es klasse.
1: Auf was freuen Sie sich da?
3: Ja, also was ich mich gefreut habe, war natürlich der Butterzopf.
1: Das habe ich verpasst. Was ist da passiert?
3: Letzten Samstag war vorne an der Fruchthalle ein 750 Meter langer Butterzopf aufgebaut und die Leute bekamen dann ein Stück Butterzopf geschenkt, also aufgrund von der 750-Jahr-Feier, konnten da spenden und da kamen, glaube ich, knapp 14.000 Euro, die da zusammenkamen, die dann für wohltätige Zwecke gespendet wurden. Und ich finde es einfach toll. Also es war echt eine ganz tolle Aktion. Also ich fand es echt gut. Und es war auch Live-Musik da. War wirklich schön.
1: Und hat es geschmeckt?
3: Ach, war super. Da haben sie was versäumt.
4: Natürlich die Kammgarn. Das ist im Grunde, das ist ja die alte Kammgarn-Spinnerei. Aber da ist eben dann Bühne, Technik und so weiter. Und da sind dann aber vor allen Dingen so Musikveranstaltungen. Und natürlich das Union-Kino.
1: Und was macht das Kino für Sie besonders?
4: Ja, die Auswahl der Filme und die persönliche Atmosphäre da drin. Das ist also, ich sag mal, so im Stil noch wie vor 40, 50, 60 Jahren.
0: Ja, das Kino, die Union-Kinos hier in Kaiserslautern, die gehören übrigens zu unseren Kinos, die wir immer wieder mal montags anrufen in SWR Kultur am Abend, um zu fragen, wie war es denn am Wochenende im Kino? Was wollten die Menschen unbedingt sehen? Da eine Verbindung aus SWR Kultur am Abend hier in die Stadt nach Kaiserslautern. Der Butterzopf war hier direkt vorm SWR Pop-Up-Studio, ist allerdings schon weggegessen. Aber in der Pfalz gibt es immer genug zu essen für die Gäste. Das ist eine Erfahrung, die Sie auch machen werden, wenn Sie mal hierher kommen. Gleich bei uns in SWR Kultur am Abend der Fotograf und Fotokünstler Thomas Brenner. Ein Mensch mit vielen Talenten, vielen Projekten nach Musik von Nu Guinea. Das sind zwei Musiker und DJs aus Neapel. Das ist wirklich Strandmusik. Diese Stücke werden gespielt bei so italophilen Partys, gerne am Strand, generationsübergreifend. In SWR Kultur am Abend.

0: Hier ist SWR Kultur am Abend. Unser Gast Thomas Brenner ist nach Kaiserslautern gekommen und er ist geblieben. Der Fotograf Thomas Brenner, geboren in Westfalen, aufgewachsen auf der Schwäbischen Alb. In Essen hat er Kommunikationsdesign studiert, also Deutschland quasi in einem Menschen. Und er ist ein Mensch der vielen Ideen und Projekte. Herzlich willkommen hier in SWR Kultur am Abend, Thomas Brenner.
1: Hallo.
0: Wir haben genau den Tag erwischt, an dem Sie mal nicht unterwegs sind. Sie kommen gerade von ein paar Tagen Venedig zurück, von der Biennale. Was haben Sie denn von dort mitgebracht an Eindrücken, an Inspiration für Ihre Arbeit?
1: Naja, für meine Arbeit jetzt nicht direkt konkret, aber ich finde es halt immer super spannend, irgendwie durch diese Hallen und Pavillons zu schlendern und einfach mal diese ganzen Eindrücke einfach nur mitzunehmen, aufzusaugen. Ich bin jemand, der wirklich dann, ohne sich groß vorher zu informieren, einfach hingeht und guckt, was berührt mich und was macht mir Freude, und da passiert dann einfach ganz viel.
0: Haben Sie ein Bild im Kopf so mitgebracht von dort?
1: Nee, kein spezielles.
0: Und wo geht's morgen weiter? Also heute ist ja dieser eine Kaiserslautern-Homebase-Tag.
1: Ja gut, was morgen, das ist ein bisschen schräg. Also morgen fahre ich nach Düsseldorf auf die internationale Bestattungsmesse. Das klingt irgendwie extrem schräg, aber das hängt damit zusammen, dass ich vor 10 Jahren Bilder gemacht habe zum Thema Tod, also Inszenierung. Daraus hat sich entwickelt, dass ich am Friedhof ein Jahr probiert habe, Kultur und Kommunikation zu verorten. Und diese Stiftung in Düsseldorf, die sich mit dem Thema, wie man Bestattung und Tod in Deutschland auch anders kommunizieren kann, hat mich angesprochen, ob ich eine mobile Trauerhaltestelle entwerfen möchte. Also was nichts mit Fotografie zu tun hat, sondern eher mit Gestaltung. Das fand ich sehr spannend und das wird jetzt in den nächsten Tagen präsentiert in Düsseldorf.
0: Dieses Projekt hat seinen Ausgang genommen hier in Kaiserslautern auf dem Hauptfriedhof. Da ging das los und ist dann von dort nach Deutschland getragen worden. In vielen Orten weiterentwickelt. Darüber sprechen wir gleich noch hier in SWR Kultur am Abend. Lassen Sie uns erstmal darüber sprechen, was Sie hierher gebracht hat. Wieso ist es für Sie Kaiserslautern geworden? Was macht diesen Ort für Sie lebenswert und besonders?
1: Also ich finde Kaiserslautern im Prinzip eine richtig gute Größe, weil mit den 100.000 Einwohnern ist es übersichtlich. Man kann relativ schnell ein gutes Netzwerk aufbauen, was für meinen Job oder für meine Tätigkeit, glaube ich, ganz gut ist. Ich bin nicht so abgeschnitten von den großen Städten, weil ich mit dem Zug normalerweise in 2,5 Stunden in Paris bin. Ich bin in Mannheim und Saarbrücken ganz schnell, in Frankfurt. Und ich denke, wenn ich in Berlin wohne, brauche ich auch mal eine Stunde, um irgendwie zu einer Ausstellung zu fahren oder Freunde zu besuchen. Deswegen macht das keinen großen Unterschied. Und hier haben wir halt einen extrem schönen Wald, den ich einfach extrem liebe und genieße.
0: Sie sind hier viel unterwegs, auch zu Fuß dann im Wald?
1: Ich habe den großen Vorteil, dass mein Atelier ungefähr 10 Meter vom Wald entfernt ist. Das heißt, wenn mir nichts mehr einfällt durch schlechten Laune, bin ich einfach in den Wald und dann ist gut.
0: Und der bringt die richtige Inspiration. Aber ja, interessant auch Kaiserslautern als Ort, von dem man gut in die Welt, nach Europa ja kommt. Also Frankreich, Paris haben Sie erwähnt. Ein zentraler Ort hier. Sie haben sich als sehr vielseitiger Fotograf etabliert. Sie machen Architekturfotografie, Industriefotografie, aber haben dann irgendwann für sich gesagt, nur tolle Bilder, und das sind wirklich schöne Bilder, die Sie machen, nur schöne Bilder an der Wand, das reicht mir nicht mehr. Ich will da einen Schritt weiter gehen. Was war der Auslöser?
1: Na, ich glaube, das kommt einfach mit dem Alter, dass man einfach überlegt, warum mache ich das und was für einen Sinn hat das? Und klar muss ich mein Geld verdienen und habe somit halt Architektur und Industriefotografie gemacht. Nur irgendwann so ab 50 kam die Überlegung, hat es eigentlich Sinn, nochmal eine Alufelge schön zu fotografieren oder irgendein Produkt schön zu fotografieren? Es gibt noch mehr Sinn irgendwie. Und dann hat sich das so entwickelt, dass ich zwar weiter meine Jobs auch gern gemacht habe, aber schon probiert habe, die eher in Kunden zu suchen, wo ich dann auch inhaltlich mehr dahinter stehe und sage, ich finde es gut, dafür Imagewerbung zu machen oder so.
0: Und über den Job hinaus haben Sie ein Herzensprojekt, so habe ich es verstanden, dass es ein Herzensprojekt für Sie ist. Demokratie, Akzeptanz, Vielfalt. Das sind, ich versuche es mal zu beschreiben, Porträts von Menschen hier aus der Stadt, aus der Umgebung. Darüber steht immer das Wort Demokratie groß und dann eine immer andere Ergänzung, ein anderer Zusatz. Da steht dann einmal Demokratieverfechterin oder Demokratie Freund oder Demokratieaktivist, Leidenschaftler. Das ist fortlaufend, das ist im Grunde ein Endlosprojekt. Was ist das für ein Projekt für Sie? Was ist Ihnen daran wichtig?
1: Na gut, angefangen hat das vor über 2 Jahren, wo die Demonstrationen gegen rechts waren in Deutschland. Und die haben ja im März aufgehört und dann habe ich mir überlegt, irgendwas muss man machen. Man muss einfach weiterarbeiten und den Leuten klar machen und auch die Leute mitnehmen, dass halt Demokratie und Freiheit nicht von alleine da ist, sondern dass wir ein Statement abgeben müssen, um das zu erhalten. Und ich hatte so ein ähnliches Projekt mal gemacht 2015, in dem ich Leute fotografiert habe, die Flüchtlinge willkommen haben. Und es hat sehr gut über so Porträts funktioniert. Und das ist jetzt eigentlich eine Blaupause von dem damaligen Projekt, dass wir einfach sagen, wir geben den Leuten die Chance, mit ihrem Gesicht ein Statement zur Demokratie und Freiheit zu geben. Und das hat sich jetzt in den 2 Jahren, und es läuft ja immer noch, relativ ausgeweitet, aus Rheinland-Pfalz raus, in andere Bundesländer rein geschwappt. Und ich finde es einfach extrem gut und wichtig, weil wenn ich das vergleiche mit den 2 Jahren, wo wir vor angefangen haben, sind jetzt schon ganz viele Sprachgebräuche und Regungen in der Gesellschaft, die man vor 2 Jahren hätte nicht sagen können. Und jetzt wird es plötzlich normal, dass man so denkt und redet. Also diese Tendenz zu rechts ist wirklich, finde ich, extrem zu merken. Und ich finde, dann sollte eigentlich jeder gucken, dass er mit irgendeiner Art von Möglichkeit sich da beteiligt, das, was uns wichtig ist, zu schützen und klarzumachen, dass es wichtig ist.
0: Haben Sie denn das Gefühl, in dieser sich verändernden Atmosphäre, dass Menschen sich nicht mehr zu Ihnen auf den Stuhl setzen wollen, vor Ihre Kamera, um Ihr Gesicht für die Demokratie eben hinzuhalten, zu zeigen, Farbe zu bekennen?
1: Du sagst genau das, was passiert. Vor 2 Jahren sind die Leute Schlange gestanden und waren stolz drauf, sich dafür zu positionieren. Jetzt erlebe ich es ganz oft, dass sagen, ja, eigentlich ist eine gute Idee und eigentlich würde ich mich gerne dafür einsetzen, aber nicht mit meinem Gesicht, da habe ich Angst vor. Und wenn ich dann frage, welche Angst ist denn das, dann kommen diffuse Erklärungen, die eigentlich nur aus dem Gefühl rauskommen und nicht aus irgendeiner Sachlichkeit. Also die werden nicht bedroht oder sonst was, aber es ist einfach so, man will eigentlich nicht mehr irgendwie zu was stehen. Und das ist eigentlich, finde ich, eine ziemlich schlimme Entwicklung, die da gerade passiert.
0: Theoretisch ist dieses Projekt unendlich. Da sind schon hunderte Porträts entstanden, aber es
1: über endet 7.000.
0: Möglicherweise 7.000 sogar. Aber es könnte dann enden, wenn die Demokratie endet. Dann wäre dieses Projekt vorbei.
1: Dann würde ich lieber sagen, dann machen wir lieber das Projekt noch ganz lange.
0: Der Fotograf Thomas Brenner ist unser Gast in SWR Kultur am Abend. Wenn Sie seine Arbeiten angucken wollen, brenner-fotografie.com. Das ist die Adresse. Wenn Sie vorne ein Regal aus beleuchteten Baguettes sehen, dann sind Sie richtig. Was sind das für Baguettes?
1: Das war eine Serie über Brot. Da habe ich einfach Baguettes und Brötchen gesammelt und die einfach inszeniert.
0: Wir sprechen weiter nach der amerikanischen Musikerin Julie Odell hier im SWR Kultur am Abend. Mhm.

0: Hier ist SWR Kultur am Abend aus dem Pop-Up-Studio in Kaiserslautern. Der Fotograf Thomas Brenner ist unser Gast. In Ihrer aktuellen Ausstellung, Herr Brenner, hier im Pfalztheater in Kaiserslautern, da zeigen Sie Aufnahmen von August Sander zum Anfang des vorigen Jahrhunderts. Das sind so Berufsporträts aus dem Jahr 1920, schwarz-weiß. Und Sie stellen dann daneben das gleiche Berufsbild, aber eben so wie es heute aussieht. Dann ist dann links in Schwarz-Weiß ein klassischer Bauer auf seinem Feld und rechts daneben zum Beispiel ein Agraringenieur vor einer hochmodernen Biogasanlage. Ganz großartige Bilder, ein Beruf, zwei Welten. Wie sind Sie vorgegangen? Was hat Sie da besonders fasziniert an diesem die Vergangenheit in die Gegenwart übersetzen?
1: Ich fand es eigentlich ganz spannend, dass in den 100 Jahren wirklich extrem viel passiert ist. Und die Technik sich extrem verändert hat und auch die Leute, die in der Technik arbeiten, sich geändert haben. Und so fand ich das eigentlich ein spannendes Thema, habe mal angefangen zu suchen, was fällt mir zu den Bildern von Sander ein oder wo finde ich irgendwelche, nicht Gegensätze, sondern Leute, die was Ähnliches machen irgendwie. Und habe dann mit einfachen Sachen angefangen, jetzt wie zum Beispiel, was Sie gesagt haben, irgendwie der Bauer und die Siloanlage. Früher wurde halt Lebensmittel produziert, heute wird Mais produziert, um wieder Energie zu erzeugen, also um diese Gegensätze zu zeigen oder diese Entwicklungen zu zeigen. Mir war es wichtig, dass man gerade in den Industrieberufen, dass man einfach mehr Frauen jetzt auch zeigt, weil bei Sander sind es wirklich immer nur Männer, die ganz ernst gucken. Und ich finde, mit so kleinen Sachen kann man schon zeigen, dass die Gesellschaft sich verändert hat. Ich habe auch versucht, bei bestimmten Firmen zu fragen, ob es Leute mit Migrationshintergrund gibt, dass man die auch mit ablichten, weil bei Sander ist es wirklich nur seine Leute, seine deutschen Leute, die er da abgebildet hat. Und ich wollte so halt einfach zeigen, dass die Gesellschaft sich dann schon sehr anders entwickelt hat.
0: Also ein Berufs- und auch ein Gesellschaftsbild, das Sie da zeigen. Gab es eins von diesen Berufspaaren, von diesen Bildpaaren, das Sie besonders beeindruckt hat, wo der Beruf eine Wendung genommen hat, die auch Sie überrascht hat?
1: Ja, für mich so als alter Zivi habe ich gesagt, okay, ich muss das Thema Militär auf alle Fälle aufgreifen, weil es einfach in den letzten Jahren zwingend geworden ist, sich damit zu beschäftigen. Und Sander hat wirklich noch so Bilder von Soldaten, die so einen Säbel halten. Also wirklich ist genau das Gegenteil von dem, was ist mit unserem heutigen Drohnenkrieg. Und da war mir schon wichtig, halt so einen Gegensatz zu zeigen, weil ich glaube, es berührt uns alle, es beschäftigt uns alle gerade weltweit. Und da war für mich der Gegensatz am größten.
0: Jetzt gerade fliegt hier ein
1: das ist Rammstein,
0: Flugzeug nach Rammstein auf die Militärbase, hier übers Pop-Up-Studio in Kaiserslautern. Wir haben eben schon ganz kurz angeschnitten Ihr Projekt Friedhof 3.0. Da haben Sie hier auf dem Hauptfriedhof in Kaiserslautern Objekte gestartet. Und das hat dann andere Städte und Orte deutschlandweit inspiriert. Erzählen Sie noch mal ganz kurz, worum es da geht. Sie haben das eben schon erwähnt, es ist eine Auseinandersetzung mit dem Thema Tod. Es gab zum Beispiel ein grandioses Objekt, wie ich fand, aus Gießkannen. Man kennt ja diese Friedhofsgießkannen, die meistens irgendwie so versteckt sind hinter Grabsteinen oder so in Reihe aufgehängt werden. Da haben Sie ein Objekt draus gemacht.
1: Ja, wir haben einfach eine Wiese genommen, die frei war auf dem Friedhof und haben aus den Gießkannen, das waren glaube ich 250 Stück, halt eine Welle gemacht, dass die Gießkannen aus dem Boden kommen, eine Welle machen und im Prinzip dann wieder im Boden verschwinden. Einfach wie halt so eine Wasserwelle auch sich dann bewegen könnte. Es ging einfach darum, diesen Raum Friedhof wieder in das normale Leben mit zurückzunehmen, weil es ändert sich, aber beim Thema Friedhof und Tod machen die Leute einfach immer zu. Da muss alles so bleiben, wie es ist, weil keiner den Mut hat, sich damit zu beschäftigen. Und ich finde, nach Gesprächen mit Leuten, die auf dem Friedhof waren, dass da auch ein ganz großes Bedürfnis ist, halt diesen Raum anders zu beleben einfach, weil man geht ja als Lebender auch dahin. Also das kann ein Kommunikationsraum sein, das kann ein Kunst- und Kulturraum sein. Und wir haben ja auch Lesungen oder auch Musik gemacht. Wir haben Diskussionen gemacht über das Thema Sterben, über Sterbehilfe, über sonstige Sachen, die alle mit dem Thema irgendwie zu tun haben. Alle unterschiedlichen Religionen haben wir behandelt. Und das fand ich schon ganz gut. Und da kam auch eine gute Resonanz von, sagen wir, 60-70% der Leute. Die anderen fanden das total scheiße, offen gesagt. Okay. Weil es muss alles so bleiben, wie es immer ist. Und wir wollen uns nicht damit beschäftigen. Und das war dann für mich eigentlich dann, wie soll ich sagen, die Belohnung zu sagen, es war gut, so eine Interaktion zu machen auf so einem Raum. Weil dadurch gab es eine Diskussion, ob das gut oder schlecht ist, ob man das machen darf oder nicht.
0: Welcher ist der nächste Raum, den Sie erobern wollen und in Bewegung bringen?
1: Ja, was ich vorhin mal kurz angedeutet habe, es gibt in Hamburg eine Trauerhaltestelle. Das ist ein Raum, der auf dem Friedhof ist, der halb über verbaut ist, aber halb offen ist, den man beschreiben kann mit Kreide und wo man Sachen ablegen kann. Da ist die Überlegung eigentlich, dass Leute, die kein Grab haben, also wo Leute vielleicht durch ein Unglück umgekommen sind oder im anderen Land sind, da einen Ort haben, wo sie trauern können. Oder auch Kinder, die am Grab nicht malen dürfen oder sonst was, die können da halt ganz große Gemälde machen. Und da war die Überlegung, weil das seit 10 Jahren extrem gut funktioniert, ob man sowas im Mobil herstellen kann, um das dann auf Friedhöfen wandern zu lassen. Und dann habe ich mit einem Kollegen zusammen halt so einen Seekontainer, diese großen Seekontainer, umgebaut zu einer mobilen Trauerhaltestelle. Und das war mein Projekt im letzten halben Jahr. Und das ist das, was wir halt die nächsten 3 Tage dann vorstellen in der Öffentlichkeit.
0: Der Fotograf Thomas Brenner war unser Gast hier in SWR Kultur am Abend. Fotos, Objekte, ein reichhaltiges Werk. Seine Ausstellung August Sander und Industrie 4.0 ist noch bis zum 5. Juni im Pfalztheater hier in Kaiserslautern zu sehen. Vielen Dank, dass Sie unser Gast waren. Die Fotos, die Bilder von den zukünftigen Projekten auch nochmal die Adresse brenner-fotografie.com. Das war SWR Kultur am Abend, Redaktion der Sendung Martina Köbel. Die Musik kam von Tristan Reiling. Als Reporterin war Theresa Gunkel unterwegs. Nach den Kulturtipps und den Nachrichten geht es hier weiter mit Stimmenreich, Vokalmusik aus 5 Jahrhunderten. Danke, Herr Brenner, dass Sie unser Gast waren. Danke, dass Sie hier mit uns die Ohren in Kaiserslautern hatten im Pop-Up-Studio. Schönen Abend, ich bin Arno Wilhelm.

eine Ikone des Tenorsaxophons in Singen. Joel Frahms warmer Ton klingt immer, als würde er etwas erzählen wollen. Sein Trio spielt ohne Klavier und Gitarre oder cordless, wie man das im Jazz nennt. Ohne Akkordinstrument, ohne harmonische Grundlage. So legt Bassist Dan Loomis harmonische Fäden aus, an denen sich das Trio entlang bewegt. Für das Publikum wirkt das oft luftiger und offener. Für die Musiker bedeutet das höchste Aufmerksamkeit. Jede Idee kann die Richtung ändern und jeder Ton eine neue Geschichte beginnen. Joel Frahm Trio. Donnerstag, 20.30 Uhr, Jazzclub Singen. Die Reise zum Mars startet in Karlsruhe. 5 Monate entwickelten Künstler und Wissenschaftler Ideen und Prototypen für das Leben auf dem roten Planeten. Denn wer auf dem Mars jeden Tropfen Wasser recyceln muss, entwickelt wahrscheinlich auch Lösungen, die auf einer immer heißer werdenden Erde nützlich sein können. Es geht darum, wie man Ressourcen, mentale Gesundheit und das Zusammenleben organisiert und damit auf die Frage, wie wir uns auf eine unsichere Zukunft vorbereiten können. Ausstellungseröffnung. Mars, Freitag, 19 Uhr, Zentrum für Kunst und Medien, Karlsruhe. Liederabend in Trier. Auf den Flügeln des Gesanges, so heißt ein Gedicht von Heinrich Heine, das Felix Mendelssohn Bartholdy vertonte. Unter diesem Titel begibt sich Bariton Juri Hatschetsky nun auf die musikalischen Spuren des Dichters. Er stellt deutsche Vertonungen von Mendelssohn, Schumann oder Hugo Wolf Werken ukrainischer Komponisten wie Mykola Lysenko und Boris Ljatoschinski gegenüber. So entfalten dieselben Worte in jeder Vertonung eine ganz eigene Klangwelt.

0: Auf Flügeln des Gesangs, Liederabend, Sonntag 16 Uhr, Römersaal der Vereinigten Hospizen Trier.
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2: Um 20 Uhr mit Antje Rennecke. Die Opposition warnt angesichts der steigenden Armut vor Kürzungen bei Sozialleistungen. Laut dem Paritätischen Gesamtverband sind in Deutschland rund 13,3 Millionen Menschen von Armut betroffen. Grüne und Linke machen dafür auch die Politik der Bundesregierung verantwortlich. Linken-Fraktionschef Pellmann sagte, Armut sei längst auch eine Gefahr für Arbeitnehmerinnen und Arbeitnehmer. Für immer mehr Menschen reichten die Löhne nicht aus. Der baden-württembergische Justiz- und Migrationsminister Oppelt hat die Einigung der Europäischen Union auf Abschiebezentren in Drittländern begrüßt. Der CDU-Politiker sagte dem SWR, die Verordnung der EU schaffe Möglichkeiten, mehr Menschen abzuschieben. Baden-Württemberg werde alle Spielräume der neuen Regelung nutzen, um Abschiebungen von schwerkriminellen Ausländern zu ermöglichen, so Oppelt. Der Flüchtlingsrat Baden-Württemberg hat die Verordnung dagegen kritisiert. Der politische Umgang mit Geflüchteten werde zunehmend brutaler. Die EU plant in diesem Sommer ihren bisher größten Einsatz gegen Waldbrände. EU-Kommissionspräsidentin von der Leyen sagte, wegen der zunehmenden Waldbrandgefahr in ganz Europa würden fast 800 Feuerwehrleute aus 14 Ländern in eine Art Bereitschaft gerufen. Sie sollen an besonders gefährdeten Gegenden in Zypern, Griechenland, Italien, Frankreich, Spanien und Portugal stationiert werden. Außerdem hat von der Leyen angekündigt, dass 22 Flugzeuge und 5 Helikopter zur Verfügung stehen werden. Das Ziel sei, Menschen, Häuser und Wälder zu schützen. Der Nachfolger von Annalena Baerbock bei den Vereinten Nationen wird der aktuelle Außenminister von Bangladesch, Rahman. Im UN-Parlament hat er 99 der 193 Stimmen bekommen. Rahman wird Baerbock im September als neuer Präsident der Generalversammlung ablösen. In New York wird anlässlich der Fußballweltmeisterschaft ein Trikot von Pelé versteigert. Wie das Auktionshaus Sotheby's mitteilte, trug der Brasilianer dieses im WM-Finale von 1958, in dem er 2 Tore schoss und Brasilien zum ersten Mal Weltmeister wurde. Das Trikot wird auf einen Wert von umgerechnet mehr als 5 Millionen Euro geschätzt. Bei der Auktion wird außerdem auch ein Armband des argentinischen Fußballnationalhelden Maradona versteigert. SWR-Nachrichtenredaktion Lydia Wagner. Das Wetter in Baden-Württemberg und Rheinland-Pfalz. In der Nacht kaum noch Schauer, es kühlt ab auf 14 bis 8 Grad. Morgen kurze Schauer und etwas Sonne. Die Temperaturen steigen auf 16 Grad am Titisee und bis 23 Grad in Rheinhessen. Am Donnerstag anfangs aufgelockert, später Regen und einzelne Gewitter. Freitag erst Schauer, dann freundlicher. 20.03 Uhr.
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4: Mit Martin Grunberg und ich begrüße Sie herzlich zu einer Stunde mit Vokalmusik. Der Anfang gehört heute Cecilia Bartoli, die am 4. Juni ihren 60. Geburtstag feiern kann. Eine willkommene Gelegenheit, um einige Aufnahmen mit dieser außergewöhnlichen Sängerin zu hören. Am gleichen Tag, an dem Cecilia Bartoli Geburtstag hat, wird in diesem Jahr das Fest Fronleichnam gefeiert. Aus diesem Grund gehört der zweite Teil des heutigen Stimmreichs geistlicher Musik. Und zuvor noch der Hinweis, dass auch diese Juni-Ausgabe des Stimmreichs jederzeit in ARD Sounds zu hören ist. Und damit zur Mezzosopranistin Cecilia Bartoli, die jetzt die Prinzessin ist, die kurz zuvor noch das Aschenputtel war.

Cecilia Bartoli als Cenerentola. So schwungvoll geht die gleichnamige Oper von Gioachino Rossini zu Ende. Sie haben Cecilia Bartoli hier gemeinsam mit dem Chor und Orchester des Teatro Comunale di Bologna gehört. Die Leitung hatte Riccardo Chailly. Vor über 30 Jahren ist diese Aufnahme entstanden. Im Sommer 1992 kam man dafür in Bologna zusammen. In der Hauptrolle eine junge Sängerin, gerade 26 Jahre alt geworden. Und es war nicht unbedingt der Weg vom nicht beachteten Aschenputtel zur bewunderten Prinzessin, aber mit dieser Aufnahme ist ihr ein weiterer Schritt zu internationaler Bekanntheit gelungen. Am 4. Juni 1966 wurde Cecilia Bartoli in Rom geboren. Das Talent wurde ihr in die Wiege gelegt. Beide Eltern waren Opernsänger. Für Cecilia und ihre beiden Schwestern beendete die Mutter ihre Karriere und hat fortan im Opernchor in Rom gesungen. Dass die Eltern beide Opernsänger waren, bedeutet natürlich noch lange nicht, dass eines der Kinder den gleichen Weg einschlägt. Aber die Mutter war vom Talent ihrer Tochter überzeugt und konnte dann auch Cecilia überzeugen, nicht Fremdenführerin oder Flamenco-Tänzerin zu werden, sondern sich auf den Gesang zu konzentrieren. Mit großem Erfolg, wie sie jetzt im Stimmreich in einem kurzen Ausschnitt aus Beethovens Szene und Arie A Perfido hören. Und es ist wunderbar, hier mit Cecilia Bartoli zu erleben, wie die Figur zwischen grenzenlosem Zorn und einer Liebe schwankt, die doch noch nicht zu Ende ist.

Für ihn lebte ich, für ihn will ich auch sterben. Die Erinnerung an die Liebe sorgt für Ruhe nach dem Sturm der Enttäuschung und Wut. Das war Cecilia Bartoli mit dem Rezitativ aus A Perfido von Ludwig van Beethoven. Sie haben Cecilia Bartoli hier gemeinsam mit dem Kammerorchester Basel unter der Leitung von Muhai Tang gehört. Vor 5 Jahren ist diese Aufnahme veröffentlicht worden, eine der wenigen schönen Folgen der Corona-Pandemie, denn die gab Cecilia Bartoli die Zeit, unveröffentlichte Aufnahmen durchzuhören und nach lohnenswertem Material zu schauen. Und so wurde die Aufnahme von 2013 im Jahr 2021 veröffentlicht. Stimmreich feiert heute die italienische Mezzosopranistin, die am 4. Juni 60. Geburtstag hat. Temperament hat sie, und ich glaube, es ist ihr nicht schwer gefallen, sich in die eben gehörte Szene zu versetzen, in der Abscheu in Liebe umschwenkt. Und es ist bewundernswert, wie Cecilia Bartoli ihre Energie in immer wieder neue künstlerische Projekte steckt. Gerne hat sie mit den sogenannten Originalklang-Ensembles zusammengearbeitet und hat nicht nur versucht, sich dem Klang der Zeit anzunähern, in der die Musik entstanden ist, sondern sie wollte auch zu den originalen Noten zurück, hat Überarbeitungen aus dem 19. Jahrhundert rückgängig gemacht. Für Aufsehen hat sie mit Konzeptalben gesorgt, auf denen sie sich zum Beispiel der Sängerin Maria Malibran oder auch dem damals weitgehend vergessenen Komponisten Agostino Stefani gewidmet hat. Übrigens oft auch mit werbewirksamen Coverfotos, etwa als kahlköpfiger Priester, als Marmorskulptur oder auch mit Vollbart als Gegenstück zu Conchita Wurst. Ihre dunkel getönte Stimme passt gut zu Hosenrollen oder zum besonderen Repertoire der Kastraten. Dem berühmten Farinelli ist jene CD mit der vollbärtigen Cecilia Bartoli gewidmet. Daraus hören Sie jetzt Rezitativ und Aria aus einer Serenata des jungen Johann Adolf Hasse, der sich damit in Italien einen Namen gemacht hat. Es geht um den römischen Herrscher Marc Antonio und die ägyptische Herrscherin Kleopatra. Und nach der Niederlage gegen Octavian wünscht sich Kleopatra in Freiheit und gemeinsam mit dem geliebten Marc Antonio zu sterben. Cecilia Bartoli als Kleopatra und das Ensemble Il Giardino Armonico.

Der Tod als Möglichkeit, die Liebe zu erhalten. Das war Cecilia Bartoli als Kleopatra, der Anfang des zweiten Teils der Serenata Marcantonio e Kleopatra von Johann Adolf Hasse. Cecilia Bartoli war hier gemeinsam mit Il Giardino Armonico unter der Leitung von Giovanni Antonini zu hören. Als Sängerin hat sich Cecilia Bartoli klug auf ein Repertoire beschränkt, für das ihre Stimme gut geeignet ist. Von Barockmusik über viele Mozartrollen bis zum Belcanto-Repertoire. Nur selten ist sie darüber hinausgegangen. Und das zahlt sich aus. Noch immer ist sie als Sängerin sehr aktiv. Im Sommer wird sie sich zum Beispiel in Bad Kissingen gleich an drei Abenden mit unterschiedlichen Programmen präsentieren. Und als Wiederaufnahme wird im August bei den Salzburger Festspielen Rossinis Reise nach Reims zu erleben sein. Eine Produktion, die bei den Pfingstfestspielen in Salzburg Premiere hatte. Und mit diesem Erfolg darf sich Cecilia Bartoli nicht nur als Sängerin schmücken, schon seit 2012 leitet sie die Pfingstfestspiele in Salzburg. Mit der Mischung aus unbekannten und bekannten Stücken ist sie auch als Intendantin sehr erfolgreich. Eine etwas andere Intendantin, denen sie übernimmt eine der Rollen immer selbst. Das Konzept trägt, gerade ist ihr Vertrag um weitere 5 Jahre verlängert worden. Unsere Würdigung zum 60. Geburtstag von Cecilia Bartoli schließen wir im Stimmenreich jetzt ab mit einem der ganz großen Hits von Georg Friedrich Händel. Später in seiner Oper Rinaldo ist dieses Stück als herzzerreißende Klage bekannt geworden. Im Oratorium »Der Triumph der Zeit und der Erkenntnis« singt die Allegorie des Vergnügens »Lass doch die Dornen, pflücke die Rose«.

Lascia la spina, coglie la rosa. Lass doch die Dornen, pflücke die Rose. Eine gute Empfehlung für das weitere Leben. Wir hoffen, dass das Leben noch viele schöne Erlebnisse und künstlerische Erfolge für Cecilia Bartoli bereithält. Am 4. Juni feiert sie ihren 60. Geburtstag. Sie haben Cecilia Bartoli mit Händels berühmter Arie hier gemeinsam mit Marc Minkowski und den Musiciens du Louvre gehört. Auf den 4. Juni fällt in diesem Jahr auch der Feiertag Fronleichnam. Und so wechseln wir im Stimmreich nun das Genre. Tantum ergo sacramentum. Dieser Hymnus ist eng mit dem Fronleichnamsfest verbunden. Sie hören ihn jetzt in einer Fassung von Anton Bruckner. Hans-Christoph Rademann leitet den NDR-Chor.

Sacrantum ergo Sacramentum, kommt und lasst uns tief verehren ein so großes Sakrament. Von Thomas von Aquin stammt der Text dieses Hymnus, 1246 zur Einführung des Fronleichnamsfests geschrieben. In diesem Hochfest wird die Gegenwart von Jesus Christus in der Eucharistie gefeiert. Das wird aus dem offiziellen Namen deutlich. Hochfest des Leibes und Blutes Christi. Sie haben eben eine Vertonung des Hymnus von Anton Bruckner gehört. Bruckner hat den Text insgesamt 5-mal vertont. Dies war eine Version, die 1846 entstanden ist. Und über 40 Jahre später hat Bruckner sie überarbeitet und die Orgelbegleitung hinzugefügt. Sie haben den NDR-Chor unter der Leitung von Hans-Christoph Rademann gehört. Die Orgel wurde von Eberhard Lauer gespielt. Der Vertonung von Anton Bruckner möchten wir im Stimmreich jetzt noch eine zeitgenössische Vertonung des fast 800 Jahre alten Textes gegenüberstellen. Das britische Vokalensemble Aura Singers stellt auf seinen CDs immer wieder gerne alte und neue Musik nebeneinander. Vor 10 Jahren haben die Aura Singers und ihre Leiterin Susie Digby den schwedischen Komponisten Sven David Sandström mit einer Tantum Ergo-Komposition beauftragt. Sandström wird zu den einflussreichsten schwedischen Komponisten unserer Zeit gezählt. Bei der Komposition 2016 war er 74 Jahre alt. Anders als die Musik Bruckners, in der selbstbewusst Überzeugung zu hören ist, beginnt das Tantum Ergo Sandströms mit kurzen, fragenden Phrasen. Die Musik steigert sich dann und erreicht auf Lob, Preis und Herrlichkeit einen Höhepunkt, bis sie dann anschließend wieder verklingt.

Cantum Ergo, der Hymnus zum Fronleichnamsfest, hier in einer neuen Vertonung des schwedischen Komponisten Sven David Sandström. Komponiert 2016 und aufgenommen 2017. Sie haben die Aura Singers unter der Leitung von Susie Digby gehört. Für dieses Vokalensemble war die Komposition von Sven David Sandström entstanden. Und wir folgen jetzt dem Konzept der Aura Singers, indem wir der Musik des 21. Jahrhunderts Musik des 16. Jahrhunderts gegenüberstellen. Und zwar Musik des spanischen Renaissance-Komponisten Tomás Luis de Victoria. Hier sind die Aura Singers unter der Leitung von Susie Digby mit dem Marienhymnus Ave Regina Caelorum.

Sei gegrüßt, du Himmelskönigin. Das war die fünfstimmige Motette Ave Regina Coelorum von Thomas Luis de Victoria, 1527 im Druck erschienen. Sie haben wieder das Vokalensemble Aura Singers unter der Leitung von Susie Digby gehört. Nach diesen fließenden Vokalklängen aus der Renaissance setzen wir den Wechsel zur zeitgenössischen Musik jetzt im heutigen Stimmreich noch einmal fort. Und wir kommen jetzt von den britischen Aura Singers zum Ensemble Horizons, trotz des englischen Namens ein Kammerchor aus Südwestdeutschland. Gleich noch mehr zum Ensemble Horizons und seinem Leiter Matthias Klosinski. Aber jetzt hören Sie erst einmal den gleichen Text, den marianischen Hymnus Ave Regina Coelorum, den Sie eben in der Musik von Thomas Luis de Victoria gehört haben. Jetzt in der Musik der britischen Komponistin Cecilia McDowell, komponiert im Jahre 2004.

Das war das Ensemble Horizons mit dem Ave Regina Celorum von Cecilia McDowell. Die 1951 geborene Londoner Komponistin hat diesen Gruß an Maria, die Himmelskönigin, 2004 komponiert. Zu hören ist dieses Chorstück auf der Debüt-CD des Ensembles Horizons, die im letzten Jahr erschienen ist und es gleich in die Auswahl zum Deutschen Schallplattenpreis geschafft hat. Unerhörte Komponistinnen ist der Titel dieser CD und diese Aufnahmen zeichnet genau das aus. Unbekannte Werke, meist unbekannter Komponistinnen, kann man hier in sehr guten Aufnahmen kennenlernen. Das Ensemble Horizons ist ein noch recht junges Ensemble, das seinen ersten Auftritt 2018 in Tübingen hatte. Der Chor stellt sich selbst so vor. Ensemble Horizons ist ein Kammerchor, dessen Sängerinnen und Sänger überwiegend im professionellen Bereich als Schul- oder KirchenmusikerInnen tätig sind. Der projektweise arbeitende Chor widmet sich geistlicher und weltlicher Musik aus einem Repertoire, das von der Gregorianik bis zur Gegenwart reicht. Soweit das Ensemble Horizons über sich selbst. Gründer und Leiter des Ensembles ist Matthias Klosinski, der als Kind bei den Hymnuschorknaben in Stuttgart gesungen und dann später eine professionelle Sängerlaufbahn eingeschlagen hat. Nach dem Dirigierstudium bei Winfried Toll und Wolfgang Schäfer singt er seit vielen Jahren als Tenor und Countertenor in professionellen Chören. Neben dem Ensemble Horizons leitet er noch ein Männerensemble. Mit dem Ensemble Horizons hat Matthias Klosinski ausgehend von der lange in Tübingen wirkenden Josephine Caroline Lang ein sehr interessantes Programm mit Werken von Komponistinnen erarbeitet. Im Stimmenreich bleiben wir zum Schluss noch in der Gegenwart. Nach einem Stück der britischen Komponistin Cecilia McDowell hören Sie nun zum Schluss noch ein Werk der slowakisch-schweizer Komponistin Iris Seggi, die im März 70 Jahre alt geworden ist. Auch bei ihr findet sich die bewusste Konfrontation von Altem und Neuem, von geschlossenem, harmonischem Chorklang und ungewöhnlichen Techniken. Zu hören ist von Iris Seggi jetzt ein Gebet, ein lateinischer Text, der die Hoffnung formuliert, dass wir von Engeln ins Paradies geleitet werden. Es singt das Ensemble Horizons.

The Prayer, das Gebet. Musik der Komponistin Iris Seggi, komponiert 1998. Das war noch einmal das Ensemble Horizons unter der Leitung von Matthias Klosinski. Ein Ausschnitt von der CD Unerhörte Komponistinnen. Und das war das Juni-Stimmreich, eine Produktion von HR2 Kultur. 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Mein Name ist Martin Grunberg. Danke fürs Zuhören und bis zum nächsten Mal.

0: Jetzt Musik. Heute mit Sidney Corbetts neuem Klavierkonzert Jagged Ladder. Wir bringen den Mitschnitt der Uraufführung vom 16. November 2025 aus dem Mannheimer Rosengarten. Und ich habe mit dem Komponisten Sidney Corbett ausführlich über sein Stück gesprochen. Mit diesem Gespräch beginnen wir die Sendung. Mein Name ist Lydia Jeschke. Sidney Corbett lebt seit den 1980er Jahren in Deutschland und ist seit 2004 Kompositionsprofessor in Mannheim. Geboren wurde er in Illinois. 1960 war das, als Sohn einer jüdischen Mutter und eines katholischen Vaters. Sein Weg zur neuen Musik war ungewöhnlich. Mit etwas Zickzack im Kurs, würde Sidney Corbett vielleicht sagen. Mit Mitte 20 aber landete der aktive amerikanische E-Gitarrist und studierte Philosoph in Hamburg in der Kompositionsklasse von George Ligeti. Ich habe ihn gefragt, was sein Klavierkonzert heute, 40 Jahre und viele und vielfältige Kompositionen später, für eine Markierung setzt. Greift es auf Erfahrungen zurück oder ist es eher ein Neubeginn?
1: Ich würde sagen, wahrscheinlich beides. Die Idee eines Solokonzertes ist immer eine Frage von Individuum und Kollektiv. Also wer bin ich und wie ist dann die Umgebung? Und ich liebe Geschichten. Also meine Stücke haben immer so eine Narrative.
0: Ja, du hast ja viel Musiktheater gemacht, auch Lieder. Also oft etwas, wo ein Text oder eine Story, ein Ereignis im Hintergrund steht. Das würde ich jetzt mit einem Klavierkonzert normalerweise nicht zusammendenken. Es ist doch eher abstrakt. Ich meine, ist es deine Geschichte ein bisschen, deine eigene Geschichte, die da eine Rolle spielt?
1: Die Frage ist berechtigt. Also ich denke, es gibt zwischen ohne Titel und Tondichtung ein großes Feld dazwischen. Das ist ein Teil von dem Kompositionsprozess, der für mich sehr wichtig ist, tatsächlich diese Frage, was sind die Inhalte in dem Klavierkonzert? Es fängt an mit das Ausgestoßensein, also Explosion am Anfang. Ist ein Ausstoß. Und dann ist unser.
0: Also ausgestoßen sein aus der Gruppe, aus der Gesellschaft? Oder?
1: Ich würde es auch nicht so eng beschreiben wollen, einfach damit die Zuhörerinnen auch eigene Geschichten dazu denken können. Aber für mich, man kann da den Ausstoß auch aus Big Bang nennen, aus Geburt ist es aber auch in Gesellschaftssituationen. Ich arbeite mit einem syrischen Dichter, der aus politischen Gründen ausgeschlossen worden ist aus einem Land. Also das ist auch ein Thema, was um uns ist. Und dann steht man da als Individuum, und das ist letzten Endes, wenn man die Geschichte denken will, was passiert mit diesem Individuum, der ausgeschlossen wird.

0: Das ist ja ein richtig brachialer Anfang. Mhm. Distance ist der Satz überschrieben. Mhm. Also das erklärt das jetzt, was du sagst. Ich muss also in eine Distanz oder ich werde in eine Distanz geworfen. Aber das ist ja noch mehr. Das ist ja, ja brachial. Also es gibt diese Fortissimo-Schläge, es gibt Trommeln und Pauken und das Ganze wirkt auf mich archaisch alt und gleichzeitig aber auch ein bisschen wie so ein Ritual, also kein freundliches.
1: Ich bin auch historisch geprägt und auch habe Philosophie studiert und denke oft an den Ursprüngen und so. Und diese Fragen sind sehr, sehr alt. Also die Altgriechen, was ist über uns, was ist das Firmament und all diesen Dingen.
0: Inesorabile steht drüber und Violante.
1: Ja.
0: Also das ist jetzt keine typische Vortragsbezeichnung. Mhm. Inesorabile, also unerbittlich.
1: Mhm. Unaufhaltsam auch.
0: Okay, also wie so eine Naturgewalt eigentlich, oder?
1: Genau, und dann auch mit Gewalt. Also gewaltsam hinausgeworfen, unaufhörlich, ja.
0: Also Violante ist auch keine übliche Vortragsbezeichnung. Mhm. Also sowas wie verletzend,
1: ja.
0: Peinigend.
1: Ja.
0: Genau. Das ist also ist es dann das Individuum, was da verletzt wird? Letztendlich der Solist?
1: Kann man das so denken? Das Ausgesetztsein, diese Gewalt und dieser unaufhörliche Fortgang dessen. Die italienische Bezeichnungen, die ich suche, sind auch ein Teil von dem Kompositionsprozess. Das hilft mir selber zu verstehen, was ich mache tatsächlich.
0: Jetzt antwortet der Pianist aber überhaupt nicht mit Gegendruck, sondern ganz überraschend eigentlich mit, naja, also fast so einer postimpressionistischen Anmutung. Also ich habe so ein bisschen an Messiaen gedacht oder so. Ja. Also es ist auf jeden Fall eine weiche Antwort.
1: Er antwortet mit Poesie. Das ist meine Antwort auch. Und dann gibt es auch dieses erste Zwischenspiel, wo er dann halt reflektiert.
0: Das ist ja sowieso spannend, ja. Kommen wir nochmal auf die Form Solokonzert. Mhm. Also wir haben ein übliches Setting, da sitzt der Pianist, da ist der Flügel vor dem Orchester, da ist das volle Orchester, Auftritt, Dirigent und Solist, dann geht das los. Und üblicherweise gibt es dann irgendwann so einen Punkt in einem Solokonzert, zumindest in der Tradition, wo der Solist dann alleine brillieren darf. Also die sogenannte Kadenz im ersten Satz oder so, irgend so was Ähnliches.
1: Genau.
0: Und dann geht es richtig los und dann zeigt er, was er technisch alles so kann. Mhm. In deinem Stück gibt es auch zweimal so einen Moment. Mhm. Das erste Mal nach diesem ersten Satz, der so brachial beginnt. Aber das mit dem virtuosen Brillieren ist dann irgendwie nicht der Fall. Also das schien mir fast wie so eine Gegenfolie. Also was macht der Pianist da? Reflektieren, hast du gerade gesagt.
1: Ja, also ich finde, es gibt sehr viele, wie du gesagt hast, auch nicht nur von Beethoven aufwärts, sondern auch in unseren Tagen, viele Klavierkonzerte, wo eben das gezeigt wird, was der Pianist alles drauf hat und rhythmische Komplexitäten und schnelle Finger und so weiter und Kaskaden von Noten. Ich finde, wir brauchen es nicht. Ich wollte etwas anderes machen, was Eigenes machen und näher an mir.

0: Es ist sehr berührend in dem Moment, wenn man da sitzt, wenn man eben diese Erwartung vielleicht mitbringt, aha, jetzt ist der Pianist alleine, Orchester schweigt, jetzt kommt's, also jetzt geht die große Sache. Und dann kommt dieses Introvertierte, das nimmt einen ja auch mit nach innen. Das ist eigentlich ganz schön.
1: Das freut mich, das ist auch tatsächlich, was ich gewünscht habe. Dieses extrovertierte Klavier, brachial und laut und schnell mit dem Orchester. Und auch diese Zwischenspiele, die kammermusikalischen Sachen, die auch in den Sätzen sind, wo die beiden spielen zusammen. Aber dann eben einen Moment allein, wo eben diese Innenräume dann durchleuchtet werden können. Das war mir ein Anliegen, ja.
0: Satz Nummer 3, Rocchettos Techno. Da steht ein bisschen drauf, was drin ist, würde ich sagen. Mhm. Und das Interessante ist natürlich, wenn man musikhistorisch denkt, dass da zwei sehr weit auseinanderliegende Dinge zusammengebracht werden von dir. Mhm. Also die ganz alte Technik, 1200 Notre-Dame-Schule, dann bei Machaut, 1400 war es eigentlich schon fast wieder vorbei, dieses sich abwechseln von zwei Stimmen ergänzenderweise, das, was so hin und her springt. Und dann Techno, das musst du jetzt erklären. Du bist ja nicht nur klassischer Komponist.
1: Mhm. Ja, also mein Hauptinstrument ist E-Gitarre. Ich bin mit Hendrix und John McLaughlin aufgewachsen und habe viele Bands gespielt und meinen Lebensunterhalt als Gitarrist verdient sehr viele Jahre. Und dann in den frühen 2000er habe ich auch in einer Techno-Band gespielt. Vierte Heimat hießen wir, hatten eine Sängerin aus Vietnam und zwei Elektrotypen, eine aus dem Bodenseegegend und eine aus Peru. Und wir haben unglaubliche Sessions gehabt, die Jungs auch die Rhythmen geschmissen haben und ich dann Gitarre-Riffs überlegt habe. Und im Nebenzimmer hat Lamy diese Hardcore-feministischen Texte dann gedichtet. Und das war eine unglaublich spannende Zeit und für mich auch schon prägend irgendwie. So die Leute, die, wenn ich sage E-Dur, dann können sie damit nichts anfangen. Ja? Aber die sind total interessante Musiker und die haben auch einen Begriff in der Techno-Szene, die mich unglaublich überrascht und umgehauen hat, nämlich Musik ist Beat, Fläche, Break. Und wie ich damit meine Ausbildung und meine Art zu schreiben, zu hören, dass Musik insgesamt diese drei Begriffe ist, fand ich irgendwie
0: erst mal
1: Beat, Fläche und Break.
0: Ist
1: Musik.
0: Okay.
1: Also ich meine natürlich, das sehe ich nicht so. Diese Art von Vereinfachung war irgendwie sehr interessant für mich. Auch die eine neue Art Loops und Wiederholungen zu denken und auch Mittelgrund, so ein bisschen Schenkelfassung, so Hintergrund, Mittelgrund, Vorgrund, also diese Art von verschiedenen Stufen zu denken, war auch irgendwie interessant für mich. Und dann Rocchettos auf der anderen Seite, ich habe sehr, sehr intensiv die Musik des A. Sotillo studiert und die alte Musik, das ist eine Art Heimat für mich. Meine Linienführung ist Renaissance, Kontrapunkt letzten Endes. Also das sind Dinge, die für mich ja eine Art Heimat sind.
0: Du hast also den einzelnen Sätzen Überschriften gegeben und einer davon, der vierte Satz, ist das, hat ein Wort, das jetzt nicht so im allgemeinen Sprachgebrauch ist.
1: Kafziel.
0: Wie du es schreibst, ist mit diesem Q, ne?
1: Trotzdem. Ja, genau. Das ist die arabische Schreibweise vom selben Engel. Ich habe das auch gewählt für mich irgendwie. Es war halt die Zeit von Gaza. Und das hat mich extrem zugesetzt, wie Menschen so viel Gewalt auf Zivilisten ausüben kann.
0: Also du rekurrierst auf Kassiel, ja. So wie wir es meistens schreiben, aussprechen mit C, diesen Engel, berühmt geworden bei Wim Wenders im Himmel über Berlin. Ja, also einer der Erzengel ist es und in manchen Überlieferungen Engel der Tränen. Mhm. Also eigentlich einer, der nicht wirklich die Macht hat, das Leid abzuwenden, oder?
1: Genau, er greift nicht ein. Und dadurch ist er auch der Engel der Einsamkeit zugleich. Und das schien mir passend. Und deswegen fängt er an mit diesen brachialen Basstönen so am Anfang. Und daraus entstehen Resonanzen, so die im Pedal sind, aber die dann auch bei mir dann orchestriert sind am Anfang von diesem Satz. Es ist einfach schlimm, glaube ich, anzuschauen, wie Dinge passieren, die und nicht eingreifen zu können. Also als Elternteil, wenn die Kinder krank sind oder so. Das ist diese Hilflosigkeit. Und dann für mich, vielleicht weil ich jüdischer Mensch bin, es war aber sehr schwer anzugucken für mich.
0: Und die arabische Schreibweise auch ein bisschen als quasi Tribut oder als Referenz ein bisschen?
1: Aus der Wunsch, solidarisch zu sein. mit den Leidenden.

0: Da können wir vielleicht mal über den Titel des gesamten Stücks sprechen. Haben wir ja noch gar nicht gemacht. Mhm. Jagged Ladder. Also Ladder ist Leiter und Jagged, ja, gezackt, zackig.
1: Genau. Und das Jagged Ladder, so die Leiter, so wenn man denkt, dass das Leben nach oben geht, aber nicht gerade, sondern hin und her und mit fliegenden Schritten links und rechts und nicht geradeaus. Das ist eigentlich die Idee, dass die Leiter, die unser Leben vielleicht ist, nicht gerade verläuft, sondern mit Widerstand und mit Ausweichungen und ja, Katastrophen, die es manchmal gibt. Und im Prinzip ist das der Übertitel, weil das diese Reise beschreibt letzten Endes. Diese ungerade Reise, die unser Protagonist, der Pianist, durchmacht in dem Stück.
0: Auch an diesen verschiedenen Genres vorbei und an den verschiedenen Gemütssphären vorbei. Als ich versucht habe, mir das bildlich vorzustellen, so eine gezackte Leiter, hatte ich das Gefühl, das ist ganz schön gefährlich eigentlich. Also wenn eine Leiter, die ja nach oben geht, das heißt unter mir ist auch Tiefe, ein Abgrund vielleicht, und wenn die nicht gerade ist, finde ich so ein bisschen unheimlich als Bild, ehrlich gesagt.
1: Ja, das ist auch natürlich mitgedacht. Man überlegt, so, der Techno ist auch ein Tanz, ne, diesen dritten Satz. Man tanzt auch in einer Weise, die Orientierung nicht wirklich gegeben ist. Es ist nicht ein normaler Tanz, auch nicht mal ein Techno-Tanz. Und je weiter man geht auf diese Reise, umso weniger hat man eine Art Sicherheitsnetz. Und das ist auch so im Leben auch. Und diese Art Gefahr, wir sind auch mit Gewalt herausgeschleudert in dieser Welt, die voller Gefahren ist, und gehen weiter, aber wir wissen, dass es nicht gerade ausgeht. Das sind Dinge, die natürlich eine Rolle spielen in der Art, wie ich das konzipiert habe.
0: Kommen wir noch mal zum Solisten Severin von Eckartstein. Ihr kennt euch sehr lange, der hat auch schon andere Stücke von dir gespielt, glaube ich, ne? Klavierstücke. Ja. Hatte er irgendetwas zu tun mit der Entstehung des Stücks?
1: Wir kennen uns tatsächlich sehr lange und hat auch einige Stücke von mir dann in Auftrag gegeben, also Solostücke. Und ich weiß, was er kann. Also was er zum Beispiel hat, ist, in Mezzopiano, zwischen Mezzopiano und Piano hat er 5 Stufen. Also der hat einfach seine Kontrolle. Und Forte bei ihm, man sieht es ihm gar nicht, der bewegt sich so gut wie nicht. Und es ist wie ein Hammer. Ja? So, der 5. Finger, linke Hand, ist gigantisch. Also das sind Dinge, die ich kenne sonst nicht. Wir haben lange gesucht nach einer Möglichkeit, ein Konzert zu schreiben für ihn. Und als die Staatsfirma in Ludwigshafen mich gefragt hat, ob ich was schreiben würde, dann habe ich dann gleich vorgeschlagen, ob wir das nicht machen können, das Klavierkonzert mit Severin. Und die waren einverstanden.
0: Von der E-Gitarre zum Orchester. Ja. Ist es schon auch ein bisschen verrückt. Also ich finde, deine musikalische Biografie, ist das auch ein besonderer Spaß, da die Genres zu wechseln, zu überschreiten?
1: Also ich liebe die Gitarre weiterhin, aber so, ich habe früher entdeckt, dass das Universum größer ist als ein Gitarrengriffbrett. Also das ist einfach mehr da und da muss ich mich bilden, um dann eben mich daran zu beteiligen. Und da ich nicht irgendwie ein Orchesterinstrument spiele, es ist immer so eine große Freude für mich, wenn ich auch als Komponist mit dabei sein darf und auch mit denen arbeiten und so. Und ich habe inzwischen ziemlich viel Erfahrung gemacht und kann das ziemlich gut. Aber das war ein kleiner Weg, also dorthin, von wo ich kam aus L.A., E-Gitarrist in Rockbands zu Ligeti. Ne? So, ich war jetzt Full Disclosure. Mit 17 erst habe ich den Notenschrift gelernt. Ne? Ich habe aus per Gehör gelernt. Und wenn man von musikalischen Analphabeten mit 17 in 25 bei Ligeti zu sein, das ist schon ein steiniger Weg. Ne?
0: Ja, aber wie kam das überhaupt dahin?
1: Also, ich habe wahnsinnig viel gearbeitet.
0: Also war das ein Plan? Also nochmal, du bist ein bisschen in Illinois geboren und dann in den USA aufgewachsen. Ja, ja. Und hast dann aber eben mit Mitte 20 in Hamburg bei Ligeti studiert. Ja. Aber hattest du plötzlich diese Idee im Kopf oder war das ein bisschen Zufall dabei?
1: Ich weiß es nicht. Also auf jeden Fall, ich fing mit 17, also ich habe auch Gitarre gespielt und dann ging ich dann nach San Diego, UCSD, bei meinem Highschool-Musiklehrer, der weiterhin noch komponiert, sagte, ja, das wäre für dich was, weil neue Musik sei gut dort und so. Und für mich war neue Musik irgendwie Debussy und Stravinsky und so. Und das erste Konzert war mit Xenakis und Paulina Oliveros, war meine erste Lehrerin. Und das war sehr, sehr schräg für mich am Anfang. Ne? Und da habe ich auch gesagt, nee, das ist ein bisschen zu schräg. Und dann habe ich Philosophie studiert. Und dann nach einem Jahr kam meine Freundin, hey, wo bist du jetzt? Warum bist du nicht bei uns? Und so. Und dann habe ich dann ein Doppelstudium gemacht an Musik und Philosophie in San Diego und fing an zu schreiben. Und irgendwie war dann was. Das war einfach, ich entdeckte, dass sehr, sehr, sehr viel mehr war als ich was gedacht habe. Und dann habe ich einfach das weitergemacht. Und dann habe ich mich beworben an der Yale University, so ein Masterstudium. Und dann Doktorstudium nachher und hat es geklappt irgendwie. Und dann war ich dann auch in einer sehr konservativen Umgebung, wo ich auch eben, ich kannte die Musik sehr gut von bis Bach und ab 1970. Und alles dazwischen kannte ich so gut wie gar nicht. Also, und dann ging ich sehr oft in die Recitals von den Kollegen und Klarinettenrecitals und habe die Fingersätze von Brahms studiert und einfach die riesige Defizite versucht zu stopfen, die ich hatte. Und es war halt steinig. Ne? Und dann habe ich sehr, sehr viel gearbeitet. Und dann Ligeti sagte ich, ja, wissen Sie, Sie wissen so gut wie nichts, aber Sie schreiben gute Stücke. Ja, da war schon hartes. Das ist irrsinnig wenig oder so. Ne? Oder, ah, Sie sind viel besser geworden. Das heißt, damals waren Sie viel schlechter.
0: Sehr ermutigend. Aber welche Rolle spielt für dich die ganz unmittelbare Gegenwart?
1: Eine große, natürlich. Also ich meine, wie das mit der Umgang mit der Welt um uns ist. Also ein Orchesterstück, das ich geschrieben habe, hieß Violence and Longing, also Gewalt und Sehnsucht. Und es kam 2020, als das Ganze losging dann mit dem Krieg und so weiter. Aber das war nicht so dass ein Kommentar auf das, sondern einfach ein Gefühl, dass wir alle irgendwo eine Art Heimat suchen, eine Art von Geborgensein suchen und sind umgeben von unglaublich viel Gewalt. Und das so solche Dinge werden in meinen Stücken reflektiert. Ja, das ist auch ist beides natürlich. Ne? Und jeder Mensch bewirkt vieles, indem man tut, was man für richtig erachtet. Und ich denke, dass nicht, dass das die einzelnen Menschen, die die Welt retten, aber wenn man wirklich in direkten Kontakt mit Menschen, mit denen man zu tun hat, einen positiven Einfluss haben kann, einfach so eine gute Energie weiterbringen kann, dann ist es schon viel. Und natürlich kann man sich äußern als Künstler, habe ich auch ja gerade geäußert in dem Fall. Und das ist auch ein Teil der Geschichte. Und natürlich ist es auch nicht wirkungslos. Das ist klar, natürlich nicht. Aber das ist, man darf nichts einbilden. Das ist auch, die wirkliche Macht liegt woanders, natürlich. Ne? Aber wir machen, was wir können. Das erwarte ich schon von uns Künstlern, dass wir stehen dafür, für was wir für richtig achten und nicht uns verkriechen.
2: Soweit Sidney Corbett im Gespräch über sein jüngstes Werk Jagged Ladder für Klavier und Orchester. Das hören wir jetzt im Mitschnitt der Uraufführung mit Severin von Eckartstein am Klavier und der Deutschen Staatsphilharmonie Rheinland-Pfalz unter der Leitung von Michael Francis. Die einzelnen Sätze sind überschrieben Distance, First Reflection Sense and Remembrance, Hoketus Techno, Forgiveness Second Reflection, Cassiel und Jagged Ladder.

Sidney Corbett, Jagged Letter. Severin von Eckartstein war der Solist. Michael Francis leitete die Deutsche Staatsphilharmonie Rheinland-Pfalz. Wir brachten den Mitschnitt der Uraufführung des Stücks am 16. November 2025 im Mannheimer Rosengarten. Tonmeister unserer Aufnahme war Stefan Antonin. In unserer Sendung zur Jetztmusik bleibt noch Zeit für ein weiteres Stück von Sidney Corbett, diesmal für Klavier solo. Florian Heinisch spielt Postscript to an Unsent Letter.

Florian Heinisch spielte Postscript für Klaviersolo von Sidney Corbett. Damit geht die Jetztmusik mit Sidney Corbett im Gespräch und im Klang für heute zu Ende. Nachhörbar ist sie in der SWR Kultur App und in ARD Sounds. Ich bin Lydia Jeschke und wünsche noch einen schönen Abend.

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1: Um 22 Uhr mit Antje Rennecke. Die US-Regierung will bei künstlicher Intelligenz künftig genauer hinschauen. Präsident Donald Trump hat eine Verordnung unterzeichnet, wonach führende KI-Unternehmen ihre leistungsstärksten Modelle freiwillig staatlichen Sicherheitstests unterziehen sollen. So soll verhindert werden, dass die KI-Modelle von Feinden als Cyberwaffe eingesetzt werden können. Mehrere Ministerien sollen entsprechende Vereinbarungen mit den Firmen treffen. Hintergrund sind Sicherheitsbedenken wegen immer leistungsfähigeren KI-Modellen. Bisher war Trump eher gegen eine Regulierung des Technologiesektors. Das Bundesgesundheitsministerium hält die umstrittene Kürzung der Honorare für Psychotherapeutinnen und Psychotherapeuten für rechtmäßig. Bei einer Überprüfung habe es keine Hinweise auf mögliche Rechtsverstöße gegeben, heißt es aus Berlin. Die Honorarkürzung in Höhe von 4,5% war zum 1. April beschlossen worden und hatte bundesweit für Kritik und Proteste gesorgt. Die Kassenärztliche Bundesvereinigung will dagegen klagen. Die EU plant in diesem Sommer ihren bisher größten Einsatz gegen Waldbrände. EU-Kommissionspräsidentin von der Leyen sagte, wegen der zunehmenden Waldbrandgefahr in ganz Europa würden fast 800 Feuerwehrleute aus 14 Ländern in eine Art Bereitschaft gerufen. Sie sollen in besonders gefährdeten Gegenden stationiert werden, wie Zypern, Griechenland, Italien, Frankreich, Spanien oder Portugal. Außerdem hat von der Leyen angekündigt, dass 22 Flugzeuge und 5 Helikopter zur Verfügung stehen werden. Das Ziel sei, Menschen, Häuser und Wälder zu schützen. Das wegen eines Anschlagsversuchs unterbrochene Korrespondentendinner in Washington soll Ende Juli nachgeholt werden. Die Vorsitzende der Korrespondentenvereinigung hat mitgeteilt, dass die Gala mit US-Präsident Trump am 24. Juli stattfinden soll. Bei der ursprünglichen Veranstaltung Ende April waren Schüsse gefallen. Ein bewaffneter Angreifer hatte versucht, in den Ballsaal zu kommen, wo Trump und weitere Mitglieder der US-Regierung saßen. Die deutsche Tennisspielerin Laura Siegemund aus Filderstadt steht bei den French Open im Halbfinale im Mixed-Doppel. Sie hat sich mit Édouard Rongier-Vasselin aus Frankreich gegen ein US-britisches Duo durchgesetzt. Vorher hatte sich Alexander Zverev für das Halbfinale der French Open qualifiziert. SWR-Nachrichtenredaktion Lydia Wagner. Das Wetter in Baden-Württemberg und Rheinland-Pfalz. In der Nacht kaum noch Schauer, es kühlt ab auf 14 bis 8 Grad. Morgen kurze Schauer und etwas Sonne. Die Temperaturen steigen auf 16 Grad am Titisee und bis 23 Grad in Rheinhessen. Am Donnerstag anfangs aufgelockert, später Regen und einzelne Gewitter. 22.03 Uhr.
2: 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Wenn wir das Wort Jäger hören, denken wir erstmal an Hochstände in unseren Wäldern, an Wildschweine und Rebhühner. In Mali ist die Rolle der Jäger viel komplexer. Eine große Tradition steckt dahinter, kulturell, historisch, spirituell, musikalisch. Um Musik der Donzo-Jäger in Mali geht es diesmal bei mir. Ich bin Babette Michel und das ist Open World, online in ARD Sounds.

Sogar eine Frau wie die weltweit gefeierte malische Sängerin Umu Sangaré singt von den Donso, den Jägern. Umu Sangarés Musik, der sogenannte Wasulu-Stil, ist eng mit der Donso-Tradition verbunden, mit den uralten Rhythmen und Instrumenten der Jägerbruderschaften in Mali. Die Jäger, sie sind Beschützer, Krieger, Heiler und Philosophen der Gesellschaft. Davon ist Umu Sangaré überzeugt. Traditionell haben die Jäger in Mali Tiere als Nahrungsgrundlage gejagt. Das ist heute relativ schwierig. Die Tiere sind seltener geworden. Aber die Donso feiern weiter ihre kulturelle und spirituelle Identität. Dafür haben sie Rituale mit Musik.

0: Ben, je m'appelle Nfali Diakité. Je viens de Ouassolo, mais j'habite à Bamako.
1: Nfali Diakité kommt aus der südmalischen Region Ouassolo und lebt jetzt in der Hauptstadt Bamako. Die Jäger im Dorf rufen ihn aber zu ihren Zeremonien. Denn er singt und spielt die sechsseitige Jägerharfe Donzongoni. Damit hat Nfali Diakité ein ganzes Album gemacht, Hunter Folk.
0: Donc j'ai fait album avec ce Donzongoni. Donzongoni là, il prend des six cordes. Donc j'ai fait album là, donc c'est album qui s'appelle Hunter Folk. C'est Donzongoni.
1: Mit seinem Album Hunter Folk setzt Nfali Diakité die Traditionen eines anderen Vertreters der malischen Jägermusik fort, Toumani Koné. Deshalb steht auf seinem Album auch Tribute to Toumani Koné. Auf allen Tracks ist die Donzongoni zu hören, ein Instrument aus den Jägerzeremonien. Donzo bedeutet in der Sprache Bambara Jäger. Es steht für Menschen, die im Wald unterwegs sind, um auf die Jagd zu gehen und traditionelle Medizin herzustellen. Und Ngoni steht für das Saiteninstrument, mit dem die Musik gespielt wird, die diese Jäger brauchen.
0: Interfolk, weil es die Donzongoni. Donzongoni ist Sacer. Am Bambara Donzo ist Sacer in Französisch. Donc c'est les gens qui font une partie des forêts pour tuer les sauvages là et puis faire des médicaments traditionnels aussi. Donc la musique que les Donzo ont besoin là, c'est ça qui est le Ngoni là, Donzongoni.

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1: Falid Yakite beschreibt die Donso-Zeremonien als Rituale der Liebe. Er selbst ist kein Jäger, aber er wird von den Jägern dazugeholt, um für sie zu singen und Donsongoni zu spielen. Diese Zeremonien sind spirituell aufgeladen. Auch wenn monotheistische Religionen wie der Islam und das Christentum nach Afrika gekommen und Menschen dazu konvertiert sind, so tanzen sie doch weiter ihre alten Tänze und halten ihre traditionellen animistischen Rituale ab.
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0: Mfalit Yakité ist ein sogenannter Kono, ein Mensch, der Geschichte und Kultur weiterträgt. Kono bedeutet Vogel. Ein Vogel, der im Wasser lebt und eine göttliche Botschaft trägt. In Afrika hat jeder Vogelschrei eine Bedeutung, so wie der Gesang eines Sängers wie Mfalit Yakité. Sein Instrument, die Jägerharfe Donsongoni, hat Mfalit Yakité selbst gebaut. Aus einer Kalebasse, also einem ausgehöhlten Flaschenkürbis, dazu Bambusgeflecht und Pferdehaar.
1: Donsongoni ist ein Gerät, das ist Bara, das ist ein Flehen, das ist ein Bokala, das ist ein Juru, das ist ein Juru.
0: Mfalit

0: Die Jägerharfe Don Songoni begleitet Nfali Diakité auf allen Reisen. So singt er in diesem Stück von seinem Album Hunter Folk. Auch in Europa ist der Musiker unterwegs mit der Musik aus den Jägerzeremonien. Damit will er zeigen, dass die Donso nicht nur Jäger, sondern auch Bewahrer der Natur sind und Hüter traditionellen Wissens, moralischer Werte und Rituale. Außerdem schützen sie ihre Familien und Dörfer, hat Nfali Diakité mir erzählt. Kämpfend, wenn es sein muss.
1: Voilà, parce que Donso là, ça vient de longtemps. C'est les gens qui habitent dans les brousses. Donc il fait du la cana comment ça là au cro bon donc on veut frapper bon comme on veut frapper là bon quand on a vu ça sur le frappe là gardez mon roman donc on veut du la cana le crâne quoi c'est améliorer la bière django malibé et amener ça en rien et rebelle on comme nous même malibé non ani quel est mon nom bien non donc on joue le nom ni du chamaï fama il va se refaire au tête du dollar donc on devait quoi du garder
2: on a du rêve
1: au lieu de jouer le nom de population quel est le but pour garder y a une fama qui se jette du la.
0: Im Moment ist die Situation in Mali sehr schwierig, erklärt Nfali Diakité. Es gibt Banditen und Dschihadisten, die die Sicherheit gefährden. Vor ihnen müssen die Dörfer geschützt werden. Und diese Aufgabe übernehmen die Donso. Als Musiker hat man keinen direkten Einfluss. Aber man kann, so Nfali Diakité, eine Botschaft des Zusammenhaltens in der Gesellschaft senden.

0: Hunterfolk von Nfali Diakité aus Mali. Die Donso, die Jäger, werden in der malischen Pop- und Musikszene häufig positiv aufgegriffen, als kulturelles Symbol für Herkunft und Stärke. Auch von Künstlerinnen aus sehr modernen Genres, zum Beispiel Rap. Die Rapperin Ami Yerevolo setzt sich für die Rechte von Frauen ein, für Gleichberechtigung und Menschlichkeit. Sie hat mir gesagt, dass sie als Afrikanerin, als Malierin, nicht über Menschlichkeit sprechen kann, ohne dabei die Donso zu erwähnen.
1: Et donc pour moi, quand on parle de l'humanité, surtout pour une Africaine, une Malienne comme moi, on ne peut pas parler d'humanité sans parler de Donso. Les Donso, c'est vraiment
2: les chasseurs.
1: Les chasseurs, voilà. Pour moi, c'est les figures du pays, c'est la représentation même de l'Afrique en général.
0: Die Jäger repräsentieren Mali. Sie repräsentieren Afrika. Ami Yerevolo sieht in ihnen großartige Männer und starke Kämpfer und möchte sie mit ihrer Musik und ihren Raps würdigen.
1: Et surtout chez nous au Mali, franchement, c'est des grands hommes, c'est des guerriers et je tenais à leur rendre hommage d'une manière comme moi je suis une rappeuse, donc je me suis dit à travers le rap, comment est-ce que je peux mettre à l'honneur cette culture et ces hommes forts aussi, ces femmes qui ont fait beaucoup pour nos cultures mais malheureusement qui sont délaissées par les politiques qui sont faites aujourd'hui, qui sont faites pour faire disparaître ces personnes qui sont tellement importantes pour nous, on en a besoin et pour nous en tout cas, on a besoin de ça.
0: Auch Frauen möchte Ami Yerevolo ehren. Frauen, die viel für die malische Kultur getan haben, aber leider von der Politik vernachlässigt werden. Die Politik zielt darauf ab, diese wichtigen Menschen verschwinden zu lassen. Aber wir brauchen sie, sagt Ami Yerevolo.

Ami Yerewolo mit einer Hommage an die Donso, die Jäger in Mali. Ihre Musik ist eine der ältesten musikalischen Traditionen Westafrikas, mit großer Wirkung auf moderne Pop- und Rap-Musikerinnen und Musiker. Auch Nfali Diakité, der aus Bamako regelmäßig zu den Ritualen der Donso ins Dorf fährt, ist an moderner Musik interessiert und hat als ganz junger Mann schon beim Bamako Quintett mitgemacht, das auf vielen Afrika-Festivals in Europa unterwegs war. Die Jägerharfe Donso Ngoni hat er natürlich dabei gehabt. Dazu gab's Trommeln und das Saiteninstrument Djelingoni. Special Guest beim BKO Quintett, der britisch-italienische Sänger Piers Faccini. Ja.

Auch Idrissa Somaworo sagt, dass er stark beeinflusst ist von der Musik aus den Jägerbünden der Donso. Und die mischt der malische Musiker Idrissa Somaworo mit Einflüssen aus anderen Musikstilen wie Blues, Jazz, Country oder Soul. So entwickelt sich der Hunterfolk immer weiter, auch außerhalb der Jägergemeinschaften. Und gleich noch ein Beispiel. Das Duo Siraba. Donzo-Musik und Elektronik, das geht prima zusammen, finden Boubacar Samake und Damien Van de Sand gleich zu hören. Und das finde auch ich, Babette Michel. Schön, dass Sie dabei waren bei mir in Open World. Online finden Sie uns in ARD Sounds.

0: 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Um 23 Uhr mit Antje Rennecke. Die Opposition warnt angesichts der steigenden Armut vor Kürzungen bei Sozialleistungen. Laut dem Paritätischen Gesamtverband sind in Deutschland über 13 Millionen Menschen von Armut betroffen. Grüne und Linke machen dafür auch die Politik der Bundesregierung verantwortlich. Linken-Fraktionschef Pellmann sagte, Armut sei längst auch eine Gefahr für Arbeitnehmerinnen und Arbeitnehmer. Für immer mehr Menschen reichten die Löhne nicht aus. Die US-Regierung will bei der künstlichen Intelligenz künftig genauer hinschauen. Präsident Trump hat eine Verordnung unterzeichnet, wonach führende KI-Unternehmen ihre leistungsstärksten Modelle freiwillig staatlichen Sicherheitstests unterziehen sollen. So soll verhindert werden, dass die KI-Modelle von Feinden als Cyberwaffe eingesetzt werden können. Bisher war Trump eher gegen eine Regulierung des Technologiesektors. Der Nachfolger von Annalena Baerbock bei den Vereinten Nationen wird der aktuelle Außenminister von Bangladesch, Rahman. Im UN-Parlament hat er 99 der 193 Stimmen bekommen. Rahman wird Baerbock im September als neuer Präsident der Generalversammlung ablösen. US-Ermittler haben unter der Grenze zu Mexiko einen hunderte Meter langen Tunnel von Drogenschmugglern entdeckt. Die Ermittlungsbehörden haben mitgeteilt, dass er von der mexikanischen Grenzstadt Tijuana in einen Vorort von San Diego in Kalifornien führt. Das sind fast 600 Meter. Der Tunnel liegt bis zu 16 Meter unter der Erde, hat verstärkte Wände und ist bis zu 1,40 Meter hoch. Außerdem verfügt er über ein Schienen- und Lüftungssystem sowie einen Stromanschluss. Der Ausgang auf US-Seite war in einem Geschäft versteckt. Die Ermittlungsbehörden gehen davon aus, dass über den Tunnel Kokain im Wert von umgerechnet fast 40 Millionen Euro in die USA gebracht worden sind. In Paris ist das riesige Kunstwerk an der Seinebrücke Pont-Neuf durch ein Gewitter beschädigt worden. Dabei löste sich eine mit Felsmotiven bedruckte Plane von einer aufblasbaren Konstruktion über der Brücke. Der französische Street-Art-Künstler Gierre arbeitet seit Monaten an dem Projekt. Es ist eine Hommage an die Verhüllungskünstler Christo und Jean-Claude. Ab Samstag sollte die Höhle fürs Publikum begehbar werden. Die Eröffnung muss jetzt verschoben werden. Auf wann ist noch nicht klar. SWR-Nachrichtenredaktion Lydia Wagner. Das Wetter in Baden-Württemberg und Rheinland-Pfalz. In der Nacht kaum noch Schauer, es kühlt ab auf 14 bis 8 Grad. Morgen kurze Schauer und etwas Sonne. Die Temperaturen steigen auf 16 Grad am Titisee und bis 23 Grad in Rheinhessen. Am Donnerstag anfangs aufgelockert, später Regen und einzelne Gewitter. Freitag erst Schauer, dann freundlicher. 23.03 Uhr.
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2: Mit Bernd Künzig. Karl Maria von Weber steht im Mittelpunkt unserer Musikstunde und sein Hauptwerk Der Freischütz im Zeichen der Geburt der romantischen Oper in Deutschland. Wir werfen einen ungewohnten Seitenblick auf eines der populärsten Werke des Musiktheaters. Herzlich willkommen. Wer kennt ihn nicht, den Jägerchor? In Webers Oper wird er erst nach der Pause im zweiten Akt gesungen, nach Höllenspuck mit Unwetter und anschließender morgendlicher Brautidylle. Vor allem ist er ein Chor der Herren mit Jagdfieber. Beliebt und populär wird Weber aber nicht erst mit diesem Opernchor. Vorausgegangen ist ein Jägerchor der etwas anderen Art. Lützows wilde Jagd singt der Rundfunkchor Leipzig unter Jörg-Peter Weigle. Was willst du?

Der Text des Chores stammt von Theodor Körner. Gejagt wird nicht das Wild, sondern der Feind. Die wilde Jagd und die deutsche Jagd auf Henkersblut und Tyrannen, dichtet Körner, martialisch und blutrünstig. Es ist ein Kriegslied des im Widerstand gegen die napoleonischen Truppen 1813 gefallenen Studentendichters. Körner ist Angehöriger des besungenen Lützower Regiments. Veröffentlicht ist das Gedicht in der Sammlung Leier und Schwert. 6 dieser martialischen Gedichte vertont Weber ein Jahr nach Körners Tod. Lützows wilde Jagd ist eine Visitenkarte des deutschen, antinapoleonischen Stolzes und damit auch eine für das Kulturleben in der preußischen Hauptstadt Berlin. Dorthin schielt Weber, obwohl er erst seit kurzem Kapellmeister für die deutsche Sektion am Dresdner Theater ist. Weber malt die patriotische Visitenkarte aber noch weiter aus und komponiert im darauffolgenden Jahr eine Kantate zur Feier von Napoleons endgültiger Niederlage in Belle Alliance bei Waterloo. In Kampf und Sieg gibt es ein tönendes Schlachtgemälde, angeregt durch Beethovens antinapoleonisches Kriegsspektakel Wellingtons Sieg. Webers Waterloo kommt ohne Beethovens Gewehrschüsse imitierende Ratschen und die großen Trommeln der Kanonenschüsse aus. Das Kampfstück wird bei seiner Berliner Aufführung ein Sieg für Weber. Nach dem preußischen und deutschen Desastern im 20. Jahrhundert wird es allerdings kaum noch gespielt. Eine fast komplette Aufnahme existiert nur aus dem Jahr 1953 mit dem Rundfunksinfonieorchester Leipzig und dem Dirigenten Herbert Kegel.

Kriegs- und Schlachtmusik lassen Weber bei der Komposition seines Opernmeisterstreichs Der Freischütz aber nicht los. Insbesondere nicht beim populären Jägerchor. Hört man genau hin, dann kann vor dem oft belächelten Juhu, Tralala zu den Versen, wenn Wälder und Felsen uns hallend umfangen, tönt freier und freudiger der volle Pokal, die folgende Melodie herausgehört werden.

Von der Capella Aquileia unter Markus Bosch intoniert, ist das die orchestrale Version des französischen Liedes Malbrou s'en va't en guerre. Es ist ein Kriegslied und taucht in dieser Version in Wellington Sieg auf, markiert dort den Aufmarsch der französischen Truppen. Weber war Beethovens Schlachtgemälde wohl bekannt. Und ausgerechnet die Wendung dieses französischen Kriegslieds schmuggelt er nun ans Strophenende ein. Da ist zwar viel vom Hirsch die Rede, von Dickicht und Teicht, vom blutigen Wolf und Eber, schließlich auch von Diana, der antiken Göttin der Jagd, aber man kann den Urgrund...

Der Rundfunkchor Leipzig und die Staatskapelle Dresden mit dem Jägerchor aus der legendären Einspielung von Webers Freischütz unter Carlos Kleiber. Ein Jagdidyll ist der mit Werf gesungene und gespielte Chor sicher nicht. Da wirken die Hörner wie Schlachtsignale und die federnde Rhythmik bekommt etwas Aggressives. Dann ist da noch der spannungsgeladene Höhepunkt der Oper im zweiten Aktfinale, der die Popularität des Werks bis heute begründet. Das ist reine Angstlust. Denn die Wolfsschluchtszene lässt die ganze Natur, gesteuert durch die Mächte des abgrundtief Bösen, zum Krieg gegen die Menschen antreten. Da bellt das wilde Heer von hündischen Vorschlägen der Hörner begleitet. Es ist tatsächlich ein Heer der untoten Wiedergänger des Dreißigjährigen Krieges, nicht nur verwesende Jäger. Nach dem 30 Jahre andauernden Schlachtschlachten ist die Handlung der Oper angesiedelt. Der Chor singt von Berg und Tal, von Schlucht und Schacht, wie der später folgende Chor der Jäger. Im Orchesterzwischenspiel nach diesem Finale und vor Beginn des letzten Aktes intonieren die Hörner den Jägerchor wie ein Verbindungsglied, das die nächtliche Angst in der Wolfsschluchtszene mit den taghellen Freuden der Jagd verbindet. Krieg und Jagd, so groß ist der Unterschied für Weber und seine Librettistenkind nicht. Hat man das tönende Schlachtgemälde aus Kampf und Sieg noch im Ohr, dann wirkt das zweite Aktfinale wie dessen Übermalung 3 Jahre später. Mit reiner Schlachtmusik kann man am preußischen Stadttheater aber nicht einfach reüssieren, es muss mit entfesselten Naturbildern weiter gesteigert werden.

In der SWR Kultur Musikstunde zu Karl Maria von Weber, das Finale der Wolfsschluchtszene aus dem Freischütz mit dem Chor des Leipziger Rundfunks, der Staatskapelle Dresden und dem Dirigenten Carlos Kleiber. Das Sujet der Oper hat Weber nicht erst mit der Niederlage der napoleonischen Truppen infolge des verheerenden Russlandfeldzugs umgetrieben oder dem Wiedererstarken des preußischen Staates und einer möglichen Berufung nach Berlin. Während der Auszeit einer Konzertreise 1810 mit Alexander von Dusch, seinem Schwager und Cellisten, den Weber am Klavier begleitet, haben die beiden Musiker zu literarischer Ablenkung gegriffen. Bereit liegt das Gespensterbuch, zusammengestellt von Johann August Apel und Friedrich Laun. Die eröffnende Geschichte ist Der Freischütz über einen jungen Jäger, der mit Hilfe böser Mächte Freikugeln gießt, um einen angeordneten Probeschuss zu bestehen. Erst nach bestandener Prüfung kann er seine Braut heiraten, die Tochter aus einer Erbförsterei. Der böse Feind, ein scheinbar im Krieg beschädigter Stelzfuß, betrügt den Jäger Wilhelm und lenkt die Kugel nicht auf die Taube, sondern in den Kopf der Braut. Wilhelm endet im Irrenhaus. Die Geschichte wird von Apel zeitlich nicht festgelegt. Sie geht auf einen Prozessbericht aus dem Jahr 1710 zurück. Von Krieg oder Nachkrieg ist also noch nicht die Rede. Als Kapellmeister in Breslau, Prag und Dresden denkt Weber wiederholt über eine deutsche Oper nach. Sie soll nicht wie die zahllosen deutschsprachigen Singspiele heiteres Amüsement und Kasperl sein, wie er sie zumeist nennt. In Dresden begegnet er dem Dichter Friedrich Kind, einem Mitgründer des Dresdner Liederkreises, mit dem Weber seine Chöre einstudiert. Kind schlägt ihm für eine deutsche Oper genau jenen Stoff des Gespensterbuchs vor, den Weber Jahre zuvor bereits kennengelernt hat. In kurzer Zeit schreibt Kind das Libretto. Es ist seine geniale Idee, das Stück in einer von den Verheerungen des Krieges gezeichneten Zeit und Landschaft anzusiedeln. Das hat Gegenwartspotenzial. Auch wenn es sich um die Zeit nach dem Ende des Dreißigjährigen Krieges handelt, gedacht sind die Wirren der nachnapoleonischen Ära. Sie zeigen den orientierungslosen, unbehausten Menschen, der sich den bösen Kräften ausliefert, um zu überleben. Der titelgebende Freischütz ist wohl keineswegs der willenlose, charakterlose, aufstiegsorientierte Max, sondern sein an den Kriegsrealitäten geschulter Gegenspieler Kaspar. Er lässt sich mit dem Bösen ein, um das Böse zu überleben. Welcher Regisseur hat die dramaturgische Konzeption des vielgeschmähten Librettisten Kind bei aller poetischen Unbeholfenheit des Textes je erkannt? Zeitgleich ist der Intendant des Berliner Schauspielhauses Karl von Brühl nach dem Erfolg von Kampf und Sieg an Weber als deutschem Komponisten interessiert. Er will ihn sogar als Kapellmeister engagieren, aber auf Wunsch des Hofes geht diese Stelle an Gaspare Spontini, den gefragten aus Paris kommenden Komponisten monumentaler klassizistischer Opern. Im Schauspielhaus lässt Brühl E.T.A. Hoffmanns Zauberoper Undine mit dem Libretto Friedrich de la Motte Fouquets nach seinem romantischen Kunstmärchen uraufführen. Es ist eine selbstbewusste deutsche Oper über die unglückliche Liebe eines Elementarwesens zu einem Menschen, ganz anders als alles antik-tragische oder buffonesk-kapriziöse einer italienischen oder deutschen Oper. Es singen nicht nur Elementarwesen wie der Wassermann Kühleborn, sondern die ganze Natur, die sich gegen die verräterischen Menschen wendet. Weber besucht eine Aufführung der Furore machenden Undine und verfasst eine Kritik, in der er die Oper als Ausgangspunkt eines noch zu schaffenden großen deutschen Musiktheaters bestimmt. Natürlich versteht er sich als dessen Schöpfer.

Karl Ritterbusch als Kühleborn, mit dem Chor der St. Hedwigskathedrale als Wassergeister, dem Radiosymphonieorchester Berlin unter der Leitung von Roland Bader in E.T.A. Hoffmanns Undine. Das Schicksal meint es nicht gut mit dieser deutsch-romantischen Oper. Sie versinkt in Feuer und Asche. Im Juli 1817 vernichtet ein verheerender Brand das Schauspielhaus am Gendarmenmarkt und mit ihm auch die Kulissen und Kostüme der Oper. Sie wird hier und auch anderswo nicht mehr gespielt, obwohl sie ein Erfolg gewesen ist. Anstelle des alten lässt Graf Brühl ein neues Schauspielhaus durch den Architekten Friedrich Schinkel errichten. Er hat auch die Kulissen und Kostüme der Undine entworfen. Das neue Haus möchte Brühl mit einem Auftragswerk Webers eröffnen. Dieser schlägt ihm seine neue Oper vor. Auf Wunsch des Hofes wird das neue Schauspielhaus allerdings nicht mit dem Freischütz eröffnet, sondern etwas erhebend humanistischer mit Goethes Schauspiel Iphigenia auf Tauris. Danach findet endlich am 18. Juni 1821 die Uraufführung der Oper statt. Sie wird ein triumphaler Erfolg. Ganz Berlin singt die populärsten Melodien aus der Oper, wie den Hochzeitschor »Wir winden dir den Jungfernkranz« oder den Jägerchor. Der Dichter Heinrich Heine fühlt sich halb angezogen, halb abgestoßen, geradezu verfolgt vom allüberall Intonierten aus Webers Oper. Der Siegeszug des Freischütz geht über Wien nach Prag und macht erst später in Dresden Station. Unterdessen muss Weber andere Aufträge des Dresdner Hofes erfüllen, für den königlichen Namenstag zum Beispiel eine Messe.

Das Sanctus aus Webers Missa Sancta in Es-Dur mit der Sopranistin Christina Laki, dem Chor der Bamberger Symphoniker und den Bamberger Symphonikern, Dirigent Horst Stein. Wegen der Messe musste Weber seine Arbeit am Freischütz unterbrechen, weshalb sie seitdem gerne Freischützmesse genannt wird. Nur scheinbar eine Äußerlichkeit. Vergleicht man das Sanctus mit dem Schlusschor des Freischütz, können parallele Klangwelten festgestellt werden. Kind und Weber haben den tragischen Ausgang der Freischützerzählung nämlich ins Positive gewendet. Die Braut wird nicht totgeschossen und Max, wie Wilhelm jetzt heißt, endet nicht im Irrenhaus. Kaspar, der Max zu den bösen Freikugeln verführt, wird stattdessen vom bösen Feind als Opfer weggerafft. Ein Deus ex machina rettet Braut und Bräutigam. Der dramaturgisch etwas unvermittelt auftretende Eremit hält über Agathe seine schützende Hand und bittet auch um Gnade für den frevelnden Max. Der Schlusschor feiert das als Gottvertrauen. Bei aller melodischen Differenz, man bräuchte eigentlich nur den Text von Messe und Oper zu tauschen. Dort wird auf Lateinisch gesungen, hier auf Deutsch.

Der Schlusschor des Freischütz mit Gottlob Frick als Eremiten, dem Chor der Deutschen Oper Berlin und den Berliner Philharmonikern unter der Leitung von Josef Kalbert. In der orchestralen Version beendet der Hymnus des finalen Chores auch die einleitende Ouvertüre. Wie eine Explosion bricht C-Dur aus dem zuvor angestimmten nächtlichen Höllenspuck der Wolfsschlucht. Es ist die gleiche Tonart, in der Josef Haydn das Licht in seinem Oratorium Die Schöpfung hervorbrechen lässt. Und auch der Freischütz ist eine Reise aus dem nächtigen Dunkel in den Glanz der Sonne, per aspera ad astra. Man muss nur an den himmlischen Vater glauben. Solch Bekenntnis des Katholiken Weber ist romantischer Zeitgeist. Clemens Brentano schreibt zu gleicher Zeit katholische Erbauungsliteratur. Derartige Frömmigkeit prägt im Freischütz auch Agathes Cavatine nach der Höllennacht. Ihre bangen Vorahnungen stellt sie durch das Vertrauen in den himmlischen Vater ruhig. Das musikalische Gebet, die Preghiera, transformiert Weber aus der italienischen Oper ins deutsch-romantische Metier. Es singt Gundula Janowitz, begleitet von der Staatskapelle Dresden unter Carlos Kleiber.

Webers Lösung für die große deutsch-romantische Oper ist immer noch ein Singspiel, also Musiknummern mit gesprochenen Zwischentexten. Aber dramaturgisch werden höchst innovative Alternativen gefunden. Die Motivation fürs Singen ergibt sich aus der Szene. Kaspar will Max zum Gießen der Freikugeln überreden und ihn somit dem schwarzen Jäger Samiel ausliefern, bei dem er in der Schuld für die Freikugeln steht. Alkohol soll Max gefügig machen. Zum Trinken muss er aber motiviert werden. Und Kaspar erreicht das mit musikalischer Animation durch ein munter-zynisches Trinklied. Aus der gesprochenen Szene ergibt sich die Gesangsnummer.

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Theo Adam als Kaspar mit der Staatskapelle Dresden unter Carlos Gleiber in der Trinkszene von Webers Freischütz. Der Siegeszug des Freischütz bleibt nicht auf die deutschsprachigen Lande bezogen. Auch Frankreich ist von der schwarzromantischen Dämonie angetan. Bereits 1824 kommt eine französische Fassung unter dem Titel Robin des Bois heraus. Weber sieht diese Version von François Castiglas auf seiner Reise nach London zur Aufführung seiner letzten Oper Oberon. Er ist entsetzt. Die Zensur hat zugeschlagen und aus den Kugeln Armbrustpfeile gemacht. Ein anderer komponierender Freischütz-Anhänger ist ebenso fassungslos. Im Auftrag der Pariser Grand Opéra bearbeitet später der Weber-Bewunderer Hector Berlioz die ins Französische übersetzten Dialoge als Rezitative für eine durchkomponierte Oper ohne gesprochene Dialoge. Das ist gut gemeint, läuft aber gegen die dramaturgisch geschickte Balance von gesprochenem und gesungenem Text des Originals. Die Durchkomposition nimmt Kaspar die Motivation zum Singen. In dieser Bearbeitung singt er, weil er in der Oper nun einmal singen muss, nicht weil es die Szene verlangt.

François Soulet als Max und Jacques Peroni als Caspar in Hector Berlioz' französischer Bearbeitung von Webers Freischütz. Unter der Leitung von Jean-Paul Benin spielte das ungarische Kammerorchester. Für den Höhepunkt der Oper, die Inszenesetzung des Grauens in der Wolfsschluchtszene, bedient sich Weber der geradezu unheimlichen Verbindung von Sprache, Gesang und Orchestergemälde in der Mixtur des sogenannten Melodrams. Der böse Feind Zamiel bleibt dabei eine aus dem Unheimlichen dröhnende Sprechstimme.

Theo Adam als Kaspar und Paul Gerhard als Samiel mit der Staatskapelle Dresden, geleitet von Carlos Kleiber, mit dem Beginn der Wolfsschluchtszene aus Webers Freischütz. Die sogartige Wirkung des Unheimlichen begründet den Erfolg von Webers Hauptwerk. Damit setzt er aber auch ein seriöses deutsches Singspiel massentauglich gegen das italienische und französische Repertoire durch. Die Folgen sind weitreichend und führen zum Musikdrama des Weber-Bewunderers Wagner. Zuvor ist aber ein anderer sächsischer Komponist auf Linie. In Heinrich Marschner erkennt Weber einen Kampfgefährten und bringt 1820 eine historische Oper von ihm auf die Dresdner Bühne. Marschner übersiedelt nach Dresden zu seinem Vorbild als eine Art Über-Ich und wird zugleich dessen Konkurrent. 2 Jahre nach Webers Tod kommt Marschners Schaueroper »Der Vampir« mit großem Erfolg heraus. Unverkennbares Vorbild ist »Der Freischütz«. Das wird schon in der Introduktion hörbar. Marschner formt sie als Melodram mit der Gesangsrolle des blutsaugenden Vampirs Lord Ruthven, der beim Herrn des Bösen, ebenfalls einer reinen Sprechrolle, um Verlängerung des Pakts bittet.

0: dieser hier, der schon verfallen unserem Dienste ist, wünscht noch eine kurze Frist, unter den freien Menschen zu wallen. 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
1: Die Introduktion aus Heinrich Marschners Oper Der Vampir mit dem WDR-Rundfunkchor und dem Rundfunkorchester Köln unter der Leitung von Helmut Froschauer. In den unheimlichen Singspielen Webers und Marschners begrüßt Wagner die Eigenständigkeit einer deutschen Oper. Sie wird aus der deutschen Sprache geformt. Allerdings erkennt er auch die disparate Verbindung von Sprechen und Singen als Gleichförmigkeit des Melodramatischen und sieht die Perfektion in der durchkomponierten Großform. Das ist allerdings auch schon Weber bewusst. Mit seiner nächsten Oper Euryanthe sucht er eine neue Form. Sie steht in der nächsten SWR Kultur Musikstunde zu Karl Maria von Weber im Mittelpunkt. Am Ende des 20. Jahrhunderts kehrt ein Trio mit dem Regisseur Robert Wilson, dem Dichter Burroughs und dem Musiker und Sänger Tom Waits zur Urgeschichte des Freischütz in Apel und Lauens Gespensterbuch zurück. Hier wie dort geht die Geschichte des Black Rider nicht gut aus. Mit Hilfe des dämonischen Stelzfuß gießt Wilhelm Freikugeln, um am Ende seine geliebte Braut doch tot zu schießen. Der Witz an diesem revueartigen, auf die unheimlichen Welten des deutschen Stummfilms zurückgehenden Stücks? Bei einem Wilhelm Tell imitierenden Spiel versucht der drogenberauschte Texter Burroughs, einen Apfel vom Kopf seiner Frau zu schießen. Er verfehlt das Ziel. Mit rauchiger Stimme schlüpft Tom Waits in die Rollen von Wilhelm und William Burroughs. Für seine Braut will er sogar den Mond vom Himmel schießen. Ich bin Bernd Künzig und verabschiede mich mit I'll Shoot the Moon von und mit Tom Waits aus der letzten Theaterversion des Freischütz The Black Rider.

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1: Um 0 Uhr mit Christine Beith. Deutschland will sich für eine Reform des UN-Sicherheitsrats einsetzen, sollte es in das Gremium gewählt werden. Das hat Außenminister Wadephul in New York angekündigt. Im ZDF-Heute-Journal sagte er, die Organisation müsse effektiver und schlanker werden.
2: Wir brauchen auch einen Weltsicherheitsrat, der dauerhaft die Welt des 21. Jahrhunderts repräsentiert und der nicht die Welt von 1945 widerspiegelt. Daran arbeiten wir und deswegen begehren wir ja auch für eine Zeit später einen dauerhaften Sitz.
1: Ob Deutschland wieder als nicht ständiges Mitglied in den UN-Sicherheitsrat kommt, entscheidet sich am Nachmittag. Dann stimmt die UN-Generalversammlung ab. Es bewerben sich auch Österreich und Portugal für einen freien Sitz. Die EU plant in diesem Sommer ihren bisher größten Einsatz gegen Waldbrände. EU-Kommissionspräsidentin von der Leyen sagte, wegen der zunehmenden Waldbrandgefahr in ganz Europa würden rund 800 Feuerwehrleute aus 14 Ländern in eine Art Bereitschaft versetzt. Sie sollen in besonders gefährdeten Gegenden in Zypern, Griechenland, Italien, Frankreich, Spanien und Portugal stationiert werden. Außerdem werden laut von der Leyen 22 Flugzeuge und 5 Helikopter zur Verfügung stehen. Der deutsche Tennisprofi Alexander Zverev steht im Halbfinale der French Open in Paris, zum 5. Mal in seiner Karriere. Mittlerweile steht auch fest, auf wen er am Freitag treffen wird, nämlich auf den Tschechen Jakub Menzik. Guido Ringel berichtet.
3: Die Nummer 26 der Setzliste konnte sich durchsetzen in einem teilweise spektakulären Match gegen den Brasilianer Fonseca. Die beiden Jungstars, 20 und 19 Jahre alt, boten Tennis auf feinstem Niveau. Vielleicht nicht ganz das Niveau, das Alexander Zverev zuvor in seiner Partie gegen Rodar aus Spanien zeigen konnte, aber es war immer mitreißend. Und 15.000 auf dem Center Court im Stade Roland Garros riss es immer wieder von den Sitzen.
1: Auch Laura Siegemund hat sich für das Halbfinale qualifiziert und zwar im Mixed-Doppel. Sie hat sich mit dem Franzosen Edouard Roger Vaseline gegen ein US-britisches Duo durchgesetzt. Die deutschen Fußballer sind wenige Tage vor der WM in den USA angekommen. Bundestrainer Julian Nagelsmann und seine Auswahl sind zunächst noch in Chicago. Dort findet am Samstag das letzte Testspiel gegen Co-Gastgeber USA statt. Am Montag reist die DFB-Elf dann weiter ins WM-Teamquartier nach Winston-Salem in North Carolina. Das Wetter für Deutschland. In der Nacht zieht der Regen nach Nordosten ab. In Mecklenburg-Vorpommern ist es aber trocken. Im Westen aufgelockert und kaum Schauer. Die Tiefstwerte 15 bis 8 Grad. Tagsüber nordöstlich der Elbe Regen, sonst wechselnd bewölkt. Mit Schauern örtlich kurzen Gewittern und etwas Sonne. Dazu maximal 16 bis 23 Grad. Die Zeit 0:03 Uhr.
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5: Mit Susanne Kruse, herzlich willkommen zum ARD-Nachtkonzert. Heute in den ersten beiden Stunden mit Aufnahmen des Westdeutschen Rundfunks. Musik vom 18. bis zum 20. Jahrhundert erwartet uns, von Karl Philipp Emanuel Bach bis Dmitri Schostakowitsch. Zu Beginn eines der ersten Orchesterwerke von Johannes Brahms, seine Serenade Nummer 2 in A-Dur, die er für kleines Orchester schrieb. Andreas Spering leitet die Capella Augustina

Die Capella Augustina unter der Leitung von Andreas Spehring mit der Serenade Nummer 2 in A-Dur von Johannes Brahms im ARD-Nachtkonzert. Wir bleiben im 19. Jahrhundert und hören als nächstes Klavierklänge von Franz Schubert. Die Gründe, warum er den dritten und vierten Satz seiner sogenannten Reliquiensonate unvollendet gelassen hat, können nur vermutet werden. Fand er das Stück nicht überzeugend genug, um es fertigzustellen? Sah er keinen Sinn darin, sich weiter damit zu beschäftigen? Sicher ist, es lag nicht daran, dass Schubert keine Zeit mehr blieb, auch wenn sich diese Vermutung aufdrängt im Hinblick auf den Titel der Reliquiensonate, die Schubert allerdings 3 Jahre vor seinem letzten Atemzug schrieb. Es gab Komponisten wie Ernst Krenek, die das Werk im Nachgang fertig komponiert haben. Andererseits entscheiden sich viele Pianisten bewusst dafür, nur die ersten 2 Sätze zu spielen, so wie Michael Endres, damit keine Note zu hören ist, die nicht von Schubert wäre.

eines der rätselhaftesten Stücke von Franz Schubert, seine Reliquiensonate in C-Dur im ARD-Nachtkonzert, gespielt von dem Pianisten Michael Endres. Der Vorläufer des Klaviers war das Lieblingsinstrument unseres nächsten Komponisten. Carl Philipp Emanuel Bach hat für das hauchzarte Klavichord nicht nur Stücke geschrieben, auch eine eigene Klavierschule. Sein Versuch, über die wahre Art, das Klavier zu spielen, wurde in mehreren Auflagen gedruckt und war noch für Beethoven und Clementi das ultimative Lehrwerk. In diesem Konzert von Carl Philipp Emanuel Bach kommen zwei Tasteninstrumente zum Einsatz, neben zwei Hörnern und Streichern. Sein Konzert für zwei Cembali in F-Dur spielen Ton Koopman, Tini Matteau und das Amsterdam Baroque Orchestra.

Carl Philipp Emanuel Bachs Konzert für zwei Cembali, zwei Hörner, Streicher und Basso Continuo in F-Dur mit dem Amsterdam Baroque Orchestra im ARD-Nachtkonzert. Die Cembali gespielt haben Tini Matteau und Ton Koopmann, der auch die Leitung hatte. Weiter durch die Nacht geht es mit einem Mann, der in der Welt der Klaviermusik als großer Exzentriker gilt, der russische Komponist Alexander Skriabin, revolutionär einer neuen Tonalität und seiner Zeit meistens weit voraus. Das ist sein Klavierwalzer Opus 88.

Catherine Wickers am Klavier mit Musik von Alexander Skriabin, seinem Walzer Opus 38 im ARD-Nachtkonzert. Aus Russland stammt auch das nächste Werk von Dmitri Schostakowitsch. Seine 9. Sinfonie war das Ergebnis eines gefährlichen Balanceakts zwischen kreativem Arbeiten und Staatsgewalt.

untreuer Anpassung gegenüber dem Diktator Josef Stalin. Der ging als der große Sieger aus dem Zweiten Weltkrieg hervor und hat eine entsprechend pompöse Heldensinfonie erwartet. Doch Schostakowitschs Neunte war alles andere als das. Eine Musik voller Ironie und Lebendigkeit, mit saloppen Melodien und einem fünften Satz, der zum Schluss richtig aufdreht. Oder wie es der Dirigent und Schostakowitsch-Schüler Rudolf Barschai formuliert: laut, drei Forte fortissimo gespielt und so endet sie, die Sinfonie. Stalin war verspottet, doch zum Glück hat er das nicht verstanden. Das ist Rudolf Barschai am Pult des WDR-Sinfonieorchesters.

0: Die Sinfonie Nummer 9 in S-Dur von Dmitri Schostakowitsch, gespielt vom WDR-Sinfonieorchester unter der Leitung von Rudolf Barschei im ARD-Nachtkonzert. Hier jetzt die 2 Uhr Nachrichten und danach Streicherklänge von Leos Janacek. Bis gleich.
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2: Um 2 Uhr mit Juliette Groß. Die UN-Vollversammlung entscheidet heute darüber, ob Deutschland einen Sitz im Sicherheitsrat der Vereinten Nationen bekommt. Bundesaußenminister Wadephul wirbt in New York um die Stimmen für Deutschland. Giselle Oka in New York mit den Einzelheiten.
3: Dabei betont er natürlich vor allem, dass sich Deutschland schon seit Jahren um Friedensmissionen kümmert, beim Einsatz gegen die Folgen des Klimawandels hilft, bei der Vermittlung zwischen Konfliktparteien. Und genau das will Deutschland in Zukunft auch wieder im UN-Sicherheitsrat tun. Wadephul sagt, dass Deutschland sich auch in der Verantwortung sieht, die internationale regelbasierte Ordnung zu verteidigen, die ja in letzter Zeit immer wieder in Frage gestellt wird, und auch zu zeigen, dass hier in New York der Ort ist, an dem Fragen von Frieden und Sicherheit bei den Vereinten Nationen diskutiert werden.
2: Eine große Mehrheit der Bundesbürger fürchtet laut einer Umfrage, dass die geplante Gesundheitsreform zu einer schlechteren ärztlichen Versorgung führt. Die Rheinische Post berichtet über eine Erhebung im Auftrag des Hausärzteverbands, wonach sich 77% der Befragten entsprechende Sorgen machen. Aus der Nachrichtenredaktion Constanze Semidey.
4: In Ostdeutschland sind es demnach sogar mehr als 85%, die negative Folgen der Reform erwarten. Am meisten befürchten die Menschen, dass Ärzte künftig weniger Zeit für ihre Patienten haben werden und dass sich die Wartezeiten in den Praxen verlängern. Die Vorsitzende des Hausärztinnen- und Hausärzteverbandes Bulinger Göpfert nannte die geplante Reform der gesetzlichen Krankenversicherung die größte politische Bedrohung für die hausärztliche Versorgung in den letzten 20 Jahren.
2: Russland beschränkt in immer mehr besetzten Gebieten in der Ukraine die Kraftstoffabgabe. In Luhansk erhalten die Bewohner laut der Nachrichtenagentur TASS nur noch 20 Liter Diesel oder Benzin pro Person. Als Gründe wurden die aktuellen Vorräte und die gestiegene Nachfrage angeführt. Am Wochenende gab es auf der besetzten Halbinsel Krim eine vorübergehende Begrenzung von Benzin. In Albanien haben tausende Menschen gegen ein Luxusbauprojekt protestiert, das mit dem Schwiegersohn von US-Präsident Trump, Jared Kushner, in Verbindung steht. Kushners Unternehmen will auf der albanischen Insel Sarzan ein Luxusresort eröffnen. 1,4 Milliarden Euro sollen investiert werden. Die Sonderstaatsanwaltschaft zur Bekämpfung von Korruption und organisierter Kriminalität in Albanien hat nach eigenen Angaben Ermittlungen zu dem Bauprojekt eingeleitet. Das waren die Nachrichten. Das Wetter in Deutschland. Von West nach Ost ziehender Regen, teils mit Gewittern, Tiefstwerte 16 bis 7 Grad. Tagsüber Wechsel aus Sonne und Wolken mit Schauern und Gewittern, Höchstwerte 18 bis 23 Grad. Am Donnerstag heiter von Westen her Schauer und Gewitter, 18 bis 25 Grad. Es ist 3.03 Uhr.
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0: Mit Susanne Kruse. Die kommenden beiden Stunden halten Stücke aus der Wiener Klassik von Haydn und Mozart für uns bereit. Und zu Beginn Musik, die zwischen Romantik und Moderne angesiedelt ist. Leos Janáceks Idyll für Streichorchester mit Radoslav Schulz am Pult des Kammerorchesters des Symphonieorchesters des Bayerischen Rundfunks.